0: Bürokratie. Die Liste an Reformen ist lang und Union und SPD wollen bei der Umsetzung Gas geben. Beide Fraktionen beraten bei einem zweitägigen Treffen über den weiteren Kurs. Die Koalition steht enorm unter Zugzwang, jetzt zu liefern. Unionsfraktionschef Thorsten Frey will mit klarem Fokus in den Herbst gehen.
1: Das bedeutet eben auch, dass wir als die beiden regierungstragenden Fraktionen gemeinsam diesen Weg miteinander gehen, der auch Zumutungen enthält. Für die ein oder andere Fraktion, für einen Teil der Bürgerinnen und Bürger unserer Gesellschaft. Aber er ist eben auch notwendig, um unser Land wieder voranzubringen.
0: Die Rettungskräfte suchen nach der heftigen Flutwelle in Nepal weiter fieberhaft nach Überlebenden. Über 1000 Menschen werden noch vermisst, darunter auch einige Deutsche. Experten gehen davon aus, dass ein Gletscherabbruch in einen Fluss das Unglück ausgelöst hat. Solche großen Katastrophen sind selten, sagte der Geomorphologe Jens Turowski bei NTV.
2: Jetzt in dem Gebiet selbst, das ist Monsunzeit, die Böden sind gesättigt, da ist sehr viel Wasser im Untergrund. Man sieht da viele Schlammlawinen, kleinere Ereignisse. Also das ist, denke ich, das größere Risiko momentan, dass es kleinere lokale Ereignisse gibt, die dann die Rettungsarbeiten stören.
0: Großeinsatz an einer Schule im brandenburgischen Gosen-Neu-Zittau. Dort sind zwei Menschen getötet worden. Laut Märkischer Allgemeinen starben eine 18-jährige Schülerin und ein 30-jähriger Mann. Ein 19-jähriger wurde festgenommen, er soll der Ex-Freund der Schülerin sein. Nach der Sonnenfinsternis über Deutschland gibt's das nächste Himmelsspektakel. Am frühen Morgen steht eine partielle Mondfinsternis an. Dabei schiebt sich die Erde zwischen Mond und Sonne. Der Mond wird verdunkelt und wirkt auch etwas rötlich. Der Höhepunkt ist gegen 6. Sowohl die Bayern als auch der BVB treffen in der neuen Champions-League-Saison auf Arsenal London. Die Briten schafften es zuletzt bis ins Finale. Auch Leipzig trifft in der Ligaphase mit Man City und Real Madrid auf absolute Top-Teams. Stuttgart spielt unter anderem gegen Atletico Madrid.
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4: Mit KI-Support. Wolkig ist es jetzt in der Nacht und es kann auch mal regnen oder ein Gewitter aufziehen, vor allem im Südwesten. Morgen tagsüber wird das dann verbreitet wechselhaft mit Schauern und Gewittern. Im Süden teils heftig, zwischendurch kommt aber auch mal die Sonne raus. Maximal werden es 22 bis 29 Grad. Am Samstag dann mehr Wolken und später gebietsweise Regen, dazu bis zu 27 Grad.

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2: Die Grillsaison ist in vollem Gange. Problem nur, die Lebensmittel werden immer teurer. Und gerade der Einkauf für einen entsprechenden Grillabend geht mächtig ins Geld. Kein Wunder. Schließlich ziehen Gemüse und auch Fleischpreise ganz schön an. Viele achten deshalb jetzt noch genauer aufs Budget. Laut aktuellen Umfragen sagen inzwischen mehr als 60% der Menschen, dass sie beim Einkaufen bewusst sparen wollen. Wie man trotzdem entspannt, lecker und günstig grillen kann, ohne unnötig Lebensmittel zu verschwenden und wie man sich dabei sogar noch Vorräte bequem nach Hause liefern lassen kann, das weiß mein Kollege Mario Hartwig.
3: Lecker grillen und dafür nachhaltig einkaufen, ohne dabei direkt das eigene Budget zu sprengen oder hinterher viel wegzuschmeißen, ist eigentlich ganz einfach, sagt Katharina Hauke von Too Good To Go Deutschland.
4: Schon kleine Dinge helfen da enorm. Beim Einkaufen konkret planen, Fleisch und andere empfindliche Produkte immer gut gekühlt transportieren, zum Beispiel mit Kühltasche oder Kühlakku, und Reste direkt nach dem Grillen sauber verpacken. Viele Lebensmittel lassen sich am nächsten Tag noch super weiterverwenden, etwa für Salate, Wraps oder Sandwiches.
3: Clever sparen kann man außerdem bei Beilagen, Soßen, Dips und Co.
4: Und zwar, indem man mit uns ganz einfach Lebensmittel rettet. Zum Beispiel mit unseren bekannten Überraschungstüten oder mit der Lieferoption. Die gibt es mittlerweile seit fast 2 Jahren und dabei werden Lebensmittel gerettet, die etwa wegen Saisonwechseln, Verpackungsanpassungen oder eines nahenden Mindesthaltbarkeitsdatums nicht mehr regulär verkauft werden. Diese Produkte bieten wir dann stark reduziert online an und sie werden direkt nach Hause geliefert.
3: So lässt sich nicht nur prima Geld sparen und Lebensmittel retten, sondern auch ein kleiner Vorrat anlegen. Und das günstig, bequem und nachhaltig.
4: Ganz einfach über die Too Good To Go App. Dort gibt es einen eigenen Bereich namens Lieferung. Man sucht sich ein passendes Paket aus, bestellt es direkt in der App und wenige Tage später kommt es dann zu einem nach Hause.
2: Na dann, Kühltasche schnappen, Leckereien besorgen und den Grill anwerfen. Ja, und vielleicht vorher noch kurz durch die Too Good To Go App scrollen. Da gibt's nämlich Snacks, Soßen und Co. günstiger und ganz nebenbei werden auch noch Lebensmittel gerettet.

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1: Im Studio Cornelius Dreger. Rente, Steuern, weniger Bürokratie. Die Liste an Reformen ist lang und Union und SPD wollen bei der Umsetzung Gas geben. Beide Fraktionen beraten bei einem zweitägigen Treffen über den weiteren Kurs. Die Koalition steht enorm unter Zugzwang, jetzt zu liefern. Unionsfraktionschef Thorsten Frey will mit klarem Fokus in den Herbst gehen.
2: Das bedeutet eben auch, dass wir als die beiden regierungstragenden Fraktionen gemeinsam diesen Weg miteinander gehen, der auch Zumutungen enthält. Für die ein oder andere Fraktion, für einen Teil der Bürgerinnen und Bürger unserer Gesellschaft. Aber er ist eben auch notwendig, um unser Land wieder voranzubringen.
1: Die Rettungskräfte suchen nach der heftigen Flutwelle in Nepal weiter fieberhaft nach Überlebenden. Über 1000 Menschen werden noch vermisst, darunter auch einige Deutsche. Experten gehen davon aus, dass ein Gletscherabbruch in einen Fluss das Unglück ausgelöst hat. Solche großen Katastrophen sind selten, sagte der Geomorphologe Jens Turowski bei NTV.
3: Jetzt in dem Gebiet selbst, das ist Monsunzeit, die Böden sind gesättigt, da ist sehr viel Wasser im Untergrund. Man sieht da viele Schlammlawinen, kleinere Ereignisse. Also das ist, denke ich, das größere Risiko momentan, dass es kleinere lokale Ereignisse gibt, die dann die Rettungsarbeiten stören.
1: Großeinsatz an einer Schule im brandenburgischen Gosen-Neu-Zittau. Dort sind zwei Menschen getötet worden. Laut Märkischer Allgemeinen starben eine 18-jährige Schülerin und ein 30-jähriger Mann. Ein 19-jähriger wurde festgenommen, er soll der Ex-Freund der Schülerin sein. Nach der Sonnenfinsternis über Deutschland gibt's das nächste Himmelsspektakel. Am frühen Morgen steht eine partielle Mondfinsternis an. Dabei schiebt sich die Erde zwischen Mond und Sonne. Der Mond wird verdunkelt und wirkt auch etwas rötlich. Der Höhepunkt ist gegen 6. Sowohl die Bayern als auch der BVB treffen in der neuen Champions-League-Saison auf Arsenal London. Die Briten schaffen es zuletzt bis ins Finale. Auch Leipzig trifft in der Ligaphase mit Man City und Real Madrid auf absolute Top-Teams. Stuttgart spielt unter anderem gegen Atletico Madrid.
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4: Einfach eine Beschreibung eingeben und die KI produziert dazu einen Song. Das bietet das Unternehmen Suno an. Vor dem Landgericht München musste es jetzt aber eine deutliche Niederlage einstecken. Das Gericht hat Suno nämlich verboten, geschützte Lieder ohne Genehmigung zu benutzen. Das KI-Modell war mit bekannten Songs wie Atemlos, Daddy Cool und Mambo No. 5 trainiert worden und gab sie bei Tests erkennbar wieder. Die Hackerattacke eines KI-Modells des ChatGPT-Entwicklers OpenAI hat vor einer Weile für viel Aufsehen gesorgt. Einen ähnlichen Fall hat jetzt Konkurrent Anthropic eingeräumt. In Testläufen sei eine KI ungeplant in Computersysteme von 3 Unternehmen eingedrungen. Allerdings war der Weg zum Internet wegen eines Missverständnisses auch immer frei. Und wer Waschmaschine, Kühlschrank, TV oder Handy lieber reparieren statt wegwerfen möchte, findet jetzt Hilfe. Die neue Webseite reparieren-statt-wegwerfen.de vermittelt direkt passende Werkstätten in der Nähe. Hintergrund ist das neue Recht auf Reparatur. Laut einer Studie haben zwar 44% der Verbraucher davon gehört, die genauen Regeln kennen aber die wenigsten.
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0: Ja, der Pumuckl ist wieder da. Nachdem der kleine rothaarige Kobold und Schreinermeister Florian Eder in der ersten Staffel zu einem unzertrennlichen Duo zusammengewachsen sind, geht der Schabernack jetzt in eine zweite Runde. 13 neue Folgen voller Spaß, Herzlichkeit und jede Menge Wirbel in der Schreinerwerkstatt warten ab dem 17. Juli auf DVD und Blu-ray auf kleine und große Fans. Mein Kollege Matthias Pillasch gibt uns einen Vorgeschmack auf Neue Geschichten vom Pumuckl, Staffel 2.
1: In der Werkstatt von Schreinermeister Florian Eder ist wieder einiges los. Sein Nachbar Alfie, ein selbsterklärter Experte für Kobolde und Geister, lässt einfach nicht von seiner Theorie ab, dass es den Hausgeist tatsächlich gibt. Um seinen Verdacht endlich zu beweisen, hat er sich etwas ganz Besonderes ausgedacht.
2: Das, mein Lieber, ist eine Fotofalle. Die allermeisten Geisterwesen sind bei Anwesenheit von Menschen unsichtbar. Sind sie aber alleine und fühlen sich sicher, dann werden sie sichtbar. Mit Hilfe dieser von mir entwickelten Konstruktion bin ich in der Lage, dieses Wesen zu fotografieren.
1: Als Köder soll Schokolade dienen, denn die haben Kobolde besonders gern. Pumuckl bekommt von dem Plan natürlich Wind und gibt sich erst einmal unbeeindruckt.
3: Eine Fotofalle mit einem Schokoköder. Also, dass ich nicht lache. Für wie blöd hält er mich denn? Dieser Alfie-Bauer erwischt mich sowieso nicht. Niemals erwischt er mich. Pappalapapf.
1: Eder kennt seinen Kobold allerdings ganz genau und macht sich trotzdem ein bisschen Sorgen.
4: Du Pumuckl, unterschätzt mir diesen Alfie nicht. Magst nicht lieber doch auf, nicht, dass was passiert mit der Fotofalle. Sag einmal, kann man die überhaupt fotografieren?
3: Vielleicht.
1: Allein in der Werkstatt zurückgeblieben, hält sich Pumuckl tapfer von der Falle fern. Doch dann entdeckt er die Schokolade und seine Neugier wird größer als seine Vorsicht.
3: Ist das wohl deine Schokolade ist? Sieht aus wie volle Milch. Volle Milch, die kommt mir recht. Schmeckt nicht schlecht, mein Lieber, schlecht.
1: Ob Pumuckl dem Koboldjäger Alfie wirklich in die Falle tappt, das verraten wir an dieser Stelle natürlich noch nicht.
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2: Im Studio Cornelius Dreger. Schwarz-Rot will in Sachen Reformen Tempo machen. Nach der Klausurtagung der Bundesregierung sitzen die Fraktionen von Union und SPD jetzt 2 Tage lang zusammen. Sie wollen den weiteren Fahrplan abstecken, wie die Reformen, etwa Rente oder Steuer, umgesetzt werden. Die Politikwissenschaftlerin Ursula Münch sagt im Ersten, dass wir diese Aufbruchssignale schon öfter gehört haben. Aber
3: dieses Mal könnte es wirklich klappen, weil man im Grunde ja auch eine Besonderheit hat. Man hat zum einen diese Landtagswahlen vor sich, aber zum anderen bekommt man endlich ein bisschen Rückendeckung durch die Wirtschaftsdaten. Und ich hatte den Eindruck, dass das ja vielleicht geradezu beflügelt hat.
2: Die EU macht beim Jugendschutz auf Facebook und Instagram Druck auf Meta. Nach dem Vergleich mit mehr als 30 US-Bundesstaaten fordert Brüssel ähnliche Maßnahmen auch in Europa. Minderjährige müssten hier genauso geschützt werden wie in den USA. Dort begrenzt Meta künftig unter anderem die tägliche Nutzungszeit und führt nächtliche Zugangssperren ein. In Europa droht dem Konzern ein hohes Bußgeld, wenn er nicht auch hier etwas ändert. Nach der verheerenden Sturzflut in Nepal werden auch mehrere Deutsche vermisst. Mindestens 8 sind es, so die nepalesische Tourismusbehörde. Durch die Fluten kamen bislang fast 400 Menschen ums Leben. Mehr als 1000 werden vermisst, darunter viele Touristen. In Französisch-Guayana ist ein neuer Wettersatellit ins All gestartet. Er soll dabei helfen, in Europa künftig schwere Unwetter früher zu erkennen. Außerdem hilft er bei der Beobachtung von Waldbränden. Dafür macht der Satellit Bilder aus 36.000 Kilometern Höhe. Der Spielplan für die neue Fußball-Champions-League-Saison steht und die deutschen Teams haben einige dicke Brocken zugelost bekommen. Sowohl die Bayern als auch Dortmund treffen in der Ligaphase auf Vorjahresfinalist Arsenal London. Außerdem hat der BVB auch eine weite Reise zum aserbaidschanischen Debütanten Sabah FK vor sich. RB Leipzig hat mit Man City und Real Madrid 2 absolute Top-Teams vor der Brust. Stuttgart trifft unter anderem auf Atletico Madrid und Galatasaray.
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4: Mit KI-Support. Wolkig ist es jetzt in der Nacht und es kann auch mal regnen oder ein Gewitter aufziehen, vor allem im Südwesten. Morgen tagsüber wird das dann verbreitet wechselhaft mit Schauern und Gewittern, im Süden teils heftig, zwischendurch kommt aber auch mal die Sonne raus, maximal werden es 22 bis 29 Grad. Am Samstag dann mehr Wolken und später gebietsweise Regen, dazu bis zu 27 Grad.
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6: Wenn Jason Statham loslegt, bleibt meist kein Stein auf dem anderen. In seinem neuesten Action-Thriller Shelter zeigt er neben seiner kompromisslosen Härte auch seinen Beschützerinstinkt. Als Ex-Elite-Agent gewährt er einem jungen Mädchen Unterschlupf und gerät dabei wieder ins Visier seiner Verfolger. Warum Shelter ein Muss für alle Actionfans ist, verrät uns jetzt mein Kollege Mario Hartwig in unserem Heimkino-Tipp der Woche.
7: Eine abgelegene Insel irgendwo in Schottland. Hierhin bringt die junge Jessie regelmäßig Lebensmittel, um einen geheimnisvollen Mann im alten Leuchtturm zu versorgen.
8: Warum verstecken Sie sich hier? Sie könnten wenigstens mal Danke sagen.
9: Komm nicht wieder hierher.
7: Doch als das Mädchen bei einem Sturm mit ihrem Boot in Gefahr gerät, rettet er sie aus den Fluten. Was Jessie nicht ahnt, bei ihrem Retter handelt es sich nicht um irgendeinen Einsiedler, sondern um Michael Mason.
10: Mason ist nicht einfach nur ein Auftragskiller. Er ist eine Präzisionsmaschine. Er war einer der ersten Agenten in unserem geheimen Eliteprogramm.
7: Eigentlich ist er untergetaucht, wie vom Erdboden verschluckt. Doch als er im Dorf Medikamente für Jessie besorgt, fliegt seine Tarnung auf.
11: Wir haben ihn gefunden.
12: Holt ihn euch.
13: Befehl an alle Einsatzkräfte. Zielperson ausschalten.
7: Das bringt nicht nur Michael Mason in Gefahr, sondern auch Jessie.
14: Was ist los?
15: Bleib hier und versteck dich und verlass auf keinen Fall das Haus.
7: Schnell spitzt sich die Lage zu.
10: Sie müssen ihn zur Strecke bringen, egal wie.
7: Und so ist er gezwungen, aus den Schatten zu treten und in die echte Welt zurückzukehren.

0: zurückzukehren, wo er sich den Dämonen seiner Vergangenheit stellen muss.
1: Wollen die dich verhaften?
2: Die Polizei ist nicht das Problem. Es gibt ein paar andere Leute, die sauer auf mich sind. Ich habe die einzige Regel gebrochen, die für sie zählt.
0: Der Countdown läuft. Mason muss schnellstmöglich einen Ausweg finden.
2: Ich muss sie in Sicherheit bringen, noch heute. Sie ist ein Kind, das zur falschen Zeit am falschen Ort war.
0: Eine gnadenlose Hetzjagd durch Großbritannien beginnt, bis nach London, ins Herz der Finsternis, wo für den Ex-Elite-Agenten alles begann.
3: Ich erkenne dich nicht wieder, kommst her und bettelst um Hilfe. Du bist erledigt.
2: Nicht erledigt. Ich bin zurück.
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1: Was passiert, wenn im Vatikan plötzlich gar nichts mehr nach Plan läuft? Wenn große Träume auf ziemlich leere Kassen treffen? Darum geht's in Papamobil, ein Papst on Tour. Es geht um den Papst, eine Reise nach Mexiko und um all die Dinge, die dabei komplett außer Kontrolle geraten. Mein Kollege Matthias Pillasch verrät uns mehr von Papamobil, ein Papst on Tour.
2: Der neue Papst Barnabé träumt von einer großen Reise durch Lateinamerika. Doch schon bald folgt die Ernüchterung. Der Vatikan ist pleite.
3: Wie kann man mit so einem Immobilienvermögen am Rande des Bankrotts stehen?
4: Um genau zu sein, wurde in den letzten 30 Jahren unser Vermögen verkauft, um unsere Schulden zu tilgen.
5: Die Gehälter der letzten 3 Monate wurden noch nicht gezahlt.
4: Es ist äußerst wichtig, besonders in dieser Situation Stillschweigen zu bewahren. Abgesehen davon wirft es kein gutes Licht auf die Kirche.
2: Eine wohlhabende Spenderin will die Reise finanzieren. Im Gegenzug soll der Papst an einem Event teilnehmen. Ausgerechnet in Mexikos Hochburg der Kriminalität.
6: Aus welcher Branche kommt sie?
7: Import-Export. Sie handelt mit Pflaumen. Und sie investiert auch in neue Technologien und in die regionale Wirtschaft. Aber sie hat noch weitere Interessen. Sie unterstützt Kultur, kurze Lieferketten, artgerechte Haltung.
8: Bemerkenswert.
9: Oh ja, sehr. Und wie bemerkenswert.
2: Gleich bei seinem ersten öffentlichen Auftritt in Ciudad Juárez wird Papst Barnabé gekidnappt. Und die vermeintliche Wohltäterin, die ausgewanderte Französin Françoise, entpuppt sich als Chefin eines Drogenkartells.
10: Man sollte sich nicht schämen, finanzielle Schwierigkeiten zu haben. Ich selbst war auch schon oft auf mich allein gestellt. Doch jetzt geht es wieder. Alles kommt und geht. Die Mexikaner haben mich in ihr Herz geschlossen und dafür möchte ich mich revanchieren. Dann machen wir jetzt ein Foto. Danach können Sie sich hinlegen. Morgen ist ein großer Tag.
2: Festgehalten auf dem luxuriösen Anwesen der Kartellchefin soll der Papst als Druckmittel für finanzielle Gefälligkeiten dienen. Doch was Kommandanta Françoise dabei nicht ahnt, statt des Papstes hat sie nur einen Doppelgänger erwischt. Slim, das offizielle Papstdouble für Gefahrensituationen.
11: Wann werden Sie mich freilassen?
10: Sagen Sie bitte nicht, dass Sie sich langweilen. Das Fest fängt doch gerade erst an und es geht über mehrere Tage, wissen Sie? Machen Sie sich keine Sorgen. Sobald das Problem mit meiner Kreditkarte gelöst wurde, werde ich Sie freilassen.
2: Eine scheinbar aussichtslose Situation für Slim, die das Papstdouble auf seine unorthodoxe Art selbst regeln muss.
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1: Phishing-Angriffe mit gefälschten E-Mails, um uns sensible Daten wie Passwörter, Bankverbindungen und Kreditkartennummern zu stehlen, nehmen derzeit stark zu. Und dank künstlicher Intelligenz, kurz KI, werden die unbekannten Angreifer auch immer erfolgreicher. Mario Hattig hat sich mal schlau gemacht, warum das so ist und wie sich jeder von uns, egal ob zu Hause oder bei der Arbeit, davor schützen kann.
2: KI-generierte Phishing-Mails orientieren sich längst am Schreibstil realer Personen und wirken inzwischen so täuschend echt, dass immer mehr Menschen auf sie reinfallen.
3: Früher hatte man da Grammatik, Rechtschreibfehler, komische E-Mail-Adressen oder ganz unpersönliche Anreden. Inzwischen sind sie so professionell gemacht, dass man es im Berufsalltag und im privaten Umfeld nicht mehr unterscheiden kann.
2: So die IT-Sicherheitsexpertin Dr. Yvonne Bernhardt von Hornet Security bei Proofpoint. Außerdem vereinfacht KI das Leben der Cyberkriminellen, weil die Aufgaben für sie übernimmt.
3: Die früher richtig viel Zeit gekostet haben, also zum Beispiel das Recherchieren von Zielpersonen, sogenannte Open Source Intelligence, das Verfassen von überzeugenden E-Mails sowie das dynamische Anpassen von Chartcode an die Sicherheitssysteme, die die angegriffenen Personen haben. All das liegt gerade voll im Trend und wird sogar noch zunehmen.
2: Zurzeit sind übrigens besonders viele gefälschte E-Mails unterwegs, die eine angebliche Sprachnachricht oder ein Deepfake-Video aus dem Freundeskreis, vom Chef oder von Geschäftspartnern ankündigen.
3: Dafür klickt der Empfänger dann einen Link an, gibt sein Passwort ein, manchmal noch einen zweiten Faktor und schon haben die Betrüger sofort Zugriff auf seinen Rechner und kommen von da aus schnell und einfach an weitere sensible Daten ran.
2: Das lässt sich aber verhindern, wenn man erstmal beim Absender nachfragt, ob der die E-Mail überhaupt geschickt hat. Auch ein gutes Antivirenprogramm hilft und natürlich, dass man sich selbst immer auf dem Laufenden hält.
3: Es gibt spezielle Security Awareness Trainings, wo Benutzer sensibilisiert werden. Die bekommen dann Phishing-Simulationen, kriegen kleine E-Trainings und werden dadurch natürlich sensibilisiert. Einerseits für den Berufsalltag, aber sie können dieses Wissen natürlich auch privat nutzen. 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
1: Mehr Infos zum Thema und alle anderen KI-generierten Betrugsmaschen findet man online unter hornetsecurity.com. Und bitte erstmal in Ruhe nachdenken, bevor man irgendwas anklickt. Denn noch immer werden 95% aller Cybersicherheitsvorfälle durch menschliches Versagen verursacht.
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4: Im Studio Cornelius Dreger. Schwarz-Rot will in Sachen Reformen Tempo machen. Nach der Klausurtagung der Bundesregierung sitzen die Fraktionen von Union und SPD jetzt 2 Tage lang zusammen. Sie wollen den weiteren Fahrplan abstecken, wie die Reformen, etwa Rente oder Steuer, umgesetzt werden. Die Politikwissenschaftlerin Ursula Münch sagt im Ersten, dass wir diese Aufbruchssignale schon öfter gehört haben. Aber
5: dieses Mal könnte es wirklich klappen, weil man im Grunde ja auch eine Besonderheit hat. Man hat zum einen diese Landtagswahlen vor sich, aber zum anderen bekommt man endlich ein bisschen Rückendeckung durch die Wirtschaftsdaten. Und ich hatte den Eindruck, dass das ja vielleicht geradezu beflügelt hat.
4: Die EU macht beim Jugendschutz auf Facebook und Instagram Druck auf Meta. Nach dem Vergleich mit mehr als 30 US-Bundesstaaten fordert Brüssel ähnliche Maßnahmen auch in Europa. Minderjährige müssten hier genauso geschützt werden wie in den USA. Dort begrenzt Meta künftig unter anderem die tägliche Nutzungszeit und führt nächtliche Zugangssperren ein. In Europa droht dem Konzern ein hohes Bußgeld, wenn er nicht auch hier etwas ändert. Nach der verheerenden Sturzflut in Nepal werden auch mehrere Deutsche vermisst. Mindestens 8 sind es, so die nepalesische Tourismusbehörde. Durch die Fluten kamen bislang fast 400 Menschen ums Leben. Mehr als 1000 werden vermisst, darunter viele Touristen. In Französisch-Guayana ist ein neuer Wettersatellit ins All gestartet. Er soll dabei helfen, in Europa künftig schwere Unwetter früher zu erkennen. Außerdem hilft er bei der Beobachtung von Waldbränden. Dafür macht der Satellit Bilder aus 36.000 Kilometern Höhe. Der Spielplan für die neue Fußball-Champions-League-Saison steht und die deutschen Teams haben einige dicke Brocken zugelost bekommen. Sowohl die Bayern als auch Dortmund treffen in der Ligaphase auf Vorjahresfinalist Arsenal London. Außerdem hat der BVB auch eine weite Reise zum aserbaidschanischen Debütanten Sabah FK vor sich. RB Leipzig hat mit Man City und Real Madrid 2 absolute Top-Teams vor der Brust. Stuttgart trifft unter anderem auf Atletico Madrid und Galatasaray.

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1: Coolness, exzellente Action und lässiger Humor. Das zeichnet die Filme des britischen Regisseurs Guy Ritchie aus. Auch sein Actionfilm In the Grey, der an echt spektakulären Schauplätzen gedreht wurde, ist voll davon. Außerdem überzeugt er durch ein unschlagbares Top-Ensemble rund um Jake Gyllenhaal. In the Grey kann man ab dem 4. September auch zu Hause erleben. Auf DVD, Blu-ray und in 4K Ultra HD. Mario Hattig verrät uns mehr.
2: Rachel Wild ist Anwältin und Spezialistin für extrem heikle Fälle.
3: Ich arbeite an der Grenze zwischen moralisch und unmoralisch. Zwischen schwarz und weiß. Ich agiere in der Grauzone.
2: Unterstützt wird sie dabei von zwei besonders feinen Helfern.
3: Bronco und Sid sind die einzigen, denen ich mein Leben anvertraue.
4: Das Hemd ist klasse.
5: Ist Seide.
4: War ja klar.
2: Selbst die brenzligsten Situationen meistern sie eloquent und schlagfertig.
6: Gary, schaffen Sie die beiden hier raus.
5: Gary, einen Moment. Es gibt zwei Varianten für den Ablauf hier.
7: Exponat A.
5: Gary wartet geduldig bei der Tür.
7: Exponat B.
5: Gary wagt ein kühnes Unterfangen und Sie dürfen ihn die nächsten zwei Stunden von der Wand kratzen. Ich weiß, welche Variante Gary bevorzugt.
8: Gary.
2: Doch als sie $1 Milliarde zurückholen sollen, die ein skrupelloser Despot hinterzogen hat, helfen ihnen nur noch Sprengstoff und schwere Waffen weiter.
9: Das ist Salazars Insel. Die Polizei wird von ihm geschmiert. Und er hat eine ziemlich erfahrene Privatarmee.
10: Entfernung?
5: 300. Warte, 275.
10: Ich brauche eine Entscheidung.
5: 250. Gib Futter, Mutter.
2: Aber wird das reichen, um die Mission zu erfüllen und um heil von der Insel runterzukommen?
11: Das dürfte ein Problem sein.
5: Mir ist bewusst, dass eine 90 Meter tiefe Schlucht vor uns liegt. Aber rennt man mit genügend Anlauf, wird dabei immer schneller und flattert mit den Armen, sollte das einen harten Aufprall verhindern.
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2: Im Studio Cornelius Dreger. Schönen guten Morgen. Union und SPD wollen den weiteren Reformfahrplan abklären. Bei der zweitägigen Klausur der Koalitionsfraktionen geht es unter anderem um die Rente. Da will die SPD das Rentenpaket entschärfen, etwa mit Blick auf das geplante Aus der Rente mit 63. Bei der Einkommenssteuer will die Union mehr Entlastung. SPD-Fraktionschef Matthias Miersch sieht in dem Treffen auch die Möglichkeit für eine Zwischenbilanz.
3: Was lief gut im vergangenen Jahr? Wo müssen wir noch besser werden, auch gerade in der Zusammenarbeit untereinander, damit wir dann die kommenden Monate die Dinge beschließen können im Parlament, sodass Bürgerinnen und Bürger, sodass Unternehmen alle das auch spüren, dass wir die Zukunftsfähigkeit Deutschlands organisieren und Deutschland tatsächlich auch voranbringen.
2: Gibt es auch in Europa künftig einen besseren Jugendschutz bei Facebook und Instagram? Meta hat sich in den USA unter anderem zu Zeitbeschränkungen und Nachtsperren für Jugendliche verpflichtet. Die EU-Kommission will das jetzt auch für Europa und droht andernfalls mit hohen Strafen. Die Rettungskräfte suchen nach der heftigen Flutwelle in Nepal weiter fieberhaft nach Überlebenden. Über 1000 Menschen werden noch vermisst, darunter auch einige Deutsche. Experten gehen davon aus, dass ein Gletscherabbruch in einen Fluss das Unglück ausgelöst hat. Solche großen Katastrophen sind selten, sagte der Geomorphologe Jens Turowski bei NTV.
4: Jetzt in dem Gebiet selbst, es ist Monsunzeit, die Böden sind gesättigt, da ist sehr viel Wasser im Untergrund. Man sieht da viele Schlammlawinen, kleinere Ereignisse. Also das ist, denke ich, das größere Risiko momentan, dass es kleinere lokale Ereignisse gibt, die dann die Rettungsarbeiten stören.
2: Nach der Sonnenfinsternis über Deutschland gibt's das nächste Himmelsspektakel. Am frühen Morgen steht eine partielle Mondfinsternis an. Dabei schiebt sich die Erde zwischen Mond und Sonne. Der Mond wird verdunkelt und wirkt auch etwas rötlich. Der Höhepunkt ist gegen 6. Der SC Freiburg spielt auch diese Saison international. Auch im Quali-Rückspiel für die Conference League schlugen die Freiburger Motherwell aus Schottland deutlich. Endstand 4:1. Im Hinspiel hatte der SC die Tür in die Ligaphase mit einem 3:1 bereits weit aufgestoßen.
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5: Mit KI-Support. Wolkig ist es jetzt in der Nacht und es kann auch mal regnen oder ein Gewitter aufziehen, vor allem im Südwesten. Morgen tagsüber wird das dann verbreitet wechselhaft mit Schauern und Gewittern. Im Süden teils heftig, zwischendurch kommt aber auch mal die Sonne raus. Maximal werden es 22 bis 29 Grad. Am Samstag dann mehr Wolken und später gebietsweise Regen, dazu bis zu 27 Grad.
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6: Der ChatGPT-Entwickler OpenAI will nach eigenmächtigen Hacking-Attacken durch künstliche Intelligenz seine neuen KI-Modelle härter kontrollieren. Zum Beispiel soll der Zugang zu Programmierwerkzeugen eingeschränkt werden. OpenAI hatte zuletzt Schlagzeilen gemacht, weil ein Modell es schaffte, aus einer eigentlich isolierten Testumgebung ins Internet zu gelangen und in ein Computersystem einzubrechen. Die Europäische Union hat Internetkonzerne wie Meta und TikTok aufgefordert,

0: entschiedener gegen falsche Informationen vorzugehen. Digitalkommissarin Virkkunen äußerte sich mit Blick auf die Migrationskrise in der spanischen Exklave Ceuta. Auf Social Media hatten sich falsche Informationen verbreitet. Die Grenze zwischen Marokko und Ceuta sei offen. Zehntausende Menschen hatten das geglaubt und sich auf den Weg gemacht. Und Eltern versagen beim Schutz vor Social Media, sagen Kinder- und Jugendärzte. Der Sprecher des zuständigen Berufsverbands sagte der Neuen Osnabrücker Zeitung, dass sich Kinder der, Zitat, krassen Beeinflussung auf Plattformen kaum noch entziehen könnten. Jugendliche könnten sich kaum noch eine freie Meinung bilden. Eltern würden zu selten Grenzen setzen und seien zu selten ein gutes Vorbild.
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1: Games machen Lust auf Zukunft. Das ist das Leitthema der diesjährigen Gamescom, dem weltweit größten Event rund um Computer und Videospiele, das in diesem Jahr vom 26. bis zum 30. August in Köln und online stattfindet, worauf sich Gaming-Fans dieses Mal freuen können und was es für neue Trends gibt, weiß meine Kollegin Jessica Martin.
2: Los geht's am 25. August mit der Eröffnungsshow Gamescom Opening Night Live. Hier bekommt man einen guten Überblick über die Highlights der Gamescom. Eins davon, und übrigens zum ersten Mal in Europa und auf der Gamescom, ist Games Done Quick, wo Spielerinnen und Spieler an sogenannten Speedruns teilnehmen.
3: Also so schnell wie möglich durch ein Spiel kommen, jeden Winkel, jede Abkürzung finden, also ganz kreativ und lustig und auch noch für einen guten Zweck. Da werden nämlich Spenden gesammelt für Gaming for Democracy. Das ist ein Projekt der Stiftung Digitale Spielekultur und der Bertelsmann Stiftung. Das ist vielleicht ein Beispiel zusammen mit Cosplay Contest, E-Sport Veranstaltung. Also ich könnte jetzt noch ganz viel nennen.
2: So Felix Falk, Geschäftsführer von Game, dem Verband der deutschen Gamesbranche und Mitveranstalter der Gamescom. Er erklärt gleich weiter, was es mit dem diesjährigen Leitthema Games machen Lust auf Zukunft auf sich hat.
3: Die DNA von der Games-Community, von den Games-Studios, die ganze Branche ist eigentlich, dass alle immer nach vorne gucken. Es geht um das Gründen von neuen Unternehmen, um Zukunftsinnovation, die Begeisterung für die neuesten Technologien. Und im Kern ist eigentlich immer die Frage, wie komme ich auf das nächste Level? Also so ein positiver Wille, eine positive Zukunft zu gestalten.
2: Kein Wunder also, dass auch wieder jede Menge Politikprominenz auf der Gamescom vertreten sein wird. Neben Vizekanzler Lars Klingbeil und Gamesministerin Dorothee Beer auch zum ersten Mal überhaupt Bundespräsident Frank-Walter Steinmeier, der zum positiven Einfluss von Games auf die Demokratie sprechen wird. Denn ein Trend in diesem Jahr lautet, spielend die Welt retten.
3: Denn Gamerinnen und Gamer wirken auch immer mehr in der realen Welt. Zum Beispiel sehen wir Spendenaktionen für Krebsprävention oder zur Stärkung der Demokratie. Aber die Community sammelt auch Unterschriften oder organisiert Demos in Spielewelten. Und das ist wirklich eine unterschätzte Kraft noch der Community für unsere Gesellschaft. Ein zweiter Trend heißt kleine Teams, große Erfolge. Also die größten und aufwendigsten Entertainment-Produktionen unserer Zeit, das sind Games. Aber genauso bemerkenswert ist ja, wie oft heute kleine oder kleinste Indie-Spiele weltweite Erfolge feiern. Und deswegen ist die Indie-Area auf der Gamescom auch einer der beliebtesten Punkte.
1: Das größte Games-Event der Welt öffnet bald seine Tore. Die Gamescom findet vom 26. bis zum 30. August in Köln und online statt. Tickets und alle Infos gibt's im Netz unter gamescom.global.
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1: Offenbar haben zahlreiche Tech-Konzerne Respekt vor der KI-Entwicklung. 40 der größten von ihnen haben in den USA nun eine Sicherheitsallianz gegründet, darunter Nvidia, Microsoft, SAP und Siemens. Ziel ist eine bessere gemeinsame Cyberabwehr. Auslöser war ein aus dem Ruder gelaufener Test von OpenAI, bei dem KI selbstständig einen Hackerangriff durchgeführt hat. Künstliche Intelligenz wird allerdings auch in Deutschland immer relevanter. Dem Digitalverband Bitkom zufolge hat sich der Anteil der deutschen Unternehmen, die KI nutzen, im vergangenen Jahr fast verdoppelt. Knapp jedes zweite Unternehmen plant, KI einzusetzen. Und knapp ein Drittel will mehr in den Bereich investieren. Bitkom-Chef Wintergerst zufolge könne dadurch die Wettbewerbsfähigkeit der gesamten Wirtschaft auf ein neues Niveau gebracht werden. Und die Pläne für ein Mindestalter bei sozialen Netzwerken stoßen auf Widerstand aus der Digitalbranche. Der Branchenverband Bitkom warnt vor pauschalen Verboten und fordert stattdessen mehr Medienkompetenz sowie die konsequente Umsetzung bestehender Regeln. Ein von der EU-Kommission beauftragter Expertenrat empfiehlt unterdessen, Kindern unter 13 den Zugang zu sozialen Medien nur eingeschränkt zu erlauben.
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1: Im Studio Cornelius Dreger. Schönen guten Morgen. Union und SPD wollen den weiteren Reformfahrplan abklären. Bei der zweitägigen Klausur der Koalitionsfraktionen geht es unter anderem um die Rente. Da will die SPD das Rentenpaket entschärfen, etwa mit Blick auf das geplante Aus der Rente mit 63. Bei der Einkommenssteuer will die Union mehr Entlastung. SPD-Fraktionschef Matthias Miersch sieht in dem Treffen auch die Möglichkeit für eine Zwischenbilanz.
2: Was lief gut im vergangenen Jahr? Wo müssen wir noch besser werden, auch gerade in der Zusammenarbeit untereinander, damit wir dann die kommenden Monate die Dinge beschließen können im Parlament, sodass Bürgerinnen und Bürger, sodass Unternehmen alle das auch spüren, dass wir die Zukunftsfähigkeit Deutschlands organisieren und Deutschland tatsächlich auch voranbringen.
1: Gibt es auch in Europa künftig einen besseren Jugendschutz bei Facebook und Instagram? Meta hat sich in den USA unter anderem zu Zeitbeschränkungen und Nachtsperren für Jugendliche verpflichtet. Die EU-Kommission will das jetzt auch für Europa und droht andernfalls mit hohen Strafen. Die Rettungskräfte suchen nach der heftigen Flutwelle in Nepal weiter fieberhaft nach Überlebenden. Über 1000 Menschen werden noch vermisst, darunter auch einige Deutsche. Experten gehen davon aus, dass ein Gletscherabbruch in einen Fluss das Unglück ausgelöst hat. Solche großen Katastrophen sind selten, sagte der Geomorphologe Jens Turowski bei NTV.
3: Jetzt in dem Gebiet selbst, es ist Monsunzeit, die Böden sind gesättigt, da ist sehr viel Wasser im Untergrund. Man sieht da viele Schlammlawinen, kleinere Ereignisse. Also das ist, denke ich, das größere Risiko momentan, dass es kleinere lokale Ereignisse gibt, die dann die Rettungsarbeiten stören.
1: Nach der Sonnenfinsternis über Deutschland gibt's das nächste Himmelsspektakel. Am frühen Morgen steht eine partielle Mondfinsternis an. Dabei schiebt sich die Erde zwischen Mond und Sonne. Der Mond wird verdunkelt und wirkt auch etwas rötlich. Der Höhepunkt ist gegen 6. Der SC Freiburg spielt auch diese Saison international. Auch im Quali-Rückspiel für die Conference League schlugen die Freiburger Motherwell aus Schottland deutlich. Endstand 4:1. Im Hinspiel hatte der SC die Tür in die Ligaphase mit einem 3:1 bereits weit aufgestoßen.

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1: Ohne Handy läuft ja fast nichts mehr. Egal, ob direkt nach dem Aufwachen, unterwegs in der Bahn oder abends auf dem Sofa. Unser Smartphone ist immer dabei. Ständig checken wir Nachrichten, scrollen durch Social Media, hören Musik, schauen Videos oder telefonieren. Mal ganz abgesehen davon, dass wir sicherlich auch alle unsere Bildschirmzeit um einiges verringern könnten, geht das Ganze auch viel nachhaltiger. Meine Kollegin Sarah Diener verrät uns jetzt mehr.
2: Mobilfunk ist etwas, das wir alle ganz selbstverständlich täglich nutzen. Genau deshalb lohnt es sich, hier mal genau hinzuschauen. Und das nicht nur beim Preis und Datenvolumen, sagt Roland Zimmer vom Telekommunikationsanbieter Amiva.
3: Datennutzung, Netze, Endgeräte, all das verbraucht jede Menge Energie und Ressourcen. Aber das bleibt im Alltag leider oft unsichtbar. Dabei ist es im Sinne der Nachhaltigkeit wirklich wichtig, genauer hinzuschauen. Da stellen sich Fragen wie, wird ein Gerät produziert, wie lange kann es genutzt werden, wie wird der Netzbetrieb organisiert und wie verantwortungsvoll handelt ein Anbieter.
2: Ein guter Weg, um nachhaltiger zu telefonieren und zu surfen, ist deshalb, das eigene Smartphone länger zu nutzen und bei einer Neuanschaffung auf ein rundum erneuertes Gerät zu setzen.
3: Noch besser ist es, wenn du dich für einen nachhaltigen Handytarif entscheidest. Den bekommst du bei Anbietern, die ihre CO2-Emissionen auf ein Minimum reduzieren und, was sich nicht vermeiden lässt, ausgleichen und oder darüber hinaus in erneuerbare Energien investieren, um die Energiewende voranzutreiben.
2: Was viele nicht ahnen?
3: Durch die Handynutzung wird über die gesamte Kette inklusive Rechenzentren etc. so viel CO2 emittiert wie durch alle innerdeutschen Flüge zusammen.
2: Genau da setzt nachhaltiger Mobilfunk an. Der bietet die gleiche Qualität und denselben Komfort, ist aber besser für die Umwelt.
3: Der Anbieterwechsel ist hier in Deutschland mittlerweile super easy. Danach kann man wie gewohnt telefonieren, surfen etc. Nur eben nachhaltiger. Es ist keine Einschränkung, sondern eine sinnvolle Weiterentwicklung. Da mein Tipp für euch. Einfach mal ausprobieren, ganz ohne Risiko. Denn zum Beispiel bei uns Amiva gibt es auch nachhaltige Handytarife, die man monatlich kündigen kann.
1: Nachhaltig telefonieren, streamen oder chatten. Das geht super einfach und ohne große Einschnitte. 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
1: Viele Grundschulen stehen jedes Jahr vor derselben Herausforderung. Immer mehr Schulanfänger kommen mit sprachlichen Defiziten in die erste Klasse. Die Folgen reichen weit über den Deutschunterricht hinaus. Denn Sprache ist die Grundlage für Lernen in nahezu allen Fächern. Und auch in der Politik wird gerade heiß über dieses Thema diskutiert. Denn beim neuen Kita-Startchancen- und Qualitätsentwicklungsgesetz geht es um weitere Sprachförderung in Kitas. Eine Möglichkeit, Kinder früh zu stärken, liegt aber auch dort, wo viele sie zunächst nicht vermuten. In der MINT-Bildung. MINT ist ja die Abkürzung für Mathematik, Informatik, Naturwissenschaften und Technik. Wie das genau funktioniert und warum forschendes Lernen ein wichtiger Baustein für mehr Bildungsgerechtigkeit sein kann, das weiß Jessica Martin.
2: Manche Kinder hören bis zu ihrem vierten Lebensjahr 30 Millionen Wörter weniger als andere. Das behindert ihre sprachliche Entwicklung und erschwert Bildungsgerechtigkeit, sagt Dr. Tobias Ernst, Vorstand der Stiftung Kinder forschen.
3: Wenn man schon von Anfang an auf der Ebene in der Sprache ein Defizit hat, dann hat man auch weniger Freude am Lernen, weniger Selbstwirksamkeitserfahrungen in den Lernprozessen, ist da weniger motiviert. Und am Ende des Tages wird es in der ganzen auch schulischen Karriere immer schwierig sein, auch zum Beispiel Matheaufgaben gut zu lösen, wenn schon das Lesen der Textaufgabe eine Herausforderung darstellt.
2: Die Lösung: MINT und Sprache miteinander verbinden, denn wer forscht, spricht, erklärt Dr. Stefanie Kademann von der Stiftung.
4: Also wir wissen aus Studien, dass das Forschen ein idealer Sprechanlass ist. Die eigene Neugier, der Stolz über das gerade Herausgefundene, das sprudelt förmlich aus den Kindern heraus. Und wenn wir Erwachsenen das aufgreifen, in Gesprächen vertiefen, dann sehen wir, dass der Wortschatz wächst, die Sätze länger werden, die Kinder sich gezielter ausdrücken. Also kurz gesagt, solche Gespräche rund ums Forschen fördern genau die Art von Sprache, die Kinder fürs Leben und die Schule brauchen. Und schön ist, dass alle profitieren, auch Kinder, die mehrsprachig aufwachsen.
2: Um solche Gespräche zu fördern, qualifiziert die Stiftung Kinder forschen Kita-Fachkräfte, zum Beispiel über Fortbildungen und Online-Kurse, so Dr. Stefan Gühmann, der erklärt, wie forschendes Lernen im Kita-Alltag aussehen kann.
5: Es geht nicht darum, den Kindern die Welt zu erklären, sondern mit den Kindern sich gemeinsam auf Augenhöhe auf den Weg zu machen, die Phänomene, die sie da beobachten, sich zu erklären. Und das ist sozusagen automatisch dann auch sprachförderlich, weil man auch über das spricht, was man dort sieht. Und es ist auch wichtig, dass man das im Kopf hat, dass viele Fachbegriffe im Alltag eine andere Bedeutung haben. Also das Thema Wurzel zum Beispiel, Wurzel in der Mathematik ist etwas anderes als die Wurzel, die man vielleicht essen kann.
1: Wer forscht, spricht und lernt. So kann man aktuelle Erkenntnisse zusammenfassen, die zeigen, dass entdeckendes und forschendes Lernen den Wortschatz und die Sprachbildung von Kindern stärkt. Damit dieses Potenzial schon früh genutzt wird, unterstützt die Stiftung Kinder forschen pädagogische Fachkräfte in Kitas, Horten und Grundschulen mit Fortbildungen und Materialien. Mehr Infos gibt's unter stiftung-kinder-forschen.de.
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2: Im Studio Cornelius Dreger. Schönen guten Morgen. Nach der verheerenden Sturzflut im Himalaya drohen neue Überschwemmungen. Der See, der sich gebildet hat, könnte durch anhaltenden Regen in den kommenden Tagen über die Ufer treten, warnt China. Unterdessen läuft die internationale Hilfe an. Thomas Meyer von der Hilfsorganisation Humedica sagte im ZDF.
3: Das ist momentan die Polizei und das Militär. Das in den oberen Gebieten, in der Grenze zu Tibet, geht nur Helikopter einfliegen. Von dem her arbeiten die Hilfsorganisationen momentan noch in der Vorbereitung und versuchen, in die Gebiete vorzubringen. Aber wir sind noch nicht da.
2: Mehr als 1400 Menschen werden noch vermisst. Die EU macht beim Jugendschutz

0: auf Facebook und Instagram Druck auf Meta. Nach dem Vergleich mit mehr als 30 US-Bundesstaaten fordert Brüssel ähnliche Maßnahmen auch in Europa. Minderjährige müssten hier genauso geschützt werden wie in den USA. Dort begrenzt Meta künftig unter anderem die tägliche Nutzungszeit und führt nächtliche Zugangssperren ein. In Europa droht dem Konzern ein hohes Bußgeld, wenn er nicht auch hier etwas ändert. Frühaufsteher können das nächste Highlight am Himmel beobachten. Nach der Sonnenfinsternis zuletzt steht jetzt eine partielle Mondfinsternis in den Startlöchern. Dabei wird der Mond von der Erde verdunkelt und wirkt leicht rötlich. In Deutschland wird der Höhepunkt gegen kurz nach 6 erreicht. In Französisch-Guayana ist ein neuer Wettersatellit ins All gestartet. Er soll dabei helfen, in Europa künftig schwere Unwetter früher zu erkennen. Außerdem hilft er bei der Beobachtung von Waldbränden. Dafür macht der Satellit Bilder aus 36.000 Kilometern Höhe. Der Spielplan für die neue Fußball-Champions-League-Saison steht und die deutschen Teams haben einige dicke Brocken zugelost bekommen. Sowohl die Bayern als auch Dortmund treffen in der Ligaphase auf Vorjahresfinalist Arsenal London. Außerdem hat der BVB auch eine weite Reise zum aserbaidschanischen Debütanten Sabah FK vor sich. RB Leipzig hat mit Man City und Real Madrid zwei absolute Top-Teams vor der Brust. Stuttgart trifft unter anderem auf Atletico Madrid und Galatasaray.
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2: Mit KI-Support. Viele Wolken gibt es heute Morgen. Ab dem Vormittag geht das erstmal mit Schauern los und später sind dann auch Gewitter dabei, vor allem Richtung Südwesten und in der Mitte. Die Höchstwerte liegen heute zwischen 22 und 29 Grad. Im Südosten sind sogar 32 Grad drin. Morgen dann deutlich grauer, öfter Regen und maximal 27 Grad.

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1: Starkes Übergewicht betrifft rund 17 Millionen Menschen in Deutschland und trotzdem bleibt der Weg zur Behandlung für viele extrem schwierig. Häufig fehlen spezialisierte Ärzte und dazu kommt oft noch die Angst vor unangenehmen Situationen in der Praxis. Genau hier kann die Telemedizin, also die Online-Sprechstunde, den Zugang durchaus erleichtern und Versorgungslücken schließen. Mehr von Annabel Kopp.
2: Telemedizin, also ein Online-Arztbesuch, kann vielen Patienten mit Adipositas erste Hürden oder Scham nehmen. Denn die Sprechstunde findet zu Hause vor dem Bildschirm statt, erklärt Facharzt für Allgemeinmedizin Stefan Spieren.
3: Die meisten haben einfach einen langen Leidensweg und haben vielleicht schon zigmal eine Diät versucht und sind natürlich auch stigmatisiert und trauen sich dann einfach nicht. Telemedizin ist natürlich von der Hürde deutlich einfacher, als wenn man in eine Praxis muss.
2: Wichtig ist aber,
3: dass es eine Plattform ist, die zugelassen ist, wo also wirklich auch Ärzte arbeiten, die in Deutschland zugelassen sind. Zweitens natürlich, dass man während dieser Videosprechstunde auf dieser Plattform genauso gründlich untersucht, befragt und aufgeklärt wird wie in einer normalen Sprechstunde.
2: Christine Winkler ist Adipositas-Patientin und hat mithilfe der Telemedizin einen Weg gefunden, nachhaltig mit ihrem Übergewicht umzugehen.
4: Ich konnte offen über die Dinge sprechen, ohne dass mir das Gefühl gegeben wurde, ja, beobachtet zu werden. Und gleichzeitig hatte ich endlich Kontakt zu jemandem mit Erfahrung im Bereich Adipositas. Und es ist eine chronische Erkrankung, die kontinuierliche und engmaschige ärztliche Begleitung einfach notwendig macht.
2: Niemand muss mit Adipositas alleine klarkommen. Für Christine Winkler war die Online-Sprechstunde eine große Unterstützung.
4: Der erste Schritt, er kostet oft Mut, aber genau dieser Schritt verändert unglaublich viel. Die Hilfe anzunehmen, das bedeutet einfach keine Schwäche, sondern Verantwortung. Und auch Verantwortung für die eigene Gesundheit. Gerade digitale Angebote, ja, die können den Einstieg deutlich einfacher machen. Und jede Veränderung, die beginnt mit einem ehrlichen Gespräch, egal ob dann in der Praxis oder online.
1: Telemedizin soll den klassischen Arztbesuch nicht ersetzen, sondern das Angebot ergänzen und Versorgungslücken schließen. Für viele Menschen mit Adipositas kann es der erste Schritt zur Behandlung sein. Weitere Infos gibt's auch unter ueber-gewicht.de.
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1: Nehmen wir mal an, wir stellen ChatGPT eine Frage oder wir wollen online shoppen oder irgendwas im Internet recherchieren. Also alles Dinge, die die meisten von uns tagtäglich tun. Wie lange würden wir da warten, bis wir eine Antwort bekommen oder sich eine Webseite aufgebaut hat? Nicht sehr lange, so eine aktuelle YouGov-Umfrage. Mehr als die Hälfte der Internetnutzer bricht nämlich digitale Anwendungen ab, wenn sie länger als einige Sekunden warten müssen. Mehr zur Studie und was sich am Internet hierzulande ändern muss, weiß meine Kollegin Helke Michael.
2: Die Geduld mit digitalen Anwendungen ist hierzulande kleiner geworden. So Ivo Ivanov, Geschäftsführer von DKIX, dem weltweit führenden Betreiber von Internetknoten und Auftraggeber der Umfrage.
3: Über 40% der Befragten aus unserer Studie haben gesagt, dass sie heute weniger Geduld mit digitalen Anwendungen haben als noch vor einigen Jahren. Unsere Erwartungen haben sich verändert, weil wir uns am Tempo gewöhnt haben. Erst recht im KI-Bereich. Wenn man eine Frage stellt und die Antwort nicht prompt kommt, dann ist man genervt.
2: Das betrifft aber längst nicht nur den KI-Bereich, Streaming, Gaming oder Bezahlen im Netz. Sobald es ruckelt oder hängt, steigt der Frust.
3: Digitale Angebote werden nicht nur nach dem Inhalt bewertet, sondern auch danach, wie schnell und flüssig sie funktionieren. Wenn ein Dienst langsam ist, denken viele sofort, das funktioniert nicht und das beeinträchtigt das Vertrauen. Für Unternehmen ist das entscheidend. Es geht um Reputation, um Leistungsversprechen und insgesamt um die Zufriedenheit von Kunden.
2: Und damit um das Überleben der Unternehmen und letztlich auch unserer Wirtschaft. Um die langfristig zu stärken, muss die digitale Infrastruktur also konsequent ausgebaut und näher an die Menschen gebracht werden.
3: Also nicht nur gute Netze, sondern auch Rechenleistung dort, wo sie gebraucht wird. Dazu gehören Glasfaser, Mobilfunk, Rechenzentren, die näher an Nutzer und Unternehmen rücken. Denn je kürzer der Weg für die Daten, desto geringer die Verzögerung, desto besser die Qualität. Wenn Deutschland digital erfolgreich bleiben will, müssen wir genau diese Infrastruktur jetzt konsequent ausbauen, bis in die letzte Berghütte.
1: Höchstens 10 Minuten würde über die Hälfte der Internetnutzer warten, bis sich eine Webseite aufgebaut hat oder sie von einer KI wie ChatGPT eine Antwort bekommt. Dauert es länger, würden sie die Anwendung schließen. So eine aktuelle Umfrage von DKIX, dem weltweit führenden Betreiber von Internetknoten, laut der wir in Sachen Ladezeiten auch immer ungeduldiger werden.
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1: Im Studio Cornelius Dreger. Schönen guten Morgen. Nach der verheerenden Sturzflut im Himalaya drohen neue Überschwemmungen. Der See, der sich gebildet hat, könnte durch anhaltenden Regen in den kommenden Tagen über die Ufer treten, warnt China. Unterdessen läuft die internationale Hilfe an. Thomas Meyer von der Hilfsorganisation Humedica sagte im ZDF.
2: Das ist momentan die Polizei und das Militär. Das in den oberen Gebieten, in der Grenze zu Tibet, geht nur Helikopter einfliegen. Von dem her arbeiten die Hilfsorganisationen momentan noch in der Vorbereitung und versuchen, in die Gebiete vorzudringen. Aber wir sind noch nicht da.
1: Mehr als 1400 Menschen werden noch vermisst. Die EU macht beim Jugendschutz auf Facebook und Instagram Druck auf Meta. Nach dem Vergleich mit mehr als 30 US-Bundesstaaten fordert Brüssel ähnliche Maßnahmen auch in Europa. Minderjährige müssten hier genauso geschützt werden wie in den USA. Dort begrenzt Meta künftig unter anderem die tägliche Nutzungszeit und führt nächtliche Zugangssperren ein. In Europa droht dem Konzern ein hohes Bußgeld, wenn er nicht auch hier etwas ändert. Frühaufsteher können das nächste Highlight am Himmel beobachten. Nach der Sonnenfinsternis zuletzt steht jetzt eine partielle Mondfinsternis in den Startlöchern. Dabei wird der Mond von der Erde verdunkelt und wirkt leicht rötlich. In Deutschland wird der Höhepunkt gegen kurz nach 6 erreicht. In Französisch-Guayana ist ein neuer Wettersatellit ins All gestartet. Er soll dabei helfen, in Europa künftig schwere Unwetter früher zu erkennen. Außerdem hilft er bei der Beobachtung von Waldbränden. Dafür macht der Satellit Bilder aus 36.000 Kilometern Höhe. Der Spielplan für die neue Fußball-Champions-League-Saison steht. Und die deutschen Teams haben einige dicke Brocken zugelost bekommen. Sowohl die Bayern als auch Dortmund treffen in der Ligaphase auf Vorjahresfinalist Arsenal London. Außerdem hat der BVB auch eine weite Reise zum aserbaidschanischen Debütanten Sabah FK vor sich. RB Leipzig hat mit Man City und Real Madrid zwei absolute Top-Teams vor der Brust. Stuttgart trifft unter anderem auf Atletico Madrid und Galatasaray.

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1: Stromtarife vergleichen ist oft komplizierter, als es auf den ersten Blick scheint. Viele Zahlen, große Versprechen, ja, und dann die Frage, was am Ende wirklich fair ist. Darüber spreche ich jetzt mit Dirk Müller, Geschäftsführer beim Energieanbieter ePrimo. Hallo.
2: Hallo, danke für die Einladung.
1: Herr Müller, warum ist es denn so schwer, Stromtarife wirklich fair miteinander zu vergleichen?
2: 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Wer also wirklich vergleichen will, muss deshalb auf die eigentlichen Konditionen schauen, also auf Arbeitspreis und Grundpreis ohne Bonuszahlung.
1: Aber warum haben denn Boni in Preisvergleichen trotzdem so eine starke Wirkung?
2: Ja, weil ein hoher Bonus sofort ins Auge fällt. Und der lässt den Tarif im ersten Jahr günstig aussehen. Entscheidend sind aber Arbeitspreis und Grundpreis, also das, was Kundinnen und Kunden dauerhaft wirklich zahlen. Und genau das geht beim ersten Blick auf die vielen Angebote oft unter.
1: Das heißt, woran sollten Kunden stattdessen festmachen, ob ein Strompreis fair ist?
2: Ein fairer Preis überzeugt halt nicht nur am Anfang, der bleibt auch über längere Zeit attraktiv. Ohne Tricks und ohne versteckte Effekte. Für Verbraucherinnen und Verbraucher heißt das, sie sehen klar, was sie zahlen und müssen nicht jedes Jahr neu vergleichen und wechseln, nur um wieder ein gutes Angebot zu bekommen.
1: Wie kommen wir denn an ein faires Angebot?
2: 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So bleibt der Tarif attraktiv, ohne Vergleichen und Wechseln.
1: Dirk Müller vom Energieanbieter ePrimo. Ich danke Ihnen für das Gespräch.
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2: Ein Arbeitszeugnis kann darüber entscheiden, ob wir einen Job bei einem neuen Arbeitgeber bekommen oder nicht. Jede siebte Firma lässt diese Zeugnisse mittlerweile von KI verfassen. Das geht aus einer Bitkom-Umfrage hervor. Personalabteilungen setzen generell immer mehr auf künstliche Intelligenz, am häufigsten bei der Weiterbildung von Mitarbeitern. Einen Banküberfall mit Hilfe von KI planen? Eine gute Idee hat sich ein 23-Jähriger in Omaha im US-Bundesstaat Nebraska gedacht. Unter anderem hatte der Mann ChatGPT gefragt, wie lange es denn dauert, bis die Polizei da ist. Wirklich clever hat er sich nicht angestellt. Kameras haben sein unmaskiertes Gesicht gefilmt und sein Auto samt Kennzeichen. Auf seinem Handy haben die Ermittler dann die Chatverläufe mit der KI gefunden. Jetzt muss er über 10 Jahre ins Gefängnis. Beim Thema Videobeweis bekommen die Fußballfans jetzt Rückendeckung aus der Bundesliga. Der FC Augsburg spricht sich klar für die Abschaffung des VAR aus. Geschäftsführer Michael Ströll kritisiert, dass der Videoreferee mehr neue Diskussionen auslöst, als alte zu lösen. Und dass die Emotionen dabei auf der Strecke bleiben.
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0: die Zeit. 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
2: Im Studio Sönke Röhling. Schönen guten Morgen. Gibt es auch in Europa bald einen besseren Jugendschutz bei Facebook und Instagram? Die EU-Kommission fordert jetzt genau das von Meta, Cornelius Dräger.
3: Ja, Hintergrund ist der Vergleich, den der Konzern mit über 30 US-Bundesstaaten geschlossen hat. Der sieht unter anderem Zeitbeschränkungen und Nachtsperren für Jugendliche vor. Und die EU-Kommission will genau das jetzt auch für Europa erreichen und droht andernfalls mit hohen Strafen. Die Vereinten Nationen gehen noch weiter. Sie wollen Regeln für alle Social-Media-Apps und am besten weltweit. Dafür müssen Regierungen aber selbst aktiv werden, so UN-Menschenrechtskommissar Türk.
2: Bundeskanzler Merz hat eine Zusammenarbeit seiner CDU mit der AfD ausgeschlossen. Vor der Sachsen-Anhalt-Wahl sagte er am Abend bei RTL, dass sich die Positionen beider Parteien so deutlich unterscheiden würden, dass es keine Kompromisse gäbe. Und weiter.
4: Mit einer Partei wie der AfD, die nach meiner festen Überzeugung auch die innere und äußere Sicherheit unseres Landes gefährdet. Eine Partei, die so nah an Russland steht, hier in der russischen Botschaft in Berlin ein- und ausgeht, engste Beziehungen zu Russland unterhält, engste Beziehungen zu Putin unterhält. Ich gehe diesen Weg nicht.
2: Nach der Sturzflut in Nepal läuft die internationale Hilfe an. Unter anderem die UNO stellt Geld für medizinische Hilfe und Trinkwasser bereit. Helfer suchen immer noch nach über 1.400 Vermissten. Fast 400 Tote wurden bereits geborgen. China warnt unterdessen vor einer weiteren Überflutung in der Region. An einer Schule im brandenburgischen Gosen-Neu-Zittau sind zwei Menschen getötet worden. Die Polizei geht von einer Beziehungstat aus. Ein 19-jähriger Verdächtiger wurde festgenommen. Laut Märkischer Allgemeiner soll es sich bei den Opfern um seine 18-jährige Ex-Freundin und um einen 30-jährigen handeln. Immer mehr Menschen fahren regelmäßig mit Bus und Bahn. Das zeigt eine Umfrage des Verbands Deutscher Verkehrsunternehmen. Demnach ist rund die Hälfte der Befragten mindestens einmal im Monat mit dem ÖPNV unterwegs. Ein neuer Höchststand. Der Fahrplan steht für die neue Saison der Fußball Champions League. Die Bayern haben für die Ligaphase unter anderem Arsenal und Man United zugelost bekommen. Dortmund kriegt es mit Inter Mailand zu tun. Leipzig trifft auf Real Madrid. Stuttgart auf Atletico. In weniger als 2 Wochen geht's los.
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5: Mit KI-Support. Viele Wolken gibt es heute Morgen. Ab dem Vormittag geht das erstmal mit Schauern los und später sind dann auch Gewitter dabei, vor allem Richtung Südwesten und in der Mitte. Die Höchstwerte liegen heute zwischen 22 und 29 Grad. Im Südosten sind sogar 32 Grad drin. Morgen dann deutlich grauer, öfter Regen und maximal 27 Grad.

0: Im Original von Billy Swan und hier vom Fachmann des Rock'n'Rolls aus den 80ern. Nee, der war ja schon in den 60ern sogar zu Gange, ne? Ende der 60er fing seine Karriere so langsam an, in den 70er, 80er startete richtig durch, auch in Deutschland. Und bis heute durchaus ein Markenzeichen für duften Rock'n'Roll. Mr. Shaken Stevens und I Can't Help als Opener meiner Sendung.
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0: Freitags heute. Freitag, der Freitag in der Woche, denn es geht ins Wochenende. Wir starten zusammen. Die nächsten knapp 3 Stunden bin ich euer ins Wochenende-Bringer. Was für ein Teil? Naja, so nicht so. Ja, okay. Zur vollen Stunde bei mir hört ihr die Nachrichten, Sport und Wetterbericht in kompakter Variante. In der 20. Sendeminute gibt es einen kleinen Beitrag. Um 9:30 dann die Wetteraussichten, 9:50 gucken wir, wer heute Geburtstag hat. Die Sendung Der Morgen mit Gernot gibt's montags bis freitags immer live von 6 bis 9 und unlive von 3 Uhr in der Nacht bis 6 Uhr ran, immer die Wiederholung vom Vortag. Auch diese Sendung gibt's als Wiederholung, dann allerdings Montag früh um 3. Musikalischerseits der stete Wechsel von deutsch in nicht deutsch gesungenem Liedgut. Dazwischen die aktuelle Uhrzeit. 6 Uhr und 8 Minuten haben wir es. 8 Minuten nach 6. Und nach Shaken Stevens mit I Can't Help hören wir was Deutsches. Einen echten Klassiker von Connie Francis. Na, damit ist er also durchaus auch richtig berühmt geworden. Die Liebe ist ein seltsames Spiel. Hören wir uns an. Und ich freue mich, dass ihr so zahlreich eingeschaltet habt. Los geht's zum Start ins Wochenende.

0: Stereophonie-Fans werden es gemerkt haben, das Ding war ein Stereo. Ja, gibt es auch eine Aufnahme, tatsächlich hier in der Sendung Der Morgen mit Gernot. In Englisch hat sie die Nummer auch relativ erfolgreich von sich gegeben. Ne? Everybody's somebody's fool. Und hier selbst höchstpersönlich gesungen Connie Francis. Und die Liebe ist ein seltsames Spiel. Wir haben es 6 Uhr und 12 Minuten, 3 Minuten vor Viertel 7. The DJs singen jetzt Dum Dum. Und das ist tatsächlich die Variante vom Drafi-Deutscher Song Marmor, Stein und Eisen bricht. Und hier in der, was gibt es da zu sagen? Auch aus dem Jahr 66 sehe ich gerade in englische Song. Und die DJs, wie gesagt, nie ihr hört, nie ihr seht, aber den Titel, den kennt ihr alle mit Sicherheit. Wo ist er? Hier ist er.
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0: ja, so ein bisschen anders, etwas anders, aber durchaus erkennbar, ne? Marmorstein und Eisenbricht, die DJs, also The DJs und Dum Dum, so heißt der Song hier. Wir haben es 6 Uhr und 15 Minuten, ganz genau, Viertel nach 6 oder auch Viertel 7 genannt. Jetzt gibt's von den Flippers wieder eine schöne Nummer aus der Feder von Uwe Busse, Manuels Melodie hören wir diesmal. Na bitte.
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0: Die Flippers mit einem Song von der aus der Feder von Uwe Busse, Manuels Melodie, hier in meiner Sendung Der Morgen mit Gernot. Damit gehen nochmal ganz, ganz liebe Grüße nach Berlin-Köpenick zu meiner langjährigen Freundin und Bekanntin Kerstin. Kerstin, liebe Grüße und dir ein schönes, tolles Wochenende wünsche ich dir an der Stelle mal. Wir haben 6:20, 10 Minuten vor 6:30. Jetzt gibt's den Beitrag, den versprochenen. Und dann aber Hit Over Heels. Bitteschön.
1: Für eine Flasche Wodka hat sich ein 20-jähriger Ukrainer aus dem 7. Stock eines Hauses gestürzt. Wie durch ein Wunder brach sich der junge Mann aus der Stadt Charkow bei dem Sturz nur ein Bein. Guter Dinge wachte er nach 4 Tagen Bewusstlosigkeit in einem Krankenhaus wieder auf. Die Mutter des jungen Mannes, der mit Freunden ein Trinkgelage gehalten hatte, hatte ihrem Sohn die Wodkaflasche entrissen und aus dem Fenster geworfen. Der stark angetrunkene Mann sprang todesmutig hinterher. Da kann ich nur eins sagen, immer der Flasche nach.
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0: ABBA, Head Over Heels in der Sendung Der Morgen mit Gernot. Das ist der quietschvergnügte Kerl hier hinter den beiden Mikrofonen, der sie amüsiert wie Bolle auf dem Wildschwang für euch dufte Mucke zu spielen. Und das montags bis freitags live von 6 bis 9 und unlive von 3 Uhr in der Nacht bis 6 Uhr ran als Wiederholungssendung vom Vortag. Jetzt gibt es wieder einen schönen deutschen Schlager, denn ich wechsle immer die Gesangeskunst, hätte ich jetzt weiter gesagt, von Deutsch in Nicht-Deutsch. Wir hörten eben dann Englisch und somit hören wir was Deutsches. Die Rose vom Orient vom Peter Sebastian. Peter Sebastian, der singt nicht nur selbst, sondern schreibt auch viele Titelchen für seine Mitstreiter im wahrsten Sinne des Wortes. Wir haben es 6 Uhr und 25 Minuten. 5 Minuten trennen uns vor der 6:30 Marke. Guten Morgen, ihr Lieben. Danke fürs Einschalten.
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0: Peter Sebastian, die Rose vom Orient. Schöner, flotter Disco Fox am frühen Morgen. Da kriegt man echt gute Laune und so ein bisschen Grinsen noch im Gesicht. Ja, so lässt sich's aufstehen. Leicht gemacht. Wir haben's 6 Uhr und gleich 30 Minuten, genau 6:30. Jetzt hören wir die Wetteraussichten mit KI-Support. Naja, gut, okay. Und dann gibt's ein paar Verbrauchertipps bei dem einen oder anderen Sender. Wer keinen hört, hört sofort die Bee Gees mit Ordinary Lives. Aber erst das Wetter.
1: Mit KI-Support. Viele Wolken gibt es heute Morgen. Ab dem Vormittag geht das erstmal mit Schauern los und später sind dann auch Gewitter dabei, vor allem Richtung Südwesten und in der Mitte. Die Höchstwerte liegen heute zwischen 22 und 29 Grad. Im Südosten sind sogar 32 Grad drin. Morgen dann deutlich grauer, öfter Regen und maximal 27 Grad.

0: Ordinary Lives und die Bee Gees um 6 Uhr und gleich 35 Minuten, 5 Minuten nach halb 7 haben wir's. Jetzt gibt's wieder eins zum Schmunzeln, dann ist der Wurm drin, besingt Jürgen von der Lippe und dann gucken wir mal, wer heute Geburtstag hat.
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Na, gucken wir mal, wer heute Geburtstag hat. Unter anderem hier am 28. August 1982 geboren, wird heute 44 Jahre alt, die US-amerikanische Country- und Pop-Sängerin sowie Grammy-Preisträgerin Leanne Rimes. Wir wollen mal nächste Stunde ein Titelchen von Spielen von ihr. Wen gibt's noch zu sagen? Ja, da haben wir eine ganze Menge immer, ne? Dann unter anderem die US-amerikanische Schauspielerin Jennifer Coolidge, ja, wird heute 65 Jahre alt. Was haben wir hier noch? Eine SPD-Politikerin. Nein, die wollen Brandmauer, also keine Erwähnung und wird nicht gratuliert. Wie bestellt? So geliefert. Genau. Wen haben wir noch zu sagen? Nee, der hier nicht. Gibt's nicht. Was noch? Gerne, suchst du dann vorher einfach raus? Ja, ab und zu mal schon. Ich guck. Gibt's da noch wen? Johann Wolfgang von Goethe übrigens, ja. Heute auch, ja. Hätte heute auch Geburtstag gehabt. Der deutsche Dichter und Staatsmann, ja. 1749 ist er geboren und verstorben dann 1832 im Alter von 82 Jahren. Ich kann mich gut entsinnen an ihn. Wieso das denn? Na, der war auf dem 20 DDR-Markschein drauf. Ja, Johann Wolfgang von Goethe. Singen, das Geburtstagsständchen tut die kanadische Sängerin und Songwriterin sowie Grammy-Preisträgerin Shania Twain. Sie wird heute 61 Jahre alt, 1965 geboren. Und dass dies drauf hat, das wissen wir. Was hören wir von ihr? That's Don't Impress Me Much. Na bitte.

0: Matsch, nee. Ich dachte, hättest du noch gesungen? Nee, ich habe extra abgewartet. Nee, Licht macht sie. Bei mir hörte sie auf. Gut, gut. Wir haben es 6 Uhr und da gleich 45. Ein paar Sekündchen fehlen und dann haben wir es 6:45. Alle, die jetzt los müssen, auf der Malore wünsche ich einen schönen Start ins Wochenende. Heute letzten Tag, ne? Dann 2 Tage Wochenende. Wir hören uns dann am Montag so um 5 Uhr wieder. Ne? Schalten viele, so kurz nach 5 ein, sehe ich immer. Und dann so gegen 6:45 gehen sie stiften, weil sie los müssen auf Arbeit. Ne? Schönen Arbeitstag und schönes Wochenende dann wünsche ich. Wir hören jetzt was Deutsches in geballter Ladung. Ne? Nach Janaya Train gibt's von Bernd Schütz, Bernd Klüver, Hannes Schöner, Thomas Frank und noch einige einen schönen Schlagermix zum Abhotten. Und zwar etwas länger sogar. Na denn, viel Spaß beim Disco Fox.
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0: Bernd Schütz, Bernd Klüver, Hannes Schöner, Thomas Frank und viele andere mit einem schönen Schlagermix-Medley. Ja, Disco Fox in Rheinkultur. Hervorragend. Wir haben es 6 Uhr und 54 Minuten, 6 Minuten vor 7. Wenn ich nicht so viel schwarze, kriegen wir noch 2 Titel hin. Dann machen wir erstmal Christi mit San Bernardino. Bitteschön.
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0: Christy und San Bernardino. Gehst auch von Middle of the Road, aber ich finde die hier von Christy-Variante besser. Ne? Wir haben es 6 Uhr und 57 Minuten, 3 Minuten vor 7. Die erste Stunde ist geschafft. Wir gehen gleich in die zweite Stunde. Bis ran an die Nachrichten, Sport und Wetterbericht hören wir noch. Andrea Berg, mach mir schöne Augen.
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0: die Zeit. Es ist 7 Uhr. 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
2: Im Studio Sönke Röhling. Schönen guten Morgen. Die Europäische Union macht beim Thema Jugendschutz im Internet Druck auf Meta. Nach dem Vergleich mit mehr als 30 US-Bundesstaaten fordert Brüssel ähnliche Maßnahmen auch in Europa. Minderjährige müssten hier genauso geschützt werden wie in den USA. Dort begrenzt Meta künftig unter anderem die tägliche Nutzungszeit und führt nächtliche Zugangssperren ein. In Europa droht dem Konzern ein hohes Bußgeld, wenn er nicht auch hier etwas ändert. Nach der verheerenden Sturzflut im Himalaya drohen neue Überschwemmungen. Der See, der sich gebildet hat, könnte durch anhaltenden Regen in den kommenden Tagen über die Ufer treten, warnt China. Unterdessen läuft die internationale Hilfe an. Thomas Meyer von der Hilfsorganisation Humanica sagt im ZDF.
3: Das ist momentan die Polizei und das Militär. Das in den oberen Gebieten in der Grenze zu Tibet geht eh nur Helikopter einfliegen. Von dem her arbeiten die Hilfsorganisationen momentan noch in der Vorbereitung und versuchen, in die Gebiete vorzudringen. Aber wir sind noch nicht da.
2: Bislang wurden fast 500 Tote geborgen. Mehr als 1400 Menschen werden noch vermisst. Wer steckt hinter dem Drohnenvorfall am Leipziger Flughafen? Die Ermittlungsergebnisse will die Bundesregierung in den nächsten Tagen vorstellen, so Kanzler Merz bei RTL. Er kündigte auch weitere Reaktionen auf den Vorfall an. In NRW enden die Sommerferien. Viele kommen also aus dem Urlaub zurück und damit kann es wieder voll werden auf den Straßen. Der ADAC warnt erneut vor einem Stauwochenende, auch weil das Sonntagsfahrverbot für Lkw ja weiter in fast allen Bundesländern aufgehoben ist. In Französisch-Guayana ist ein neuer Wettersatellit ins All gestartet. Er soll dabei helfen, in Europa künftig schwere Unwetter früher zu erkennen. Außerdem hilft er bei der Beobachtung von Waldbränden. Dafür macht der Satellit Fotos aus 36.000 Kilometern Höhe. In der ersten Fußball-Bundesliga rollt ab heute wieder der Ball. Meister Bayern München und Stuttgart eröffnen am Abend die 64. Saison. Und Silas Quiring, da gibt's einige Änderungen.
4: Ja, natürlich vor allem bei den Vereinen. Mit der SV Elversberg ist ein Erstliga-Neuling am Start und es ist sogar der kleinste überhaupt. Dazu kommen noch die Aufsteiger Schalke und Paderborn. Der Videoschiedsrichter hat jetzt mehr Rechte, etwa bei gelb-roten Karten und Eckballentscheidungen. Bei Abstößen und Einwürfen sollen Countdowns das Spiel schneller machen. Und auf den Plätzen rollt nach Jahren wieder ein Adidas und nicht mehr ein Derby-Star bei.
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5: Mit KI-Support. Sonne und Wolken gibt es heute Morgen schon mal im Mix. Und ab dem Vormittag kommen von Südwesten her Schauer und Gewitter rein, die sich mittags dann ziemlich verbreiten können. Die Höchstwerte liegen heute zwischen 22 und 29 Grad. Morgen wird es in der Nordwesthälfte eher wolkig und nachmittags öfter nass, sonst freundlicher, maximal bis 27 Grad.

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0: Champagne und Rock'n'Roll Star. Ja, das war der Opener meiner zweiten Stunde der Sendung
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0: Freitag ist heute. Freitag, der 28. August 2026. Ihr hört die zweite Stunde der Sendung Der Morgen mit Gernot. Dies Montags bis Freitags immer live gibt von 6 bis 9 und unlive von 3 Uhr in der Nacht bis 6 Uhr ran. Die Wiederholung vom Vortag. Auch diese Sendung wird wiederholt, allerdings dann am Montag früh. Ne? Das ist jetzt 4 Uhr Peng oder so. Ja, Peng ist immer gut. 4 Uhr 7 oder so ist es da. Bei uns ist jetzt hier live am Freitag 7 Uhr und 7 Minuten. 7 Minuten nach 7. Zur vollen Stunde gibt es Nachrichten, Sport und Wetterbericht in kompakter Variante, wie eben gehört. In der 20. Sendeminute haben wir einen kleinen Beitrag im Programm. Um halb dann die Wetteraussichten und 10 nach halb gucken, weil wir heute Geburtstag hat. Musikalischerseits, der Fairnessfilter, kennt ihr, ist scharf geschaltet bei mir in der Sendung. Bedeutet, ich spiele immer einen deutschsprachig gesungenen, gefolgt von einem nicht deutschsprachig gesungenen Titel. Dazwischen die aktuelle Uhrzeit und zack ist der Drops so gut wie gelutscht. Nach Champagne, ja, ich habe jetzt schon noch Durst nach Sekt. Ha, hören wir jetzt was Deutsches von Cindy und Bert. Ja, einer ihrer berühmtesten Songs, spanische Entschuldigung, nicht spanische Gitarre, sondern Spaniens Gitarren. Da ist ein Unterschied. Schön, dass ihr da seid, ihr Lieben. Moin, moin und danke fürs Einschalten.

0: Olé, genau, Sidiot Bert, Spaniens Gitarren. Wir haben 7 Uhr und 11 Minuten, 4 Minuten vor Viertel 8. Roxy Music, sprich Brian Ferry, singt deinen Titel Let's Stick Together. Ja, kurz und schmerzlos, aber dennoch schön.
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0: Brian Ferry mit seiner Formation Roxy Music, Let's Stick Together um 7 Uhr und 15 Minuten, genau Viertel 8 oder auch Viertel nach 7 genannt. Der in Kenia geborene Roger Whittaker, der besingt jetzt einen schönen Song fürs Herz. Ich wollte nur mal mit dir tanzen. Schade, dass er nicht mehr unter uns ist. Schade, schade, schade. Aber schöne Musik hat er uns hinterlassen. Und ihr wisst ja, bei mir wird Roger Whittaker immer einen Platz in der Sendung haben. Los geht's in wenigen Sekunden.
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Viele Titel, die Roger Whittaker gesungen hat, stammen aus der Feder von Nick und Klaus Munro. Ja, ich wollte nur mal mit dir tanzen. 7 Uhr und gleich 20 Minuten. Ein paar Sekündchen fehlen noch, dann haben wir es 10 Minuten vor 7:30. Jetzt gibt es den versprochenen Beitrag und dann Mucke aus den 80ern mit Michael Jackson und Beat It. Aber erst der Beitrag. Die Polizeibeamten in Zürich trauten ihren Augen nicht. Ein 22-jähriger Autofahrer aus Frankreich fuhr mit einem italienischen Sportwagen ohne Benzintank durch die Stadt. Die Polizei stellte das verbeulte Auto sicher und zeigte den Halter an. Der Fahrer war am Mittwochabend bei einer Polizeikontrolle aufgefallen. Statt eines Benzintanks hatte der Verkehrssünder im Kofferraum zwei mit Benzin gefüllte Plastikkanister befestigt. Das Benzin wurde mit zwei Plastikschläuchen in den Motorraum transportiert. Aus den Plastikbehältern schwappte so viel Treibstoff über, dass der Kofferraum völlig mit Benzin durchtränkt war und sogar auf den Boden der Fahrbahn tropfte. Am Fahrzeug fehlte auch noch der Zündungsschlüssel. Um den Motor zu starten, hatte der Fahrer das Auto kurz geschlossen.

0: Michael Jackson, King of Pop, haben sie eine Zeit lang genannt. Beat It, Mucke aus den 80ern, das war schon ein tolles Jahrzehnt, ja, und das werdet ihr bei mir auch immer wieder hören. Schnucklige Mucke aus den 80ern. Wir haben 7 Uhr und 25 Minuten, 5 Minuten, trennen uns vor der Halb-8-Marke. Als die Mauer noch zu war, da hat Gunter Gabriel auch den einen oder anderen Seitenhieb Richtung DDR-Regime geschlagen und das musikalischerseits. Der nächste Song, der handelt aus dieser Zeit. Daran gewöhne ich mich nie. Ja, was er da alles so gesagt hat damals, das ist heute natürlich nicht mehr Ambach. Ne? Ist klar, also muss ich ein bisschen zurückversetzen in die Zeit von 1989.
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0: Siehste, da habe ich das Ding völlig falsch angekündigt. Das ist die Originalnummer von 1982. Es gibt noch eine 87er-Variante und die erzählt tatsächlich über die Berliner Mauer. Und wenn du denkst, dann denkst du denkst. Genau. Ich dachte, es wäre diese Variante. Nee, ist es nicht. Es ist die originale geschriebene aus dem Jahr 82. Ich suche die raus, die 87er-Variante, und werde die dann nachreichen. Ja, damit das also auch seinen Sinn hat, was ich hier erzähle. 7:30 Uhr haben wir es, genau Halbzeit meiner kompletten Sendung. Der Morgen mit Gernot, 7:30 ist es. Wir hören die Wetteraussichten, ein paar Verbrauchertipps, können sich anschließen, und dann gibt's No Mercy und Missing. Na bitte.
1: Mit KI-Support. Sonne und Wolken gibt es heute Morgen schon mal im Mix, und ab dem Vormittag kommen von Südwesten her Schauer und Gewitter rein, die sich mittags dann ziemlich verbreiten können. Die Höchstwerte liegen heute zwischen 22 und 29 Grad. Morgen wird's in der Nordwesthälfte eher wolkig und nachmittags öfter nass, sonst freundlicher, maximal bis 27 Grad.

0: No Mercy und Missing um 7 Uhr und 35 Minuten, 5 Minuten nach halb 8. Jetzt hören wir noch einen schnuckligen Song und dann gucken wir mal auf die Geburtstagskinder des Tages. Die Strandjungs besingen Heiß wie die Sonne. Das ist die deutsche Cover-Variante von Beagle Music Limited, Like Ice in the Sunshine. Hier in der deutschen Fassung mit den Strandjungs.
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Dann schauen wir mal, wer heute Geburtstag gehabt hätte oder Geburtstag hat. Johann Wolfgang von Goethe, der deutsche Dichter und Staatsmann, hat heute tatsächlich Geburtstag. Ja, 28. August 1749 geboren und verstarb 1832 im Alter von 82 Jahren. Ja, hat sich lange gehalten und bis vor kurzem, also bis die DDR abgewickelt wurde, hat er sich auf dem 20-Mark-Schein auch gehalten. Ja, da war er drauf. Des Weiteren hat Geburtstag, gucken wir mal, David Soul, der US-amerikanische Schauspieler, kennen wir noch, na klar, kennen wir. Der hätte heute Geburtstag gehabt, 43 geboren und aber 2024 im Alter von 80 Jahren von uns gegangen. Wen haben wir noch erwähnenswert? Die Jennifer Coolidge, so war es, ne? Die US-amerikanische Schauspielerin, ne? Wird heute 65 Jahre alt. Dann haben wir noch Shania Twain, die haben wir schon vorher Stunde gehört. Sie wird heute 61 Jahre alt, 1965 geboren. Und wen gibt es noch zu erwähnen? Ah ja, guck an, die hier, die Lee Ann Rimes, die US-amerikanische Country- und Popsängerin sowie Grammy-Preisträgerin, wird heute 44 Jahre alt, 1982 geboren. Singen wird sie jetzt auch, und zwar den Cowboy-Sweetheart, Lee Ann Rimes. Bitteschön.

0: Jaha, Geburtstagskind Lee Ann Rimes und Cowboy Sweetheart. Siehste, jodeln kann sie auch. Ja, kannst du mal sehen. 7 Uhr und 43 Minuten in der Zwischenzeit, 2 Minuten vor 7:45 haben wir's. Jetzt gibt's Knutscherchens und zwar unterm Regenbogen. Manuela, weiß ein Lied davon zu singen. Küsse unterm Regenbogen. In wenigen Sekunden geht's los.
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0: Manuela, Küsse unterm Regenbogen um 7 Uhr und 47 Minuten, 2 Minuten nach 7:45 haben wir es in der Zwischenzeit. Rigera hatten auch einige Hits in den 80ern, unter anderem den Titel No Tango Dinero. Hören wir uns jetzt an.
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0: Rigera, ne, dann noch Vamos a la Playa und hier No Tengo Dinero, auch recht erfolgreich in den 80ern zu hören gewesen. Ihr Lieben, wir haben 7 Uhr und 51 Minuten, 9 Minuten vor 8. Dieter Hallervorden ist ja tatsächlich in der letzten Zeit sehr oft zu sehen, zu lesen, zu machen, zu tun. Ich ärgere mich tatsächlich ein bisschen, dass er seinen Ruf nicht so gelassen hat, wie er war, als richtig dufter deutscher Comedy-Star. Nee, er muss in die Politik eingreifen. Und warum hat er es gemacht? Weil ihm 2,2 Millionen Euro tatsächlich erlassen wurden von der Corona-Zuhilfe, ne, die er genommen hat. Und du brauchst ja nicht zurückzahlen. Ja, und dann quatscht er dämliche Zeug für den Dödel da in Sachsen-Anhalt, der null Ahnung hat vom Regieren. Ja, der Eingesetzte, der nicht gewählte. Nee, Dieter, wie tief bist du gesunken? Warum bist du nicht bei deiner Comedy-Sachen geblieben? Die waren gut. Geisterfahrer hören wir jetzt mit ihm, wo die Welt noch in Ordnung war. Mit ihm. Jetzt hat er Honig im Kopf.
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hat er natürlich erkannt, Peter Alexander, sein Feierabend, der hat hier als Vorbild gewirkt, der Titel. Ne? Und hier mit einer Comedy-Variante vom Dieter Hallervorden, Geisterfahrer. So ihr Lieben, wir haben es geschafft, die zweite Stunde ist durch. 7 Uhr und 56 Minuten, 4 Minuten vor 8. Jetzt gibt es gleich die Nachrichten, Sport und Wetterbericht in kompakter Variante, wie ihr es gewohnt seid zur vollen Stunde. Und dann nach den Nachrichten und dem ersten Song melde ich mich dann wieder. Würde mich freuen, wenn wir die dritte Stunde auch noch zusammen verbringen könnten. Die Jacksons, die habe ich hier noch auf der Pfanne mit Blame It on the Boogie. Bis gleich, ihr Lieben. Schönartig sitzen bleiben und weiter zuhören, was der Onkel für Blödsinn erzählt da aus dem Radio.

0: die Zeit. Es ist 8 Uhr. 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
2: Im Studio Sönke Röhling. Schönen guten Morgen. Die Europäische Union macht beim Thema Jugendschutz im Internet Druck auf Meta. Nach dem Vergleich mit mehr als 30 US-Bundesstaaten fordert Brüssel ähnliche Maßnahmen auch in Europa. Minderjährige müssten hier genauso geschützt werden wie in den USA. Dort begrenzt Meta künftig unter anderem die tägliche Nutzungszeit und führt nächtliche Zugangssperren ein. In Europa droht dem Konzern ein hohes Bußgeld, wenn er nicht auch hier etwas ändert. 11 Jahre nach dem Germanwings-Absturz geht es ab heute am Landgericht Braunschweig um Schadenersatz. Angehörige der Opfer verklagen dabei den Staat, Jana Klonikowski.
3: Ja, die rund 30 Kläger sagen, dass die staatlichen Stellen nicht genug geprüft haben, ob der Co-Pilot des Flugs flugtauglich war. Der Mann hatte die Germanwings-Maschine im März 2015 abstürzen lassen, um sich umzubringen. 150 Menschen starben. Schon vor Prozessstart heute hatte das Landgericht erklärt, dass der Staat vielleicht nicht die richtige Adresse für Schadenersatz in dem Fall sein könnte, sondern die Fluggesellschaft. Eine Klage gegen die Lufthansa war allerdings schon vor einigen Jahren von einem anderen Gericht abgewiesen worden.
2: Nach der Sturzflut in Nepal läuft die internationale Hilfe an. Unter anderem die UNO stellt Geld für medizinische Hilfe und Trinkwasser bereit. Helfer suchen noch immer nach über 1.400 Vermissten. Fast 500 Tote wurden bereits geborgen. China warnt unterdessen vor weiteren Überflutungen in der Region. In Thüringen muss sich Ministerpräsident Vogt heute erneut einem Misstrauensvotum stellen. Die AfD hat es eingebracht. Hintergrund ist erneut Vogts aberkannter Doktortitel und sein erfolgloser Widerspruch dagegen bei der TU Chemnitz. Die AfD hat als größte Fraktion 32 Stimmen im Landtag. Landesparteichef Höcke braucht für einen Erfolg aber mindestens 45 Stimmen. Der Spielplan für die neue Fußball-Champions-League-Saison steht und die deutschen Teams haben einige dicke Brocken zugelost bekommen. Sowohl die Bayern als auch Dortmund treffen in der Ligaphase auf Vorjahresfinalist Arsenal. RB Leipzig hat mit Man City und Real Madrid zwei absolute Top-Teams vor der Brust und Stuttgart trifft unter anderem auf Atletico Madrid und Galatasaray Istanbul.
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4: mit KI-Support. Sonne und Wolken gibt es heute Morgen schon mal im Mix und ab dem Vormittag kommen von Südwesten her Schauer und Gewitter rein, die sich mittags dann ziemlich verbreiten können. Die Höchstwerte liegen heute zwischen 22 und 29 Grad. Morgen wird es in der Nordwesthälfte eher wolkig und nachmittags öfter nass, sonst freundlicher, maximal bis 27 Grad.

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0: Geht doch, oder? Dave die Dozy, Big Gimmick and Titch und Hold Tight war der Opener der dritten Stunde meiner Sendung.
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0: Freitag. Freitag ist der Freitag der Woche, wie immer. Ich freue mich auch auf den Freitag, weil ich habe da nämlich zwei Tage, muss nichts machen. Ich weiß, ihr freut euch auch. Zwei Tage die Quasselstrippe nicht hören. Euch durch. Aber ich weiß, der ein oder andere holt Sonntagabend schon ein Taschentuch raus. Oder Sonntag früh vielmehr, ne? Ja, wann kommt ihr endlich wieder? Ich weiß. Gernot, du bildst dir ganz schön was ein. Ja, ja, wie Bildermann. Ihr Lieben, meine Sendung gibt es montags bis freitags live von 6 bis 9 und unlive von 3 Uhr in der Nacht bis 6 Uhr ran. Immer die Wiederholung vom Vortag. Auch diese Sendung findet eine Wiederholung und zwar am Montag dann. Ne? Da ist es jetzt 5 Uhr Peng. 7, genau, 5 Uhr 7. Hier aber live in der Live-Sendung 8 Uhr und 7 Minuten hier am Freitag. Zur vollen Stunde, wie immer, hört ihr bei mir die Nachrichten, Sport- und Wetterbericht in kompakter Variante. Dann in der 20. Sendeminute ein kleiner Beitrag. Um halb die ausführlichen Wetterdaten mit in Zuhilfenahme der vorgequakten Daten des Wetterforschers Kurt aus Berlin-Tegel. Und 10 nach halb gucken, weil wer heute Geburtstag hat. Musikalischerseits der stete Wechsel von links nach rechts. Von oben nach unten? Nee. Na gut. Denn von grün nach rot? Nee, auch nicht. Na denn von deutsch auf nicht deutsch gesungenen Liedgut? Ja, genau das ist es. Dazwischen, wie eben schon gesagt, die aktuelle Uhrzeit. Und dann ist der Drops so gut wie lutscht, wie ich zu sagen pflege. Nach Dave D in Englisch hören wir was Deutsches von Ramona. Alles, was wir wollen auf Erden. Ich find's schön, dass ihr da seid. Freue mich, die nächsten gut 50 Minuten euer Gastgeber zu sein. Ich stelle mich jetzt nochmal vor, damit auch der Letzte noch weiß, mit wem er es hier zu tun hat. Und dann singt die Ramona.
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0: Die schlank gewachsene Ramona, ja, dann später bei Silver Convention Mitglied gewesen und hier noch in ihrer Solo-Karriere. Legendäre Auftritte gibt es beim Dieter Thomas Heck zu sehen. Ja. Die hat ganz schön lange Beine gehabt, ist mir immer aufgefallen. Dann hat die Kameraführung auch von ganz unten nach oben, die so gezeigt, ne? Bis hoch ans Kopfende. Ich sag euch, die hatte so eine langen Beine. Ey, nee, du, die haben bis zur Erde gereicht.
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0: Christina Bach singt jetzt den Titel, wo alle immer denken, das Ding ist von Helene Fischer. Ist es nicht. Ein Dreivierteljahr vorher hat die Christina nämlich das Ding in Englisch eingesungen. Ist nicht so ein Erfolg geworden, aber dann Helene Fischer, Atemlos durch die Nacht. Das ging dann durch die Decke. Hier das Original.
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0: Atemlos durch die Nacht sang Helene Fischer das Ding dann später in Deutsch. Zuerst sang das Ding Christina Bach, denn sie hat da auch tatsächlich mit ihrem Kugelschreiber in dem Titel sich verewigt. Take a Breath. 8 Uhr und 16 Minuten, ja, eine Minute nach 8:45 haben wir es in der Zwischenzeit. Der nächste Song beruht auch auf einem englischen Original und zwar von Blondie. Call Me heißt er. Wir hören eine deutsche Fassung mit Marianne Rosenberg. Ruf an. Gleich in wenigen Sekunden geht's los. Hieß das nicht eigentlich? Ruf mich an. 090 Gernot. Die Sendung bleibt jugendfrei. Nicht wieder hier so eine Nummer unter dem Motto:
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0: im Original von Blondie, Deborah Harry oder Debbie Harry. Und hier in der deutschen Fassung, in einer der deutschen Fassungen, so muss man ja sagen, gibt ja ein paar mehr, von Marianne Rosenberg. Aber ich glaube, sie war die erste mit einer deutschen Fassung. Ruf an. 8 Uhr und 21 Minuten, 9 Minuten vor 8:30. Jetzt gibt's den versprochenen Beitrag und dann eine schöne Nummer aus den 80ern mit Annika. Ja, ihr kennt schon, da, Japanese Boy und sowas. Ah, die hat noch ein bisschen mehr gesungen. Unter anderem Ooh Shubidoo Tulang. Das Ding ziehen wir uns dann rein. Aber erst der Beitrag. Die bequeme Variante ist nicht immer die erfolgreichere. Diese Erfahrung haben 33 Läufer des Berlin-Marathons machen müssen. Wie die Organisatoren am Donnerstag mitteilten, starteten diese Sportler im September wie alle anderen auch am Charlottenburger Tor auf der Straße des 17. Juni. Zwischendurch jedoch seien sie nicht gelaufen, sondern vielmehr U-Bahn gefahren, um die Strecke zu verkürzen. Jetzt seien sie disqualifiziert und aus den Ergebnislisten gestrichen worden. Der Betrug flog schnell auf. Offenbar hatten die Sportsfreunde ihre am Fuß befestigten Chipkarten vergessen, mit deren Hilfe alle 5 Kilometer Zeitkontrollen durchgeführt werden. Nach Angaben der Organisatoren liefen die meisten immerhin bis zum 25. Kilometerpunkt. Einige waren dann wieder ab Kilometer 40 dabei. Im Ziel jedenfalls hätten sie sich alle Medaillen abgeholt.
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0: Annika, die Schottin. Ja, oh, Schubidu Duleng hier in meiner Sendung, der Morgen mit Gernot, 8 Uhr und na gleich 27 Minuten, na, 3 Minuten vor 8:30. Spielen wir noch einen kurzen und dann wenden wir uns den Wetterdaten zu. Daniel Boone singt Beautiful Sunday und jetzt denkt ihr, jetzt ist er kaputt. Der Fairnessfilter. Nee, ist er nicht. Die Nummer hat Daniel Boone tatsächlich auch in Deutsch eingesungen. Hören wir uns an. Bitteschön.
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0: Nicht schlecht, wa? Daniel Boone in Deutsch. Ja, im Original singt er das Ding in Englisch. Henna Heuer singt auch eine deutsche Fassung von diesem Song. Und hier mal vom Meister persönlich in Deutsch. 8 Uhr und 30 Minuten, ganz genau 8:30. Wir wenden uns jetzt den Wetterdaten zu. Und dann gibt es ein paar Verbrauchertipps und eine schöne Nummer von Cool and the Gang, Ladies Night. Zuvor gucken wir mal, was denn der liebe Kurt mir zurecht unkt. Ihr wisst, seines Zeichens Wetterfrosch. Ja, gibt ihr mir die aktuellen Temperaturen von den 16 Urbs daneben, Landeshauptstädten unserer 16 Bundesländer, in alphabetischer Reihenfolge. Haha, niemand hat Sonne von den 16 Landeshauptstädten. Nur die Landeshauptstadt Gernot, die hat immer Sonne im Herzen. Gernot, die Daten. Berlin 19 Grad stark bewölkt, Bremen 18 Grad einzelne Schauer, in Dresden 21 Grad stark bewölkt, Düsseldorf meldet 21 Grad und Regen, in Erfurt 20 Grad einzelne Schauer möglich, in Hamburg 17 Grad einzelne Schauer möglich, dann in Hannover 19 Grad stark bewölkt, Kiel meldet 16 Grad stark bewölkt, in Magdeburg 20 Grad stark bewölkt, Mainz 19 Grad auch dort stark bewölkt, in München 20 Grad wechselnd bewölkt, in Potsdam 19 Grad stark bewölkt, Saarbrücken 19 Grad einzelne Schauer möglich, in Schwerin 17 Grad stark bewölkt, Stuttgart hat 20 Grad und wechselnd bewölkt und wie immer zum Schluss Wiesbaden 19 Grad und stark bewölkt. Die Wetteraussichten sehen wie folgt aus. Heute wird es in Deutschland wechselhaft. Besonders im Süden und Südosten besteht teils Unwettergefahr mit kräftigen Gewittern, Starkregen, Hagel und Sturmböen. Im Tagesverlauf kommt von Westen kühlere Luft. Danke, lieber Kurt. Dir ein schönes Loch im Hemde. Hüpft schön durch die Gegend. Pass auf, dass das Bier nicht verschüttet beim Schütten, beim Hüpfen. Ne? Und dann hören wir uns Montag wieder. Allen anderen ebenfalls ein schönes Wochenende. Nun wie alles besprochen.
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0: Funky Music vom Feinsten mit Cool and the Gang und Ladies Night um 8 Uhr und 36 Minuten, 6 Minuten nach halb 9 in der Zwischenzeit schon. So, was soll ich euch sagen? Schluss, zu Ende, aus, vorbei. Nee, noch nicht. Noch haben wir reichlich über 20 Minuten zusammen zu tun. Aber Jürgen Drews, der weiß ein Lied davon zu singen. Von Schluss zu Ende, aus, vorbei. Bitteschön.
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0: Dann gucken wir mal, wer am 28. August Geburtstag hat oder hätte. Johann Wolfgang von Goethe, deutscher Dichter und Staatsmann. 1749 geboren, verstarb er im Superalter mit 82 Jahren 1832. Und die DDR, Leute unter euch, die werden sich entsinnen können an diesem grünen 20-Mark-Schein. Da war er immer drauf. Ja? So ein Goethe, der hat schon über viele Hürden geholfen. Gernot. Wen haben wir denn noch als Geburtstagskind hier so auf an und der Pfanne und sowas? David Soul, den kennen wir noch, na, den kennen wir, na klar. Er verstarb 2024 im Alter von 80 Jahren und hat ebenfalls, hätte er heute Geburtstag gehabt. Des Weiteren haben wir noch, nee, das ist hier eine SPD-Politikerin, die will Brandmauer. Gut, wird sie auch nicht genannt, kriegt sie ihre Brandmauer. Hat sie Pech gehabt. Keine Gratulation, kein nichts, kein gar nichts. Außerdem ist das ja, jetzt sehe ich gerade, das ist ja die, die den Ben zurechtfalten wollte. Und den da, nee, die wird sowieso nicht genannt. Fürchterlich, die Braut. Jennifer Coolidge, die wird genannt. US-amerikanische Schauspielerin. 65 Jahre alt wird sie heute. Herzlichen Glückwunsch dafür. Dann haben wir noch auf der Pfanne Leanne Rimes, ja, US-amerikanische Country- und Popsängerin sowie Grammy-Preisträgerin. Wird heute 44 Jahre alt. Vorige Stunde haben wir sie singen lassen. Jetzt lassen wir singen Geburtstagskind Shania Twain. Die kanadische Sängerin und Songwriterin sowie Grammy-Preisträgerin wird heute 61 Jahre alt. Herzlichen Glückwunsch auch allen anderen Geburtstagskindern des Tages. I'm gonna get you good, hören wir von Shania Twain.
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0: Megastar Shania Twain und Geburtstagskind des Tages, I'm gonna get you good, hier in meiner Sendung Der Morgen mit Gernot. 8:47 haben wir es, 2 Minuten nach 9:15. Hardy und Heroes, gibt's 3 Teile, ja, habe ich schon ein paar Mal vorgestellt, vielleicht hat es der ein oder andere noch nicht gehört. Heute hören wir mal den 3. Teil, Grenzenlos, gleich in wenigen Sekunden.
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0: Hardy und Heroes und Grenzenlos, der Part 3 hier. Wie gesagt, gibt es drei Teile von. Eben hörten wir den dritten. So ihr Lieben, jetzt wird noch mal ein bisschen gekuschelt, bevor ich euch dann ins Wochenende schicke. Aber erst noch mal ein bisschen ankuscheln mit dem größten Samenzieher Gernot. Die Sendung bleibt jugendfrei. Den besten Kuschelsong von den Hollies. The Air That I Breathe. Ach, was schön aber auch.
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0: Am bekanntesten von den Hollies, wie eben gehört, aber Albert Hammond und Champagne und auch Olivia Newton-John haben die Nummer auch mal eingesungen. Wir haben es 8 Uhr und 56 Minuten, 4 Minuten vor Schluss, 4 Minuten vor 9. Ted Herold macht das Schlusslicht. Ich bin ein Mann, also singt Ted Herold. Ich wünsche euch ein zauberhaftes Wochenende. Würde mich freuen, wenn wir am Montag wieder in die neue Woche starten. Aber jetzt ist erstmal Loch im Hemde angesagt. Und was gibt's noch zu sagen? Viel Spaß jetzt, na klar, mit den folgenden Sendungen. Morgen früh, nicht vergessen, von 8 bis 10 Uhr, das Radiofrühstück mit Conny und Horst. Sehr empfehlenswerte Sendung von 8 bis 10, das Radiofrühstück mit Conny und Horst. Ich mache wie immer einen Fisch und schwimme davon. Und die zünftige Verabschiedung geht so. Diener nach links, Diener nach rechts. Tschüss, tschüss, ihr Lieben. Macht's Schmugge. Euer Gernot aus dem wunderschönen Märkisch-Oderland. Willst du was sagen? Nee. Tschüss!
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2: Im Studio Sönke Röhling. Schönen guten Morgen. In Nepal verschlimmert sich die Lage nach der verheerenden Sturzflut erneut. Der Rettungseinsatz im Zentrum des Katastrophengebietes musste unterbrochen werden. Grund dafür ist, dass sich hinter den Schlamm- und Geröllmassen ein großer See gebildet hat. Der tritt über die Ufer und könnte jederzeit für eine weitere Überschwemmung sorgen. Nach der Sturzflut vorgestern wurden bislang rund 500 Tote geborgen. Etwa 1400 Menschen werden noch vermisst. Wetterdienste in Europa sollen künftig genauere Daten bekommen. Ein neuer Wettersatellit ist dafür in Französisch-Guayana ins All gestartet. Mehr von Cornelius Dräger.
3: Der Satellit liefert künftig alle 2,5 Minuten neue hochauflösende Bilder von Europa und Nordafrika. Damit lassen sich dann etwa schwere Unwetter fast in Echtzeit verfolgen. Heißt, die Meteorologen können auch schneller und präziser davor warnen. Die Bilder helfen außerdem bei der Beobachtung von Waldbränden und Luftverschmutzung. Wichtige Teile des Satelliten kommen übrigens vom Bremer Weltraumunternehmen OHB.
2: In Thüringen stimmt der Landtag gleich über ein Misstrauensvotum gegen Ministerpräsident Vogt ab. Hintergrund ist, dass der CDU-Politiker seinen Doktortitel verloren hat. AfD-Fraktionschef Höcke will sich selbst zum Ministerpräsidenten wählen lassen. Dafür bräuchte er aber die Stimmen vom BSW beispielsweise. 11 Jahre nach dem Germanwings-Absturz geht es ab heute am Landgericht Braunschweig um Schadenersatz. Angehörige der Opfer verklagen den Staat. Sie sagen, dass nicht genug geprüft wurde, ob der Co-Pilot flugtauglich war. Der Mann hatte die Maschine abstürzen lassen. 150 Menschen kamen ums Leben. In Französisch-Guayana ist ein neuer Wettersatellit ins All gestartet. Er soll dabei helfen, in Europa künftig schwere Unwetter früher zu erkennen. Außerdem hilft er bei der Beobachtung von Waldbränden. Dafür macht der Satellit Fotos aus 36.000 Kilometern Höhe. Für die Fußballfans hat das Warten ein Ende. Heute startet die neue Bundesliga-Saison. Los geht's am Abend mit dem Eröffnungsspiel zwischen Meister Bayern München und Pokalfinalist Stuttgart. Anstoß in der Münchner Allianz Arena ist um 20.30 Uhr.
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4: Mit KI-Support. Viele Wolken gibt es heute Vormittag und ab und zu kommt auch mal ein kräftiger Schauer oder ein Gewitter runter. Später am Nachmittag wird es vor allem an den Alpen häufiger nass. Zwischendurch zeigt sich aber auch mal die Sonne. Dazu werden es 22 bis 29 Grad. Morgen dann weiter mit Sonne und Wolken und nur vereinzelt kurzen Schauern, maximal bis 27 Grad.

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2: Im Studio Sönke Röhling, schönen guten Tag. Nach der verheerenden Sturzflut im Himalaya drohen neue Überschwemmungen. Der See, der sich gebildet hat, könnte durch anhaltenden Regen in den kommenden Tagen über die Ufer treten, warnt China. Unterdessen läuft die internationale Hilfe an. Thomas Mayer von der Hilfsorganisation Humanica sagt im ZDF.
3: Das ist momentan die Polizei und das Militär. Das in den oberen Gebieten, in der Grenze zu Tibet, geht nur Helikopter einfliegen. Von dem her arbeiten die Hilfsorganisationen momentan noch in der Vorbereitung und versuchen, in die Gebiete vorzubringen. Aber wir sind noch nicht da.
2: Bislang wurden fast 500 Tote geborgen. Mehr als 1400 Menschen werden noch vermisst. Mit Blick auf die immer weiter steigenden Kraftstoffpreise spricht sich Mecklenburg-Vorpommerns Ministerpräsidentin Schwesig für einen Preisdeckel aus. Im Politico-Podcast verweist sie dazu auf Polen und Luxemburg. Auch eine Übergewinnsteuer kann sie sich vorstellen. Die Union ist bislang dagegen. SPD-Fraktionsgeschäftsführer Wiese sagte bei Welt TV.
4: Gerade im ländlichen Raum, die Pendlerinnen und Pendler, die sind auf ein Auto angewiesen. Und von daher, wir werden das gemeinsam mit unserem Koalitionspartner auch hinter verschlossenen Türen nochmal diskutieren, weil die Belastung für die Bürgerinnen und Bürger, sie ist da durch den Krieg von Trump im Iran. Und ich sehe momentan auch keine Besserung. Ich sehe eher weiter einen irrlichternen US-Präsidenten, der vieles schwieriger macht auf der Welt.
2: Norwegen trauert um König Harald V. Der Monarch ist im Alter von 89 Jahren gestorben. Das hat der Palast am Morgen bekannt gegeben. Harald saß seit 1991 auf dem Thron und war damit der am längsten regierende Monarch Europas. In den vergangenen Tagen hatte sich sein Zustand dramatisch verschlechtert. In der ersten Fußball-Bundesliga rollt ab heute wieder der Ball. Meister Bayern München und Stuttgart eröffnen am Abend die 64. Saison. Und Silas Quiring, da gibt es einige Änderungen.
5: Ja, natürlich vor allem bei den Vereinen. Mit der SV Elversberg ist ein Erstliga-Neuling am Start und es ist sogar der kleinste überhaupt. Dazu kommen noch die Aufsteiger Schalke und Paderborn. Der Videoschiedsrichter hat jetzt mehr Rechte, etwa bei gelb-roten Karten und Eckballentscheidungen. Bei Abstößen und Einwürfen sollen Countdowns das Spiel schneller machen. Und auf den Plätzen rollt nach Jahren wieder ein Adidas und nicht mehr ein Derby-Star bei.
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6: Mit KI-Support. Viele Wolken gibt es heute Vormittag und ab und zu kommt auch mal ein kräftiger Schauer oder ein Gewitter runter. Später am Nachmittag wird es vor allem an den Alpen häufiger nass. Zwischendurch zeigt sich aber auch mal die Sonne. Dazu werden es 22 bis 29 Grad. Morgen dann weiter mit Sonne und Wolken und nur vereinzelt kurzen Schauern, maximal bis 27 Grad.

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2: Ein Arbeitszeugnis kann darüber entscheiden, ob wir einen Job bei einem neuen Arbeitgeber bekommen oder nicht. Jede siebte Firma lässt diese Zeugnisse mittlerweile von KI verfassen. Das geht aus einer Bitkom-Umfrage hervor. Personalabteilungen setzen

0: generell immer mehr auf künstliche Intelligenz, am häufigsten bei der Weiterbildung von Mitarbeitern. Einen Banküberfall mit Hilfe von KI planen? Eine gute Idee hat sich ein 23-Jähriger in Omaha im US-Bundesstaat Nebraska gedacht. Unter anderem hatte der Mann ChatGPT gefragt, wie lange es denn dauert, bis die Polizei da ist. Wirklich clever hat er sich nicht angestellt. Kameras haben sein unmaskiertes Gesicht gefilmt und sein Auto samt Kennzeichen. Auf seinem Handy haben die Ermittler dann die Chatverläufe mit der KI gefunden. Jetzt muss er über 10 Jahre ins Gefängnis. Beim Thema Videobeweis bekommen die Fußballfans jetzt Rückendeckung aus der Bundesliga. Der FC Augsburg spricht sich klar für die Abschaffung des VAR aus. Geschäftsführer Michael Ströll kritisiert, dass der Videoreferee mehr neue Diskussionen auslöst, als alte zu lösen. Und dass die Emotionen dabei auf der Strecke bleiben.
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1: Ohne Handy läuft ja fast nichts mehr. Egal, ob direkt nach dem Aufwachen, unterwegs in der Bahn oder abends auf dem Sofa. Unser Smartphone ist immer dabei. Ständig checken wir Nachrichten, scrollen durch Social Media, hören Musik, schauen Videos oder telefonieren. Mal ganz abgesehen davon, dass wir sicherlich auch alle unsere Bildschirmzeit um einiges verringern könnten, geht das Ganze auch viel nachhaltiger. Meine Kollegin Sarah Diener verrät uns jetzt mehr.
2: Mobilfunk ist etwas, das wir alle ganz selbstverständlich täglich nutzen. Genau deshalb lohnt es sich, hier mal genau hinzuschauen. Und das nicht nur beim Preis und Datenvolumen, sagt Roland Zimmer vom Telekommunikationsanbieter Amiva.
3: Datennutzung, Netze, Endgeräte, all das verbraucht jede Menge Energie und Ressourcen. Aber das bleibt im Alltag leider oft unsichtbar. Dabei ist es im Sinne der Nachhaltigkeit wirklich wichtig, genauer hinzuschauen. Da stellen sich Fragen wie, wird ein Gerät produziert, wie lange kann es genutzt werden, wie wird der Netzbetrieb organisiert und wie verantwortungsvoll handelt ein Anbieter.
2: Ein guter Weg, um nachhaltiger zu telefonieren und zu surfen, ist deshalb, das eigene Smartphone länger zu nutzen und bei einer Neuanschaffung auf ein rundum erneuertes Gerät zu setzen.
3: Noch besser ist es, wenn du dich für einen nachhaltigen Handytarif entscheidest. Den bekommst du bei Anbietern, die ihre CO2-Emissionen auf ein Minimum reduzieren und, was sich nicht vermeiden lässt, ausgleichen und oder darüber hinaus in erneuerbare Energien investieren, um die Energiewende voranzutreiben.
2: Was viele nicht ahnen?
3: Durch die Handynutzung wird über die gesamte Kette inklusive Rechenzentren etc. so viel CO2 emittiert, wie durch alle innerdeutschen Flüge zusammen.
2: Genau da setzt nachhaltiger Mobilfunk an. Der bietet die gleiche Qualität und denselben Komfort, ist aber besser für die Umwelt.
3: Der Anbieterwechsel ist hier in Deutschland mittlerweile super easy. Danach kann man wie gewohnt telefonieren, surfen etc. Nur eben nachhaltiger. Es ist keine Einschränkung, sondern eine sinnvolle Weiterentwicklung. Da mein Tipp für euch. Einfach mal ausprobieren, ganz ohne Risiko. Denn zum Beispiel bei uns Amiva gibt es auch nachhaltige Handytarife, die man monatlich kündigen kann.
1: Nachhaltig telefonieren, streamen oder chatten. Das geht super einfach und ohne große Einschnitte. Wenn das jetzt alles so schnell ging, alle Infos dazu gibt es auch nochmal im Netz unter amiva.de.

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1: Im Studio Sönke Röhling. Schönen guten Tag. Nach der verheerenden Sturzflut im Himalaya drohen neue Überschwemmungen. Der See, der sich gebildet hat, könnte durch anhaltenden Regen in den kommenden Tagen über die Ufer treten, warnt China. Unterdessen läuft die internationale Hilfe an. Thomas Mayer von der Hilfsorganisation Humedica sagt im ZDF.
2: Das ist momentan die Polizei und das Militär. Das in den oberen Gebieten, in der Grenze zu Tibet, geht nur Helikopter einfliegen. Von dem her arbeiten die Hilfsorganisationen momentan noch in der Vorbereitung und versuchen, in die Gebiete vorzudringen. Aber wir sind noch nicht da.
1: Bislang wurden fast 500 Tote geborgen. Mehr als 1400 Menschen werden noch vermisst. Mit Blick auf die immer weiter steigenden Kraftstoffpreise spricht sich Mecklenburg-Vorpommerns Ministerpräsidentin Schwesig für einen Preisdeckel aus. Im Politico-Podcast verweist sie dazu auf Polen und Luxemburg. Auch eine Übergewinnsteuer kann sie sich vorstellen. Die Union ist bislang dagegen. SPD-Fraktionsgeschäftsführer Wiese sagte bei Welt TV.
3: Gerade im ländlichen Raum, die Pendlerinnen und Pendler, die sind auf ein Auto angewiesen. Und von daher, wir werden das gemeinsam mit unserem Koalitionspartner auch hinter verschlossenen Türen nochmal diskutieren, weil die Belastung für die Bürgerinnen und Bürger, sie ist da durch den Krieg von Trump im Iran. Und ich sehe momentan auch keine Besserung. Ich sehe eher weiter einen irrlichternen US-Präsidenten, der vieles schwieriger macht auf der Welt.
1: Norwegen trauert um König Harald V. Der Monarch ist im Alter von 89 Jahren gestorben. Das hat der Palast am Morgen bekannt gegeben. Harald saß seit 1991 auf dem Thron und war damit der am längsten regierende Monarch Europas. In den vergangenen Tagen hatte sich sein Zustand dramatisch verschlechtert. In der ersten Fußball-Bundesliga rollt ab heute wieder der Ball. Meister Bayern München und Stuttgart eröffnen am Abend die 64. Saison. Und Silas Quiring, da gibt es einige Änderungen.
4: Ja, natürlich vor allem bei den Vereinen. Mit der SV Elversberg ist ein Erstliga-Neuling am Start und es ist sogar der kleinste überhaupt. Dazu kommen noch die Aufsteiger Schalke und Paderborn. Der Videoschiedsrichter hat jetzt mehr Rechte, etwa bei gelb-roten Karten und Eckballentscheidungen. Bei Abstößen und Einwürfen sollen Countdowns das Spiel schneller machen. Und auf den Plätzen rollt nach Jahren wieder ein Adidas und nicht mehr ein Derby-Star bei.
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6: Phishing-Angriffe mit gefälschten E-Mails, um uns sensible Daten wie Passwörter, Bankverbindungen und Kreditkartennummern zu stehlen, nehmen derzeit stark zu. Und dank künstlicher Intelligenz, kurz KI, werden die unbekannten Angreifer auch immer erfolgreicher. Mario Hattig hat sich mal schlau gemacht, warum das so ist und wie sich jeder von uns, egal ob zu Hause oder bei der Arbeit, davor schützen kann.
7: KI-generierte Phishing-Mails orientieren sich längst am Schreibstil realer Personen und wirken inzwischen so täuschend echt, dass immer mehr Menschen auf sie reinfallen.
8: Früher hatte man da Grammatik, Rechtschreibfehler, komische E-Mail-Adressen oder ganz unpersönliche Anreden. Inzwischen sind sie so professionell gemacht, dass man es im Berufsalltag und im privaten Umfeld nicht mehr unterscheiden kann.
7: So die IT-Sicherheitsexpertin Dr. Yvonne Bernhardt von Hornet Security bei Proofpoint. Außerdem vereinfacht KI das Leben der Cyberkriminellen, weil die Aufgaben für sie übernimmt.
8: Die früher richtig viel Zeit gekostet haben, also zum Beispiel das Recherchieren von Zielpersonen, sogenannte Open Source Intelligence, das Verfassen von überzeugenden E-Mails sowie das dynamische Anpassen von Schadcode an die Sicherheitssysteme, die die angegriffenen Personen haben. All das liegt gerade voll im Trend und wird sogar noch zunehmen.
7: Zurzeit sind übrigens besonders viele gefälschte E-Mails unterwegs, die eine angebliche Sprachnachricht oder ein Deepfake-Video aus dem Freundeskreis, vom Chef oder von Geschäftspartnern ankündigen.
8: Dafür klickt der Empfänger dann einen Link an, gibt sein Passwort ein, manchmal noch einen zweiten Faktor und schon haben die Betrüger sofort Zugriff auf seinen Rechner und kommen von da aus schnell und einfach an weitere sensible Daten ran.
7: Das lässt sich aber verhindern, wenn man erstmal beim Absender nachfragt, ob der die E-Mail überhaupt geschickt hat. Auch ein gutes Antivirenprogramm hilft und natürlich, dass man sich selbst immer auf dem Laufenden hält.
8: Es gibt spezielle Security Awareness Trainings, wo Benutzer sensibilisiert werden. Die bekommen dann Phishing-Simulationen, kriegen kleine E-Trainings und werden dadurch natürlich sensibilisiert. Einerseits für den Berufsalltag, aber sie können dieses Wissen natürlich auch privat nutzen. Und Hornet Security bei Proofpoint hilft da natürlich gerne als weltweit anerkannter Partner weiter.
6: Mehr Infos zum Thema und alle anderen KI-generierten Betrugsmaschen findet man online unter hornetsecurity.com. Und bitte erstmal in Ruhe nachdenken, bevor man irgendwas anklickt. Denn noch immer werden 95% aller Cybersicherheitsvorfälle durch menschliches Versagen verursacht.

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2: Der ChatGPT-Entwickler OpenAI will nach eigenmächtigen Hacking-Attacken durch künstliche Intelligenz seine neuen KI-Modelle härter kontrollieren. Zum Beispiel soll der Zugang zu Programmierwerkzeugen eingeschränkt werden. OpenAI hatte zuletzt Schlagzeilen gemacht, weil ein Modell es schaffte, aus einer eigentlich isolierten Testumgebung ins Internet zu gelangen und in ein Computersystem einzubrechen. Die Europäische Union hat Internetkonzerne wie Meta und TikTok aufgefordert, entschiedener gegen Falschinformationen vorzugehen. Digitalkommissarin Virkkunen äußerte sich mit Blick auf die Migrationskrise in der spanischen Exklave Ceuta. Auf Social Media hatten sich Falschinformationen verbreitet, die Grenze zwischen Marokko und Ceuta sei offen. Zehntausende Menschen hatten das geglaubt und sich auf den Weg gemacht. Und Eltern versagen beim Schutz vor Social Media, sagen Kinder- und Jugendärzte. Der Sprecher des zuständigen Berufsverbands sagte der Neuen Osnabrücker Zeitung, dass sich Kinder der, Zitat, krassen Beeinflussung auf Plattformen kaum noch entziehen könnten. Jugendliche könnten sich kaum noch eine freie Meinung bilden. Eltern würden zu selten Grenzen setzen und seien zu selten ein gutes Vorbild.
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2: Coolness, exzellente Action und lässiger Humor. Das zeichnet die Filme des britischen Regisseurs Guy Ritchie aus. Auch sein Actionfilm In the Grey, der an echt spektakulären Schauplätzen gedreht wurde, ist voll davon. Außerdem überzeugt er durch ein unschlagbares Top-Ensemble rund um Jake Gyllenhaal. In the Grey kann man ab dem 4. September auch zu Hause erleben. Auf DVD, Blu-ray und in 4K Ultra HD. Mario Hattig verrät uns mehr.
3: Rachel Wild ist Anwältin und Spezialistin für extrem heikle Fälle.
4: Ich arbeite an der Grenze zwischen moralisch und unmoralisch. Zwischen schwarz und weiß. Ich agiere in der Grauzone.
3: Unterstützt wird sie dabei von zwei besonders feinen Helfern.
4: Bronco und Sid sind die einzigen, denen ich mein Leben anvertraue.
5: Das Hemd ist klasse.
6: Ist Seide.
5: War ja klar.
3: Selbst die brenzligsten Situationen meistern sie eloquent und schlagfertig.
7: Gary! Schaffen Sie die beiden hier raus.
6: Gary, einen Moment. Es gibt zwei Varianten für den Ablauf hier.
8: Exponat A.
6: Gary wartet geduldig bei der Tür.
8: Exponat B.
6: Gary wagt ein kühnes Unterfangen und Sie dürfen ihn die nächsten zwei Stunden von der Wand kratzen. Ich weiß, welche Variante Gary bevorzugt.
8: Gary.
3: Doch als sie $1 Milliarde zurückholen sollen, die ein skrupelloser Despot hinterzogen hat, helfen ihnen nur noch Sprengstoff und schwere Waffen weiter.
9: Das ist Salazars Insel. Die Polizei wird von ihm geschmiert. Und er hat eine ziemlich erfahrene Privatarmee.
10: Entfernung?
6: 300. Warte, 275.
10: Ich brauche eine Entscheidung.
6: 250. Gib Futter, Mutter.
3: Aber wird das reichen, um die Mission zu erfüllen und um heil von der Insel runterzukommen?
11: Das dürfte ein Problem sein.
6: Mir ist bewusst, dass eine 90 Meter tiefe Schlucht vor uns liegt. Aber rennt man mit genügend Anlauf, wird dabei immer schneller und flattert mit den Armen, sollte das einen harten Aufprall verhindern.

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2: Im Studio Sönke Röhling. Schönen guten Tag. Die AfD in Thüringen ist mit ihrem Misstrauensantrag gegen Ministerpräsident Vogt gescheitert. Rechtsaußen Höcke wollte sie zum neuen MP wählen lassen, weil Vogt der Doktortitel entzogen worden war. Im Landtag kam es zum Schlagabtausch. CDU-Fraktionschef Bühl sagte Richtung Höcke:
3: Sie sind ein zweifach rechtskräftig verurteilter Straftäter. Verurteilt wegen des Verwendens von Kennzeichen verfassungswidriger Organisationen. Hätte eine andere Fraktion einen Vorbestraften für das Amt des Ministerpräsidenten aufgestellt, würden sie daraus einen Staatsnotstand konstruieren.
2: Norwegen trauert um seinen König. Harald V. ist im Alter von 89 Jahren gestorben. Einzelheiten von Anne Brauer.
4: König Harald saß seit 35 Jahren auf dem Thron. Er war der älteste regierende Monarch in Europa und er galt als der beliebteste. Die Norweger schätzten ihn als offen, tolerant und besonnen, als zurückhaltend. Er zeigte aber auch klare Kante, wenn nötig. Und er war als begeisterter Sportler und Sportfan bekannt und als besonders humorvoll. Mit Haralds Tod rückt nun sein Sohn Håkon auf den Thron. Und der neue König hat lange nicht so viel Rückhalt wie sein Vater. Nach den Skandalen um Håkons Familie ist unsicher, wohin Norwegens Monarchie jetzt steuert.
2: Nach der Sturzflut im Himalaya warnt China vor neuen Überschwemmungen. Der See, der sich gebildet hat, könnte durch anhaltenden Regen in den kommenden Tagen über die Ufer treten, heißt es. Helfer suchen in dem betroffenen Gebiet weiter nach Überlebenden. Die Zahl der Todesopfer ist auf fast 500 gestiegen. Mehr als 1400 Menschen werden noch vermisst. Die Zahl der Arbeitslosen in Deutschland ist im August leicht auf rund 3.060.000 gestiegen. Arbeitsagenturchefin Nahles sagte, am Arbeitsmarkt zeige sich wenig Dynamik. Die verhaltene Entwicklung der vergangenen Monate setze sich fort. US-Präsident Trump verschärft im Handelsstreit mit Kanada seine Provokationen gegen das Nachbarland. Er hat den Ontariosee per Dekret nun den Amerikasee umbenannt. Er droht auch den Atlantik oder Pazifik umzubenennen. Bei internationalen Gewässern kann Trump das aber nicht so einfach machen.
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5: Mit KI-Support. Wechselhaft ist es, mal mehr, mal weniger Wolken. Und dazu sind schon erste kräftige Schauer und Gewitter unterwegs. Später wird das Ganze noch ungemütlicher. Vor allem rund um die Alpen kommt es öfter nass von oben. Die Höchstwerte liegen zwischen 22 und 29 Grad, im Südosten auch bis 32 Grad. Morgen dann mehr Wolken und nur vereinzelt kurze Schauer, maximal 27 Grad.
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7: Wenn Jason Statham loslegt, bleibt meist kein Stein auf dem anderen. In seinem neuesten Action-Thriller Shelter zeigt er neben seiner kompromisslosen Härte auch seinen Beschützerinstinkt. Als Ex-Elite-Agent gewährt er einem jungen Mädchen Unterschlupf und gerät dabei wieder ins Visier seiner Verfolger. Warum Shelter ein Muss für alle Action-Fans ist, verrät uns jetzt mein Kollege Mario Hattwig in unserem Heimkino-Tipp der Woche.
8: Eine abgelegene Insel irgendwo in Schottland. Hierhin bringt die junge Jessie regelmäßig Lebensmittel, um einen geheimnisvollen Mann im alten Leuchtturm zu versorgen.
9: Warum verstecken Sie sich hier? Sie könnten wenigstens mal Danke sagen.
10: Komm nicht wieder hierher.
8: Doch als das Mädchen bei einem Sturm mit ihrem Boot in Gefahr gerät, rettet er sie aus den Fluten. Was Jessie nicht ahnt, bei ihrem Retter handelt es sich nicht um irgendeinen Einsiedler, sondern um Michael Mason.
11: Mason ist nicht einfach nur ein Auftragskiller. Er ist eine Präzisionsmaschine. Er war einer der ersten Agenten in unserem geheimen Eliteprogramm.
8: Eigentlich ist er untergetaucht, wie vom Erdboden verschluckt. Doch als er im Dorf Medikamente für Jessie besorgt, fliegt seine Tarnung auf.
12: Wir haben ihn gefunden.
13: Holt ihn euch.
14: Befehl an alle Einsatzkräfte. Teamperson ausschalten.
8: Das bringt nicht nur Michael Mason in Gefahr, sondern auch Jesse.
13: Was ist los?
15: Bleib hier und versteck dich und verlass auf keinen Fall das Haus.
8: Schnell spitzt sich die Lage zu.
11: Sie müssen ihn zur Strecke bringen, egal wie.
8: Und so ist er gezwungen, aus den Schatten zu treten und in die echte Welt zurückzukehren, wo er sich den Dämonen seiner Vergangenheit stellen muss.
13: Wollen die dich verhaften?
15: Die Polizei ist nicht das Problem. Es gibt ein paar andere Leute, die sauer auf mich sind. Ich habe die einzige Regel gebrochen, die für sie zählt.
8: Der Countdown läuft. Mason muss schnellstmöglich einen Ausweg finden.
15: Ich muss sie in Sicherheit bringen, noch heute. Sie ist ein Kind, das zur falschen Zeit am falschen Ort war.
8: Eine gnadenlose Hetzjagd durch Großbritannien beginnt. Bis nach London, ins Herz der Finsternis, wo für den Ex-Elite-Agenten alles begann.
11: Ich erkenne dich nicht wieder. Kommst her und bettelst um Hilfe. Du bist erledigt.
15: Nicht erledigt.
10: Ich bin zurück.

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1: Starkes Übergewicht betrifft rund 17 Millionen Menschen in Deutschland und trotzdem bleibt der Weg zur Behandlung für viele extrem schwierig. Häufig fehlen spezialisierte Ärzte und dazu kommt oft noch die Angst vor unangenehmen Situationen in der Praxis. Genau hier kann die Telemedizin, also die Online-Sprechstunde, den Zugang durchaus erleichtern und Versorgungslücken schließen. Mehr von Annabel Kopp.
2: Telemedizin, also ein Online-Arztbesuch, kann vielen Patienten mit Adipositas erste Hürden oder Scham nehmen. Denn die Sprechstunde findet zu Hause vor dem Bildschirm statt, erklärt Facharzt für Allgemeinmedizin Stefan Spieren.
3: Die meisten haben einfach einen langen Leidensweg und haben vielleicht schon zigmal eine Diät versucht und sind natürlich auch stigmatisiert und trauen sich dann einfach nicht. Telemedizin ist natürlich von der Hürde deutlich einfacher, als wenn man in eine Praxis muss.
2: Wichtig ist aber,
3: dass es eine Plattform ist, die zugelassen

0: wo also wirklich auch erste Arbeiten, die in Deutschland zugelassen sind. Zweitens natürlich, dass man während dieser Videosprechstunde auf dieser Plattform genauso gründlich untersucht, befragt und aufgeklärt wird wie in einer normalen Sprechstunde.
1: Christine Winkler ist Adipositas-Patientin und hat mit Hilfe der Telemedizin einen Weg gefunden, nachhaltig mit ihrem Übergewicht umzugehen.
2: Ich konnte offen über die Dinge sprechen, ohne dass mir das Gefühl gegeben wurde, ja, beobachtet zu werden. Und gleichzeitig hatte ich endlich Kontakt zu jemandem mit Erfahrung im Bereich Adipositas. Und es ist eine chronische Erkrankung, die kontinuierliche und engmaschige ärztliche Begleitung einfach notwendig macht.
1: Niemand muss mit Adipositas alleine klarkommen. Für Christine Winkler war die Online-Sprechstunde eine große Unterstützung.
2: Der erste Schritt, der kostet oft Mut, aber genau dieser Schritt verändert unglaublich viel. Die Hilfe anzunehmen, das bedeutet einfach keine Schwäche, sondern Verantwortung. Und auch Verantwortung für die eigene Gesundheit. Gerade digitale Angebote, ja, die können den Einstieg deutlich einfacher machen. Und jede Veränderung, die beginnt mit einem ehrlichen Gespräch, egal ob dann in der Praxis oder online.
3: Telemedizin soll den klassischen Arztbesuch nicht ersetzen, sondern das Angebot ergänzen und Versorgungslücken schließen. Für viele Menschen mit Adipositas kann es der erste Schritt zur Behandlung sein. Weitere Infos gibt's auch unter ueber-gewicht.de.

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1: Nehmen wir mal an, wir stellen ChatGPT eine Frage oder wir wollen online shoppen oder irgendwas im Internet recherchieren. Also alles Dinge, die die meisten von uns tagtäglich tun. Wie lange würden wir da warten, bis wir eine Antwort bekommen oder sich eine Webseite aufgebaut hat? Nicht sehr lange, so eine aktuelle YouGov-Umfrage. Mehr als die Hälfte der Internetnutzer bricht nämlich digitale Anwendungen ab, wenn sie länger als einige Sekunden warten müssen. Mehr zur Studie und was sich am Internet hierzulande ändern muss, weiß meine Kollegin Helke Michael.
2: Die Geduld mit digitalen Anwendungen ist hierzulande kleiner geworden. So Ivo Ivanov, Geschäftsführer von DKIX, dem weltweit führenden Betreiber von Internetknoten und Auftraggeber der Umfrage.
3: Über 40% der Befragten aus unserer Studie haben gesagt, dass sie heute weniger Geduld mit digitalen Anwendungen haben als noch vor einigen Jahren. Unsere Erwartungen haben sich verändert, weil wir uns an Tempo gewöhnt haben. Erst recht im KI-Bereich. Wenn man eine Frage stellt und die Antwort nicht prompt kommt, dann ist man genervt.
2: Das betrifft aber längst nicht nur den KI-Bereich, Streaming, Gaming oder Bezahlen im Netz. Sobald es ruckelt oder hängt, steigt der Frust.
3: Digitale Angebote werden nicht nur nach dem Inhalt bewertet, sondern auch danach, wie schnell und flüssig sie funktionieren. Wenn ein Dienst langsam ist, denken viele sofort, das funktioniert nicht und das beeinträchtigt das Vertrauen. Für Unternehmen ist das entscheidend. Es geht um Reputation, um Leistungsversprechen und insgesamt um die Zufriedenheit von Kunden.
2: Und damit um das Überleben der Unternehmen und letztlich auch unserer Wirtschaft. Um die langfristig zu stärken, muss die digitale Infrastruktur also konsequent ausgebaut und näher an die Menschen gebracht werden.
3: Also nicht nur gute Netze, sondern auch Rechenleistung dort, wo sie gebraucht wird. Dazu gehören Glasfaser, Mobilfunk, Rechenzentren, die näher an Nutzer und Unternehmen rücken. Denn je kürzer der Weg für die Daten, desto geringer die Verzögerung, desto besser die Qualität. Wenn Deutschland digital erfolgreich bleiben will, müssen wir genau diese Infrastruktur jetzt konsequent ausbauen, bis in die letzte Berghütte.
1: Höchstens 10 Minuten würde über die Hälfte der Internetnutzer warten, bis sich eine Webseite aufgebaut hat oder sie von einer KI wie ChatGPT eine Antwort bekommen. Dauert es länger, würden sie die Anwendung schließen. So eine aktuelle Umfrage von DKIX, dem weltweit führenden Betreiber von Internetknoten, laut der wir in Sachen Ladezeiten auch immer ungeduldiger werden.

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2: Die Grillsaison ist in vollem Gange. Problem nur, die Lebensmittel werden immer teurer. Und gerade der Einkauf für einen entsprechenden Grillabend geht mächtig ins Geld. Kein Wunder. Schließlich ziehen Gemüse und auch Fleischpreise ganz schön an. Viele achten deshalb jetzt noch genauer aufs Budget. Laut aktuellen Umfragen sagen inzwischen mehr als 60% der Menschen, dass sie beim Einkaufen bewusst sparen wollen. Wie man trotzdem entspannt, lecker und günstig grillen kann, ohne unnötig Lebensmittel zu verschwenden und wie man sich dabei sogar noch Vorräte bequem nach Hause liefern lassen kann, das weiß mein Kollege Mario Hartwig.
3: Lecker grillen und dafür nachhaltig einkaufen, ohne dabei direkt das eigene Budget zu sprengen oder hinterher viel wegzuschmeißen, ist eigentlich ganz einfach, sagt Katharina Hauke von Too Good To Go Deutschland.
4: Schon kleine Dinge helfen da enorm. Beim Einkaufen konkret planen, Fleisch und andere empfindliche Produkte immer gut gekühlt transportieren, zum Beispiel mit Kühltasche oder Kühlakku, und Reste direkt nach dem Grillen sauber verpacken. Viele Lebensmittel lassen sich am nächsten Tag noch super weiterverwenden, etwa für Salate, Wraps oder Sandwiches.
3: Clever sparen kann man außerdem bei Beilagen, Soßen, Dips und Co.
4: Und zwar, indem man mit uns ganz einfach Lebensmittel rettet. Zum Beispiel mit unseren bekannten Überraschungstüten oder mit der Lieferoption. Die gibt es mittlerweile seit fast 2 Jahren und dabei werden Lebensmittel gerettet, die etwa wegen Saisonwechseln, Verpackungsanpassungen oder eines nahenden Mindesthaltbarkeitsdatums nicht mehr regulär verkauft werden. Diese Produkte bieten wir dann stark reduziert online an und sie werden direkt nach Hause geliefert.
3: So lässt sich nicht nur prima Geld sparen und Lebensmittel retten, sondern auch ein kleiner Vorrat anlegen. Und das günstig, bequem und nachhaltig.
4: Ganz einfach über die Too Good To Go App. Dort gibt es einen eigenen Bereich namens Lieferung. Man sucht sich ein passendes Paket aus, bestellt es direkt in der App und wenige Tage später kommt es dann zu einem nach Hause.
2: Na dann, Kühltasche schnappen, Leckereien besorgen und den Grill anwerfen. Ja, und vielleicht vorher noch kurz durch die Too Good To Go App scrollen. Da gibt's nämlich Snacks, Soßen und Co. günstiger und ganz nebenbei werden auch noch Lebensmittel gerettet.
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5: Im Studio Sönke Röhling. Schönen guten Tag. Die AfD in Thüringen ist mit ihrem Misstrauensantrag gegen Ministerpräsident Vogt gescheitert. Rechtsaußen Höcke wollte sich zum neuen MP wählen lassen, weil Vogt der Doktortitel entzogen worden war. Im Landtag kam es zum Schlagabtausch. CDU-Fraktionschef Bühl sagte Richtung Höcke:
6: Sie sind ein zweifach rechtskräftig verurteilter Straftäter. Verurteilt wegen des Verwendens von Kennzeichen verfassungswidriger Organisationen. Hätte eine andere Fraktion einen Vorbestraften für das Amt des Ministerpräsidenten aufgestellt, würden sie daraus einen Staatsnotstand konstruieren.
5: Norwegen trauert um seinen König. Harald V. ist im Alter von 89 Jahren gestorben. Einzelheiten von Anne Brauer.
7: König Harald saß seit 35 Jahren auf dem Thron. Er war der älteste regierende Monarch in Europa und er galt als der beliebteste. Die Norweger schätzen ihn als offen, tolerant und besonnen, als zurückhaltend. Er zeigt aber auch klare Kante, wenn nötig. Und er war als begeisterter Sportler und Sportfan bekannt und als besonders humorvoll. Mit Haralds Tod rückt nun sein Sohn Håkon auf den Thron. Und der neue König hat lange nicht so viel Rückhalt wie sein Vater. Nach den Skandalen um Håkons Familie ist unsicher, wohin Norwegens Monarchie jetzt steuert.
5: Nach der Sturzflut im Himalaya warnt China vor neuen Überschwemmungen. Der See, der sich gebildet hat, könnte durch anhaltenden Regen in den kommenden Tagen über die Ufer treten, heißt es. Helfer suchen in dem betroffenen Gebiet weiter nach Überlebenden. Die Zahl der Todesopfer ist auf fast 500 gestiegen. Mehr als 1400 Menschen werden noch vermisst. Die Zahl der Arbeitslosen in Deutschland ist im August leicht auf rund 3.060.000 gestiegen. Arbeitsagenturchefin Nahles sagte, am Arbeitsmarkt zeige sich wenig Dynamik. Die verhaltene Entwicklung der vergangenen Monate setze sich fort. US-Präsident Trump verschärft im Handelsstreit mit Kanada seine Provokationen gegen das Nachbarland. Er hat den Ontariosee per Dekret nun den Amerikasee umbenannt. Er droht auch den Atlantik oder Pazifik umzubenennen. Bei internationalen Gewässern kann Trump das aber nicht so einfach machen.

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2: Offenbar haben zahlreiche Tech-Konzerne Respekt vor der KI-Entwicklung. 40 der größten von ihnen haben in den USA nun eine Sicherheitsallianz gegründet, darunter Nvidia, Microsoft, SAP und Siemens. Ziel ist eine bessere gemeinsame Cyberabwehr. Auslöser war ein aus dem Ruder gelaufener Test von OpenAI, bei dem KI selbstständig einen Hackerangriff durchgeführt hat. Künstliche Intelligenz wird allerdings auch in Deutschland immer relevanter. Dem Digitalverband Bitkom zufolge hat sich der Anteil der deutschen Unternehmen, die KI nutzen, im vergangenen Jahr fast verdoppelt. Knapp jedes zweite Unternehmen plant, KI einzusetzen. Und knapp ein Drittel will mehr in den Bereich investieren. Bitkom-Chef Wintergers zufolge könne dadurch die Wettbewerbsfähigkeit der gesamten Wirtschaft auf ein neues Niveau gebracht werden. Und die Pläne für ein Mindestalter bei sozialen Netzwerken stoßen auf Widerstand aus der Digitalbranche. Der Branchenverband Bitkom warnt vor pauschalen Verboten und fordert stattdessen mehr Medienkompetenz sowie die konsequente Umsetzung bestehender Regeln. Ein von der EU-Kommission beauftragter Expertenrat empfiehlt unterdessen, Kindern unter 13 den Zugang zu sozialen Medien nur eingeschränkt zu erlauben.
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0: Pumuckl ist wieder da. Nachdem der kleine rothaarige Kobold und Schreinermeister Florian Eder in der ersten Staffel zu einem unzertrennlichen Duo zusammengewachsen sind, geht der Schabernack jetzt in eine zweite Runde. 13 neue Folgen voller Spaß, Herzlichkeit und jede Menge Wirbel in der Schreinerwerkstatt warten ab dem 17. Juli auf DVD und Blu-ray auf kleine und große Fans. Mein Kollege Matthias Pillasch gibt uns einen Vorgeschmack auf Neue Geschichten vom Pumuckl, Staffel 2.
1: In der Werkstatt von Schreinermeister Florian Eder ist wieder einiges los. Sein Nachbar Alfie, ein selbsterklärter Experte für Kobolde und Geister, lässt einfach nicht von seiner Theorie ab, dass es den Hausgeist tatsächlich gibt. Um seinen Verdacht endlich zu beweisen, hat er sich etwas ganz Besonderes ausgedacht.
2: Das, mein Lieber, ist eine Fotofalle. Die allermeisten Geisterwesen sind bei Anwesenheit von Menschen unsichtbar. Sind sie aber alleine und fühlen sich sicher, dann werden sie sichtbar. Mit Hilfe dieser von mir entwickelten Konstruktion bin ich in der Lage, dieses Wesen zu fotografieren.
1: Als Köder soll Schokolade dienen, denn die haben Kobolde besonders gern. Pumuckl bekommt von dem Plan natürlich Wind und gibt sich erst einmal unbeeindruckt.
3: Eine Fotofalle mit einem Schokoköder. Also, dass ich nicht lache. Wie blöd hält der mich denn? Dieser Alfie-Bauer erwischt mich sowieso nicht. Niemals erwischt er mich. Papalapap.
1: Eder kennt seinen Kobold allerdings ganz genau und macht sich trotzdem ein bisschen Sorgen.
4: Du Pumuckl, unterschätzt mir diesen Alfie nicht. Magst nicht lieber durchlaufen, nicht das, was passiert mit der Fotofalle. Sag einmal, kann man die überhaupt fotografieren?
3: Vielleicht.
1: Allein in der Werkstatt zurückgeblieben, hält sich Pumuckl tapfer von der Falle fern. Doch dann entdeckt er die Schokolade und seine Neugier wird größer als seine Vorsicht.
3: Was das wohl für eine Schokolade ist? Sieht aus wie volle Milch. Volle Milch, die kommt mir recht. Schmeckt nicht schlecht, mein Lieber, schlecht.
1: Ob Pumuckl dem Koboldjäger Alfie wirklich in die Falle tappt, das verraten wir an dieser Stelle natürlich noch nicht.

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2: Was passiert, wenn im Vatikan plötzlich gar nichts mehr nach Plan läuft? Wenn große Träume auf ziemlich leere Kassen treffen? Darum geht's in Papamobil, ein Papst on Tour. Es geht um den Papst, eine Reise nach Mexiko und um all die Dinge, die dabei komplett außer Kontrolle geraten. Mein Kollege Matthias Pillasch verrät uns mehr von Papamobil, ein Papst on Tour.
3: Der neue Papst Barnabé träumt von einer großen Reise durch Lateinamerika. Doch schon bald folgt die Ernüchterung. Der Vatikan ist pleite.
4: Wie kann man mit so einem Immobilienvermögen am Rande des Bankrotts stehen?
5: Um genau zu sein, wurde in den letzten 30 Jahren unser Vermögen verkauft, um unsere Schulden zu tilgen.
6: Die Gehälter der letzten 3 Monate wurden noch nicht gezahlt.
5: Es ist äußerst wichtig, besonders in dieser Situation Stillschweigen zu bewahren. Abgesehen davon wirft es kein gutes Licht auf die Kirche.
3: Eine wohlhabende Spenderin will die Reise finanzieren. Im Gegenzug soll der Papst an einem Event teilnehmen. Ausgerechnet in Mexikos Hochburg der Kriminalität.
7: Aus welcher Branche kommt sie?
8: Import-Export. Sie handelt mit Pflaumen. Und sie investiert auch in neue Technologien und in die regionale Wirtschaft. Aber sie hat noch weitere Interessen. Sie unterstützt Kultur, kurze Lieferketten, artgerechte Haltung.
9: Bemerkenswert.
10: Oh ja, sehr gut. Wie bemerkenswert.
3: Gleich bei seinem ersten öffentlichen Auftritt in Ciudad Juárez wird Papst Barnabé gekidnappt. Und die vermeintliche Wohltäterin, die ausgewanderte Französin Françoise, entpuppt sich als Chefin eines Drogenkartells.
11: Man sollte sich nicht schämen, finanzielle Schwierigkeiten zu haben. Ich selbst war auch schon oft auf mich allein gestellt. Doch jetzt geht es wieder. Alles kommt und geht. Die Mexikaner haben mich in ihr Herz geschlossen und dafür möchte ich mich revanchieren. Dann machen wir jetzt ein Foto. Danach können Sie sich hinlegen. Morgen ist ein großer Tag.
3: Festgehalten auf dem luxuriösen Anwesen der Kartellchefin soll der Papst als Druckmittel für finanzielle Gefälligkeiten dienen. Doch was Kommandanta Françoise dabei nicht ahnt, statt des Papstes hat sie nur einen Doppelgänger erwischt. Slim, das offizielle Papstdubel für Gefahrensituationen.
12: Wann werden Sie mich freilassen?
11: Sagen Sie bitte nicht, dass Sie sich langweilen. Das Fest fängt doch gerade erst an und es geht über mehrere Tage, wissen Sie? Machen Sie sich keine Sorgen. Sobald das Problem mit meiner Kreditkarte gelöst wurde, werde ich Sie freilassen.
3: Eine scheinbar aussichtslose Situation für Slim, die das Papstdouble auf seine unorthodoxe Art selbst regeln muss.

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2: Im Studio Sönke Röhling. Schönen guten Tag. Bei einem Treffen in Flensburg spricht Bundesinnenminister Dobrindt heute mit seinen Kollegen aus den Ostsee-Anrainerstaaten unter anderem über die Drohnenabwehr. Hintergrund ist der Vorfall mit Sprengstoffdrohnen am Leipziger Flughafen zuletzt. Grünen-Fraktionsvize von Notz fordert, dass die Bundesregierung in dem Fall endlich Russland als Drahtzieher benennen soll. Er sagt im Ersten:
3: Man darf sich das nicht gefallen lassen. Diese Aggression richtet sich gegen Deutschland und Europa. Und wenn man darauf zahm und phlegmatisch reagiert, dann geht das immer so weiter.
2: In der Europäischen Union sind zuletzt deutlich weniger Billigpakete von Temu, Shein und Co. angekommen. Die neuen Zölle wirken offenbar. Mehr von Jana Klonikowski.
4: Seit Juli werden 3 Euro für Warenlieferungen im Wert von unter 150 Euro fällig, und zwar pro Produktkategorie. Heißt, wenn in dem Paket Klamotten drin sind und dazu beispielsweise noch Spielzeug, dann sind es schon 6 Euro. Der Sender Euronews berichtet, dass das Wirkung zeigt. Demnach ist das Paketaufkommen aus China um 30-40% zurückgegangen.
2: Der Misstrauensantrag der AfD in Thüringen gegen Ministerpräsident Vogt ist gescheitert. Rechtsaußen Höcke wollte sie zum Regierungschef wählen lassen. Hintergrund ist, dass Mario Vogt der Doktortitel entzogen wurde. Der Antrag bekam aber nicht genügend Stimmen. Knapp 4 Monate nach der Amokfahrt in Leipzig hat die Staatsanwaltschaft Anklage erhoben. Einem 33-jährigen Deutschen wird Mord in 2 Fällen und versuchter Mord in 85 Fällen vorgeworfen. Der Amokfahrer wurde durch die Fußgängerzone gerast. Sein Motiv soll ein persönliches, kein religiöses oder politisches sein. Norwegen trauert um seinen König. Harald V. ist im Alter von 89 Jahren gestorben. Er galt als einer der beliebtesten Monarchen in Europa, nahbar, direkt und humorvoll. Bundespräsident Steinmeier sagte über Harald: Deutschland verliert einen großen Freund und Europa einen großen Versöhner.
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5: Mit KI-Support. Wechselhaftestes, mal mehr, mal weniger Wolken. Und dazu sind schon erste kräftige Schauer und Gewitter unterwegs. Später wird das Ganze noch ungemütlicher, vor allem rund um die Alpen kommt es öfter nass von oben. Die Höchstwerte liegen zwischen 22 und 29 Grad, im Südosten auch bis 32 Grad. Morgen dann mehr Wolken und nur vereinzelt kurze Schauer, maximal 27 Grad.

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1: Viele Grundschulen stehen jedes Jahr vor derselben Herausforderung. Immer mehr Schulanfänger kommen mit sprachlichen Defiziten in die erste Klasse. Die Folgen reichen weit über den Deutschunterricht hinaus. Denn Sprache ist die Grundlage für Lernen in nahezu allen Fächern. Und auch in der Politik wird gerade heiß über dieses Thema diskutiert. Denn beim neuen Kita-Startchancen- und Qualitätsentwicklungsgesetz geht es um weitere Sprachförderung in Kitas. Eine Möglichkeit, Kinder früh zu stärken, liegt aber auch dort, wo viele sie zunächst nicht vermuten. In der MINT-Bildung. MINT ist ja die Abkürzung für Mathematik, Informatik, Naturwissenschaften und Technik. Wie das genau funktioniert und warum forschendes Lernen ein wichtiger Baustein für mehr Bildungsgerechtigkeit sein kann, das weiß Jessica Martin.
2: Manche Kinder hören bis zu ihrem vierten Lebensjahr 30 Millionen Wörter weniger als andere. Das behindert ihre sprachliche Entwicklung und erschwert Bildungsgerechtigkeit, sagt Dr. Tobias Ernst, Vorstand der Stiftung Kinder forschen.
3: Wenn man schon von Anfang an auf der Ebene in der Sprache ein Defizit hat, dann hat man auch weniger Freude am Lernen, weniger Selbstwirksamkeitserfahrungen in den Lernprozessen, ist da weniger motiviert. Und am Ende des Tages wird es in der ganzen auch schulischen Karriere immer schwierig sein, auch zum Beispiel Matheaufgaben gut zu lösen, wenn schon das Lesen der Textaufgabe eine Herausforderung darstellt.
2: Die Lösung: MINT und Sprache miteinander verbinden, denn wer forscht, spricht, erklärt Dr. Stefanie Kademann von der Stiftung.
4: Also wir wissen aus Studien, dass das Forschen ein idealer Sprechanlass ist. Die eigene Neugier, der Stolz über das gerade Herausgefundene, das sprudelt förmlich aus den Kindern heraus. Und wenn wir Erwachsenen das aufgreifen, in Gesprächen vertiefen, dann sehen wir, dass der Wortschatz wächst, die Sätze länger werden, die Kinder sich gezielter ausdrücken. Also kurz gesagt, solche Gespräche rund ums Forschen fördern genau die Art von Sprache, die Kinder fürs Leben und die Schule brauchen. Und schön ist, dass alle profitieren, auch Kinder, die mehrsprachig aufwachsen.
2: Um solche Gespräche zu fördern, qualifiziert die Stiftung Kinder forschen Kita-Fachkräfte, zum Beispiel über Fortbildungen und Online-Kurse, so Dr. Stefan Gühmann, der erklärt, wie forschendes Lernen im Kita-Alltag aussehen kann.
5: Es geht nicht darum, den Kindern die Welt zu erklären, sondern mit den Kindern sich gemeinsam auf Augenhöhe auf den Weg zu machen, die Phänomene, die sie da beobachten, sich zu erklären. Und das ist sozusagen automatisch dann auch sprachförderlich, weil man auch über das spricht, was man dort sieht. Und es ist auch wichtig, dass man das im Kopf hat, dass viele Fachbegriffe im Alltag eine andere Bedeutung haben. Also das Thema Wurzel zum Beispiel, Wurzel in der Mathematik ist etwas anderes als die Wurzel, die man vielleicht essen kann.
1: Wer forscht, spricht und lernt. So kann man aktuelle Erkenntnisse zusammenfassen, die zeigen, dass entdeckendes und forschendes Lernen den Wortschatz und die Sprachbildung von Kindern stärkt. Damit dieses Potenzial schon früh genutzt wird, unterstützt die Stiftung Kinder forschen pädagogische Fachkräfte in Kitas, Horten und Grundschulen mit Fortbildungen und Materialien. Mehr Infos gibt's unter stiftung-kinder-forschen.de.

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2: Einfach eine Beschreibung eingeben und die KI produziert dazu einen Song. Das bietet das Unternehmen Suno an. Vor dem Landgericht München musste es jetzt aber eine deutliche Niederlage einstecken. Das Gericht hat Suno nämlich verboten, geschützte Lieder ohne Genehmigung zu benutzen. Das KI-Modell war mit bekannten Songs wie Atemlos, Daddy Cool und Mambo No. 5 trainiert worden und gab sie bei Tests erkennbar wieder. Die Hackerattacke eines KI-Modells des ChatGPT-Entwicklers OpenAI hat vor einer Weile für viel Aufsehen gesorgt. Einen ähnlichen Fall hat jetzt Konkurrent Anthropic eingeräumt. In Testläufen sei eine KI ungeplant in Computersysteme von 3 Unternehmen eingedrungen. Allerdings war der Weg zum Internet wegen eines Missverständnisses auch immer frei. Und wer Waschmaschine, Kühlschrank, TV oder Handy lieber reparieren statt wegwerfen möchte, findet jetzt Hilfe. Die neue Webseite reparieren-statt-wegwerfen.de vermittelt direkt passende Werkstätten in der Nähe. Hintergrund ist das neue Recht auf Reparatur. Laut einer Studie haben zwar 44% der Verbraucher davon gehört, die genauen Regeln kennen aber die wenigsten.
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1: Im Studio Sönke Röhling. Schönen guten Tag. Bei einem Treffen in Flensburg spricht Bundesinnenminister Dobrindt heute mit seinen Kollegen aus den Ostsee-Anrainerstaaten unter anderem über die Drohnenabwehr. Hintergrund ist der Vorfall mit Sprengstoffdrohnen am Leipziger Flughafen zuletzt. Grünen-Fraktionsvize von Notz fordert, dass die Bundesregierung in dem Fall endlich Russland als Drahtzieher benennen soll. Er sagt im Ersten:
2: Man darf sich das nicht gefallen lassen. Diese Aggression richtet sich gegen Deutschland und Europa. Und wenn man darauf zahm und phlegmatisch reagiert, dann geht das immer so weiter.
1: In der Europäischen Union sind zuletzt deutlich weniger Billigpakete von Temu, Shein und Co. angekommen. Die neuen Zölle wirken offenbar. Mehr von Jana Klonikowski.
3: Seit Juli werden 3 Euro für Warenlieferungen im Wert von unter 150 Euro fällig, und zwar pro Produktkategorie. Heißt, wenn in dem Paket Klamotten drin sind und dazu beispielsweise noch Spielzeug, dann sind es schon 6 Euro. Der Sender Euronews berichtet, dass das Wirkung zeigt. Demnach ist das Paketaufkommen aus China um 30-40% zurückgegangen.
1: Der Misstrauensantrag der AfD in Thüringen gegen Ministerpräsident Vogt ist gescheitert. Rechtsaußen Höcke wollte sie zum Regierungschef wählen lassen. Hintergrund ist, dass Mario Vogt der Doktortitel entzogen wurde. Der Antrag bekam aber nicht genügend Stimmen. Knapp 4 Monate nach der Amokfahrt in Leipzig hat die Staatsanwaltschaft Anklage erhoben. Einem 33-jährigen Deutschen wird Mord in 2 Fällen und versuchter Mord in 85 Fällen vorgeworfen. Der Amokfahrer wurde durch die Fußgängerzone gerast. Sein Motiv soll ein persönliches, kein religiöses oder politisches sein. Norwegen trauert um seinen König. Harald V. ist im Alter von 89 Jahren gestorben. Er galt als einer der beliebtesten Monarchen in Europa, nahbar, direkt und humorvoll. Bundespräsident Steinmeier sagte über Harald: Deutschland verliert einen großen Freund und Europa einen großen Versöhner.

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1: Games machen Lust auf Zukunft. Das ist das Leitthema der diesjährigen Gamescom, dem weltweit größten Event rund um Computer und Videospiele, das in diesem Jahr vom 26. bis zum 30. August in Köln und online stattfindet. Worauf sich Gaming-Fans dieses Mal freuen können und was es für neue Trends gibt, weiß meine Kollegin Jessica Martin.
2: Los geht's am 25. August mit der Eröffnungsshow Gamescom Opening Night Live. Hier bekommt man einen guten Überblick über die Highlights der Gamescom. Eins davon, und übrigens zum ersten Mal in Europa und auf der Gamescom, ist Games Done Quick, wo Spielerinnen und Spieler an sogenannten Speedruns teilnehmen.
3: Also so schnell wie möglich durch ein Spiel kommen, jeden Winkel, jede Abkürzung finden, also ganz kreativ und lustig und auch noch für einen guten Zweck. Da werden nämlich Spenden gesammelt für Gaming for Democracy. Das ist ein Projekt der Stiftung Digitale Spielekultur und der Bertelsmann Stiftung. Das ist vielleicht ein Beispiel zusammen mit Cosplay Contest, E-Sport Veranstaltungen. Also ich könnte jetzt noch ganz viel nennen.
2: So Felix Falk, Geschäftsführer von GAME, dem Verband der deutschen Gamesbranche und Mitveranstalter der Gamescom. Er erklärt gleich weiter, was es mit dem diesjährigen Leitthema Games machen Lust auf Zukunft auf sich hat.
3: Die DNA von der Games-Community, von den Games-Studios, die ganze Branche ist eigentlich, dass alle immer nach vorne gucken. Es geht um das Gründen von neuen Unternehmen, um Zukunftsinnovation, die Begeisterung für die neuesten Technologien. Und im Kern ist eigentlich immer die Frage, wie komme ich auf das nächste Level? Also so ein positiver Wille, eine positive Zukunft zu gestalten.
2: Kein Wunder also, dass auch wieder jede Menge Politikprominenz auf der Gamescom vertreten sein wird. Neben Vizekanzler Lars Klingbeil und Gamesministerin Dorothee Beer auch zum ersten Mal überhaupt Bundespräsident Frank-Walter Steinmeier, der zum positiven Einfluss von Games auf die Demokratie sprechen wird. Denn ein Trend in diesem Jahr lautet, spielend die Welt retten.
3: Denn Gamerinnen und Gamer wirken auch immer mehr in der realen Welt. Zum Beispiel sehen wir Spendenaktionen für Krebsprävention oder zur Stärkung der Demokratie. Aber die Community sammelt auch Unterschriften oder organisiert Demos in Spielewelten. Und das ist wirklich eine unterschätzte Kraft noch der Community für unsere Gesellschaft. Ein zweiter Trend heißt, kleine Teams, große Erfolge. Also die größten und aufwendigsten Entertainment-Produktionen unserer Zeit, das sind Games. Aber genauso bemerkenswert ist ja, wie oft heute kleine oder kleinste Indie-Spiele weltweite Erfolge feiern. Und deswegen ist die Indie-Area auf der Gamescom auch einer der beliebtesten Punkte.
1: Das größte Games-Event der Welt öffnet bald seine Tore. Die Gamescom findet vom 26. bis zum 30. August in Köln und online statt. Tickets und alle Infos gibt's im Netz unter gamescom.global.

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2: Stromtarife vergleichen ist oft komplizierter, als es auf den ersten Blick scheint. Viele Zahlen, große Versprechen, ja, und dann die Frage, was am Ende wirklich fair ist. Darüber spreche ich jetzt mit Dirk Müller, Geschäftsführer beim Energieanbieter ePrimo. Hallo.
3: Hallo, danke für die Einladung.
2: Herr Müller, warum ist es denn so schwer, Stromtarife wirklich fair miteinander zu vergleichen?
3: Viele Tarife werden heute mit einem Bonus angeboten. Und dieser Bonus wird in den Preisvergleichen oft in den Preis des ersten Jahres eingerechnet. Danach fällt er aber weg. Wer also wirklich vergleichen will, muss deshalb auf die eigentlichen Konditionen schauen. Also auf Arbeitspreis und Grundpreis ohne Bonuszahlung.
2: Aber warum haben denn Boni in Preisvergleichen trotzdem so eine starke Wirkung?
3: Ja, weil ein hoher Bonus sofort ins Auge fällt. Und der lässt den Tarif im ersten Jahr günstig aussehen. Entscheidend sind aber Arbeitspreis und Grundpreis. Also das, was Kundinnen und Kunden dauerhaft wirklich zahlen. Und genau das geht beim ersten Blick auf die vielen Angebote oft unter.
2: Das heißt, woran sollten Kunden stattdessen festmachen, ob ein Strompreis fair ist?
3: Ein fairer Preis überzeugt halt nicht nur am Anfang, der bleibt auch über längere Zeit attraktiv. Ohne Tricks und ohne versteckte Effekte. Für Verbraucherinnen und Verbraucher heißt das, sie sehen klar, was sie zahlen und müssen nicht jedes Jahr neu vergleichen und wechseln, nur um wieder ein gutes Angebot zu bekommen.
2: Wie kommen wir denn an ein faires Angebot?
3: Bei ePrimo nennen wir das unser Fairpreisversprechen. Kundinnen und Kunden müssen nicht erst kündigen oder wechseln, um wieder ein faires Angebot zu bekommen. Statt auf kurzfristige Boni setzen wir auf Konditionen, die fair bleiben. Vor Vertragsende gibt es dann automatisch ein neues Angebot zu Konditionen auf Neukundenniveau. So bleibt der Tarif attraktiv, ohne Vergleichen und Wechseln.
2: Dirk Müller vom Energieanbieter ePrimo. Ich danke Ihnen für das Gespräch.
3: Sehr gerne.
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2: Ein Arbeitszeugnis kann darüber entscheiden, ob wir einen Job bei einem neuen Arbeitgeber bekommen oder nicht. Jede siebte Firma lässt diese Zeugnisse mittlerweile von KI verfassen. Das geht aus einer Bitkom-Umfrage hervor. Personalabteilungen setzen generell immer mehr auf künstliche Intelligenz, am häufigsten bei der Weiterbildung von Mitarbeitern. Einen Banküberfall mit Hilfe von KI planen? Eine gute Idee hat sich ein 23-Jähriger in Omaha im US-Bundesstaat Nebraska gedacht. Unter anderem hatte der Mann ChatGPT gefragt, wie lange es denn dauert, bis die Polizei da ist. Wirklich clever hat er sich nicht angestellt. Kameras haben sein unmaskiertes Gesicht gefilmt und sein Auto samt Kennzeichen. Auf seinem Handy haben die Ermittler dann die Chatverläufe mit der KI gefunden. Jetzt muss er über 10 Jahre ins Gefängnis. Bei einem Thema Videobeweis bekommen die Fußballfans jetzt Rückendeckung aus der Bundesliga. Der FC Augsburg spricht sich klar für die Abschaffung des VAR aus. Geschäftsführer Michael Ströll kritisiert, dass der Videoreferee mehr neue Diskussionen auslöst, als alte zu lösen. Und dass die Emotionen dabei auf der Strecke bleiben.
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1: Ohne Handy läuft ja fast nichts mehr. Egal, ob direkt nach dem Aufwachen, unterwegs in der Bahn oder abends auf dem Sofa. Unser Smartphone ist immer dabei. Ständig checken wir Nachrichten, scrollen durch Social Media, hören Musik, schauen Videos oder telefonieren. Mal ganz abgesehen davon, dass wir sicherlich auch alle unsere Bildschirmzeit um einiges verringern könnten, geht das Ganze auch viel nachhaltiger. Meine Kollegin Sarah Diener verrät uns jetzt mehr.
2: Mobilfunk ist etwas, das wir alle ganz selbstverständlich täglich nutzen. Genau deshalb lohnt es sich, hier mal genau hinzuschauen. Und das nicht nur beim Preis und Datenvolumen, sagt Roland Zimmer vom Telekommunikationsanbieter Amiva.
3: Datennutzung, Netze, Endgeräte, all das verbraucht jede Menge Energie und Ressourcen. Aber das bleibt im Alltag leider oft unsichtbar. Dabei ist es im Sinne der Nachhaltigkeit wirklich wichtig, genauer hinzuschauen. Da stellen sich Fragen wie, wie wird ein Gerät produziert, wie lange kann es genutzt werden, wie wird der Netzbetrieb organisiert und wie verantwortungsvoll handelt ein Anbieter.
2: Ein guter Weg, um nachhaltiger zu telefonieren und zu surfen, ist deshalb, das eigene Smartphone länger zu nutzen und bei einer Neuanschaffung auf ein rundum erneuertes Gerät zu setzen.
3: Noch besser ist es, wenn du dich für einen nachhaltigen Handytarif entscheidest. Den bekommst du bei Anbietern, die ihre CO2-Emissionen auf ein Minimum reduzieren und, was sich nicht vermeiden lässt, ausgleichen und oder darüber hinaus in erneuerbare Energien investieren, um die Energiewende voranzutreiben.
2: Was viele nicht ahnen?
3: Durch die Handynutzung wird über die gesamte Kette inklusive Rechenzentren etc. so viel CO2 emittiert, wie durch alle innerdeutschen Flüge zusammen.
2: Genau da setzt nachhaltiger Mobilfunk an. Der bietet die gleiche Qualität und denselben Komfort, ist aber besser für die Umwelt.
3: Der Anbieterwechsel ist hier in Deutschland mittlerweile super easy. Danach kann man wie gewohnt telefonieren, surfen etc. Nur eben nachhaltiger. Es ist keine Einschränkung, sondern eine sinnvolle Weiterentwicklung. Da mein Tipp für euch. Einfach mal ausprobieren, ganz ohne Risiko. Denn zum Beispiel bei uns Amiva gibt es auch nachhaltige Handytarife, die man monatlich kündigen kann.
1: Nachhaltig telefonieren, streamen oder chatten. Das geht super einfach und ohne große Einschnitte. Wenn das jetzt alles so schnell ging, alle Infos dazu gibt es auch nochmal im Netz unter amiva.de.
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6: Im Studio Sönke Röhling, schönen guten Tag. Norwegen trauert um seinen König. Harald V. ist im Alter von 89 Jahren gestorben. Einzelheiten von Anne Brauer.
7: König Harald saß seit 35 Jahren auf dem Thron. Er war der älteste regierende Monarch in Europa und er galt als der beliebteste. Die Norweger schätzen ihn als offen, tolerant und besonnen, als zurückhaltend. Er zeigte aber auch klare Kante, wenn nötig. Und er war als begeisterter Sportler und Sportfan bekannt und als besonders humorvoll. Mit Haralds Tod rückt nun sein Sohn Håkon auf den Thron. Und der neue König hat lange nicht so viel Rückhalt wie sein Vater. Nach den Skandalen um Håkons Familie ist unsicher, wohin Norwegens Monarchie jetzt steuert.
6: Der Zollstreit zwischen den USA und Kanada nimmt immer absurdere Züge an. US-Präsident Trump hat jetzt wie angedroht den Lake Ontario in Lake America umbenannt. Anna Löwer.
8: Es ist die nächste Provokation gegen den nördlichen Nachbarn, den Trump auch schon als 51. Bundesstaat der USA bezeichnet hat. Von Kanadas Premier Carney bekommt Trump als Antwort eine Lehrstunde in Geschichte. Der See heißt schon über 400 Jahre so, schreibt er bei X. Der Name gehe auf den indigenen Huronenstamm zurück. In ihrer Sprache bedeutet das etwa großer, schöner See.
6: Die Zahl der Arbeitslosen in Deutschland ist im August leicht auf rund 3.060.000 gestiegen. Arbeitsagenturchefin Nahles sagte, am Arbeitsmarkt zeige sich wenig Dynamik. Die verhaltene Entwicklung der vergangenen Monate setze sich fort. Der Misstrauensantrag der AfD in Thüringen gegen Ministerpräsident Vogt ist gescheitert. Rechtsaußen Höcke wollte sie zum Regierungschef wählen lassen. Hintergrund ist, dass Mario Vogt der Doktortitel entzogen wurde. Der Antrag bekam aber nicht genügend Stimmen. Crash Out, Rage Bait oder Peak. Eines dieser drei wird Jugendwort des Jahres. Ab heute kann über diese Top 3 Kandidaten online abgestimmt werden. Crash Out meint übrigens Ausrasten, Rage Bait provozierenden Content und Peak quasi das Beste vom Besten.
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9: Mit KI-Support. Sonnig bis wolkig ist es gerade. Und dazu sind schon mal einzelne kräftige Schauer und Gewitter drin. Am Nachmittag am ehesten rund um die Alpen. Sonst kommt die Sonne immer wieder durch, aber ganz trocken bleibt's nicht überall. Die Höchstwerte liegen heute zwischen 22 und 32 Grad. Morgen dann mehr Wolken und vor allem an der Küste auch mal Regen, maximal bis 27 Grad.

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1: Phishing-Angriffe mit gefälschten E-Mails, um uns sensible Daten wie Passwörter, Bankverbindungen und Kreditkartennummern zu stehlen, nehmen derzeit stark zu. Und dank künstlicher Intelligenz, kurz KI, werden die unbekannten Angreifer auch immer erfolgreicher. Mario Hattig hat sich mal schlau gemacht, warum das so ist und wie sich jeder von uns, egal ob zu Hause oder bei der Arbeit, davor schützen kann.
2: KI-generierte Phishing-Mails orientieren sich längst am Schreibstil realer Personen und wirken inzwischen so täuschend echt, dass immer mehr Menschen auf sie reinfallen.
3: Früher hatte man da Grammatik, Rechtschreibfehler, komische E-Mail-Adressen oder ganz unpersönliche Anreden. Inzwischen sind sie so professionell gemacht, dass man es im Berufsalltag und im privaten Umfeld nicht mehr unterscheiden kann.
2: So die IT-Sicherheitsexpertin Dr. Yvonne Bernhard von Hornet Security bei Proofpoint. Außerdem vereinfacht KI das Leben der Cyberkriminellen, weil die Aufgaben für sie übernimmt.
3: Die früher richtig viel Zeit gekostet haben, also zum Beispiel das Recherchieren von Zielpersonen, sogenannte Open Source Intelligence, das Verfassen von überzeugenden E-Mails sowie das dynamische Anpassen von Chartcode an die Sicherheitssysteme, die die angegriffenen Personen haben. All das liegt gerade voll im Trend und wird sogar noch zunehmen.
2: Zurzeit sind übrigens besonders viele gefälschte E-Mails unterwegs, die eine angebliche Sprachnachricht oder ein Deepfake-Video aus dem Freundeskreis, vom Chef oder von Geschäftspartnern ankündigen.
3: Dafür klickt der Empfänger dann einen Link an, gibt sein Passwort ein, manchmal noch einen zweiten Faktor und schon haben die Betrüger sofort Zugriff auf seinen Rechner und kommen von da aus schnell und einfach an weitere sensible Daten.
2: Das lässt sich aber verhindern, wenn man erstmal beim Absender nachfragt, ob der die E-Mail überhaupt geschickt hat. Auch ein gutes Antivirenprogramm hilft und natürlich, dass man sich selbst immer auf dem Laufenden hält.
3: Es gibt spezielle Security Awareness Trainings, wo Benutzer sensibilisiert werden. Die bekommen dann Phishing-Simulationen, kriegen kleine E-Trainings und werden dadurch natürlich sensibilisiert, einerseits für den Berufsalltag, aber sie können dieses Wissen natürlich auch privat nutzen. Und Hornet Security bei Proofpoint hilft da natürlich gerne als weltweit anerkannter Partner weiter.
1: Mehr Infos zum Thema und alle anderen KI-generierten Betrugsmaschen findet man online unter hornetsecurity.com. Und bitte erstmal in Ruhe nachdenken, bevor man irgendwas anklickt. Denn noch immer werden 95% aller Cybersicherheitsvorfälle durch menschliches Versagen verursacht.

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2: Der ChatGPT-Entwickler OpenAI will nach eigenmächtigen Hacking-Attacken durch künstliche Intelligenz seine neuen KI-Modelle härter kontrollieren. Zum Beispiel soll der Zugang zu Programmierwerkzeugen eingeschränkt werden. OpenAI hatte zuletzt Schlagzeilen gemacht, weil ein Modell es schaffte, aus einer eigentlich isolierten Testumgebung ins Internet zu gelangen und in ein Computersystem einzubrechen. Die Europäische Union hat Internetkonzerne wie Meta und TikTok aufgefordert, entschiedener gegen Falschinformationen vorzugehen. Digitalkommissarin Virkkunen äußerte sich mit Blick auf die Migrationskrise in der spanischen Exklave Ceuta. Auf Social Media hatten sich Falschinformationen verbreitet, die Grenze zwischen Marokko und Ceuta sei offen. Zehntausende Menschen hatten das geglaubt und sich auf den Weg gemacht. Und Eltern versagen beim Schutz vor Social Media, sagen Kinder- und Jugendärzte. Der Sprecher des zuständigen Berufsverbands sagte der Neuen Osnabrücker Zeitung, dass sich Kinder der, Zitat, krassen Beeinflussung auf Plattformen kaum noch entziehen könnten. Jugendliche könnten sich kaum noch eine freie Meinung bilden. Eltern würden zu selten Grenzen setzen und seien zu selten ein gutes Vorbild.
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1: Im Studio Sönke Röhling. Schönen guten Tag. Norwegen trauert um seinen König. Harald V. ist im Alter von 89 Jahren gestorben. Einzelheiten von Anne Brauer.
2: König Harald saß seit 35 Jahren auf dem Thron. Er war der älteste regierende Monarch in Europa und er galt als der beliebteste. Die Norweger schätzen ihn als offen, tolerant und besonnen, als zurückhaltend. Er zeigte aber auch klare Kante, wenn nötig. Und er war als begeisterter Sportler und Sportfan bekannt und als besonders humorvoll. Mit Haralds Tod rückt nun sein Sohn Håkon auf den Thron. Und der neue König hat lange nicht so viel Rückhalt wie sein Vater. Nach den Skandalen um Håkons Familie ist unsicher, wohin Norwegens Monarchie jetzt steuert.
1: Der Zollstreit zwischen den USA und Kanada nimmt immer absurdere Züge an. US-Präsident Trump hat jetzt wie angedroht den Lake Ontario in Lake America umbenannt. Anna Löwer.
3: Es ist die nächste Provokation gegen den nördlichen Nachbarn, den Trump auch schon als 51. Bundesstaat der USA bezeichnet hat. Von Kanadas Premier Carney bekommt Trump als Antwort eine Lehrstunde in Geschichte. Der See heißt schon über 400 Jahre so, schreibt er bei X. Der Name gehe auf den indigenen Huronenstamm zurück. In ihrer Sprache bedeutet das etwa großer, schöner See.
1: Die Zahl der Arbeitslosen in Deutschland ist im August leicht auf rund 3.060.000 gestiegen. Arbeitsagenturchefin Nahles sagte, am Arbeitsmarkt zeige sich wenig Dynamik. Die verhaltene Entwicklung der vergangenen Monate setze sich fort. Der Misstrauensantrag der AfD in Thüringen gegen Ministerpräsident Vogt ist gescheitert. Rechtsaußen Höcke wollte sie zum Regierungschef wählen lassen. Hintergrund ist, dass Mario Vogt der Doktortitel entzogen wurde. Der Antrag bekam aber nicht genügend Stimmen. Crash Out, Rage Bait oder Peak. Eines dieser drei wird Jugendwort des Jahres. Ab heute kann über diese Top 3 Kandidaten online abgestimmt werden. Crash Out meint übrigens ausrasten, Rage Bait provozierenden Content und Peak quasi das Beste vom Besten.
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6: Coolness, exzellente Action und lässiger Humor. Das zeichnet die Filme des britischen Regisseurs Guy Ritchie aus. Auch sein Actionfilm In the Grey, der an echt spektakulären Schauplätzen gedreht wurde, ist voll davon. Außerdem überzeugt er durch ein unschlagbares Top-Ensemble rund um Jake Gyllenhaal. In the Grey kann man ab dem 4. September auch zu Hause erleben. Auf DVD, Blu-ray und in 4K Ultra HD. Mario Hattig verrät uns mehr.
7: Rachel Wild ist Anwältin und Spezialistin für extrem heikle Fälle.
8: Ich arbeite an der Grenze zwischen moralisch und unmoralisch. Zwischen schwarz und weiß. Ich agiere in der Grauzone.
7: Unterstützt wird sie dabei von zwei besonders feinen Helfern.
8: Bronco und Sid sind die einzigen, denen ich mein Leben anvertraue.
9: Das Hemd ist klasse.
10: Ist Seide.
9: War ja klar.
7: Selbst die brenzligsten Situationen meistern sie eloquent und schlagfertig.
11: Gary! Schaffen Sie die beiden hier raus.
12: Gary, einen Moment. Es gibt zwei Varianten für den Ablauf hier.
13: Exponat A.
12: Gary wartet geduldig bei der Tür.
13: Exponat B.
12: Gary wagt ein kühnes Unterfangen und Sie dürfen ihn die nächsten zwei Stunden von der Wand kratzen. Ich weiß, welche Variante Gary bevorzugt.
13: Gary.
7: Doch als sie $1 Milliarde zurückholen sollen, die ein skrupelloser Despot hinterzogen hat, helfen ihnen nur noch Sprengstoff und schwere Waffen weiter.
13: Das ist Salazars Insel. Die Polizei wird von ihm geschmiert. Und er hat eine ziemlich erfahrene Privatarmee.
14: Entfernung?
12: 300. Warte, 275.
14: Ich brauche eine Entscheidung.
12: 250. Gib Futter, Mutter.
7: Aber wird das reichen, um die Mission zu erfüllen und um heil von der Insel runterzukommen?
15: Das dürfte ein Problem sein.
12: Mir ist bewusst, dass eine 90 Meter tiefe Schlucht vor uns liegt. Aber rennt man mit genügend Anlauf, wird dabei immer schneller und flattert mit den Armen, sollte das einen harten Aufprall verhindern.

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2: Wenn Jason Statham loslegt, bleibt meist kein Stein auf dem anderen. In seinem neuesten Action-Thriller Shelter zeigt er neben seiner kompromisslosen Härte auch seinen Beschützerinstinkt. Als Ex-Elite-Agent gewährt er einem jungen Mädchen Unterschlupf und gerät dabei wieder ins Visier seiner Verfolger. Warum Shelter ein Muss für alle Actionfans ist, verrät uns jetzt mein Kollege Mario Hartwig in unserem Heimkino-Tipp der Woche.
3: Eine abgelegene Insel irgendwo in Schottland. Hierhin bringt die junge Jessie regelmäßig Lebensmittel, um einen geheimnisvollen Mann im alten Leuchtturm zu versorgen.
4: Warum verstecken Sie sich hier? Sie könnten wenigstens mal Danke sagen.
5: Komm nicht wieder hierher.
3: Doch als das Mädchen bei einem Sturm mit ihrem Boot in Gefahr gerät, rettet er sie aus den Fluten. Was Jessie nicht ahnt, bei ihrem Retter handelt es sich nicht um irgendeinen Einsiedler, sondern um Michael Mason.
6: Mason ist nicht einfach nur ein Auftragskiller. Er ist eine Präzisionsmaschine. Er war einer der ersten Agenten in unserem geheimen Eliteprogramm.
3: Eigentlich ist er untergetaucht, wie vom Erdboden verschluckt. Doch als er im Dorf Medikamente für Jessie besorgt, fliegt seine Tarnung auf.
7: Wir haben ihn gefunden.
8: Holt ihn euch.
9: Befehl an alle Einsatzkräfte. Zielperson ausschalten.
3: Das bringt nicht nur Michael Mason in Gefahr, sondern auch Jessie.
4: Was ist los?
10: Bleib hier und versteck dich und verlass auf keinen Fall das Haus.
3: Schnell spitzt sich die Lage zu.
6: Sie müssen ihn zur Strecke bringen, egal wie.
3: Und so ist er gezwungen, aus den Schatten zu treten und in die echte Welt zurückzukehren, wo er sich den Dämonen seiner Vergangenheit stellen muss.
4: Wollen die dich verhaften?
10: Die Polizei ist nicht das Problem. Es gibt ein paar andere Leute, die sauer auf mich sind. Ich habe die einzige Regel gebrochen, die für sie zählt.
3: Der Countdown läuft. Mason muss schnellstmöglich einen Ausweg finden.
10: Ich muss sie in Sicherheit bringen, noch heute. Sie ist ein Kind, das zur falschen Zeit am falschen Ort war.
3: Eine gnadenlose Hetzjagd durch Großbritannien beginnt. Bis nach London, ins Herz der Finsternis, wo für den Ex-Elite-Agenten alles begann.
11: Ich erkenne dich nicht wieder. Kommst her und bettelst um Hilfe. Du bist erledigt.
10: Nicht erledigt. Ich bin zurück.

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1: Starkes Übergewicht betrifft rund 17 Millionen Menschen in Deutschland und trotzdem bleibt der Weg zur Behandlung für viele extrem schwierig. Häufig fehlen spezialisierte Ärzte und dazu kommt oft noch die Angst vor unangenehmen Situationen in der Praxis. Genau hier kann die Telemedizin, also die Online-Sprechstunde, den Zugang durchaus erleichtern und Versorgungslücken schließen. Mehr von Annabel Kopp.
2: Telemedizin, also ein Online-Arztbesuch, kann vielen Patienten mit Adipositas erste Hürden oder Scham nehmen. Denn die Sprechstunde findet zu Hause vor dem Bildschirm statt, erklärt Facharzt für Allgemeinmedizin Stefan Spieren.
3: Die meisten haben einfach einen langen Leidensweg und haben vielleicht schon zigmal eine Diät versucht und sind natürlich auch stigmatisiert und trauen sich dann einfach nicht. Telemedizin ist natürlich von der Hürde deutlich einfacher, als wenn man in eine Praxis muss.
2: Wichtig ist aber,
3: dass es eine Plattform ist, die zugelassen ist, wo also wirklich auch Ärzte arbeiten, die in Deutschland zugelassen sind. Zweitens natürlich, dass man während dieser Videosprechstunde auf dieser Plattform genauso gründlich untersucht, befragt und aufgeklärt wird wie in einer normalen Sprechstunde.
2: Christine Winkler ist Adipositas-Patientin und hat mithilfe der Telemedizin einen Weg gefunden, nachhaltig mit ihrem Übergewicht umzugehen.
4: Ich konnte offen über die Dinge sprechen, ohne dass mir das Gefühl gegeben wurde, ja, beobachtet zu werden. Und gleichzeitig hatte ich endlich Kontakt zu jemandem mit Erfahrung im Bereich Adipositas. Und es ist eine chronische Erkrankung, die kontinuierliche und engmaschige ärztliche Begleitung einfach notwendig macht.
2: Niemand muss mit Adipositas alleine klarkommen. Für Christine Winkler war die Online-Sprechstunde eine große Unterstützung.
4: Der erste Schritt, der kostet oft Mut, aber genau dieser Schritt verändert unglaublich viel. Die Hilfe anzunehmen, das bedeutet einfach keine Schwäche, sondern Verantwortung. Und auch Verantwortung für die eigene Gesundheit. Gerade digitale Angebote, ja, die können den Einstieg deutlich einfacher machen. Und jede Veränderung, die beginnt mit einem ehrlichen Gespräch, egal ob dann in der Praxis oder online.
1: Telemedizin soll den klassischen Arztbesuch nicht ersetzen, sondern das Angebot ergänzen und Versorgungslücken schließen. Für viele Menschen mit Adipositas kann es der erste Schritt zur Behandlung sein. Weitere Infos gibt's auch unter ueber-gewicht.de.

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2: Im Studio Imme Kasten. Schönen guten Tag. In Flensburg spricht Innenminister Dobrindt aktuell mit seinen Kollegen aus den Ostseeländern über Drohnenabwehr. Es geht um Frühwarnsysteme, einheitliche Meldeverfahren und regelmäßige gemeinsame Übungen. Zuletzt gab es Anfang des Monats einen Vorfall mit Sprengstoffdrohnen am Leipziger Flughafen. Grünen-Fraktionsvize von Notz fordert in der Sache Klartext. Er sagt im Ersten:
3: Natürlich erwartet niemand, kurz nach einem solchen Vorfall vom Bundesinnenminister zu sagen, hier ist der Haftbefehl, das sind die Low-Budget-Agenten und Putin ist schuld. Aber so zu tun, als hätte er mit irgendwelchen fremden Mächten zu tun, ist auch abwegig.
2: Norwegen trauert um seinen König. Harald V. ist im Alter von 89 Jahren gestorben. Mehr dazu von Anne Brauer.
4: König Harald saß seit 35 Jahren auf dem Thron. Er war der älteste regierende Monarch in Europa und er galt als der beliebteste. Die Norweger schätzten ihn als offen, tolerant und besonnen, als zurückhaltend. Er zeigte aber auch klare Kante, wenn nötig. Und er war als begeisterter Sportler und Sportfan bekannt und als besonders humorvoll. Mit Haralds Tod rückt nun sein Sohn Håkon auf den Thron. Und der neue König hat lange nicht so viel Rückhalt wie sein Vater. Nach den Skandalen um Håkons Familie ist unsicher, wohin Norwegens

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1: Mit KI-Support. Sonnig bis wolkig ist es gerade. Und dazu sind schon mal einzelne kräftige Schauer und Gewitter drin, am Nachmittag am ehesten rund um die Alpen. Sonst kommt die Sonne immer wieder durch, aber ganz trocken bleibt's nicht überall. Die Höchstwerte liegen heute zwischen 22 und 32 Grad. Morgen dann mehr Wolken und vor allem an der Küste auch mal Regen, maximal bis 27 Grad.

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1: Nehmen wir mal an, wir stellen ChatGPT eine Frage oder wir wollen online shoppen oder irgendwas im Internet recherchieren. Also alles Dinge, die die meisten von uns tagtäglich tun. Wie lange würden wir da warten, bis wir eine Antwort bekommen oder sich eine Webseite aufgebaut hat? Nicht sehr lange, so eine aktuelle YouGov-Umfrage. Mehr als die Hälfte der Internetnutzer bricht nämlich digitale Anwendungen ab, wenn sie länger als einige Sekunden warten müssen. Mehr zur Studie und was sich am Internet hierzulande ändern muss, weiß meine Kollegin Henke Michael.
2: Die Geduld mit digitalen Anwendungen ist hierzulande kleiner geworden. So Ivo Ivanov, Geschäftsführer von DKIX, dem weltweit führenden Betreiber von Internetknoten und Auftraggeber der Umfrage.
3: Über 40% der Befragten aus unserer Studie haben gesagt, dass sie heute weniger Geduld mit digitalen Anwendungen haben als noch vor einigen Jahren. Unsere Erwartungen haben sich verändert, weil wir uns an Tempo gewöhnt haben. Erst recht im

0: KI-Bereich. Wenn man eine Frage stellt und die Antwort nicht prompt kommt, dann ist man genervt.
1: Das betrifft aber längst nicht nur den KI-Bereich, Streaming, Gaming oder Bezahlen im Netz. Sobald es ruckelt oder hängt, steigt der Frust.
0: Digitale Angebote werden nicht nur nach dem Inhalt bewertet, sondern auch danach, wie schnell und flüssig sie funktionieren. Wenn ein Dienst langsam ist, denken viele sofort, das funktioniert nicht und das beeinträchtigt das Vertrauen. Für Unternehmen ist das entscheidend. Es geht um Reputation, um Leistungsversprechen und insgesamt um die Zufriedenheit von Kunden.
1: Und damit um das Überleben der Unternehmen und letztlich auch unserer Wirtschaft. Um die langfristig zu stärken, muss die digitale Infrastruktur also konsequent ausgebaut und näher an die Menschen gebracht werden.
0: Also nicht nur gute Netze, sondern auch Rechenleistung dort, wo sie gebraucht wird. Dazu gehören Glasfaser, Mobilfunk, Rechenzentren, die näher an Nutzer und Unternehmen rücken. Denn je kürzer der Weg für die Daten, desto geringer die Verzögerung, desto besser die Qualität. Wenn Deutschland digital erfolgreich bleiben will, müssen wir genau diese Infrastruktur jetzt konsequent ausbauen, bis in die letzte Berghütte.
2: Höchstens 10 Minuten würde über die Hälfte der Internetnutzer warten, bis sich eine Webseite aufgebaut hat oder sie von einer KI wie ChatGPT eine Antwort bekommen. Dauert es länger, würden sie die Anwendung schließen, so eine aktuelle Umfrage von DKIX, dem weltweit führenden Betreiber von Internetknoten, laut der wir in Sachen Ladezeiten auch immer ungeduldiger werden.

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2: Die Grillsaison ist in vollem Gange. Problem nur, die Lebensmittel werden immer teurer. Und gerade der Einkauf für einen entsprechenden Grillabend geht mächtig ins Geld. Kein Wunder. Schließlich ziehen Gemüse und auch Fleischpreise ganz schön an. Viele achten deshalb jetzt noch genauer aufs Budget. Laut aktuellen Umfragen sagen inzwischen mehr als 60% der Menschen, dass sie beim Einkaufen bewusst sparen wollen. Wie man trotzdem entspannt, lecker und günstig grillen kann, ohne unnötig Lebensmittel zu verschwenden und wie man sich dabei sogar noch Vorräte bequem nach Hause liefern lassen kann, das weiß mein Kollege Mario Hartwig.
3: Lecker grillen und dafür nachhaltig einkaufen, ohne dabei direkt das eigene Budget zu sprengen oder hinterher viel wegzuschmeißen, ist eigentlich ganz einfach, sagt Katharina Hauke von Too Good To Go Deutschland.
4: Schon kleine Dinge helfen da enorm. Beim Einkaufen konkret planen, Fleisch und andere empfindliche Produkte immer gut gekühlt transportieren, zum Beispiel mit Kühltasche oder Kühlakku, und Reste direkt nach dem Grillen sauber verpacken. Viele Lebensmittel lassen sich am nächsten Tag noch super weiterverwenden, etwa für Salate, Wraps oder Sandwiches.
3: Clever sparen kann man außerdem bei Beilagen, Soßen, Dips und Co.
4: Und zwar, indem man mit uns ganz einfach Lebensmittel rettet. Zum Beispiel mit unseren bekannten Überraschungstüten oder mit der Lieferoption. Die gibt es mittlerweile seit fast 2 Jahren und dabei werden Lebensmittel gerettet, die etwa wegen Saisonwechseln, Verpackungsanpassungen oder eines nahenden Mindesthaltbarkeitsdatums nicht mehr regulär verkauft werden. Diese Produkte bieten wir dann stark reduziert online an und sie werden direkt nach Hause geliefert.
3: So lässt sich nicht nur prima Geld sparen und Lebensmittel retten, sondern auch ein kleiner Vorrat anlegen. Und das günstig, bequem und nachhaltig.
4: Ganz einfach über die Too Good To Go App. Dort gibt es einen eigenen Bereich namens Lieferung. Man sucht sich ein passendes Paket aus, bestellt es direkt in der App und wenige Tage später kommt es dann zu einem nach Hause.
2: Na dann, Kühltasche schnappen, Leckereien besorgen und den Grill anwerfen. Ja, und vielleicht vorher noch kurz durch die Too Good To Go App scrollen. Da gibt's nämlich Snacks, Soßen und Co. günstiger und ganz nebenbei werden auch noch Lebensmittel gerettet.

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2: Offenbar haben zahlreiche Tech-Konzerne Respekt vor der KI-Entwicklung. 40 der größten von ihnen haben in den USA nun eine Sicherheitsallianz gegründet, darunter Nvidia, Microsoft, SAP und Siemens. Ziel ist eine bessere gemeinsame Cyberabwehr. Auslöser war ein aus dem Ruder gelaufener Test von OpenAI, bei dem KI selbstständig einen Hackerangriff durchgeführt hat. Künstliche Intelligenz wird allerdings auch in Deutschland immer relevanter. Dem Digitalverband Bitkom zufolge hat sich der Anteil der deutschen Unternehmen, die KI nutzen, im vergangenen Jahr fast verdoppelt. Knapp jedes zweite Unternehmen plant, KI einzusetzen. Und knapp ein Drittel will mehr in den Bereich investieren. Bitkom-Chef Wintergers zufolge könne dadurch die Wettbewerbsfähigkeit der gesamten Wirtschaft auf ein neues Niveau gebracht werden. Und die Pläne für ein Mindestalter bei sozialen Netzwerken stoßen auf Widerstand aus der Digitalbranche. Der Branchenverband Bitkom warnt vor pauschalen Verboten und fordert stattdessen mehr Medienkompetenz sowie die konsequente Umsetzung bestehender Regeln. Ein von der EU-Kommission beauftragter Expertenrat empfiehlt unterdessen, Kindern unter 13 den Zugang zu sozialen Medien nur eingeschränkt zu erlauben.
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3: Im Studio Imme Kasten. Schönen guten Tag. In Flensburg spricht Innenminister Dobrindt aktuell mit seinen Kollegen aus den Ostseeländern über Drohnenabwehr. Es geht um Frühwarnsysteme, einheitliche Meldeverfahren und regelmäßige gemeinsame Übungen. Zuletzt gab es Anfang des Monats einen Vorfall mit Sprengstoffdrohnen am Leipziger Flughafen. Grünen-Fraktionsvize von Notz fordert in der Sache Klartext. Er sagt im Ersten:
4: Natürlich erwartet niemand, kurz nach einem solchen Vorfall vom Bundesinnenminister zu sagen, hier ist der Haftbefehl, das sind die Low-Budget-Agenten und Putin ist schuld. Aber so zu tun, als hätte er mit irgendwelchen fremden Mächten zu tun, ist auch abwegig.
3: Norwegen trauert um seinen König. Harald V. ist im Alter von 89 Jahren gestorben. Mehr dazu von Anne Brauer.
5: König Harald saß seit 35 Jahren auf dem Thron. Er war der älteste regierende Monarch in Europa und er galt als der beliebteste. Die Norweger schätzten ihn als offen, tolerant und besonnen, als zurückhaltend. Er zeigte aber auch klare Kante, wenn nötig. Und er war als begeisterter Sportler und Sportfan bekannt und als besonders humorvoll. Mit Haralds Tod rückt nun sein Sohn Håkon auf den Thron. Und der neue König hat lange nicht so viel Rückhalt wie sein Vater. Nach den Skandalen um Håkons Familie ist unsicher, wohin Norwegens Monarchie jetzt steuert.
3: Im Katastrophengebiet in Nepal sind die Rettungsarbeiten nach der Sturzflut zwischenzeitlich unterbrochen worden. Die Helfer mussten sich zurückziehen, weil neue Überflutungen drohten. Mittlerweile hat sich die Lage wieder etwas entspannt. Die Zahl der Toten ist inzwischen auf rund 540 gestiegen. Für die Durchfahrt durch den Panama-Kanal hat ein Flüssiggastanker die Rekordsumme von über 5 Millionen Dollar gezahlt. Normalerweise kostet die Passage rund 55.000 Dollar. Last-Minute-Durchfahrten durch die Wasserstraße werden versteigert. Wegen der Trockenheit in der Region dürfen nicht mehr so viele Schiffe durch den Kanal.

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0: Ja, der Pumuckl ist wieder da. Nachdem der kleine rothaarige Kobold und Schreinermeister Florian Eder in der ersten Staffel zu einem unzertrennlichen Duo zusammengewachsen sind, geht der Schabernack jetzt in eine zweite Runde. 13 neue Folgen voller Spaß, Herzlichkeit und jede Menge Wirbel in der Schreinerwerkstatt warten ab dem 17. Juli auf DVD und Blu-ray auf kleine und große Fans. Mein Kollege Matthias Pillasch gibt uns einen Vorgeschmack auf Neue Geschichten vom Pumuckl, Staffel 2.
1: In der Werkstatt von Schreinermeister Florian Eder ist wieder einiges los. Sein Nachbar Alfie, ein selbsterklärter Experte für Kobolde und Geister, lässt einfach nicht von seiner Theorie ab, dass es den Hausgeist tatsächlich gibt. Um seinen Verdacht endlich zu beweisen, hat er sich etwas ganz Besonderes ausgedacht.
2: Das, mein Lieber, ist eine Fotofalle. Die allermeisten Geisterwesen sind bei Anwesenheit von Menschen unsichtbar. Sind sie aber alleine und fühlen sich sicher, dann werden sie sichtbar. Mit Hilfe dieser von mir entwickelten Konstruktion bin ich in der Lage, dieses Wesen zu fotografieren.
1: Als Köder soll Schokolade dienen, denn die haben Kobolde besonders gern. Pumuckl bekommt von dem Plan natürlich Wind und gibt sich erst einmal unbeeindruckt.
3: Eine Fotofalle mit einem Schokoköder. Also, dass ich nicht lache. Wie blöd hält er mich denn? Dieser Alfie-Bauer erwischt mich sowieso nicht. Niemals erwischt er mich. Papalapap.
1: Eder kennt seinen Kobold allerdings ganz genau und macht sich trotzdem ein bisschen Sorgen.
4: Du Pumuckl, unterschätzt mir diesen Alfie nicht. Magst du nicht lieber doch auf, nicht, dass was passiert mit der Fotofalle? Sag einmal, kann man die überhaupt fotografieren?
3: Vielleicht.
1: Allein in der Werkstatt zurückgeblieben, hält sich Pumuckl tapfer von der Falle fern. Doch dann entdeckt er die Schokolade und seine Neugier wird größer als seine Vorsicht.
3: Ist das wohl deine Schokolade ist? Sieht aus wie volle Milch. Volle Milch, die kommt mir recht. Schmeckt nicht schlecht, mein Lieber, schlecht.
1: Ob Pumuckl dem Koboldjäger Alfie wirklich in die Falle tappt, das verraten wir an dieser Stelle natürlich noch nicht.

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2: Was passiert, wenn im Vatikan plötzlich gar nichts mehr nach Plan läuft? Wenn große Träume auf ziemlich leere Kassen treffen? Darum geht's in Papamobil, ein Papst on Tour. Es geht um den Papst, eine Reise nach Mexiko und um all die Dinge, die dabei komplett außer Kontrolle geraten. Mein Kollege Matthias Pillasch verrät uns mehr von Papamobil, ein Papst on Tour.
3: Der neue Papst Barnabé träumt von einer großen Reise durch Lateinamerika. Doch schon bald folgt die Ernüchterung. Der Vatikan ist pleite.
4: Wie kann man mit so einem Immobilienvermögen am Rande des Bankrotts stehen?
5: Um genau zu sein, wurde in den letzten 30 Jahren unser Vermögen verkauft, um unsere Schulden zu tilgen.
6: Die Gehälter der letzten 3 Monate wurden noch nicht gezahlt.
5: Es ist äußerst wichtig, besonders in dieser Situation Stillschweigen zu bewahren. Abgesehen davon wirft es kein gutes Licht auf die Kirche.
3: Eine wohlhabende Spenderin will die Reise finanzieren. Im Gegenzug soll der Papst an einem Event teilnehmen. Ausgerechnet in Mexikos Hochburg der Kriminalität.
7: Aus welcher Branche kommt sie?
8: Import-Export. Sie handelt mit Pflaumen. Und sie investiert auch in neue Technologien und in die regionale Wirtschaft. Aber sie hat noch weitere Interessen. Sie unterstützt Kultur, kurze Lieferketten, artgerechte Haltung.
9: Bemerkenswert.
10: Oh ja, sehr.
11: Und wie bemerkenswert.
3: Gleich bei seinem ersten öffentlichen Auftritt in Ciudad Juárez wird Papst Barnabé gekidnappt. Und die vermeintliche Wohltäterin, die ausgewanderte Französin Françoise, entpuppt sich als Chefin eines Drogenkartells.
12: Man sollte sich nicht schämen, finanzielle Schwierigkeiten zu haben. Ich selbst war auch schon oft auf mich allein gestellt. Doch jetzt geht es wieder. Alles kommt und geht. Die Mexikaner haben mich in ihr Herz geschlossen und dafür möchte ich mich revanchieren. Dann machen wir jetzt ein Foto. Danach können Sie sich hinlegen. Morgen ist ein großer Tag.
3: Festgehalten auf dem luxuriösen Anwesen der Kartellchefin soll der Papst als Druckmittel für finanzielle Gefälligkeiten dienen. Doch was Kommandanta Françoise dabei nicht ahnt, statt des Papstes hat sie nur einen Doppelgänger erwischt. Slim, das offizielle Papstdubel für Gefahrensituationen.
13: Wann werden Sie mich freilassen?
12: Sagen Sie bitte nicht, dass Sie sich langweilen. Das Fest fängt doch gerade erst an und es geht über mehrere Tage, wissen Sie? Machen Sie sich keine Sorgen. Sobald das Problem mit meiner Kreditkarte gelöst wurde, werde ich Sie freilassen.
3: Eine scheinbar aussichtslose Situation für Slim, die das Papstdouble auf seine unorthodoxe Art selbst regeln muss.

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2: Im Studio Imme Kasten. Schönen guten Tag. Das Thema Drohnenabwehr beschäftigt heute Bundesinnenminister Dobrindt. Er trifft sich mit seinen Amtskollegen aus den Ostsee-Anrainerstaaten in Flensburg. Mehr dazu von Tim Britztrup.
3: Nach den zahlreichen Drohnensichtungen an europäischen Flughäfen und zuletzt dem Vorfall mit der Sprengstoffdrohne am Flughafen Leipzig-Halle geht es für die Innenminister darum, gemeinsame Strategien für eine bessere Aufklärung und Abwehr hybrider Bedrohungen zu besprechen. Zum Beispiel wollen sie über Frühwarnsysteme, einheitliche Meldeverfahren und regelmäßige gemeinsame Übungen reden. Auch eine Fähigkeitsschau steht auf dem Programm. Auf See soll die Spezialeinheit GSG 9 vorführen, wie sie ein Schiff entern würde. An Land soll die Bundespolizei Drohnen abwehren.
2: Norwegen trauert um seinen König. Harald V. ist im Alter von 89 Jahren gestorben. Er saß seit 35 Jahren auf dem Thron und galt als beliebtester Monarch Europas. Die Norweger schätzten ihn als nahbar, besonnen und klar und besonders humorvoll. Bundespräsident Steinmeier sagt über Harald: Deutschland verliert einen großen Freund und Europa verliert einen großen Versöhner. Neuer norwegischer König ist jetzt Haralds Sohn Håkon. Aus dem Flutgebiet in Nepal ist eine deutsche Familie gerettet worden. Sie wurde unverletzt in Sicherheit gebracht. Laut Auswärtigem Amt wird eine niedrige zweistellige Zahl Deutsche nach der katastrophalen Sturzflut weiter vermisst. Insgesamt ist von 1400 Vermissten und mehr als 540 Toten die Rede. Die meisten Deutschen können mit einer klassischen Straßenkarte nichts mehr anfangen. In einer Bitkom-Umfrage haben nicht einmal 3 von 10 Leuten gesagt, dass sie mit einer gedruckten Karte umgehen können. Etwa die Hälfte bezeichnet sich sogar als aufgeschmissen ohne Navigations-Apps. In der ersten Fußball-Bundesliga rollt ab heute wieder der Ball. Meister Bayern und Stuttgart eröffnen am Abend die neue Saison. Es gibt auch einige neue Regeln. Der Videoschiedsrichter hat jetzt mehr Rechte, etwa bei gelb-roten Karten und Eckballentscheidungen.
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4: Mit KI-Support. Sonnig bis wolkig ist es am Nachmittag und von Südwesten können vereinzelt kräftige Schauer und Gewitter dazukommen, besonders an den Alpen. Dazu wird es ziemlich warm, die Höchstwerte liegen zwischen 22 und 29 Grad. Morgen geht's oft freundlich los, später ziehen mehr Wolken rein und ab und zu ist ein kurzer Schauer drin. Maximal 27 Grad.

0: Wie das genau funktioniert und warum forschendes Lernen ein wichtiger Baustein für mehr Bildungsgerechtigkeit sein kann, das weiß Jessica Martin.
1: Manche Kinder hören bis zu ihrem 4. Lebensjahr 30 Millionen Wörter weniger als andere. Das behindert ihre sprachliche Entwicklung und erschwert Bildungsgerechtigkeit, sagt Dr. Tobias Ernst, Vorstand der Stiftung Kinder forschen.
2: Wenn man schon von Anfang an auf der Ebene in der Sprache ein Defizit hat, dann hat man auch weniger Freude am Lernen, weniger Selbstwirksamkeitserfahrungen in den Lernprozessen, ist da weniger motiviert. Und am Ende des Tages wird es in der ganzen auch schulischen Karriere immer schwierig sein, auch zum Beispiel Matheaufgaben gut zu lösen, wenn schon das Lesen der Textaufgabe eine Herausforderung darstellt.
1: Die Lösung: MINT und Sprache miteinander verbinden, denn wer forscht, spricht, erklärt Dr. Stefanie Kademann von der Stiftung.
3: Also wir wissen aus Studien, dass das Forschen ein idealer Sprechanlass ist. Die eigene Neugier, der Stolz über das gerade Herausgefundene, das sprudelt förmlich aus den Kindern heraus. Und wenn wir Erwachsenen das aufgreifen, in Gesprächen vertiefen, dann sehen wir, dass der Wortschatz wächst, die Sätze länger werden, die Kinder sich gezielter ausdrücken. Also kurz gesagt, solche Gespräche rund ums Forschen fördern genau die Art von Sprache, die Kinder fürs Leben und die Schule brauchen. Und schön ist, dass alle profitieren, auch Kinder, die mehrsprachig aufwachsen.
1: Um solche Gespräche zu fördern, qualifiziert die Stiftung Kinder forschen Kita-Fachkräfte, zum Beispiel über Fortbildungen und Online-Kurse, so Dr. Stefan Gühmann, der erklärt, wie forschendes Lernen im Kita-Alltag aussehen kann.
4: Es geht nicht darum, den Kindern die Welt zu erklären, sondern mit den Kindern sich gemeinsam auf Augenhöhe auf den Weg zu machen, die Phänomene, die sie da beobachten, sich zu erklären. Und das ist sozusagen automatisch dann auch sprachförderlich, weil man auch über das spricht, was man dort sieht. Und es ist auch wichtig, dass man das im Kopf hat, dass viele Fachbegriffe im Alltag eine andere Bedeutung haben. Also das Thema Wurzel zum Beispiel, Wurzel in der Mathematik ist etwas anderes als die Wurzel, die man vielleicht essen kann.
0: Wer forscht, spricht und lernt. So kann man aktuelle Erkenntnisse zusammenfassen, die zeigen, dass entdeckendes und forschendes Lernen den Wortschatz und die Sprachbildung von Kindern stärkt. Damit dieses Potenzial schon früh genutzt wird, unterstützt die Stiftung Kinder forschen pädagogische Fachkräfte in Kitas, Horten und Grundschulen mit Fortbildungen und Materialien. Mehr Infos gibt's unter stiftung-kinder-forschen.de.

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2: Einfach eine Beschreibung eingeben und die KI produziert dazu einen Song. Das bietet das Unternehmen Suno an. Vor dem Landgericht München musste es jetzt aber eine deutliche Niederlage einstecken. Das Gericht hat Suno nämlich verboten, geschützte Lieder ohne Genehmigung zu benutzen. Das KI-Modell war mit bekannten Songs wie Atemlos, Daddy Cool und Mambo Number 5 trainiert worden und gab sie bei Tests erkennbar wieder. Die Hackerattacke eines KI-Modells des ChatGPT-Entwicklers OpenAI hat vor einer Weile für viel Aufsehen gesorgt. Einen ähnlichen Fall hat jetzt Konkurrent Anthropic eingeräumt. In Testläufen sei eine KI ungeplant in Computersysteme von 3 Unternehmen eingedrungen. Allerdings war der Weg zum Internet wegen eines Missverständnisses auch immer frei. Und wer Waschmaschine, Kühlschrank, TV oder Handy lieber reparieren statt wegwerfen möchte, findet jetzt Hilfe. Die neue Webseite reparieren-statt-wegwerfen.de vermittelt direkt passende Werkstätten in der Nähe. Hintergrund ist das neue Recht auf Reparatur. Laut einer Studie haben zwar 44% der Verbraucher davon gehört, die genauen Regeln kennen aber die wenigsten.
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1: Games machen Lust auf Zukunft. Das ist das Leitthema der diesjährigen Gamescom, dem weltweit größten Event rund um Computer und Videospiele, das in diesem Jahr vom 26. bis zum 30. August in Köln und online stattfindet. Worauf sich Gaming-Fans dieses Mal freuen können und was es für neue Trends gibt, weiß meine Kollegin Jessica Martin.
2: Los geht's am 25. August mit der Eröffnungsshow Gamescom Opening Night Live. Hier bekommt man einen guten Überblick über die Highlights der Gamescom. Eins davon, und übrigens zum ersten Mal in Europa und auf der Gamescom, ist Games Done Quick, wo Spielerinnen und Spieler an sogenannten Speedruns teilnehmen.
3: Also so schnell wie möglich durch ein Spiel kommen, jeden Winkel, jede Abkürzung finden, also ganz kreativ und lustig und auch noch für einen guten Zweck. Da werden nämlich Spenden gesammelt für Gaming for Democracy. Das ist ein Projekt der Stiftung Digitale Spielekultur und der Bertelsmann Stiftung. Das ist vielleicht ein Beispiel zusammen mit Cosplay Contest, E-Sport Veranstaltung. Also ich könnte jetzt noch ganz viel nennen.
2: So Felix Falk, Geschäftsführer von Game, dem Verband der deutschen Gamesbranche und Mitveranstalter der Gamescom. Er erklärt gleich weiter, was es mit dem diesjährigen Leitthema Games machen Lust auf Zukunft auf sich hat.
3: Die DNA von der Games-Community, von den Games-Studios, die ganze Branche ist eigentlich, dass alle immer nach vorne gucken. Es geht um das Gründen von neuen Unternehmen, um Zukunftsinnovation, die Begeisterung für die neuesten Technologien. Und im Kern ist eigentlich immer die Frage, wie komme ich auf das nächste Level? Also so ein positiver Wille, eine positive Zukunft zu gestalten.
2: Kein Wunder also, dass auch wieder jede Menge Politikprominenz auf der Gamescom vertreten sein wird. Neben Vizekanzler Lars Klingbeil und Gamesministerin Dorothee Beer auch zum ersten Mal überhaupt Bundespräsident Frank-Walter Steinmeier, der zum positiven Einfluss von Games auf die Demokratie sprechen wird. Denn ein Trend in diesem Jahr lautet, spielend die Welt retten.
3: Denn Gamerinnen und Gamer wirken auch immer mehr in der realen Welt. Zum Beispiel sehen wir Spendenaktionen für Krebsprävention oder zur Stärkung der Demokratie. Aber die Community sammelt auch Unterschriften oder organisiert Demos in Spielewelten. Und das ist wirklich eine unterschätzte Kraft noch der Community für unsere Gesellschaft. Ein zweiter Trend heißt kleine Teams, große Erfolge. Also die größten und aufwendigsten Entertainment-Produktionen unserer Zeit, das sind Games. Aber genauso bemerkenswert ist ja, wie oft heute kleine oder kleinste Indie-Spiele weltweite Erfolge feiern. Und deswegen ist die Indie-Area auf der Gamescom auch einer der beliebtesten Punkte.
1: Das größte Games-Event der Welt öffnet bald seine Tore. Die Gamescom findet vom 26. bis zum 30. August in Köln und online statt. Tickets und alle Infos gibt's im Netz unter gamescom.global.

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1: Im Studio Imme Kasten. Schönen guten Tag. Das Thema Drohnenabwehr beschäftigt heute Bundesinnenminister Dobrindt. Er trifft sich mit seinen Amtskollegen aus den Ostsee-Anrainerstaaten in Flensburg. Mehr dazu von Tim Britztrup.
2: Nach den zahlreichen Drohnensichtungen an europäischen Flughäfen und zuletzt dem Vorfall mit der Sprengstoffdrohne am Flughafen Leipzig-Halle geht es für die Innenminister darum, gemeinsame Strategien für eine bessere Aufklärung und Abwehr hybrider Bedrohungen zu besprechen. Zum Beispiel wollen sie über Frühwarnsysteme, einheitliche Meldeverfahren und regelmäßige gemeinsame Übungen reden. Auch eine Fähigkeitsschau steht auf dem Programm. Auf See soll die Spezialeinheit GSG 9 vorführen, wie sie ein Schiff entern würde. An Land soll die Bundespolizei Drohnen abwehren.
1: Norwegen trauert um seinen König. Harald V. ist im Alter von 89 Jahren gestorben. Er saß seit 35 Jahren auf dem Thron und galt als beliebtester Monarch Europas. Die Norweger schätzten ihn als nahbar, besonnen und klar und besonders humorvoll. Bundespräsident Steinmeier sagt über Harald: Deutschland verliert einen großen Freund und Europa verliert einen großen Versöhner. Neuer norwegischer König ist jetzt Haralds Sohn Håkon. Aus dem Flutgebiet in Nepal ist eine deutsche Familie gerettet worden. Sie wurde unverletzt in Sicherheit gebracht. Laut Auswärtigem Amt wird eine niedrige zweistellige Zahl Deutsche nach der katastrophalen Sturzflut weiter vermisst. Insgesamt ist von 1400 Vermissten und mehr als 540 Toten die Rede. Die meisten Deutschen können mit einer klassischen Straßenkarte nichts mehr anfangen. In einer Bitkom-Umfrage haben nicht einmal 3 von 10 Leuten gesagt, dass sie mit einer gedruckten Karte umgehen können. Etwa die Hälfte bezeichnet sich sogar als aufgeschmissen, ohne Navigations-Apps. In der ersten Fußball-Bundesliga rollt ab heute wieder der Ball. Meister Bayern und Stuttgart eröffnen am Abend die neue Saison. Es gibt auch einige neue Regeln. Der Videoschiedsrichter hat jetzt mehr Rechte, etwa bei gelb-roten Karten und Eckballentscheidungen.

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2: Stromtarife vergleichen ist oft komplizierter, als es auf den ersten Blick scheint. Viele Zahlen, große Versprechen, ja und dann die Frage, was am Ende wirklich fair ist. Darüber spreche ich jetzt mit Dirk Müller, Geschäftsführer beim Energieanbieter ePrimo. Hallo.
3: Hallo, danke für die Einladung.
2: Herr Müller, warum ist es denn so schwer, Stromtarife wirklich fair miteinander zu vergleichen?
3: Viele Tarife werden heute mit einem Bonus angeboten. Und dieser Bonus wird in den Preisvergleichen oft in den Preis des ersten Jahres eingerechnet. Danach fällt er aber weg. Wer also wirklich vergleichen will, muss deshalb auf die eigentlichen Konditionen schauen. Also auf Arbeitspreis und Grundpreis ohne Bonuszahlung.
2: Aber warum haben denn Boni in Preisvergleichen trotzdem so eine starke Wirkung?
3: Ja, weil ein hoher Bonus sofort ins Auge fällt. Und der lässt den Tarif im ersten Jahr günstig aussehen. Entscheidend sind aber Arbeitspreis und Grundpreis. Also das, was Kundinnen und Kunden dauerhaft wirklich zahlen. Und genau das geht beim ersten Blick auf die vielen Angebote oft unter.
2: Das heißt, woran sollten Kunden stattdessen festmachen, ob ein Strompreis fair ist?
3: Ein fairer Preis überzeugt halt nicht nur am Anfang, der bleibt auch über längere Zeit attraktiv. Ohne Tricks und ohne versteckte Effekte. Für Verbraucherinnen und Verbraucher heißt das, sie sehen klar, was sie zahlen und müssen nicht jedes Jahr neu vergleichen und wechseln, nur um wieder ein gutes Angebot zu bekommen.
2: Wie kommen wir denn an ein faires Angebot?
3: Bei ePrimo nennen wir das unser Fairpreisversprechen. 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
2: Dirk Müller vom Energieanbieter ePrimo. Ich danke Ihnen für das Gespräch.
3: Sehr gerne.
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2: Ein Arbeitszeugnis kann darüber entscheiden, ob wir einen Job bei einem neuen Arbeitgeber bekommen oder nicht. Jede siebte Firma lässt diese Zeugnisse mittlerweile von KI verfassen. Das geht aus einer Bitkom-Umfrage hervor. Personalabteilungen setzen generell immer mehr auf künstliche Intelligenz, am häufigsten bei der Weiterbildung von Mitarbeitern. Einen Banküberfall mit Hilfe von KI planen? Eine gute Idee hat sich ein 23-Jähriger in Omaha im US-Bundesstaat Nebraska gedacht. Unter anderem hatte der Mann ChatGPT gefragt, wie lange es denn dauert, bis die Polizei da ist. Wirklich clever hat er sich nicht angestellt. Kameras haben sein unmaskiertes Gesicht gefilmt und sein Auto samt Kennzeichen. Auf seinem Handy haben die Ermittler dann die Chatverläufe mit der KI gefunden. Jetzt muss er über 10 Jahre ins Gefängnis. Bei einem Thema Videobeweis bekommen die Fußballfans jetzt Rückendeckung aus der Bundesliga. Der FC Augsburg spricht sich klar für die Abschaffung des VAR aus. Geschäftsführer Michael Ströll kritisiert,

0: Dass der Videoreferee mehr neue Diskussionen auslöst, als alte zu lösen. Und dass die Emotionen dabei auf der Strecke bleiben.
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1: Ohne Handy läuft ja fast nichts mehr. Egal, ob direkt nach dem Aufwachen, unterwegs in der Bahn oder abends auf dem Sofa. Unser Smartphone ist immer dabei. Ständig checken wir Nachrichten, scrollen durch Social Media, hören Musik, schauen Videos oder telefonieren. Mal ganz abgesehen davon, dass wir sicherlich auch alle unsere Bildschirmzeit um einiges verringern könnten, geht das Ganze auch viel nachhaltiger. Meine Kollegin Sarah Diener verrät uns jetzt mehr.
2: Mobilfunk ist etwas, das wir alle ganz selbstverständlich täglich nutzen. Genau deshalb lohnt es sich, hier mal genau hinzuschauen. Und das nicht nur beim Preis und Datenvolumen, sagt Roland Zimmer vom Telekommunikationsanbieter Amiva.
3: Datennutzung, Netze, Endgeräte, all das verbraucht jede Menge Energie und Ressourcen. Aber das bleibt im Alltag leider oft unsichtbar. Dabei ist es im Sinne der Nachhaltigkeit wirklich wichtig, genauer hinzuschauen. Da stellen sich Fragen wie, wie wird ein Gerät produziert, wie lange kann es genutzt werden, wie wird der Netzbetrieb organisiert und wie verantwortungsvoll handelt ein Anbieter.
2: Ein guter Weg, um nachhaltiger zu telefonieren und zu surfen, ist deshalb, das eigene Smartphone länger zu nutzen und bei einer Neuanschaffung auf ein rundum erneuertes Gerät zu setzen.
3: Noch besser ist es, wenn du dich für einen nachhaltigen Handytarif entscheidest. Den bekommst du bei Anbietern, die ihre CO2-Emissionen auf ein Minimum reduzieren und, was sich nicht vermeiden lässt, ausgleichen und oder darüber hinaus in erneuerbare Energien investieren, um die Energiewende voranzutreiben.
2: Was viele nicht ahnen?
3: Durch die Handynutzung wird über die gesamte Kette inklusive Rechenzentren etc. so viel CO2 emittiert, wie durch alle innerdeutschen Flüge zusammen.
2: Genau da setzt nachhaltiger Mobilfunk an. Der bietet die gleiche Qualität und denselben Komfort, ist aber besser für die Umwelt.
3: Der Anbieterwechsel ist hier in Deutschland mittlerweile super easy. Danach kann man wie gewohnt telefonieren, surfen etc. Nur eben nachhaltiger. Es ist keine Einschränkung, sondern eine sinnvolle Weiterentwicklung. Da mein Tipp für euch. Einfach mal ausprobieren, ganz ohne Risiko. Denn zum Beispiel bei uns Amiva gibt es auch nachhaltige Handytarife, die man monatlich kündigen kann.
1: Nachhaltig telefonieren, streamen oder chatten. Das geht super einfach und ohne große Einschnitte. Wenn das jetzt alles so schnell ging, alle Infos dazu gibt es auch nochmal im Netz unter amiva.de.

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2: Im Studio Imme Kasten. Schönen guten Tag.
3: Bundesinnenminister Dobrindt spricht heute mit seinen Kollegen aus den Ostsee-Anrainerstaaten unter anderem über Drohnenabwehr. Hintergrund ist der Vorfall mit Sprengstoffdrohnen am Leipziger Flughafen zuletzt. Grünen-Fraktionsvize von Notz fordert, dass die Bundesregierung in dem Fall endlich Russland als Drahtzieher benennen soll. Von Notz sagte im Ersten:
4: Man darf sich das nicht gefallen lassen. Diese Aggression richtet sich gegen Deutschland und Europa. Und wenn man darauf zahm und phlegmatisch reagiert, dann geht das immer so weiter.
3: Aus dem Flutgebiet in Nepal ist eine deutsche Familie gerettet worden. Sie wurde unverletzt in Sicherheit gebracht. Weitere Deutsche gelten noch als vermisst. Jana Klonikowski.
5: Ja, das Auswärtige Amt spricht da von einer niedrigen zweistelligen Zahl Deutscher, die nach der katastrophalen Sturzflut noch vermisst werden, und auch von einer sehr, sehr unübersichtlichen Lage. Vor 2 Tagen war die riesige Sturzflut aus Wasser, Schlamm und Geröll im Grenzgebiet zwischen Nepal und Tibet losgebrochen. Seitdem wurden rund 540 Tote geborgen. Morgen etwa 1.400 Menschen gelten weiter als vermisst.
3: Norwegen trauert um seinen König. Harald V. ist im Alter von 89 Jahren gestorben. Er galt als einer der beliebtesten Monarchen in Europa, nahbar, direkt und humorvoll. Bundespräsident Steinmeier sagt über Harald: Deutschland verliert einen großen Freund und Europa verliert einen großen Versöhner. Für die Durchfahrt durch den Panama-Kanal hat ein Flüssiggastanker die Rekordsumme von über 5 Millionen Dollar gezahlt. Normalerweise kostet die Passage rund 55.000 Dollar. Last-Minute-Durchfahrten durch die Wasserstraße werden versteigert. Wegen der Trockenheit in der Region dürfen nicht mehr so viele Schiffe durch den Kanal. In der ersten Fußball-Bundesliga rollt ab heute wieder der Ball. Meister Bayern und Stuttgart eröffnen am Abend die neue Saison. Es gibt auch einige neue Regeln. Der Videoschiedsrichter hat jetzt mehr Rechte, etwa bei gelb-roten Karten und Eckballentscheidungen.
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6: Mit KI-Support. Sonnig bis wolkig ist es am Nachmittag und von Südwesten können vereinzelt kräftige Schauer und Gewitter dazukommen, besonders an den Alpen. Dazu wird es ziemlich warm, die Höchstwerte liegen zwischen 22 und 29 Grad. Morgen geht's oft freundlich los, später ziehen mehr Wolken rein und ab und zu ist ein kurzer Schauer drin. Maximal 27 Grad.
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7: Phishing-Angriffe mit

0: im privaten Umfeld nicht mehr unterscheiden kann.
1: So die IT-Sicherheitsexpertin Dr. Yvonne Bernhard von Hornet Security bei Proofpoint. Außerdem vereinfacht KI das Leben der Cyberkriminellen, weil die Aufgaben für sie übernimmt.
0: Die früher richtig viel Zeit gekostet haben, also zum Beispiel das Recherchieren von Zielpersonen, sogenannte Open Source Intelligence, das Verfassen von überzeugenden E-Mails sowie das dynamische Anpassen von Chartcode an die Sicherheitssysteme, die die angegriffenen Personen haben. All das liegt gerade voll im Trend und wird sogar noch zunehmen.
1: Zurzeit sind übrigens besonders viele gefälschte E-Mails unterwegs, die eine angebliche Sprachnachricht oder ein Deepfake-Video aus dem Freundeskreis, vom Chef oder von Geschäftspartnern ankündigen.
0: Dafür klickt der Empfänger dann einen Link an, gibt sein Passwort ein, manchmal noch einen zweiten Faktor und schon haben die Betrüger sofort Zugriff auf seinen Rechner und kommen von da aus schnell und einfach an weitere sensible Daten.
1: Das lässt sich aber verhindern, wenn man erstmal beim Absender nachfragt, ob der die E-Mail überhaupt geschickt hat. Auch ein gutes Antivirenprogramm hilft und natürlich, dass man sich selbst immer auf dem Laufenden hält.
0: Es gibt spezielle Security Awareness Trainings, wo Benutzer sensibilisiert werden. Die bekommen dann Phishing-Simulationen, kriegen kleine E-Trainings und werden dadurch natürlich sensibilisiert, einerseits für den Berufsalltag, aber sie können dieses Wissen natürlich auch privat nutzen. 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
2: 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Und bitte erstmal in Ruhe nachdenken, bevor man irgendwas anklickt. Denn noch immer werden 95% aller Cybersicherheitsvorfälle durch menschliches Versagen verursacht.

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3: Der ChatGPT-Entwickler OpenAI will nach eigenmächtigen Hacking-Attacken durch künstliche Intelligenz seine neuen KI-Modelle härter kontrollieren. Zum Beispiel soll der Zugang zu Programmierwerkzeugen eingeschränkt werden. OpenAI hatte zuletzt Schlagzeilen gemacht, weil ein Modell es schaffte, aus einer eigentlich isolierten Testumgebung ins Internet zu gelangen und in ein Computersystem einzubrechen. Die Europäische Union hat Internetkonzerne wie Meta und TikTok aufgefordert, entschiedener gegen Falschinformationen vorzugehen. Digitalkommissarin Virkkunen äußerte sich mit Blick auf die Migrationskrise in der spanischen Exklave Ceuta. Auf Social Media hatten sich Falschinformationen verbreitet, die Grenze zwischen Marokko und Ceuta sei offen. Zehntausende Menschen hatten das geglaubt und sich auf den Weg gemacht. Und Eltern versagen beim Schutz vor Social Media, sagen Kinder- und Jugendärzte. Der Sprecher des zuständigen Berufsverbands sagte der Neuen Osnabrücker Zeitung, dass sich Kinder der, Zitat, krassen Beeinflussung auf Plattformen kaum noch entziehen könnten. Jugendliche könnten sich kaum noch eine freie Meinung bilden. Eltern würden zu selten Grenzen setzen und seien zu selten ein gutes Vorbild.
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2: Coolness, exzellente Action und lässiger Humor. Das zeichnet die Filme des britischen Regisseurs Guy Ritchie aus. Auch sein Actionfilm In the Grey, der an echt spektakulären Schauplätzen gedreht wurde, ist voll davon. Außerdem überzeugt er durch ein unschlagbares Top-Ensemble rund um Jake Gyllenhaal. In the Grey kann man ab dem 4. September auch zu Hause erleben. Auf DVD, Blu-ray und in 4K Ultra HD. Mario Hattig verrät uns mehr.
3: Rachel Wild ist Anwältin und Spezialistin für extrem heikle Fälle.
4: Ich arbeite an der Grenze zwischen moralisch und unmoralisch. Zwischen schwarz und weiß. Ich agiere in der Grauzone.
3: Unterstützt wird sie dabei von zwei besonders feinen Helfern.
4: Bronco und Sid sind die einzigen, denen ich mein Leben anvertraue.
5: Das Hemd ist klasse.
6: Ist Seide.
5: War ja klar.
3: Selbst die brenzligsten Situationen meistern sie eloquent und schlagfertig.
7: Gary! Schaffen Sie die beiden hier raus.
6: Gary, einen Moment. Es gibt zwei Varianten für den Ablauf hier.
8: Exponat A.
6: Gary wartet geduldig bei der Tür.
8: Exponat B.
6: Gary wagt ein kühnes Unterfangen und Sie dürfen ihn die nächsten zwei Stunden von der Wand kratzen. Ich weiß, welche Variante Gary bevorzugt.
8: Gary.
3: Doch als sie $1 Milliarde zurückholen sollen, die ein skrupelloser Despot hinterzogen hat, helfen ihnen nur noch Sprengstoff und schwere Waffen weiter.
9: Das ist Salazars Insel. Die Polizei wird von ihm geschmiert. Und er hat eine ziemlich erfahrene Privatarmee.
10: Entfernung?
6: 300. Warte, 275.
10: Ich brauche eine Entscheidung.
6: 250. Gib Futter, Mutter.
3: Aber wird das reichen, um die Mission zu erfüllen und um heil von der Insel runterzukommen?
11: Das dürfte ein Problem sein.
6: Mir ist bewusst, dass eine 90 Meter tiefe Schlucht vor uns liegt. Aber rennt man mit genügend Anlauf, wird dabei immer schneller und flattert mit den Armen, sollte das einen harten Aufprall verhindern.

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1: Im Studio Imme Kasten. Schönen guten Tag. Bundesinnenminister Dobrindt spricht heute mit seinen Kollegen aus den Ostsee-Anrainerstaaten unter anderem über Drohnenabwehr. Hintergrund ist der Vorfall mit Sprengstoffdrohnen am Leipziger Flughafen zuletzt. Grünen-Fraktionsvize von Notz fordert, dass die Bundesregierung in dem Fall endlich Russland als Drahtzieher benennen soll. Von Notz sagte im Ersten:
2: Man darf sich das nicht gefallen lassen. Diese Aggression richtet sich gegen Deutschland und Europa. Und wenn man darauf zahm und phlegmatisch reagiert, dann geht das immer so weiter.
1: Aus dem Flutgebiet in Nepal ist eine deutsche Familie gerettet worden. Sie wurde unverletzt in Sicherheit gebracht. Weitere Deutsche gelten noch als vermisst. Jana Klonikowski.
3: Ja, das Auswärtige Amt spricht da von einer niedrigen zweistelligen Zahl Deutscher, die nach der katastrophalen Sturzflut noch vermisst werden, und auch von einer sehr, sehr unübersichtlichen Lage. Vor 2 Tagen war die riesige Sturzflut aus Wasser, Schlamm und Geröll im Grenzgebiet zwischen Nepal und Tibet losgebrochen. Seitdem wurden rund 540 Tote geborgen. Etwa 1.400 Menschen gelten weiter als vermisst.
1: Norwegen trauert um seinen König. Harald V. ist im Alter von 89 Jahren gestorben. Er galt als einer der beliebtesten Monarchen in Europa, nahbar, direkt und humorvoll. Bundespräsident Steinmeier sagt über Harald: Deutschland verliert einen großen Freund und Europa verliert einen großen Versöhner. Für die Durchfahrt durch den Panama-Kanal hat ein Flüssiggastanker die Rekordsumme von über 5 Millionen Dollar gezahlt. Normalerweise kostet die Passage rund 55.000 Dollar. Last-Minute-Durchfahrten durch die Wasserstraße werden versteigert. Wegen der Trockenheit in der Region dürfen nicht mehr so viele Schiffe durch den Kanal. In der ersten Fußball-Bundesliga rollt ab heute wieder der Ball. Meister Bayern und Stuttgart eröffnen am Abend die neue Saison. Es gibt auch einige neue Regeln. Der Videoschiedsrichter hat jetzt mehr Rechte, etwa bei gelb-roten Karten und Eckballentscheidungen.

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2: Wenn Jason Statham loslegt, bleibt meist kein Stein auf dem anderen. In seinem neuesten Action-Thriller Shelter zeigt er neben seiner kompromisslosen Härte auch seinen Beschützerinstinkt. Als Ex-Elite-Agent gewährt er einem jungen Mädchen Unterschlupf und gerät dabei wieder ins Visier seiner Verfolger. Warum Shelter ein Muss für alle Actionfans ist, verrät uns jetzt mein Kollege Mario Hattwig in unserem Heimkino-Tipp der Woche.
3: Eine abgelegene Insel irgendwo in Schottland. Hierhin bringt die junge Jessie regelmäßig Lebensmittel, um einen geheimnisvollen Mann im alten Leuchtturm zu versorgen.
4: Warum verstecken Sie sich hier? Sie könnten wenigstens mal Danke sagen.
5: Komm nicht wieder hierher.
3: Doch als das Mädchen bei einem Sturm mit ihrem Boot in Gefahr gerät, rettet er sie aus den Fluten. Was Jessie nicht ahnt, bei ihrem Retter handelt es sich nicht um irgendeinen Einsiedler, sondern um Michael Mason.
6: Mason ist nicht einfach nur ein Auftragskiller. Er ist eine Präzisionsmaschine. Er war einer der ersten Agenten in unserem geheimen Eliteprogramm.
3: Eigentlich ist er untergetaucht, wie vom Erdboden verschluckt. Doch als er im Dorf Medikamente für Jessie besorgt, fliegt seine Tarnung auf.
7: Wir haben ihn gefunden.
8: Holt ihn euch.
9: Befehl an alle Einsatzkräfte. Teampersonen ausschalten.
3: Das bringt nicht nur Michael Mason in Gefahr, sondern auch Jessie.
4: Was ist los?
10: Bleib hier und versteck dich und verlass auf keinen Fall das Haus.
3: Schnell spitzt sich die Lage zu.
6: Sie müssen ihn zur Strecke bringen, egal wie.
3: Und so ist er gezwungen, aus den Schatten zu treten und in die echte Welt zurückzukehren, wo er sich den Dämonen seiner Vergangenheit stellen muss.
4: Wollen die dich verhaften?
10: Die Polizei ist nicht das Problem. Es gibt ein paar andere Leute, die sauer auf mich sind. Ich habe die einzige Regel gebrochen, die für sie zählt.
3: Der Countdown läuft. Mason muss schnellstmöglich einen Ausweg finden.
10: Ich muss sie in Sicherheit bringen, noch heute. Sie ist ein Kind, das zur falschen Zeit am falschen Ort war.
3: Eine gnadenlose Hetzjagd durch Großbritannien beginnt. Bis nach London, ins Herz der Finsternis, wo für den Ex-Elite-Agenten alles begann.
11: Ich erkenne dich nicht wieder, kommst her und bettelst um Hilfe. Du bist erledigt.
10: Nicht erledigt. Ich bin zurück.

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1: Starkes Übergewicht betrifft rund 17 Millionen Menschen in Deutschland und trotzdem bleibt der Weg zur Behandlung für viele extrem schwierig. Häufig fehlen spezialisierte Ärzte und dazu kommt oft noch die Angst vor unangenehmen Situationen in der Praxis. Genau hier kann die Telemedizin, also die Online-Sprechstunde, den Zugang durchaus erleichtern und Versorgungslücken schließen. Mehr von Annabel Kopp.
2: Telemedizin, also ein Online-Arztbesuch, kann vielen Patienten mit Adipositas erste Hürden oder Scham nehmen. Denn die Sprechstunde findet zu Hause vor dem Bildschirm statt, erklärt Facharzt für Allgemeinmedizin Stefan Spieren.
3: Die meisten haben einfach einen langen Leidensweg und haben vielleicht schon zigmal eine Diät versucht und sind natürlich auch stigmatisiert und trauen sich dann einfach nicht. Telemedizin ist natürlich von der Hürde deutlich einfacher, als wenn man in eine Praxis muss.
2: Wichtig ist aber,
3: dass es eine Plattform ist, die zugelassen ist, wo also wirklich auch Ärzte arbeiten, die in Deutschland zugelassen sind. Zweitens natürlich, dass man während dieser Videosprechstunde auf dieser Plattform genauso gründlich untersucht, befragt und aufgeklärt wird wie in einer normalen Sprechstunde.
2: Christine Winkler ist Adipositas-Patientin und hat mithilfe der Telemedizin einen Weg gefunden, nachhaltig mit ihrem Übergewicht umzugehen.
4: Ich konnte offen über die Dinge sprechen, ohne dass mir das Gefühl gegeben wurde, ja, beobachtet zu werden. Und gleichzeitig hatte ich endlich Kontakt zu jemandem mit Erfahrung im Bereich Adipositas. Und es ist eine chronische Erkrankung, die kontinuierliche und engmaschige ärztliche Begleitung einfach notwendig macht.
2: Niemand muss mit Adipositas alleine klarkommen. Für Christine Winkler war die Online-Sprechstunde eine große Unterstützung.
4: Der erste Schritt, der kostet oft Mut, aber genau dieser Schritt verändert unglaublich viel. Die Hilfe anzunehmen, das bedeutet einfach keine Schwäche, sondern Verantwortung. Und auch Verantwortung für die eigene Gesundheit. Gerade digitale Angebote, ja, die können den Einstieg deutlich einfacher machen. Und jede Veränderung, die beginnt mit einem ehrlichen Gespräch, egal ob dann in der Praxis oder online.
1: Telemedizin soll den klassischen Arztbesuch nicht ersetzen, sondern das Angebot ergänzen und Versorgungslücken schließen. Für viele Menschen mit Adipositas kann es der erste Schritt zur Behandlung sein. Weitere Infos gibt's auch unter ueber-gewicht.de.

Stell dir vor, irgendwo gibt es einen Planeten, auf dem intelligente Wesen leben. Sie sehen vielleicht genauso aus wie wir. Und auf diesem Planeten gibt es Bibliotheken voll mit Büchern, geschrieben von Dichtern, Philosophen und Wissenschaftlern. Und vielleicht, wenn auf der Welt der Hass und die Gier so groß werden, dass nichts, aber auch nichts mehr sie retten kann, dann vielleicht gibt es dort auch ein Buch, das heißt Der Untergang der Erde. Es wird über uns berichten, über unser Leben, über unseren Tod und über Feuer, das so groß war, dass keine Tränen es löschen konnten. Bis hin zur letzten Sekunde, als die Erde aufhörte,

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Die Kontinente geschmolzen, die Meere verbrannt. Ein schwarzer Stein. Und welch bittere Ironie, nicht eine einzige Waffe wird den Tod frei.

Willkommen in der Literaturlounge. Heute geht es um den neuen Kriminalroman von Frank Goldhammer und um einen Schauplatz, der auf den ersten Blick eigentlich eher nach Sommer, Urlaub und Ostseestrand klingt als nach Mord und Ermittlungsarbeit. Strandopfer heißt der neue Roman des Dresdner Autors. Ein deutscher Urlauber wird am Strand in Swinemünde tot aufgefunden. Zunächst sieht alles nach einem Badeunfall aus. Doch dann entdeckt man einen Bernstein im Mund des Toten. Und damit ist klar, hier stimmt etwas ganz und gar nicht. Frank Goldhammer eröffnet mit Strandopfer gleichzeitig eine neue Krimireihe, Grenzfall Ostfall, und schickt die Ermittlerin Lena Schulte über die deutsch-polnische Grenze. Was dort sie erwartet und warum ausgerechnet Bernstein einem wichtigen Detail dieses Falles wird, darüber sprechen wir heute mit Frank Goldhammer.

Der Klappentext zu Strandopfer, ein Buch von Frank Goldammer. Ein Toter im Sand, ein rätselhafter Bernstein in seinem Mund und ein deutsch-polnisches Ermittlerduo, das fest entschlossen ist, den Fall zu lösen. Der hochspannende Kriminalroman von Spiegel-Bestseller-Autor Frank Goldammer. Die Ermittlerin Lena Schuld wird an die Ostseeküste beordert. Ein deutscher Tourist liegt tot am Strand bei Swinemünde. Vermutet wird ein Badeunfall, doch im Mund des Toten steckt ein großer Bernstein. Kurz darauf wird die 10-jährige Luisa als vermisst gemeldet. Die Tochter einer Freundin des Toten. Gemeinsam mit dem polnischen Kommissar Adam Krawczyk befragt sie die Freunde und Angehörigen, die in einer Villa Urlaub machen. Jeder von ihnen scheint etwas zu verbergen. Als eine weitere Leiche auftaucht, wieder mit Bernstein im Rachen, beginnt ein Wettlauf gegen die Zeit. Ein Grenzfall der besonderen Art. Frank Goldammer verbindet düstere Atmosphäre mit packender Spannung.

Ein Wald, ein Strand, die Ostsee. Eigentlich könnte alles nach einem ziemlich idyllischen Urlaub klingen. Aber Frank Goldhammer macht dazu daraus einen ziemlich düsteren Schauplatz. Denn Lena Schulte kommt nicht nur einfach an die polnische Ostseeküste, um einen Mord aufzuklären. Sie muss auch mit ihrem polnischen Kollegen Adam Krawczyk sich arrangieren. Und die beiden haben zunächst nicht unbedingt das Gefühl, dass sie füreinander geschaffen sind. Vorurteile spielen eine wichtige Rolle. Was denkt ein deutscher Ermittler über Polen? Was denkt ein polnischer Ermittler über Deutsche? Und wie schnell merkt man eigentlich, was die eigenen Vorstellungen vielleicht viel mehr mit der eigenen Vergangenheit zu tun haben, als mit Menschen, der einem gegenüber sitzt? Das ist eine der interessanten Ebenen des Romans. Der Kriminalfall bringt nicht nur zwei Ermittler zusammen, er zwingt sie auch, ihre eigenen Vorurteile zu hinterfragen. Der Rezension zu Strandopfer, ein Buch von Frank Goldhammer. So, nun mal schnell, auch in Gedanken, weg von der Ostsee, hin an den Schreibtisch. Eine neue Reihe von Frank Goldhammer. Da bin ich immer gerne dabei. Und auch noch an die Ostsee, warum nicht? Diesmal schlüpft Goldhammer in eine Ermittlerin und die Entfernung von Dresden nach Mistrzoi in Polen ist auch über 400 Kilometer. Also verlässt er hiermit sein vertrautes Umfeld Dresden. Wobei, ich glaube, es reizt ihn, uns in eine andere Gegend zu entführen. Und ich denke, er kennt sich dort schon aus. Zumindest meine ich, das zu erspüren. Es wird also in Mistrzoi ein Toter gefunden. Genauer gesagt Joachim Hund. Da dies ein Freund von Michael Lehmann, einem Geheimnisträger im deutschen Innenministerium ist, der gemeinsam mit ihm Urlaub macht, wird Lena Schuld zur Unterstützung und zur Vermittlung zur polnischen Polizei abgestellt. Sie kommt aus dieser Gegend, hat aber auch einiges an Vorurteilen gegenüber den Polen. Lena kann auch kein Polnisch, da sie der Meinung war, wie so viele, warum sollte ich Polnisch lernen? Die Polen können doch Deutsch lernen. Auf jeden Fall findet sie mit Adam Krawczyk einen Kollegen, der perfekt Deutsch spricht, aber auch gegenüber Lena einige Vorbehalte hat. Und so starten sie etwas holprig in ihrer Partnerschaft. Immer wieder hat jeder seine Vorbehalte gegenüber dem anderen. Man liest immer wieder, was Lena so denkt. Es geht darum, wird der Tote richtig untersucht, wird mein Auto geklaut, ist das überhaupt richtiges Essen, was mir Person XY vorsetzt. Lena stört die Unterbringung in der Polizeiunterkunft und manch anderes. Ich war nahe daran, sie anzubrüllen und bin es immer noch. Als sie dann bei einer Frau unterkommt, mitten in einem heruntergekommenen Dorf, in einer für uns heruntergekommenen Hütte, die sie an früher erinnert, wird immer klarer, dass Lena selbst aus ärmlichen Verhältnissen kommt. Als dann auch noch herauskommt, dass Luisa, eine 10-jährige verwöhnte Tochter, entführt wurde und man bei Joachim Hund Bernstein im Hals findet, wird es wirklich sehr verwunderlich. Wer steckt jemandem einen Bernstein in den Hals? Dass die Clique, die Urlaub auf einem Hof macht, etwas verheimlicht, ist nicht zu übersehen. Irgendwie hat man immer wieder das Gefühl, dass diese Clique denkt, sie ist etwas Besseres. Und ich hasse solche Leute. Dass es ein Auf und Ab gibt, wo man sich immer wieder in verschiedenen Gedankengängen wiederfindet, ist typisch Frank Goldhammer. Ich hinterfragte alles und jeden. Er spielt mit den Vorurteilen und zeigt, wie tief diese in uns allen verwurzelt sind. Er zeigt auch auf, wie man bei einer Alkoholsucht endet.
Man sieht aber auch, dass es immer wieder Veränderungen geben kann und dass man sich auch selbst aus dem Sumpf ziehen kann. Dazu noch das Thema, dass man sich auch seiner Vergangenheit stellen muss. Denn sonst wird man irgendwann getriggert und es überfällt einen, wenn man es am wenigsten erwartet. Für mich war es ein guter Start an der Ostsee. Mit viel Sonnenschein und drückender Hitze. Sowie spannenden Charakteren, die man sicherlich noch das ein oder andere Mal lesen möchte. Gerade auf den ersten Seiten hätte ich gerne mal Lena angebrüllt. Wobei auch Adam vielleicht mal über die Brücke gehen und die Hand nehmen sollte, die Lena ihm ab und zu reicht, damit sie sich öffnet. Dass es dabei zum Schluss richtig abgefahren wird und man die letzten, ich sag mal, 150 Seiten einfach so wegsuchten möchte, ist etwas, was ich von Frank Goldamer schon kenne. Gut und Böse liegen wie immer sehr dicht beieinander. So wie es nach Regentagen auch irgendwann wieder Sonne gibt. Genauso wie umgekehrt. Ich hoffe, dass es so bleibt zumindest. Also holt euch euer Strandopfer und seht mal wieder in die tiefen Abgründe des Menschen zusammen mit dem Autor. Strandopfer ist im Jahre 2026 erschienen, also ne, letztens. Der Autor heißt Frank Goldamer und ja, ist im Rowohlt Verlag erschienen und kann für 16 Euro käuflich erworben werden. Viel Spaß beim Lesen, wünscht euch euer Markus von der Literaturlaune. Das war gerade unsere Rezension zu Strandopfer. Und ein Punkt, der dabei besonders interessant ist, Frank Goldamer erzählt nicht einfach nur einen klassischen Whodunit, also die Frage, wer war der Täter? Er interessiert sich mindestens genauso dafür, warum Menschen so handeln, wie sie handeln. Die Figuren in diesem Roman haben ihre Geschichten und ihre Verletzungen und ihre Geheimnisse. Und gerade bei Lena Schulte wird deutlich, was auch eine Ermittlerin ihre Vergangenheit nicht einfach an der Garderobe der Polizeiwache abgeben kann. Das macht die Figur manchmal unbequem. Aber vielleicht muss sie es auch sein. Denn ein Krimi darf natürlich Spannung erzeugen. Er darf uns aber auch fragen lassen, wie viel wissen wir eigentlich wirklich über die Menschen, die uns begegnen. Und genau darüber möchte ich jetzt mit dem Autor sprechen. Frank Goldamer ist bei uns in der Literaturlounge

0: Hier ist literaturlaunch.eu. Heute mit... Na komm. Ah. Ja, ich habe jetzt hier im Gespräch Frank Goldhammer, Frank und ich. Wir haben uns auf das Du geeinigt, schon vor etlichen Jahren, würde ich mal glatt
1: wegbehaupten. 10.000 Jahren.
0: Ja, so, da waren wir beide noch jung und schöner. Und da haben wir uns auf jeden Fall auf das Du geeinigt, deswegen das Gespräch auch auf Du. Frank, du hast mit Strandopfer Dresden verlassen. Wie kam es dazu?
1: Das ist ganz einfach, ich bin gefragt worden. Der Verlag trat an mich heran und fragte, ob ich auch Krimis schreiben würde, die nicht in Dresden spielen. Und da habe ich gesagt, natürlich mache ich das. Und als sie vor allen Dingen mit der Idee kamen, dass das an der Ostsee spielt, war ich erst recht Feuer und Flamme.
0: Warum warst du da erst recht Feuer und Flamme?
1: Na, weil ich bin ja ein ganz großer Ostsee-Fan und fahre jedes Jahr an die Ostsee und auch gerade da auf der Insel Usedom. Also ist das so das Grenzgebiet zwischen Deutschland und Polen, wo der Roman spielt oder die Serie, da bin ich also auf der Insel Usedom auch schon oft gewesen und auch sehr gern. Deswegen, und dann dachte ich, vielleicht kann ich auch da mal hinfahren auf Spesen.
0: So. Ja.
1: Nee, aber ich habe auch nichts dagegen. Ich meine, ich schreibe natürlich Krimis gern, die in Dresden spielen, weil ich ja hier wohne und mich auskenne, aber andererseits habe ich jetzt auch kein Problem, mal so ein bisschen den Tatort zu wechseln.
0: Du hast ja dann auch so ein bisschen, die Hauptperson ist ja auch diesmal weiblich, also hast du auch mal kurz das Geschlecht getauscht. Wie war das
1: ja,
0: für dich?
1: Ja, das ist aber nicht unbedingt was Neues für mich. Also ich habe öfters schon Romane geschrieben oder auch, wenn man sich mal überlegt, die Bruchreihe, da ist zwar Felix Bruch der Hauptprotagonist, aber letztendlich kommt ja seine Kollegin genauso viel Spielraum zu, Platz zu, also kann man. Und ich habe auch schon andere Romane geschrieben, wo auch eine weibliche Hauptrolle ist. Und mir ist schon vor langer Zeit mal gesagt worden, dass ich das offenbar jetzt nicht so schlecht mache. Mir ist mal vor vielen, vielen Jahren hat mich meine Leserin angeschrieben oder angesprochen bei einer Lesung. Die war ganz aufgebracht. Die hat gesagt, also die hat mir unterstellt, ich hätte das nicht geschrieben. Da war ich ganz, habe ich gesagt, wie kommen Sie denn darauf? Und da meinte sie, die Rolle der Frau, die wäre so gut geschrieben, dass das niemals ein Mann gewesen sein könnte. Und ja, deswegen.
0: Ja, wobei, ich habe so ein bisschen mit Lena, habe ich ein bisschen gefremdelt. Also ich habe, mir ist Lena ein bisschen schwer gefallen.
1: Hm?
0: Das einfach, weil sie mir zu viel teilweise mit Stereotypen gearbeitet hat.
1: Ja, die Lena, die hat ja aber auch diesen Hintergrund. Das ist ja gerade ein bisschen der Witz an der Sache, ne?
0: Ja.
1: Die Lena stammt ja aus einem, die kommt ja eigentlich aus Mecklenburg. Die ist zwar in Berlin beim Bundeskriminalamt, aber die stammt ja ursprünglich aus Mecklenburg, vom Lande. Und dort ist ja auch landläufig bekannt. Da herrscht ja erstens in gewissen Gegenden sehr, sehr große Langeweile. Gepaart mit sehr schlechten Zukunftsaussichten, gerade für die Jugend vor Ort.
0: Ja.
1: Und das wiederum schlägt ja oft, wie wir wissen, politisch leider in die rechte Richtung um. Und genau mit so einem Klientel hat sich Lena in ihrer Kindheit abgegeben. Deswegen ist sie auch da ein gewisses, hat der Kopf voller Vorurteile.
0: Ja.
1: Und genau diese Vorurteile und Stereotypen bringt sie mit. Und man muss ja, aber im Umgang. Also erstens muss sie mit Erschrecken feststellen, wie tief das bei ihr sitzt. Und zweitens muss sie jetzt im Umgang mit ihrem polnischen Kollegen und überhaupt den Polen da vieles lernen und damit umgehen lernen. Deswegen, ich weiß, das hat der eine oder andere auch schon gesagt, dass gerade diese Klischees immer aufgefahren werden, diese Polen-Klischees und deutschen Klischees. Aber das ist ja der nächste Fakt. Die Klischees sind ja ganz oft... mit 90% Wahrheit bestückt.

Grenzen spielen in Strandopfer eine besondere Rolle. Und damit meine ich nicht nur die Grenze zwischen Deutschland und Polen. Es gibt die Grenze zwischen zwei Polizeisystemen, zwischen unterschiedlichen Erfahrungen und zwischen Menschen, die sich eigentlich gegenseitig helfen sollen, aber zunächst einmal mit ihren eigenen Vorurteilen kämpfen. Lena Schulte und Adam Krawczyk müssen gemeinsam ermitteln. Und das ist alles andere als eine reibungslose Zusammenarbeit. Gerade dadurch bekommt der Roman eine zusätzliche Spannung. Denn während die beiden versuchen, einen Mörder zu finden, müssen sie gleichzeitig herausfinden, ob sie dem jeweils anderen vertrauen können. Frank Goldamer erzählt also auch von einem Europa, in dem die Grenzen zwar verschwunden oder durchlässiger geworden sind, Vorurteile aber offenbar deutlich hartnäckiger sein können.

0: Ja, wobei sich da
1: Deswegen.
0: ja auch einiges verändert in Polen oder so. Also, ich habe auch mit vielen Polen zusammengearbeitet im Laufe meines Lebens und waren sehr positive Erfahrungen eigentlich.
1: Ja, das ist ja die Sache. Wenn man jetzt auch den normalen Durchschnittsmenschen trifft, dann ist ja jeder Mensch normal, ne? Also dann, man trifft ja auf jemanden, egal woher er kommt, und stellt fest, alles normal. Aber, also du wirst wahrscheinlich, du triffst auch im Leben nicht, wenn du jetzt in deinem Arbeitsleben oder im Urlaub, du triffst ja keinen Polen, der sagt, ich klaue jetzt Autos, ich mache das jetzt, ich sage das jetzt ganz bewusst,
0: Ja, ich weiß.
1: ich nenne jetzt dieses Klischee ganz bewusst. Aber ich habe ja recherchiert zu dem Buch, hatte unter anderem Kontakt auch mit der polnischen Polizei. Ich bin also eingeladen worden in dieses gemeinsame Zentrum in Świecko, also diese ehemalige Grenzstation zwischen Deutschland und Polen, die ja zu so einem gemeinsamen Kontrollkommandozentrum ausgebaut wurde. Und dort hat man mir gesagt, dass in der Zusammenarbeit zwischen der deutschen und polnischen Polizei bei der Kriminalpolizei die größte Abteilung Fahrzeugdiebstahl ist. Es ist einfach so. Es ist ein Klischee, aber es ist gleichzeitig Realität. Es ist einfach so.
0: Das war ja auch, das kommt auch in dem Buch ziemlich am Anfang schon vor, dass wirklich die größte Abteilung da wirklich auch beim PKA mit Zusammenarbeit mit den Polen die Autokriminalität, die Autoschieberei die größte Abteilung ist.
1: Alles, ne? Also die haben mir gesagt, von Fahrrädern, Schubkarren, bis hin zu Mähdreschern. Also alles, was Räder hat und angeworfen werden kann, es ist nun mal leider so. Also es gibt noch ein gewisses, ja, wie soll ich denn sagen, es gibt ein gewisses soziales Gefälle noch, ne? Und gerade dieser Grenzbereich. Und wie gesagt, ich weiß, dass ich mit Klischees arbeite, aber wenn man mit Leuten spricht, entweder hier in Sachsen, in Görlitz, oder in Brandenburg oder in Mecklenburg, die grenznah leben, die haben natürlich, ja, man muss das immer wieder dazu sagen, die haben natürlich auch ganz viele freundliche, normale Begegnungen mit
0: Ja,
1: ganz
0: natürlich.
1: normalen Menschen. Aber die schließen in ihrem Auto immer extra noch eine Lenkradsperre an oder machen diese Kralle an ihr Auto dran oder die haben eben auch die Erfahrung mit überhöhter Geschwindigkeit. Also das, was Lena auch erlebt und was ich bei meinem Besuch in Polen auch erlebt habe. Da fährt man schon 10, 20 km/h schneller als erlaubt und wird immer noch
0: Überholt.
1: überholt. Entweder auf der Landstraße, auf der Autobahn und so. Ich will damit sagen, ich mache das ja gern. Ich mache das ja in allen Romanen, die ich so mache. Ich spiele immer so ein bisschen mit den Klischees. Und überleg und lass die Leute immer selber so ein bisschen ausloten, wie viel ist denn jetzt Wahrheit dran und wie viel nicht, ne?
0: Ja, natürlich.
1: Gibt ja auch gewisse Geschlechterklischees zwischen Männern und Frauen. Ja, da könnte man jetzt immer sagen, okay, das stimmt nicht, aber wenn du mal ein bisschen tiefer gehst, da steckt schon immer ein bisschen Wahrheit. Aus der Wahrheit entstehen ja diese Klischees. Das ist ja immer meine Botschaft
0: Ja,
1: sozusagen.
0: ne? Also, das ist halt immer so ein bisschen das Problem, aber ich habe halt einfach wirklich, weil es hat sich für mich so, es war wirklich strange mit Lena und mir. Also, nicht, dass ich sie nicht. Ich habe da wirklich ein bisschen gebraucht, um mit ihr warm zu werden.
1: Naja, die hat ja auch eine Geschichte, ne? Also die hat ja auch ihre eigenen ja, Traumata zu verarbeiten. Die ist jetzt auch nicht unbedingt dazu gedacht, dass man die total lieb hat gleich, sondern die ist schon sehr, die macht ihr Ding, die hadert immer viel mit sich und so. Und ja, die muss jetzt erstmal ein bisschen warm werden. Ihr Kollege macht ihr ja auch nicht leicht, ne? Der ist
0: Oh
1: ja auch,
0: nee, David macht's nicht so, ist auch so ein bisschen sehr reserviert und ein
1: genau.
0: bisschen,
1: Das ist, ich wollte natürlich auch aufzeigen, ich weiß jetzt nicht, ob ich ein bisschen vorgreife jetzt schon, aber es ist natürlich auch so, dass gerade auch die Umgangsformen in Polen und in Deutschland anders sind.
0: ja,
1: Das
0: natürlich.
1: zum Beispiel habe ich ja auch beschrieben, auch die Arbeit in der Polizei funktioniert dort ganz anders, sehr hierarchisch, also sehr, sehr von Dienstgraden abhängig, während in Deutschland wird schnell mal geduzt oder da ruft man seinen Chef an und sagt, hier, hör mal, ich habe ein Problem. Das würde in Polen nie vorkommen. Also da ruft man zwar seinen Chef an, aber äußerst höflich
0: Ja.
1: und da wird genau, man meldet sich also ungern zu Wort, man macht sehr ungern auf sich aufmerksam und das kommt vielleicht doch, das wird auch thematisiert in dem ersten Band, weil ich bin hier an meinem Parallelcomputer, bin gerade am Ende von dem zweiten Band für nächstes Jahr. Dort kann es wirklich passieren in Polen, dass du mit jemandem 20, 25 Jahre lang zusammenarbeitest, also einen Arbeitskollegen, den du aber nach 25, 30 Jahren immer noch siehst. Also man nennt sich zwar beim Vornamen, aber man sagt immer noch sie. Und er, dieser Adam Krawczyk, ist natürlich von der Lena auch überfahren. Sie ist das gewöhnt. Die muss das eben alles erstmal kapieren. Und wir müssen uns eben erstmal so ein bisschen in die Lena reinarbeiten.

Ein verschwundenes Kind, ein Toter am Strand und Menschen, die offenbar mehr wissen, als sie erzählen. Die Ermittlungen in Strandopfer werden zunehmend komplizierter. Die 10-jährige Luisa ist verschwunden. Gleichzeitig gerät eine Gruppe von Urlaubern immer stärker in den Fokus der Ermittler. Und irgendwann stellt sich die Frage, was ist hier eigentlich passiert? Und wer sagt überhaupt die Wahrheit? Das Spannende an solchen Geschichten ist ja, dass man als Leser automatisch selber zum Ermittler wird. Man beobachtet die Figuren, sucht nach Widersprüchen, merkt sich Kleinigkeiten und denkt irgendwann, Moment mal, das kann doch kein Zufall sein. Frank Goldhammer legt dabei immer wieder falsche Fährten und lässt seine Figuren nicht unbedingt sympathisch erscheinen. Vielleicht macht das gerade den Reiz aus. Man weiß nicht, wem man glauben kann.

0: Also wir müssen uns erst mal ein bisschen in Lena reindenken. Wir müssen uns aber auch ein bisschen in diese, wie recherchieren Polen, wie arbeiten die Polen, daran müssen wir uns auch gewöhnen. Und das ist schon, war schon sehr, sehr anstrengend im ersten Moment. Also, ne, dann kommen noch diese überheblichen Deutschen noch dazu, die da so, denken, sie haben die Weisheit mit Löffeln gefressen und die auch nur diese Gruppe, die da ja, wo da ja der Tote mehr oder weniger von am Ostseestrand gefunden wird, das Strandopfer, die sind diese Clique, die da zusammen Urlaub macht. Oh, ja, ich so super. Ehrlich, warum macht ihr in Polen Urlaub? Also, und zum wiederholten Male.
1: Ich habe, das sind übrigens Menschen, die kenne ich, ne? Also ich rede auch nicht von allen Menschen, ne? Also man muss ja, wenn man was schreibt, sucht man sich ja meistens nicht den Durchschnittsmenschen raus. Oder wie gesagt, also nicht den Durchschnittsmenschen, aber irgendwas muss ja interessant sein, ne? Und es gibt ganz viele Menschen, die machen ganz normal Urlaub, die fahren nach Polen oder auf irgendeine Insel und machen dort ganz normal Urlaube. Es gibt aber auch eine gewisse Gruppe Menschen, die würden sich wahrscheinlich selbst als tolerant oder ausländerfreundlich

0: oder ich spitze es jetzt mal ein bisschen zu, die sagen, die Polen sind alle super, solange sie machen, was wir wollen. Ne? Also
1: Richtig,
0: wir finden
1: ja.
0: die Polen alle nett, aber die sollen schon machen, was wir wollen. Ne? So.
1: Das ist ja sowieso das ist so dieser kleine unterschwellige Rassismus, den man so drin, in sich drin hat. Das ist genauso wie, ist immer noch, und das finde ich auch genauso schlimm, dieses Wessi-Ossi-Denken. Der Ossi ist schlecht, ist nicht so oder sonst eine. Ey, Leute, da kriege ich auch jedes Mal kriege ich die Krise, weil, und das ist ja immer noch in uns drinne teilweise.
0: Ja, es ist ja auch da. Das ist ja genau das, was ich mache damit. Dass ich will das eigentlich, egal mit wem ich hier spreche, man bekommt das immer wieder mit. Ich habe, das jetzt in der Gartenversammlung ist, das muss jetzt gar nicht mit Ossi Wessi oder auch mit nicht mit Ausländern zu tun haben, aber Menschen haben immer irgendwas im Kopf, Vorurteile oder
1: Natürlich.
0: ja, und ich sage auch immer, weil du gesagt hast, dieser unterschwellige Rassismus. Ich glaube auch, also wenn einer sagt, der hat komplett nie solche Gedanken, ich kann das immer nicht hundertprozentig glauben. Ich glaube, irgendein bisschen steckt immer in jedem drin. Der
1: Natürlich.
0: wichtige Faktor aber ist, und das ist ja eine Erkenntnis, die ja auch mit die Lena, die wir zugute halten müssen, der wichtige Punkt ist, das selber zu erkennen, dass du
1: Ja.
0: das selber erkennst, dass du gerade einen Gedanken hattest, der nicht fair ist oder der nicht richtig ist und daran arbeitest, ne? Also
1: Ja, aber
0: deswegen.
1: das ist ja auch zum Beispiel, Adam gibt ja auch Lena eine Kralle, eine Lenkradkralle für ihr Auto. Also, ne,
0: Ja, er
1: also.
0: sagt dann, ja, wie gesagt, er hat auch Vorbehalte, er hat persönliche Gründe, ne? Also bei ihm ist es die Scheidung von seiner deutschen Frau, die er wahrscheinlich immer noch verarbeitet. Und
1: Ja.
0: dann muss man ja auch noch sagen, das ist ja eine Sache, die wird auch thematisiert. Nicht nur die Polen, auch in vielen anderen Nachbarländern, bei den einen mehr, bei den anderen weniger, steckt immer noch der Zweite Weltkrieg ganz tief in den Knochen.
1: Natürlich.
0: Obwohl jetzt eigentlich alle Deutschen sagen könnten, ich meine, es gibt genügend Deutsche, die wissen wir ja selber, die Wählerkreise, aber viele, viele Deutschen könnten jetzt wirklich mit ruhigen Gewissens eigentlich sagen, ich habe mit den Nazis damals nichts zu tun, ja. Und ich würde, also die sind sich der Kriegsschuld und der ganzen Schandtaten im Zweiten Weltkrieg bewusst. Und trotzdem haben ja auch die Polen, ich verallgemeinere das jetzt sehr, weil das wird ja auch große Unterschiede geben, aber es gibt noch ganz, ganz große Vorbehalte den Deutschen gegenüber.

Diktatur der Angepassten. Ein Titel, der ganz gut zu einem Roman passt, in dem es immer wieder um gesellschaftliche Erwartungen, Vorurteile und die Frage geht, wie Menschen andere beurteilen. Frank Goldammer lässt seine Figuren nicht einfach ins Gut und Böse einteilen. Und das ist bei einem Kriminalroman durchaus spannend. Denn natürlich wollen wir wissen, wer der Täter ist. Aber gleichzeitig entdecken wir Menschen, die selbst Opfer ihrer Vergangenheit geworden sind, die Fehler gemacht haben oder Entscheidungen leben müssen, die sie irgendwann getroffen haben. Auch das Thema Alkohol spielt im Roman eine Rolle. Goldammer zeigt dabei nicht nur die Sucht selbst, sondern auch die Folgen, die sie für das Umfeld eines Menschen haben kann. Und so wird aus dem vermeintlichen Ostseekrimi immer mehr eine Geschichte über Menschen, die mit ihrer Vergangenheit kämpfen.

0: Eben, es
1: Weil
0: gibt ja auch
1: das
0: in dem Buch
1: einfach.
0: am Anfang thematisiert, dass sie ja nicht mit der Uniform oder sonst irgendwas
1: Genau.
0: oder mit oder
1: Ja.
0: Suchtrupp von der
1: Genau.
0: deutschen Polizei war dann nicht so gewollt.
1: Das ist ganz im Gegenteil. Also das ist ein richtiges Tabuthema. Also das ist wirklich, das ist eine richtige Sache. Also ich weiß ein Beispiel, das wurde mir von der sächsischen Polizei erzählt, von einem Vertreter. Es hat in der sächsischen Schweiz, also hat im Elbsandsteingebirge gab es einen Waldbrand. Löschhubschrauber waren unterwegs und die Löschhubschrauber haben auf böhmischer Seite, also in Tschechien, auch Brandherde entdeckt. Und es wäre also was ganz Einfaches gewesen, darüber zu fliegen, da das Wasser abzuladen und wieder zurückzufliegen. Aber das wurde von tschechischer Seite nicht erlaubt, weil der Verantwortliche dort, der da sitzt, Bürgermeister oder Brandschutzwart oder wer auch immer, kann sich das nicht leisten. Der kann das nicht erlauben, dass da ein deutscher Hubschrauber oder einfach so darüber fliegt. Und also das ist wirklich eine ganz heikle Angelegenheit noch, ne? Und mir wurde bei meinem Besuch auf dieser deutsch-polnischen Station da wurde mir mal so ja ein bisschen nebenbei gesagt, in Polen gibt's der erste Staatsfeind von Polen ist Russland zurzeit. Oder eigentlich schon immer. Aber der zweite ist immer noch Deutschland. Der zweite Staatsfeind ist, also Staatsfeind Nummer zwei ist immer noch Deutschland. Es ist einfach so. Da gibt es ganz viele Vorbehalte, ganz viele unterschwellige Angst. Und ich meine, Polen hat ja sowieso eine ganz bewegte Vergangenheit. Polen als Nationalstaat stand ja mehrmals ganz kurz vor der Auslöschung, wurde immer wieder schon immer wieder aufgeteilt von irgendwelchen Mächten. Also es ist eine ganz verzwickte Geschichte. Deswegen sind eben auch polnische Vorbehalte den Deutschen gegenüber auch noch extrem präsent. Und dann ist es natürlich auch immer so, die sehen natürlich auch, das ist ja dieser Zwiespalt in all diesen Ländern. Da kann man ja aber auch nach Spanien gucken oder nach Italien oder irgendwo anders hin in diesen Urlaubsregionen. Einerseits ist man von den Touristen logischerweise abhängig und verdient mit denen seinen Lebensunterhalt und gleichzeitig herrscht dann aber auch immer so ein unterschwelliger Widerstand,
0: Ja, natürlich.
1: weil die sich auch dementsprechend benehmen und entweder betrunken sind oder eben arrogant oder einfach ihr Lebensgefühl damit oder ihre
0: So jetzt
1: Lebenseinstellung
0: zum
1: mit.
0: Beispiel auch, also diese Clique, diese deutsche Clique, ey, wie arrogant die gegenüber den Polizisten waren. Ey, ich habe gedacht, ich wollte ihn manchmal zizzeln und wollte ihn aus dem Maul hauen. Die haben mich aggro gemacht. Also, und zwar im Negativen. Also, das war, oh. Und ich wusste ganz genau, dass das nicht an den Haaren herbeigezogen, so ist, gezogen ist, sondern ich habe sowas im Laufe meines Lebens schon öfters erlebt von Deutschen, die sich dann da wirklich da teilweise benommen haben, wie die letzten Menschen. Also, wie
1: Ich
0: die,
1: war von einer Ich war vor einer Weile mit meiner Lebensgefährtin auf Lanzarote und ich habe auch gedacht, das gibt's nicht. Wir waren in einem relativ, sagen wir mal, teuren Hotel. Es war nicht übertrieben, aber es war schon ein bisschen gehobener Standard und da war ein großer Pool und ich dachte wirklich, das ist nur ein Klischee, aber ich habe es gesehen. Da rennt der Erste um 6:30 Uhr früh, bevor er frühstücken geht, rennt er mit einem Arm voller Handtücher los und belegt
0: ja.
1: erstmal 5 oder 6 Liegen, obwohl dort extra noch geschrieben steht, ein Schild auf Deutsch, auf Englisch, auf Spanisch, bitte nicht, bitte keine Liegen reservieren, wird eben trotzdem gemacht, ne? Das ist einfach, ich habe gedacht, gibt's nicht, aber so ist es.
0: Es ist wirklich so, dass das ist so ein bisschen, wir machen uns da manchmal das Leben selber schwer.
1: Ja, aber weißt du was, es sind eben auch nicht die Deutschen nur gewesen, haben Engländer genauso gemacht, ne?
0: Ja,
1: Oder
0: natürlich.
1: wir sind da unterwegs gewesen in der Ortschaft. Dort waren eben, das ist ja Lanzarote, zumindest diese Ecke dort, wo wir waren, das ist ja eigentlich so eher englisches Urlaubsgebiet. Ui, ganz schlimm, sage ich da bloß. Da wurde auch jedes Klischee, was man von einem englischen Urlauber kennt, wurde wirklich bedient. Es ist einfach so
0: Ja, das.
1: strunzbesoffen und laut und schrill. Und also ich wollte mit dem Roman, ich will ja keine nicht mit der Moralkeule schwingen, aber es ist halt einfach so, es gibt Klischees, die sind vorhanden
0: Ja, natürlich.
1: Und die Klischees bestehen zu 90% aus Wahrheit und ein bisschen Übertreibung noch dazu. Aber so ist es einfach, ne?

Manchmal ist das Schöne und das Unheimliche ganz nah beieinander. Das gilt auch für Strandopfer. Sommer, Ostsee, Urlaub und mittendrin ein Mordfall. Goldermann nutzt diesen Gegensatz sehr bewusst. Die Hitze und die Landschaft bilden fast schon einen Kontrast zu dem, was unter der Oberfläche passiert. Denn auch bei den Menschen ist vieles nicht so, wie es zunächst aussieht. Und genau hier wird Lena Schulte als Figur interessant. Sie ist keine Ermittlerin, die völlig unvoreingenommen an diesem Fall herangeht. Sie bringt ihre eigene Geschichte mit und ihre eigenen Erfahrungen. Gemeinsam mit Adam Krawczyk muss sie lernen, dass man einen Fall vielleicht nur dann wirklich lösen kann, wenn man bereit ist, auch die eigenen Scheuklappen abzulegen.

0: Wie kam es eigentlich dazu, dass Bernstein auf einmal wieder so eine große Rolle da mehr oder weniger für dich auch gespielt oder in dem Roman auch gespielt hat?
1: Der Witz ist, ich bin, seitdem ich an die Ostsee fahre, und das ist schon seit vielen, vielen Jahren, laufe ich immer mit dem Gesicht nach unten am Strand lang in der Hoffnung, Bernstein zu finden. Also das übt schon eine gewisse Faszination aus, ne? Es gibt da Bernsteingeschäfte und so, also Schmuck kann man kaufen, aber man träumt ja immer davon, man findet mal einen. Ich habe mein ganzes Leben lang keinen Bernstein gefunden. Also wirklich, meine Kinder haben schon kleine gefunden. Es ist natürlich auch immer witterungsbedingt, ne? Also im Sommer findet man nicht viel Bernstein. Vor allen Dingen sind da viel mehr Leute. Also wenn einer da liegt, dann ist er gleich gefunden. Man muss eigentlich im Herbst und im Winter kommen, wenn da die großen Stürme sind. Und dann kommen ja wirklich richtige Klunker, kommen da manchmal angerollert, ne? So. Es gibt auch in Polen, gibt's so illegale Tagebaue. Also die waren früher mal staatlich, weil man findet im Waldboden, findet man auch Bernstein. Das ist ja alles noch Überbleibsel auch aus der Eiszeit. Und die werden da illegal ausgespült, richtig mit Feuerwehr, mit Hochdruckschlauch, spülen die da den Waldboden aus und finden dann so eine Klunker so. Und ich finde das einfach reizvoll. Ich meine, Bernstein irgendwie, der gehört zur Ostsee mit dazu. Also
0: Ja,
1: irgendwie
0: natürlich.
1: so, deswegen, das war jetzt einfach so, ich habe, wenn ich an Ostsee denke, denke ich als nächstes an Urlaub und als nächstes an Bernstein. Das ist einfach so. Ich habe jetzt übrigens aber erst nachdem das Buch geschrieben war, ich war jetzt an der Ostsee, hatte eine Lesung. Bin spazieren gegangen und ich schwöre dir, ich habe vorher in meinem Leben noch nie einen Bernstein gefunden. Fühlt mir eine Welle, nicht so riesig, aber hier so groß wie so ein Daumenglied, ein Bernstein vor die Füße. Einfach so lag der plötzlich da. Ich habe ihn aufgehoben. Die sind ja in der Masse nicht so, also die sind ja nicht so viel wert, wenn man einen findet. Das ist ja nur so ein symbolischer Wert, ne? Man freut
0: Ja,
1: sich einfach.
0: natürlich.
1: Also, aber in der Menge wird ja auch in einem Buch thematisiert, kommt dann schon was zusammen. Und es gibt tatsächlich legal und illegal einen richtig massiven Bernsteinhandel. Also die Leute, die da in den Wald rennen und da so in der Größenordnung die Dinger da ausgraben, die verdienen schon ihr Geld damit, ne? Und ich glaube,
0: Ja.
1: denen möchte man dann auch nicht unbedingt in die Quere kommen. Deswegen war halt auch die Idee da, ob da vielleicht jemand was mit dazu mit zu tun hat, ja.
0: Ja, das war ja auch, das war echt so spannend, auch diese, wie das so war, wie du es beschrieben hast. Da sind die Touristen und da gehen dann die normalen Leute hin. Das kenne ich im Übrigen auch. Ich war auch schon mal im Laufe meines Lebens schon mal in Polen und so. Und ich habe mich immer wieder irgendwo wiedergefunden, wo nicht so viele Touris waren. Das lag irgendwie, ich war ja früher mit Pfadfindern viel unterwegs. Da läufst du irgendwann irgendeinem Pfadfinder über die Füße und dann auf einmal lernst du ein Land auf einer ganz anderen Seite kennen.
1: Ja.
0: War immer sehr, sehr spannend. Und das, was du da beschrieben hast, so diese Zusammenkunft und dieses diese ganz einfache Kneipe in einem Zelt, mehr oder weniger. Sowas Ähnliches habe ich auch erlebt.
1: Na, ich bin ja in Misdreu gewesen. Ich habe mir das mal angeschaut dort, damit ich keinen Quatsch schreibe. Und es ist tatsächlich so, also wenn man die Ortschaft so ein bisschen in Richtung Steilküste verlässt oder eben in Richtung Steilküste geht, dann du hast ja erst die großen Hotels und diese großen Touristenanlagen da und dann kommst du wirklich in so eine Gegend, wo genau wie ich es beschrieben habe, das sind nur so wie so eine Art stabile Bierzelte, die schon lange da stehen, da liegt schon Moos oben drauf und so
0: Ja.
1: und kenne ich aber auch. Ich meine, ich war mal, wann war ich, vor 3 Jahren in Italien mit meinen Kindern. Das war dann so eine Zufallsentdeckung kurz vor Schluss, nachdem wir waren immer irgendwo essen, aber das waren alles so eine Gaststätten oder Restaurants, wo auch die ganzen Deutschen und Engländer waren.
0: Ja.
1: Und kurz vor Schluss haben wir dann durch Zufall so eine Gaststätte entdeckt. Die war überhaupt nicht hübsch. Also da standen Klappstühle und also alles so zusammengewürfelt. Und dort waren aber die ganzen Italiener essen. Da hat man gemerkt, hier ist man richtig. Also hier ist man im richtigen Italien. Und genauso ist es eben so, gibt es ja in jeden Ecken eben auch
0: Vor
1: Polen.
0: allen Dingen schmeckt es auch ganz anders. Es
1: Ja,
0: schmeckt auch
1: ja.
0: ganz anders. Es schmeckt viel geiler.
1: Ja, eben. Na, weil ja eben, das ist ja alles schon verfälscht. Also wenn du irgendwo hingehst, wo nur Touristen sind, ist das ja schon diesen touristischen Gustus
0: Ja, ganz
1: angepasst,
0: genau.
1: ne? So, das ist ja das Problem, ja.
0: Des Augen ohne Gesicht, das passt schon unheimlich gut zu einem Kriminalroman, in dem die Frage lautet, was sehen wir eigentlich wirklich? Denn in Strandopfer ist kaum jemand genau der Mensch, für den wir ihn zunächst gehalten wird. Die Urlaubsgesellschaft, in deren Umfeld die Ermittler suchen, wirkt nach außen zunächst wie eine ganz normale Gruppe von Menschen. Doch je genauer Lena und Adam hinschauen, desto mehr Geheimnisse kommen ans Licht. Und genau hier spielt Frank Goldhammer mit einer ganz menschlichen Eigenschaft. Wir bilden uns schnell ein Urteil über andere. Wir glauben, jemanden zu kennen, weil wir ein paar Dinge über ihn wissen. Aber was passiert, wenn dieses Bild plötzlich Risse bekommt? Das ist eine Frage, die sich durch den ganzen Roman zieht und die auch für das Ermittlerduo gilt.

0: Das habe ich so oft erlebt. Auf einmal war ich da in irgendwelchen urigen Dingern drin, wo ich gedacht habe, boah, schwierig. Und dann war es das Geilste, was ich jemals erlebt habe.
1: Ja, man muss sich das eben trauen. Ich bin aber ehrlich gesagt auch ein bisschen feige. Ich bin jetzt auch nicht in so eine Kneipe da reingegangen, weil man immer, ich habe da, aber das liegt nur an mir selbst. Meine Lebensgefährtin ist da ein bisschen mutiger als ich. Die
0: Kommt
1: zerrt
0: bei
1: mich da
0: mir immer auf
1: rein.
0: die Situation drauf an, komischerweise. Das ist manchmal lasse ich mich einfach so treiben und auf einmal lande ich irgendwo, wo ich überhaupt nicht landen wollte. Das ist immer sehr, sehr
1: Ja, das
0: spannend.
1: ist ja eigentlich das Beste, aber ja, wie gesagt, man muss ja erstmal den Mut dazu finden.
0: Deswegen finde ich zum Beispiel auch das Deutschland-Ticket so angenehm. Da landet man auf einmal, steige ich irgendwo in Gießen erstmal ein und dann gucke ich erstmal, wo ich rauskomme. Und
1: Nee, so
0: manchmal.
1: bin ich nicht, um Gottes Willen. Ich muss immer genau wissen, wohin ich fahre, wo ich abends übernachte und wo ich auf Toilette gehen kann. Das ist
0: Nein,
1: immer die
0: nein,
1: Sache.
0: nein, nein, da bin ich komplett, da bin ich irgendwie komplett anders. Also das ist so, ich kann mich da so richtig schön treiben lassen. Und ich lerne auch immer neue Leute kennen. Das ist immer sehr spannend. Neue Leute hat ja auch Lena im Laufe der Zeit kennengelernt. Und zwar war sie ja erst untergebracht, mehr oder weniger, bei der Polizei direkt. Und dann hat sie gesagt, sie will in den Ferien, sie will woanders da unterkommen. Und dann ist sie mehr oder weniger in komplett ärmlichen Verhältnissen untergekommen. Und ich hatte so das Gefühl, am Anfang war es ihr gar nicht so recht. Und dann am Ende fand ich glaube, die macht ja öfters Urlaub mittlerweile bei
1: Ist
0: der
1: das,
0: Polizei.
1: es ist doch so, dass man, also mir ging das schon oft so, du kommst irgendwo hin und denkst, oh Gott, ich will hier so schnell wie möglich wieder weg, ne? Also, es ist mir sogar schon bei Ferienobjekten gegangen. Also, wenn ich mit meinen Kindern was gebucht habe, kommst dort hin und denkst mir, um Gottes Willen, das ist ja ein Kuhstall gewesen oder sowas früher, ne? So, aber der Mensch neigt ja immer dazu, sich an Umstände zu gewöhnen und dann irgendwann kommt sogar der Moment, wo man das dann sogar vermisst, wo man an die guten alten Zeiten zurückdenkt oder ne, oder wo man am Ende denkt man, ach, das war ja ganz romantisch und so. Und manchmal sind ja gerade diese ja, nicht so schicken Unterkünfte, da kommen sind wir ja gleich wieder bei dem Thema, sind dann meistens viel wecken ganz andere Gefühle in dir, ne? In so einem schicken Hotel, da ist zwar auch alles schön, alles Luxus und so, aber du hast dort nur mit so einen Leuten zu tun, kommst eher schwerer ins Gespräch mit denen, weil die vielleicht ein bisschen etepetete sind oder, ne, so, oder weil sie eben so leicht vielleicht abgehoben sind oder wie auch immer. Aber wenn du in so in urigen Gegenden bist, wo der Nachbar über den Zaun guckt und so und dann, oder wo man, ne, dann
0: Ja,
1: hat man
0: ja.
1: ein viel besseres Lebensgefühl so und, ja, die gewöhnt sich natürlich mit der Zeit. Bei ihr ist ja aber das Problem eher nicht so sehr die ärmliche Umgebung, sondern weil sie sich halt am Anfang sehr, sehr an ihre Kindheit zurückerinnert fühlt, die sie eigentlich hinter sich lassen wollte. Das war ja das größere Problem so.
0: Ja, weil sie hat auf einmal ihr angefangen, ihre Kindheit wieder zu verarbeiten oder beziehungsweise ihre Jugend auch zu verarbeiten. Darüber nachzudenken, wie es bei Oma und Opa war und wie es bei Papa war. Und das war nicht unbedingt sehr positiv.
1: Es ist natürlich, Lenas Leben ist natürlich ein Extremfall. Vor allen Dingen ihre Zeit dann in der Jugend, als sie da mit irgendwelchen, naja, man kann schon sagen, mit irgendwelchen Möchtegern-Neonazis da rumgelaufen ist. Ich wollte die Leute auch nicht entschuldigen, ne? Die sind einfach, die wissen eigentlich vor lauter Blödheit und Langeweile, wussten die nicht mit sich anzufangen. Und genauso hing halt Lena damit rum. Und ihr ist das ja aber, wie gesagt, irgendwann auch bewusst geworden. Deswegen hat sie ja dann mit dem 18. Lebensjahr, hat sie das ja verlassen.
0: Richtig.
1: Ist nach Berlin gegangen. Als ich auf dieser Polizeistation war und habe das so ein bisschen geschildert, da bin ich schon so auf eine gewisse Skepsis gestoßen oder zumindest haben die alle so ein bisschen in sich reingelächelt, weil die gesagt haben, wenn du zur Polizei gehst, gibt es schon erstmal einen Hintergrundcheck. Also die gucken schon erstmal, wo kommst du her, wie bist du politisch eingestellt. Und die haben gesagt, eigentlich ist Lenas Vergangenheit schon sehr kritisch. Also in der Realität wäre sie wahrscheinlich nicht zum Studium zugelassen worden. Oder also nicht für einen höheren Dienst und auch nicht als normale Polizeikraft, sag ich mal. Aber es ist halt ein Buch, ne? Es ist halt eine Geschichte und so ein bisschen für die Dramaturgie muss man halt da auch mal ein Auge zudrücken können. So. Und es wird halt, weil wir müssen ihr zugutehalten, dass sie ja sich ihrer Vergangenheit bewusst ist und sie ja hinter sich lassen wollte. Das ist ja der wichtigste Aspekt.

Das war Sword and Knives von Tears for Fears. Und damit sind wir fast am Ende der heutigen Literaturlaunch. Wir haben über Strandopfer gesprochen, über einen rätselhaften Mord an der Ostsee, über Bernstein, über ein verschwundenes Kind und vor allem über zwei Ermittler, die zunächst einmal lernen müssen, miteinander klarzukommen. Frank Goldhammer hat mit Lena Schulte und Adam Krawczyk ein neues Ermittlerduo geschaffen. Und Strandopfer ist der Auftakt der Reihe Grenzfall Ostsee. Dabei geht es um deutlich mehr als die Aufklärung eines Verbrechens, um deutsch-polnische Beziehungen, um Vorurteile, um persönliche Vergangenheit und um die Frage, wie viel Dunkelheit in ganz normalen Menschen stecken kann. Und natürlich wollen wir jetzt wissen, was hat Frau Goldhammer selbst an dieser Geschichte besonders gereizt? Warum die Ostsee? Warum die beiden Ermittler? Und was dürfen wir von Lena Schulte und Anna Krawczyk in Zukunft erwarten? Darüber

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1: Im Studio Immekasten. Schönen guten Abend. Gemeinsame Übungen, neue Technologien und eine neue Taskforce. Die Ostseestaaten wollen beim Thema Drohnenabwehr künftig enger zusammenarbeiten. Das wurde bei einem Treffen der Innenminister in Flensburg vereinbart. Die neue Sicherheitstaskforce soll aber auch auf andere hybride Bedrohungen reagieren, sagt Bundesinnenminister Dobrindt.
2: Wir reden hier in der Ostsee von gekappten Unterwasserkabeln, von Anschlagsversuchen, von Desinformationskampagnen, alles dient der Destabilisierung unserer Gesellschaften, der Politik, unserer Demokratien.
1: Das Land Berlin wird nach einem Hackerangriff erpresst, will laut regierendem Bürgermeister Wegner aber nicht auf die Forderung eingehen. Mitte August hatte die Attacke die Berliner Behörden zum Teil lahmgelegt. Es wird immer noch geprüft, ob und wenn ja, welche Daten gestohlen wurden. Die Hacker behaupten, laut einem Spiegelbericht an etliche Daten gekommen zu sein, und sie drohen damit, sie zu veröffentlichen, sollten sie nicht gut 2 Millionen Euro in Bitcoin bekommen. Norwegen trauert um seinen König. Harald V. ist im Alter von 89 Jahren gestorben. Er galt als einer der beliebtesten Monarchen in Europa, nahbar, direkt und humorvoll. Bundespräsident Steinmeier sagt über Harald, Deutschland verliert einen großen Freund und Europa verliert einen großen Versöhner. Rund 4 Monate nach der Tat hat die Staatsanwaltschaft jetzt Anklage gegen den Amokfahrer von Leipzig erhoben. Der 33-Jährige muss sich wegen zweifachen Mordes und versuchten Mordes in 85 Fällen verantworten. Das Motiv für die Amokfahrt soll ein persönliches sein, kein politisches oder religiöses, heißt es. Aus dem Flutgebiet in Nepal ist eine deutsche Familie gerettet worden. Sie wurde unverletzt in Sicherheit gebracht. Laut Auswärtigem Amt wird eine niedrige zweistellige Zahl Deutsche nach der katastrophalen Sturzflut weiter vermisst. Insgesamt ist von 1400 Vermissten und mehr als 540 Toten die Rede.
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3: Mit KI-Support. Viele Wolken gibt es heute Abend noch. Dazu kommen ab und zu Schauer und Richtung Alpen sind auch mal Gewitter dabei. In der Nacht beruhigt sich das meiste. Im Südosten kann aber noch gewittriger Regen durchziehen, der später schwächer wird. Die Tiefstwerte liegen bei 17 bis 12 Grad. Morgen dann oft freundlich mit Sonne und Wolken, nur vereinzelt ein kurzer Schauer. Maximal werden es 27 Grad.

Mit Peter Nitzela am Mikrofon. Hallo und willkommen. Das ist die Luftfrachtausgabe 600. Jahresabschluss und Jubiläum zugleich. Also doppelter Anlass für eine Extra-Ausgabe mit den Hits des Jahres 91. Nur fliegen ist schöner.

Born Together mit Celebrate. 1991 war ein genauso gutes Musikjahr wie die übrigen 20 vorher, aber es war ein Jahr der musikalischen Kontraste. Rap, Hip-Hop, Techno-Music dominierten zwar, aber es war auch das Jahr der melodieorientierten Produktionen. Es war eine Zeit für die Teenie-Gruppen wie zum Beispiel die New Kids on the Block, der Osmond Boys und The Party aus den USA, aber zugleich war es auch ein Jahr des Comebacks der Oldtimer wie zum Beispiel AC/DC oder der Rauschebärte von Sissy Top, die auf Tour waren. Vor allem aber war es wieder mal ein Jahr der kassenfüllenden Megastars wie Michael Jackson, Madonna, Roxette und der Bee Gees.

Ja, fast schon. Legende sind die Bee Gees, Barry, Robin und Morris. Ende der 60er Jahre hatten sie ihren ersten großen Erfolg. 1975 waren die drei ein Witz, über den sie selbst nicht mehr lachen konnten. Doch Anfang der 80er Jahre begann ihr erneutes Comeback mit Filmmusik, wie zum Beispiel Saturday Night Fever. Und unterdessen läuft nun schon ihre dritte Karriere. Bejubelt von den Fans der nunmehr zweiten Generation, wie man bei der Mai-Tour durch Deutschland erleben konnte in diesem Jahr 91. Das eben gehörte war Secret Love aus dem Album High Civilization. In 23 Wertungssendungen haben wir von der Luftfahrt fast 400 Titel neu vorgestellt 1991. Nur etwa jeder 20. ist heute noch einmal in dieser Auflistung der Superhits dabei. Eine amerikanische Sängerin und Schauspielerin hielt wochenlang ihren Platz in den Charts besetzt. Und es war Cher mit dem Schub-Schub-Song.

0: Das war der Schubschub-Song mit Cher. Wenn wir Jubiläum feiern, das ist Usus bei uns, das ist Tradition, dann haben wir natürlich auch Studiogäste da. Ich freue mich recht herzlich, zwei zunächst begrüßen zu können. Auf den dritten warten wir noch. Zunächst diejenige, die bei uns die Chefstewardess gewesen ist, seit 1974. Herzlich willkommen, Hannelore Koslowski von der damaligen Interflug.
1: Hallo, liebe Zuhörer.
0: So, und der zweite im Bunde ist der Mann, der uns bei den Diskotheken sehr oft mit Vergnügen zugehört hat, in den 70er und auch 80er Jahren ein bisschen, in der Möwe, im Berliner Künstlerclub, Bernd Lukas. Herzlich willkommen ebenfalls.
2: Ja, ich grüße auch alle und den Peter Nitzjeller ganz herzlich. Schönen Tag.
0: Wünsche ich auch. Wir werden viel Spaß miteinander haben. Wir präsentieren schöne Musik heute, die Auflistung der Hits des Jahres 91. Schön, dass ihr da seid.

Dass man Déjà-vu schon mal gesehen, heißt das eigentlich wörtlich übersetzt, wenn man etwas vermeintlich schon einmal zu sehen gehabt glaubt. Blues System. Jetzt geht's weiter mit Altmeister Rod Stewart. Rhythm of my heart.

0: Rhythm of My Heart, Rod Stewart. Das war der fünfte Hit dieser Auflistung der Titel des Jahres 91. Ich habe gesagt, welche Gäste hier im Studio sind. Der Bernd Lukas ist gekommen. Aus welchem Stadtteil von Berlin genau?
1: Ja, aus dem Bezirk Prenzlauer Berg.
0: Mhm. Aber Luftfrachthörer seit Anfang der 70er Jahre, nicht?
1: Genau, seit Anfang der 70er Jahre. Das war so, dass ich den Peter Nizella da in seiner Sendung mal zufälligerweise gehört habe. Und die gefiel mir, die Musik, die nette Art der Präsentation. Und da gab es dann auch den Hinweis, dass er in dem Künstlerclub Möwe in Berlin auftritt. Und da hat er alle eingeladen, ihn da zu hören. Und
0: so ist es.
1: Das interessierte mich und auf und dorthin. Und das hat mir vom ersten Mal an wirklich sehr gut gefallen. Das war eine wunderbare Atmosphäre dort. Und man war so richtig schön nett unter sich, dufte Musik. Und von da an war ich ständiger Gast, Stammgast und habe immer mehr Kumpels und Bekannte mit gebracht und den hat es toll gefallen und das ging an und für sich so die ganzen 70er Jahre durch.
0: Ja, wir haben in diesem wunderschönen, renommierten Künstlerclub in der Berliner Möwe gespielt, bis die Deckenbalken sich
1: blieben. Genau so, ja, ja. Und dann gab es irgendwann mal den Hinweis, nicht so dolle aufstampfen, das erträgt das ehrwürdige Mäuer
0: ja
1: nicht mehr.
0: Unter Denkmalschutz.
1: So nicht. Ist es, ja.
0: Bernd, wir haben damals so Musik von Kenny, Billy Swan, den Rubets und anderen gespielt. Das war die gute alte Nostalgiezeit. Worauf stehst du eigentlich heute so?
1: Ja, heute stehe ich an und für sich doch mehr und weniger auf die Oldies. Meine Mann ist ja mit der Musik der 60er, der 70er Jahre groß geworden. Und da stehe ich schon auf Oldies, die alten Sachen. Wobei mir in jüngerer Zeit einige gängige Musikarten so gefallen. Ich meine, wir können ja gerne Roxette an. Mhm. Oder wenn mein Sohn eine Kassette von MC Hammer mit nach Hause bringt, ja, dann höre ich mir sowas auch mal an. Aber ich stehe eben doch auf die Musik der 60er, der 70er oder auch die ehemaligen DDR-Gruppen, die sich doch nun jetzt noch halten und wieder langsam zum Zuge kommen. Mhm. Also das ist auch noch meine Musik.
0: Aber wie ich insgesamt rausführe, hast du eine Ader so für die melodische Richtung, ja?
1: Melodische, das ist die eine Richtung, genau, aber die andere ist genauso rockig, ob das die Purple ist oder Led Zeppelin, das ist auch so meine, oder so richtig schönen Rock der Rolling Stones, das ist auch meine Richtung.
0: Bernd, die Frage aller Fragen in der heutigen Zeit, noch Arbeit?
1: Ja, das ist wirklich die Frage, keine Arbeit.
0: Keine. Und welche Aussichten eventuell oder Vorstellungen
1: sind? Ja, die Aussichten momentan trübe. Ich bin nur fleißig dabei, Bewerbungen zu schreiben und kriege dann so eine Absage nach der anderen. Noch ist es erträglich, aber ich hoffe doch, dass sich Anfang des Jahres was finden lässt. Jedenfalls bin ich trotz alledem zuversichtlich.
0: Was bist du von Beruf?
1: Ja, von Beruf bin ich Diplom-Volkswirt.
0: Aha, ja. Vielleicht hat es jemand gehört. Mach das gern für dich.
1: Das wäre schön, ja.
0: Welche Wünsche hast du für 92?
1: Ja. Also
0: diesen genannten schon?
1: Diesen genannten, ja, der ist ganz, ganz wichtig, ganz klar. Hätte man sich vor Jahren nicht träumen lassen, aber das ist wirklich der Wichtigste. Und ansonsten wünsche ich mir natürlich Gesundheit und für meine Familie auch, damit wir ein angenehmes 92er Jahr erleben.
0: In diesem Sinne auch der nächste Titel von Belinda Carlisle. Live your life, be free.

0: Das Orchestermanöver in Sedaco im Die Sailing on the Seven Seas. Ja, segeln über die sieben Seen. Im Moment segeln wir hinaus. Hannelore, du bist hineingeschwebt zu uns ins Studio. Du warst ja beim fliegenden Personal der Interflug, hast vor nunmehr 17 Jahren den Vorspann gesprochen. Soeben gelandet ist eine Maschine mit musikalischer Luftfracht. Schön, dass du heute bei uns gelandet bist.
1: Ja, genau so ist es.
0: Hannelore, wie sieht es im Moment aus? Für dich ganz konkret?
1: Ja, dass Interflug nicht mehr fliegt, das ist ja allgemein bekannt. Mhm. Und auch für uns gibt es keine Fliegerei mehr, obwohl es eigentlich nichts Schöneres gibt als das Fliegen.
0: Ja, das glaube ich schon. Aber du bist dennoch engagiert in einer Richtung, die du auch vor vielen Jahren noch nicht erwartet hattest. Was machst du jetzt konkret, beruflich?
1: Ja, ich habe zum 31.12. meine Kündigung erhalten und werde im nächsten Jahr mich um die Weiterbildung vieler Leute kümmern. Denn es muss ja einfach weitergehen bei uns.
0: Ist das Weiterbildung hinsichtlich der Lufthansa, oder?
1: Nein, gar nicht. Nein.
0: Aha, sondern eine andere Richtung. Über die möchtest du jetzt nicht reden. Hannelore, du bist viele Langstrecken geflogen. Auch dein Mann war natürlich bei der Interflug.
1: Ja, so
0: ist es. Welche Strecken waren das so vor allen Dingen?
1: Ja, die Langstrecken, das waren unter anderem nach Singapur, nach Bangkok, nach Hanoi, nach Kuba.
0: Was ist daran schön an dem Beruf des Stewardess?
1: Ja, über den Wolken sind die Probleme ganz klein und dann oben scheint immer die Sonne. Beziehungsweise sind die Sterne ganz nah.
0: Ja.
1: Und das ist schon sehr schön.
0: Das vermisst du doch aber jetzt, denke ich, auch sehr, nicht?
1: Ja, es tut manchmal sehr weh.
0: Da gab es sicher viele schöne Erlebnisse, aber auch manchmal Dinge, wo du sagst, dieser Beruf ist doch nicht der schönste, ja? Dass, sagen wir, dich die Leute doch nicht immer erfreut haben.
1: Ja, es ist eine Arbeit mit dem Menschen und besonders für den Menschen. Und es gab hin und wieder kleine Stolpereinheiten und da musste man eben rundherum.
0: Ich weiß ja, dass das Freundlichsein zum Berufsbild des Stewardess gehört. Aber kann man eigentlich immer freundlich sein?
1: Man muss es. Man muss es halt versuchen, ne? Und man lernt es einfach auch. Und wie ich schon sagte, dort oben sind die Sorgen klein. Und die Leute sind ja doch immer sehr zufrieden und sehr nett, wenn man dann auch höflich zu ihnen ist. Und sie wissen ja, wir sind eben da für sie.
0: Wie hast du deinen Mann kennengelernt?
1: Tja.
0: Über den Wolken oder auf der Erde?
1: Nein, den habe ich auf der Erde kennengelernt. Und das war auch ganz gut so. Ich wollte niemals einen Flieger heiraten.
0: Hat er noch Arbeit?
1: Er hat wieder Arbeit, ja.
0: Ja.
1: Er arbeitet im Bodenpersonal jetzt auf dem Flugplatz.
0: Und wie viele Jahre seid ihr nun zusammen?
1: Es werden 17.
0: 17 Jahre?
1: Und so alt wie die Luftfahrt.
0: Die Luftfahrt hat 21, aber sagen wir deine Mitwirkung, ja, dass du mit uns geflogen bist alle zwei Wochen. Das ist richtig schön. Wir sind ja noch weiter im Gespräch heute. Zunächst mal möchte ich den Titel für euch beide spielen und ich hoffe, er sagt es immer noch zu dir nach diesen 17 Jahren. Verdammt, ich liebe dich.

Matthias Reim aus Göttingen mit seinen 32, ein absoluter Senkrechtstarter seit dem Jahr 1990, hätte er sich auch nicht träumen lassen, damals, als er so unheimlich frustriert und traurig war über seine Scheidung. Aber jetzt mit seiner Margot läuft ja alles bestens, selbst gemeinsam auf der Bühne bei den abendlichen Konzerten. Verdammt, ich lieb dich, einer der ganz großen Titel, die sehr viel gelaufen sind. Jetzt geht's weiter mit einer Interpretin, die auch hier in Deutschland Ost im Kessel Buntes gastierte, eine rotblonde Schönheit aus Großbritannien, Sonja. Sie meint, be young, be foolish, be happy.

Sonja war das. Fühle dich jung, fühle dich glücklich und auch ein wenig närrisch. Der figürlich kleinste unter den Rock- und Popstars ist zweifellos Jimmy Summerfield, blauäugig und nur 1,60 Meter groß. Aber ein großer Sänger unter den vielen. Karrierenstart war 1984 mit Small Town Boy. Und in diesem Ausreißerdrama hat Jimmy die Leiden seiner Schulzeit rausgeschrien, dauernd gehänselt von den Mitschülern als schmächtiger, schwuler Außenseiter. Heute aber eine der anerkanntesten Persönlichkeiten des internationalen Musikgeschäfts. Seine Luftfahrthits des Jahres 91 waren To Love Somebody und Run From Love.

Geschrieben von Bananarama, sie übten sich 91 in Esoterik, dem Verstehen der übersinnlichen Dinge. Alle drei sind fest davon überzeugt, dass sie schon mal gelebt haben und auch nach dem Tod in anderer Form wiederkehren werden.

0: Preacher Man war das. Ich bin jetzt mit dem Mann verbunden, der leider Gottes seit dem 21. Januar nicht mehr mein direkter Studiogast gewesen ist, denn als Freischaffender ist er natürlich beschäftigt, Gott sei Dank, beim SFB als freier Mitarbeiter. Aber er hat für uns sehr viele schöne Interviews in die Reihe gebracht in diesem Jahr 91. Herzlich willkommen, Horst Hartwig, jetzt live am Telefon. Was gibt's im Moment für Arbeit für dich?
1: Im Moment dreht sich hier das große Schlagerkarussell, denn es fällt speziell Kollegen und Kolleginnen aus Westdeutschland ein, meistens immer Mitte Dezember, dass irgendwann Weihnachten ist. Und da man zwischen Weihnachten und Neujahr, so schätze ich mal, in Westdeutschland nicht arbeitet, dann überlassen sie halt die Arbeit freien Mitarbeitern. So passiert es denn, dass man, naja, sagen wir, vor dem Aufstehen schon raus muss vorproduzieren. Und der Tag heute, der endet für mich persönlich auch erst um 22 Uhr.
0: Du beklag dich mal nicht, hier sitzen drei Arbeitslose im Studio.
1: Jetzt wollte ich mal eins loswerden. Ich möchte euch ganz herzlich gratulieren, und zwar zu eurer 600. Sendung. Wie ich traurigerweise erfahren habe, ist es heute auch die letzte Sendung. Schade, schade, schade, wie es sich mal angelogen hat.
0: Ja, danke schön, Horst, aber ich denke, noch ist nicht alles verloren, dass wir vielleicht auch in Deutschland Ost mal in anderer Form wiederkommen werden.
1: Mit Sicherheit, ich hoffe es doch, ich drücke die Daumen.
0: Horst, du hast sehr viele Prominente interviewt. Gunter Gabriel, Vicky Lernbrus, Matthias Reim, Klaus Lage, Stefan Remmler, die Moonbeats, Achim Reichel, Cindy und andere. Hast du da ein hübsches Erlebnis parat?
1: Na, Erlebnisse waren es im Prinzip immer wieder dahingehend, dass man gute alte Freunde und Bekannte wieder getroffen hat. Ob nur Cindy Berger oder Stefan Remmler, mit dem ich übrigens mein erstes Interview damals noch als Gruppe Trio gemacht habe. Da war ich der Erste in Berlin, der dieses Interview gesendet hat. Und ein Erlebnis fällt mir dahingehend nur ein, und zwar in puncto Gunter Gabriel. Wir kennen uns seit Jahr und Tag. Er wohnt hier fast oder hat fast um die Ecke gewohnt, in der Katharinenstraße in Charlottenburg. Das sind also nur 2 Minuten Fußweg, und wir haben uns nach langer Zeit mal wieder getroffen und sind vernünftig essen gegangen, haben ein Bierchen getrunken, und siehe da, am nächsten Tag hatte ich Frühdienst. Es wurde allerdings etwas später, und 4 Stunden Schlaf haben nicht ausgereicht, was zur Folge hatte, dass ich meinen Frühdienst beim Sender Freies Berlin denn dann schön satt verschlafen habe. Das war also ein ulkiges Erlebnis, kann man sagen, aber auch ein negatives Erlebnis.
0: Horst,
1: habe ich mich gefreut, einen alten Bekannten, einen alten Kumpel mal wieder zu treffen.
0: Das glaube ich dir. Horst, wir werden uns nach den Nachrichten noch einmal wiederhören. Zunächst einmal danke für diesen ersten Teil des Telefonats. Bis dann, ciao.
1: Bis nach 15 Uhr. Danke.

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2: Im Studio Imme Kasten. Schönen guten Abend. Deutschland und die anderen Ostseestaaten wollen beim Thema Drohnenabwehr enger zusammenarbeiten und auch auf andere Bedrohungen wie Desinformationskampagnen oder gekappte Unterwasserseekabel stärker reagieren. Bei einem Treffen der Innenminister in Flensburg wurde vereinbart, dafür eine neue Taskforce zu gründen. Bundesinnenminister Dobrindt sagt:
3: Unser Ziel ist es, dass wir noch stärker gemeinsam innerhalb des Ostseeraums, innerhalb Europas abgestimmt uns gegen diese hybriden Bedrohungen schützen. Wir wollen schlichtweg schneller aufklären, abschrecken, abwehren.
2: Das Land Berlin wird nach einem Hackerangriff erpresst, will laut regierendem Bürgermeister Wegner aber nicht auf die Forderung eingehen. Mitte August hatte die Attacke die Berliner Behörden zum Teil lahmgelegt. Es wird immer noch geprüft, ob und wenn ja, welche Daten gestohlen wurden. Die Hacker behaupten, laut einem Spiegelbericht an etliche Daten gekommen zu sein, und sie drohen damit, sie zu veröffentlichen, sollten sie nicht gut 2 Millionen Euro in Bitcoin bekommen. Rund 4 Monate nach der Tat hat die Staatsanwaltschaft jetzt Anklage gegen den Amokfahrer von Leipzig erhoben. Der 33-Jährige muss sich wegen zweifachen Mordes und versuchten Mordes in 85 Fällen verantworten. Das Motiv für die Amokfahrt soll ein persönliches sein, kein politisches oder religiöses, heißt es. Aus dem Flutgebiet in Nepal ist eine deutsche Familie gerettet worden. Sie wurde unverletzt in Sicherheit gebracht. Laut Auswärtigem Amt wird eine niedrige zweistellige Zahl Deutsche nach der katastrophalen Sturzflut weiter vermisst. Insgesamt ist von 1400 Vermissten und mehr als 540 Toten die Rede. Die meisten Deutschen können mit einer klassischen Straßenkarte nichts mehr anfangen. In einer Bitkom-Umfrage haben nicht einmal 3 von 10 Leuten gesagt, dass sie mit einer gedruckten Karte umgehen können. Etwa die Hälfte bezeichnet sich sogar als aufgeschmissen, ohne Navigations-Apps.
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4: Mit KI-Support. Viele Wolken gibt es heute Abend noch. Dazu kommen ab und zu Schauer und Richtung Alpen sind auch mal Gewitter dabei. In der Nacht beruhigt sich das meiste, im Südosten kann aber noch gewittriger Regen durchziehen, der später schwächer wird. Die Tiefstwerte liegen bei 17 bis 12 Grad. Morgen dann oft freundlich mit Sonne und Wolken, nur vereinzelt ein kurzer Schauer. Maximal werden es 27 Grad.
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6: Hier ist Folge 553 des Apfelfunk-Podcasts. Wir haben heute Mittwoch, den 26. August 2026. Es ist eine Menge los da draußen im Apple-Land. Wir werden heute darüber sprechen. Aber zuvorderst muss ich dir sagen, lieber Jean-Claude, und ich habe fast ein bisschen ein schlechtes Gewissen, du bist nicht der erste Schweizer in dieser Woche, mit dem ich das Vergnügen habe.
7: Ach, da musst du doch hallo Malte zuerst mal und vor allem, als ob ich irgendeine Form von Exklusivität einfordere. Was soll denn
6: ja,
7: das?
6: Doch, ja doch.
7: Du kannst dich mit so viel Schweizern unterhalten, wie du willst, mein Lieber. Hauptsache am Mittwoch können wir das zusammen machen.
6: Du bist natürlich auf meiner Top-10-Liste der Schweizer ganz oben, ist ja völlig ja, okay, klar, nach 10 Jahren.
7: Mein Lieber.
6: Aber diese Woche hatte ich tatsächlich, oder besser gesagt gestern, also am Vortag dieser Sendung, hatte ich das Vergnügen mit 2 lieben Schweizern, die zum zweiten Mal hier meine schöne Stadt besucht haben.
7: Ach cool.
6: Ja, die Brigitte und der Ferdi. Ich habe letztes Jahr von den beiden, glaube ich, berichtet. Da hatten wir uns das erste Mal am Südstrand getroffen. Und jetzt waren sie erneut auf großer Norddeutschland-Tour unterwegs. Ein bisschen andere Route haben sie diesmal gewählt. Aber sie haben gefragt, können wir uns nicht nochmal sehen? Und da musste ich nicht lange drüber nachdenken. Da habe ich natürlich ja gesagt, alleine schon nach dem wunderbaren ersten Mal. Und zweitens hatten wir auch noch was zu erledigen. Ich glaube, das habe ich beim letzten Mal auch erzählt. Wir hatten nämlich überhaupt gar kein Foto gemacht von der ganzen Sache.
7: Na, das geht natürlich gar nicht.
6: Ja, das haben wir jetzt nachgeholt. Also es gibt jetzt ein Beweisfoto. Der Ferdi war ein bisschen zurückhaltend und traute sich gar nicht danach zu fragen, ob er so wie ich ja, so forsch, wie ich ja immer
7: mit
6: mal
7: dem berühmten Malte
6: bin, habe ich dann gesagt, komm, Jetzt wird hier, so typisch Norddeutsch, jetzt wird hier nochmal ein Foto gemacht.
7: Ah, sehr cool, großartig. Ah, das freut mich aber sehr, sehr schön, dass ihr da euch getroffen habt. Das ist doch super.
6: Ja.
7: Nee, Wie war das Wetter? Hat es wenigstens gepasst, wenn
6: es schon Besuch
7: aus der Schweiz kommt?
6: Es war hervorragend. Das Wetter hat mir natürlich sehr in die Karten gespielt, denn wir hatten am Wochenende... Da hatten wir hier auch ziemlich regnerisches Wetter, wechselhaftes Wetter. Das war gar nicht so schön. Und da habe ich so gedacht schon, naja, wenn sie jetzt herkommen, mal gucken, welche Indoor-Möglichkeiten wir haben, um da auszuweichen.
7: Schwierig, ja.
6: Entweder, weil es dann zu kalt ist, wir hatten uns abends getroffen, also im frühen Abend, oder aber eben halt, dass es tatsächlich regnet. Aber es war wunderbar. Also wir hatten wirklich gestern über 20 Grad und es war eben dann auch richtig schön mit Sonne. Da hinten raus merkt man jetzt schon so, es wird dann abends doch recht schnell kühl. Das war dann auch dann der Anstoß, dann zu einem Ende zu kommen. Aber
7: genau.
6: Nee, es war sehr schön. Und sie haben mir so ein Geschenk mitgebracht aus der Schweiz.
7: Oha, was denn?
6: Ein Schneidebrett aus Luzern.
7: Oh.
6: Ja. Mit der Kapellbrücke so eingraviert. Also wirklich sehr, sehr schön. Viel zu schade, um das wirklich als Schneidebrett zu benutzen, sondern das ist wirklich etwas, das kommt in die Vitrine, das bekommt einen Ehrenplatz bei mir.
7: Großartig, sehr, sehr cool. Ich war am Freitag in Luzern. Ich hatte da verschiedene Meetings, genau.
6: Du warst beim Original sozusagen.
7: Ja, ich war sozusagen beim Original. Es hat geregnet wie nur irgendwas. Genau, also hat gar keine Sekunde nicht geregnet. Es hat so richtig runtergelassen. Also ich war natürlich schon oft in Luzern. Ich habe da auch einen guten Arbeitskollegen, den ich manchmal direkt dort treffe. Aber das Wetter war letzten Freitag, war es wirklich scheußlich. Da hat man nicht viel mitbekommen davon. Ich glaube, selbst in Schweden auf dem See war es zu nass.
6: Oh Gott.
7: Richtig grau in grau. Aber ist ja gut. Wie gesagt, bei uns hat es endlich mal wieder geregnet. Das war ganz toll. Und dann auch am, ich glaube, was war es denn, am Dienstag hat es noch vor allem in der Nacht ziemlich viel geregnet. Heute hatten wir jetzt so einen kleinen Sommer-Insert sozusagen. Wir hatten ungefähr 28 Grad. Morgen soll es wohl 30 nochmal werden.
6: Mhm.
7: Und alle sagen schon, der letzte heiße Tag, weil dann kommt, glaube ich, auf Freitag so eine richtig schöne Kaltfront. Auch wieder mit Regen, großartig. Wir müssen ja viel nachholen.
6: Mhm.
7: Aber ja, also morgen ist nochmal so richtig sommerlich. Auch jetzt im Moment ist, muss ich sagen, draußen noch 22 Grad. Also heute und morgen ist... Bist du recht warm bei uns?
6: Ja, ich gucke gerade mal aufs Thermometer. Ja, hier sind auch noch 19 Grad. Also das ist verglichen mit den Nächten zuvor. Da ist es teilweise bis auf 13 Grad runtergegangen.
7: Mhm.
6: Ist das jetzt schon wieder recht warm? Ja, aber diesen kleinen Anfall von Sommer, den kriegen wir hier auch tatsächlich jetzt noch. Das soll jetzt irgendwie sich so bis Ende der Woche bewegen.
7: Ja.
6: Und dann wird es aber auch schon wieder kälter. Aber du, ich muss dir auch sagen, es ist mir auch recht. Also,
7: nee, ist okay.
6: Wärme war genug und Wasser können wir auch gebrauchen.
7: Definitiv.
6: Nur für Dienstag hatte ich mir das jetzt gewünscht, dass wir es nochmal schön haben und das ist dann in Erfüllung gegangen.
7: Genau. Das freut mich für dich und das freut mich natürlich auch für die beiden Schweizer. Das ist ja sehr, sehr cool. Wunderbar. Ja, du, wenn wir gerade so bei den Ankündigungen sind, wir haben ja letzte Woche schon angeteasert, jetzt können wir sozusagen sagen, ja, es findet wirklich statt. Am Freitag haben wir Apfelfunk am Hörer, gell?
6: Genau, zur gewohnten Zeit, 21.45 Uhr, der Michi ist mit dabei.
7: Genau.
6: Ja, und wenn wir uns unsere Themenliste dieser Folge ansehen, werden wir wahrscheinlich diesmal keine Themenknappheit haben, also da gibt es eine ganze Menge.
7: Uns fällt immer was ein.
6: Ja, aber diesmal drängt sich auch eine ganze Menge auf, was wir auseinandernehmen können. Und natürlich seid ihr herzlich eingeladen, live dabei zu sein auf YouTube und da könnt ihr dann Fragen stellen und Anmerkungen machen. Also darauf gehen wir ja auch mal dann liebend gerne ein, dass wir dann eben dann auch schauen, da kriegen wir auch mal spannenden Input von euch, dass ihr einfach dann auch interessante Fragen stellt und wir dann halt die Themen nochmal aus einer ganz anderen Perspektive auch beleuchten.
7: Ganz genau, also das ist sicher cool und wir freuen uns 21.45 am Freitag, was ist denn das, der 28. Genau, August, Apfelfunk am Hörer. Aber ja, jetzt sind wir natürlich mitten im Podcast. Das Wetter haben wir sozusagen schon abgefrühstückt, der beginnende. Aber eines muss ich dich noch fragen. Bei euch ist es ja wahrscheinlich mindestens so krass wie bei uns, aber bei uns ist wirklich irgendwie in rasantem Tempo kommt mir das abendliche und morgendliche Licht abhanden. Ist das bei dir auch so?
6: Das ist in der Tat ja auch so. Also man kann wirklich dabei zusehen, wie das dann von Tag zu Tag passiert. Mhm. Und das ist eine äußerst deprimierende Angelegenheit, muss ich sagen.
7: Genau. Wir freuen uns ja zwar grundsätzlich, ist dieser super heiße Sommer weg.
6: Ja.
7: Das habe ich auch schon gesagt. Aber das mit dem Licht, boah.
6: Also ich sag mal, morgens lasse ich mir das sogar noch teilweise gefallen, wenn es jetzt irgendwie so, also kritisch wird es dann, wenn man um 6 aufsteht und dann wird es dunkel oder ist noch dunkel.
7: Ja.
6: Das finde ich dann nicht schön, aber wir haben ja meistens dann in der Spitze ist das ja teilweise um 4 Uhr geht das ja schon los mit der Dämmerung und da haben wir relativ viel Spiel, bis das so an der 6-Uhr-Grenze ankommt. Was für mich wirklich immer schmerzlich ist, ist abends, weil ich genieße es wirklich in vollen Zügen, wenn so im Juni das dann bis 22:01 ist dann erst Sonnenuntergang und das ist
7: schon cool.
6: Und das ist natürlich großartig und jetzt sind wir irgendwie auch schon so bei bei 8:30 angelangt.
7: Ja,
6: das macht keinen Spaß.
7: Ja, ich bin so ein bisschen hin und her gerissen. Ich finde es im Winter dann selber gar nicht so schlimm, wenn es zu früh dunkel ist. Dann wird es ein bisschen kuschelig, man kann zu Hause sitzen und so. Also es ist, klar, der Sommer ist cooler, was das anbelangt, aber ich kann damit umgehen. Wo ich aber wirklich, ich sage jetzt mal, für meinen Alltag mehr Mühe habe, ist bei mir wirklich der Morgen. Wir stehen ja immer um 6 auf unter der Woche und wenn es dann halt erstens stockfinster ist und zweitens auch bis irgendwie 8 oder 7:45 gar nicht richtig hell wird. Also ja, ich sag mal, ich komme leichter in die Gänge, wenn es irgendwie um 4:30 schon hell ist. Weil dann stehe ich auch um 6 auf, aber dann ist halt schon lange hell und ich fühle mich irgendwie schon so, ja, ist halt hell, oder? Also das macht es irgendwie einfacher von dem her.
6: Ja, wobei es hat durchaus einen Reiz, finde ich, wenn das so in der Spitze des Winters dann so um 8 Uhr der Sonnenaufgang ist. Dass man den ja überhaupt mal zu Gesicht bekommt, wenn man jetzt nicht so ein totaler Early Bird ist. Ich meine, diejenigen, die ganz früh so wie Tim Cook um 4 Uhr aufstehen, sehen den natürlich immer. Aber ich bin da eher so der Typ Nachteule. Und
7: meinst du, er wird jetzt eher länger schlafen dann ab 1. September?
6: Oh, das ist eine gute Frage, ob Tim.
7: Kann er das überhaupt nach 15 Jahren? Und ich meine, der wird ja vorher auch nicht, der war ja vorher, hatte der schon einen Managementposten bei Apple. Ja. Also
6: ich glaube, bei Tim ist das im iPhone hardcoded, die Wegzeit, ja, die auch. Kann man gar nicht ändern.
7: Ja, ich glaube auch, genau.
6: Gibt es nur 4 Uhr.
7: Er hat jetzt vielleicht weniger Möglichkeiten, Leute mit seinen E-Mails zu nerven am Morgen früh. Weiß es nicht.
6: Ja. Ja, das ist, ich meine, das ist so ein nicht ganz so angenehmer Wesenszug, wenn Leute um die Uhrzeit dann schon E-Mails verschicken.
7: Ja, das ist so, ja, finde ich auch.
6: Also zumindest im Arbeitskontext, wenn es nette E-Mails sind, jetzt zum Beispiel als Feedback zu diesem Podcast, das mag ich ja ganz gerne, wenn ich morgens aufwache.
7: Ja, finde ich auch, finde ich super, wenn man aufsteht.
6: Und dann haben wir schon ein schönes Feedback.
7: Genau.
6: Aber so, sag mal, im Arbeitskontext.
7: So von, hey, ich will mal deine KPIs checken und so.
6: Ja,
7: ich make it happen. Ich weiß nicht, ob ich das brauche am Morgen früh.
6: Ich habe lange in der Illusion gelebt, dass er tatsächlich nur Kundenfeedback frühmorgens auswertet. Weil irgendwie diese Erzählungen über seinen Tagesablauf, die sind ja teilweise auch unterschiedlich.
7: Ja, die gibt's ja, genau.
6: Da gibt es so ganz romantische Darstellungen, dass er dann erstmal so ein bisschen Training macht und dann liest er dann halt begeisterte oder nicht so begeisterte

0: Du, ich habe da gerade Report XY bekommen. Erklär mir doch mal, was ist mit den iPad-Verkaufszahlen los?
1: Ich bin ja gespannt, welche Grußformel John Turnes einführen wird.
0: Hey, ich auch, extrem.
1: Er kann ja eigentlich nicht Good Morning sagen. Nee,
0: das kann er eigentlich nicht sagen.
1: Das ist ja eigentlich so ein, sag mal, das, was das One More Thing bei Steve Jobs war,
0: genau,
1: ist ja Good Morning,
0: bei
1: Tim Cook. Also so gesehen muss er sich ja was anderes einfallen lassen.
0: Er ist sicher seit Monaten am Überlegen, wie er das machen soll.
1: Hello Again ist ja schon von Howard Carpendale reserviert. Also
0: oder was auch immer. Ja, das wird spannend. Ja,
1: es wird schwierig.
0: Die iPhone-Keynote, wir werden natürlich nachher drüber sprechen, die wird sein erster Test dahingehend werden.
1: Oh ja, definitiv.
0: Genau, mal schauen. 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
0: 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So, mein Lieber, wir müssen, du hast es ja vorhin schon angeteasert, wir müssen zu den Themen kommen. Was für eine verrückte Woche. Und wer hätte gedacht, dass wir vor dem Apple-Event, über das wir natürlich auch gleich sprechen, noch so viel zusätzlich noch reinbekommen. Da hätte ich ja niemals drauf gewettet.
1: Ja, das ist Wahnsinn und eigentlich ja auch für den August völlig untypisch. Aber ja, was ist dieses Jahr schon typisch? Aber wir fangen tatsächlich mit dem an, was wir noch am ehesten erwarten konnten, nämlich, dass die Einladungen verschickt wurden zum iPhone-Event am 9. September. Und Apple hat auch gleich so eine kleine Handreichung gegeben, wie wir uns zu verhalten haben. Staunen und strahlen.
0: Ganz genau. Dann eben M6 und M5 Ultra, Apples Sommer-Mac-Überraschung, über die müssen wir natürlich sprechen. Das hatte auch definitiv gar niemand aus dem Schirm, aber wir werden das mal auseinanderdröseln, was Apple da genau vorgestellt hat.
1: Wir sprechen über ein Produkt, was das, was du gerade gesagt hast, aber völlig in den Schatten stellt.
0: Absolut.
1: Unter der Überschrift "Ein Wisch und alles ist weg. Apple erneuert sein Putztuch."
0: Das sind die Updates, auf die wir wirklich warten. Dann zurück ins alte E-Mail-Versteck. Es gibt einen Rückzug bei Hide My E-Mail. Da hat Apple so ein bisschen einen Kurswechsel verzogen, sag ich mal.
1: Ja, es gab dann irgendwie noch so eine App-Neuerscheinung am Wochenende.
0: Auf die freue ich mich schon ganz besonders, vor allem auf die Anmoderation. Du wirst deine Freude haben dran.
1: Oh je, ich habe mir schon
0: ausgedacht. Genau, wir besprechen eine App. Und dann natürlich Umfrage der Woche, selbstverständlich Zuschriften unserer Hörerinnen und Hörer. Da hat uns auch wieder einiges erreicht. Das alles packen wir doch in diesen Podcast. Gut, fangen wir an mit dem Thema, das wir erwartet hatten. Die Frage war eigentlich nur, wann. Viele hatten es gestern schon erwartet. Ich war auch so jemand, der eher dachte, ja, ist dann am 8. September, 2 Wochen vorher kommen immer die Einladungen, also wäre es gestern gewesen. Gestern kam dann halt nichts. Ja, okay, jetzt ist es halt heute. Heute kam die Einladung fürs Apple-Event am 9. September, konkret heute, wo wir das aufzeichnen, in 2 Wochen, also der übernächste Mittwoch. Dann wird das Ganze kommen. Du hast schon gesagt, Staunen und Strahlen ist das Motto, das haben sie sogar drauf aufgeschrieben. Ja, also wir wissen, was wir zu tun haben, oder?
1: Genau, damit da keine Missverständnisse aufkommen.
0: Genau.
1: Ja, also das Motiv dieser Einladung ist wieder sehr vielsagend. Da kann man eigentlich jetzt nicht so viel dran festmachen. Es zeigt ein Apple-Logo, das so ein wenig gläsern anmutend aussieht, das auch etwas aussieht wie ein Glas, durch das man guckt und das, wo das Licht gebrochen wird. Mhm. Aber es lässt jetzt keinen klaren Rückschluss zu, zumindest im Moment, auf das, was dahinter steckt.
0: Nein, wie immer hält sich da Apple natürlich, wenn man will, kann man jetzt spekulieren, man kann dann danach auch irgendwelche Schlüsse ziehen, die dann passen. Das ist bei jeder Einladung, bei jedem Logo eigentlich so, dass man irgendwas findet und sagt, ja, siehst du, da hat man es gesehen. Ich würde am ehesten noch auf die Farbe gehen. Also das Ganze ist ja in hellblau gehalten, das Apple-Logo, aber auch der Hintergrund, selbst die ganze E-Mail ist hellblau. Ja, man munkelt ja, es gibt so verschiedene neue Farben unter Umständen. Vielleicht gibt es was Hellblaues, fände ich geil, by the way, fände ich super. Mal gucken, also aber eben, ja, man weiß natürlich wie immer nichts, aber ich finde es schon spannend, Staunen und Strahlen, ich meine, das ist ja schon, ist ja mal wieder eine Ansage. Ich meine, manchmal verklausulieren sie es ja so ein bisschen, weißt du, irgendwas so, aber das ist ja schon fast plump, oder? So nach dem Motto, hey, das wird so krass, ihr werdet staunen, ihr werdet strahlen, oder findest du nicht?
1: Ja doch, sie gehen da ganz schön ins Risiko, weil
0: genau.
1: Weil ich meine, es ist ja nicht gerade so, dass das Apple-Volk da draußen in höchsten Tönen momentan lobend über das spricht, was da kommen könnte, sondern es hat ja im Vorfeld schon sehr viele Diskussionen darüber gegeben. So, du holst die Leute jetzt nicht in einer per se schon völlig optimistischen Stimmung ab, sondern viele warten jetzt auch, also ich sag mal, im mildesten Fall warten sie halt letzten Endes ab und wollen überzeugt werden. Und da ist das natürlich jetzt eine klare Ansage, aber natürlich auch eine Messlatte. Also ich weiß schon, wie die Diskussion danach laufen wird, wenn viele den Eindruck haben, dass das nicht erfüllt wurde, was die Einladung aussagt. Also sie gehen dann ziemlich ins Risiko, aber ich finde es spannend. Also es ist meine Ansage.
0: Ich finde es cool, ja.
1: Ja, und
0: Das auf Englisch übrigens heißt es Surprise and Shine. Nur so einfach, dass man's dort auch noch ist, fett auf Apples Webseite drauf.
1: Aber wie so oft, finde ich, ist der englischsprachige Titel da ja schon wieder fast eine andere Aussage. Ne?
0: Also finde ich eben auch. Und
1: weil
0: das ist
1: Überraschung,
0: aber wirklich oft so.
1: Überraschung ja. Ist ja ein Versprechen, was Apple, wenn das Fold kommt, ich meine, es ist keine Überraschung für diejenigen, die Gerüchteküche seit Jahren lesen, aber es ist ja für Apple eine Überraschung.
0: Absolut.
1: Es ist ja wirklich eine Überraschung, dass wenn das iPhone erstmals in einem völlig anderen Format rauskommt.
0: Genau.
1: Und das ist ein Versprechen, was sie besser halten können als jetzt dieses Staunen. Bei dem Staunen,
0: ja, find ich auch.
1: Na, bin ich mal gespannt.
0: Ich finde es auch so ein bisschen strange, dass sie eben wieder so einen ganz anderen Begriff bei uns. Klar, ich meine, man müsste jetzt natürlich, wenn man es genau nimmt, jede Webseite angucken, die französische, und so gucken, wie machen sie es in anderen Sprachen. Wir vergleichen jetzt natürlich logischerweise Deutsch und Englisch, aber das gab es schon ein paar Mal, das gibt es ja fast jedes Mal, finde ich so, dass das Englische, also das, ich sag's mal, das Original, es ist ja letztendlich das Original, wird halt einfach, ist irgendwie direkter oder nachvollziehbarer, und das Deutsche ist manchmal so ein bisschen, ja, ich weiß nicht. Aber gut, wir werden sehen. Sie müssen sich halt dann einfach zumindest im Dachraum, sage ich mal, müssen sie sich dann gefallen lassen, dass man vielleicht sagt, hey, ich habe weniger gestaunt, als ich gedacht hätte. Oder ich habe gestaunt über die hohen Preise. Das kann man natürlich dann auch sagen.
1: Okay, ich meine, das Versprechen wird wahrscheinlich auch fast
0: eingelöst. Großartig. Das könnte es natürlich sein, genau.
1: Nur mit dem
0: Strahlen
1: wird es
0: dann
1: schwierig.
0: Sie wissen ja, was das Zeug kostet. Also, hey, ihr werdet staunen. Genau.
1: Das wäre mal
0: teuer kann ein iPhone sein. Bam.
1: Das ist böse, aber ja, es ist
0: lustig. Ja, es ist böse, okay, stimmt. Ich wollte das auch gar nicht negativ hier bringen, aber ich meine, du hast vorhin ja angesprochen, die, sagen wir mal, ein bisschen ambivalente Stimmung, die ja vor diesem Event herrscht, und die ist natürlich schon auch vor allem dadurch geprägt, dass wir jetzt halt bei Apple durch die Bank Preiserhöhungen schon erleben mussten und natürlich auch Apple ja selber schon angekündigt hat, hey, das wird so weitergehen, und drum rechnen ja alle mit dem Schlimmsten. Ich bin nach wie vor so ein bisschen der leisen Hoffnung, dass es vielleicht nicht ganz so schlimm werden wird. Aber letztendlich, ja, es wird teurer, und dieses Crazy Fold, wie es dann auch heißen wird, wird noch teurer. Ja, das kann einem natürlich so ein bisschen die Vorfreude eintrüben, sag ich mal.
1: Ja, im besten Falle werden wir das so erleben wie damals bei der Vision Pro, wo ja die Leute auch schon darauf eingestimmt wurden, was da kam. Und dann nach meinem Gefühl jetzt kein Entsetzen mehr über den Preis war. Natürlich wurde der Preis nicht positiv gesehen, aber es war jetzt nicht so wie damals beim Mac Pro, als die Rollen vorgestellt wurden oder beim Pro-Display, die Aufhängung, wo dann wirklich so ein Schockmoment auch so, das war ja noch vor Publikum, da war nach dem Motto, was, so viel kostet das? Also das macht Apple eigentlich ganz klug, beziehungsweise da haben sie dann auch die Gunst der Gerüchteküche, die dann dafür sorgt, dass dann eben sich über Monate da schon so eine gewisse Gewöhnung einsetzt.
0: Ja,
1: vielleicht unterbieten sie es ja auch tatsächlich noch, die pessimistischen Vorhersagen ein wenig. Dann sieht es natürlich noch besser aus.
0: Ja,
1: also,
0: klar.
1: Wer weiß.
0: Es könnte absolut sein. Das wissen wir halt nicht. Aber wir werden es erfahren. Und jetzt müssen wir natürlich noch so ein bisschen so was Kleines Logistisches uns Gedanken drüber machen. Wir haben ja schon mal vor ein paar Wochen drüber gesprochen, hey, das wäre aber blöd, wenn dieses Apple-Event an einem Mittwoch passieren würde. Mittwoch ist doch Apfelfunktag, geht gar nicht. Ich habe ja auch Tim Apple dann extra noch eine E-Mail geschickt und sagen einfach, just to let you know, du weißt ja, Herr Mittwoch und so. Naja, sie haben sich nicht dran gehalten, ist tatsächlich am Mittwoch. Jetzt, wir können ja schon so ein bisschen den Ablauf vorausplanen, weil wir sind beide nicht vor Ort, das kann man auch ganz offen sagen. Ja. In dem Fall für Apfelfunk, für generell unsere Berichterstattung hier in diesem Kontext ist es sogar sehr viel einfacher, weil wir uns nicht mit Zeitsprüngen bzw. Zeitverschiebungen und Jetlags und dergleichen rumplagen müssen. Wir werden am Mittwoch, wird das Event sein, 19 Uhr, das heißt, das dauert bis was auch immer. Und dann, wir werden um 22 Uhr, werden wir den Apfelfunk live auf YouTube machen, sprich, wir werden mal so eine erste Einschätzung direkt nach dem Event bringen, oder?
1: Genau, das ist der Plan. Die Uhrzeit kann sich vielleicht nochmal verschieben.
0: Genau.
1: Da sind noch so ein paar Unwägbarkeiten drin, aber das ist zumindest erstmal so die grobe Richtung, dass wir so gegen 22 Uhr, wie wir das letztes Jahr gemacht haben, auf Sendung gehen.
0: Genau.
1: Und dann könnt ihr von uns so eine, ja, meistens ja so eine einstündige erste Einschätzung erwarten, wo wir so ein bisschen versuchen, das dann für uns einzuordnen und zu bewerten. Was ja auch mal ganz hilfreich ist, weil wenn wir es dann später im Apfelfunk dann nochmal haarklein auseinandernehmen, dann haben wir schon so ein bisschen Vorarbeit für uns geleistet.
0: Genau, also ihr könnt quasi unseren Denk- und Analyseprozess live verfolgen, wenn ihr Lust habt, weil wir das ja dann so diesen Ersteindruck, und oft verändert sich ja der Ersteindruck mit den Informationen, die man dann immer nach so einem Event ja noch bekommt. Das ist ja nicht so, dass das alles schon klar ist, wenn das Event aufhört, sondern in den Tagen danach erfährt man ja noch zusätzliche Dinge oder lässt sich gewisse Dinge durch den Kopf gehen, liest noch andere Sachen und so weiter. Und das alles, das kondensiert am Schluss ja dann quasi in unseren Apfelfunk, in unsere normale quasi Folge, in unsere Keynote-Folge, die je nach Keynote ja meistens auch ein bisschen länger dauert. Wir sind ja normalerweise so doppelt so lang wie die Keynote, das kriegen wir eigentlich immer hin. Von dem her gesehen, das gibt es natürlich auch in dieser Woche, aber das können wir eigentlich auch schon sagen, wir werden das nicht unmittelbar am Donnerstag machen, schon am nächsten Tag, aus logistischen Gründen, aber eben auch so ein bisschen aus dem Grund, auch dann weiß man noch nicht alles, sondern wir werden Freitagabend aufzeichnen. Erstens praktischerweise für uns, wir haben dann Samstag frei, das heißt, die Folge kann so lang sein, wie sie will.
1: Genau.
0: Für euch vielleicht auch praktisch, weil sollte sie länger werden, habt ihr dann am Wochenende schön Zeit, das zu hören, wenn ihr wollt. Also sprich, für euch dann Samstagmorgen, wenn ihr aufsteht, ist die Folge da. So werden wir das machen, oder?
1: Ja. Ja, das ist unser Plan. Also da folgen wir eigentlich ja dem Vorbild, auch wenn einer von uns vor Ort ist, wo wir auch mal dann in der Regel Freitag aufgezeichnet haben. Das erscheint uns jetzt in dem Fall auch praktikabel. Zusätzlich halt jetzt auch, weil dieses Event ja tatsächlich erst am Mittwoch ist. Also zum Beispiel bei der WWDC haben wir das Event am Montag oder jetzt beim iPhone normalerweise Dienstag. Wir sind ja auch recht spät in der Woche mit dem Event und deshalb haben wir uns da jetzt auf den Freitag festgelegt.
0: Genau, also ich bin überzeugt davon, ich sage jetzt mal, die Berichterstattung, die Analyse von uns, die Einordnung, dafür steht ja der Apfelfunk dann immer in seiner Keynote-Folge, die ist natürlich ja letztendlich mit jedem Tag, den es noch ein bisschen länger dauert halt, ist sie auch fundierter, weil man einfach immer noch Dinge hört, Dinge liest, selber mitbekommt und so weiter. Von dem her gesehen, denke ich, können wir das machen, dass wir da einfach am übernächsten Tag erst kommen, aber für euch bedeutet das ja auch, wenn ihr am Donnerstag findet, hey, mir fehlt der Apfelfunk, ja, ihr könnt ja unsere Live-Show dann auch noch nachgucken oder nachhören. Ihr könnt ja da reinschauen, wenn ihr wollt, unsere Ersteinschätzung. Also es gibt auf jeden Fall etwas für euch am Donnerstag, nur ein bisschen in einer anderen Form. Ich freue mich drauf, das wird richtig cool.
1: Ja, absolut, absolut.
0: Was ist denn eigentlich, bevor wir zum nächsten Thema kommen, ich möchte noch den Bogen schlagen, wir sind bei der Keynote. Ich meine, wir erwarten iPhones. Ja, logisch. Wer hätte das gedacht?
1: Das wäre jetzt meine Frage gewesen. Aber was erwartest du denn da? Das ist
0: alles so. Genau. Also ich fange an. Du hast mir die Frage gestellt. Ja klar, ich meine, ich glaube, das iPhone 18 Pro und Pro Max, das ist ein No-Brainer. Ja. Genau gleich auch wie dieses Faltbare, wie es dann auch heißt. Ich weiß nicht, ob es Ultra heißt, ob es Fold heißt, ob es whatever heißt. Das werden wir sicher sehen. Die große Frage für uns Europäer stellt sich natürlich, kriegen wir es dann auch? Kann man es dann auch kaufen? Oder dauert es dann eben länger, so was man ja hört, weil eben knappe Kapazitäten, Schwierigkeiten mit Chips und so weiter. Also kann sein, dass das zwar vorgestellt wird, alles, wir darüber sprechen können, aber wir das noch nicht direkt, sage ich jetzt mal, bestellen können. Ist ja auch lustig, wir haben ja dann am Freitag, wenn wir am Freitagabend aufzeichnen, wenn alles so läuft wie normal, und du hast vorhin sehr schön gesagt, was ist dieses Jahr schon normal, aber dann ist ja eigentlich das so, dass du, wenn die das am Mittwoch vorstellen, normalerweise ist so, am Freitag ist Vorverkaufsstart und eine Woche später, 10 Tage später, kann man die Geräte, sicher die normalen iPhone, die Pro-Modelle, kann man ja dann auch kaufen. Das heißt, wir haben unter Umständen, wenn wir unseren Podcast aufnehmen, Freitagabend, schon so einen ersten Blick auf die, man merkt ja dann immer, wie die Lieferzeiten hochschießen. Das können wir dann auch sehen, vielleicht, wenn alles normal läuft, oder?
1: Womöglich, ja. Das wird die spannende Frage sein, ob dann auch jetzt in diesen Zeiten, wo Speicherknappheit herrscht, wo auch manches, ich meine, wir sprechen ja im nächsten Thema auch noch über ein sehr interessantes Zeitfenster zwischen Vorbestellung und Auslieferung.
0: Ja, stimmt.
1: Und das hat bei mir natürlich auch die Frage aufgeworfen, wie wird es denn beim iPhone sein? Also werden wir da auch ein ungewöhnliches Zeitfenster sehen oder wird es da so der Klassiker sein? Das ist sicherlich eine der spannenden Fragen.
0: Das wissen wir nicht, genau.
1: Wo ich auch gespannt bin, ich meine, für uns, die Gerüchteküche jetzt schon sehr gewissentlich seit Monaten verfolgen, ist das eigentlich schon so als, ja, ist ja klar, abgebucht. Aber ich glaube, für die größere Allgemeinheit wird es eine totale Überraschung sein, dass das Basismodell, also dass das iPhone 18 dann aus dieser Keynote verschwindet. Ich glaube, das wird viele Fragen und Diskussionen geben, wenn das tatsächlich so kommt, dass Apple und sie werden ja vermutlich auch nicht sagen, das kommt im Frühjahr. Sie werden ja einfach nichts dazu sagen. Sie werden einfach nur ein paar iPhones präsentieren und es ist kein iPhone 18 darunter. Ich denke mal, da werden so manche dann staunen hinterher.
0: Massiv. Massiv finde ich ganz einen wichtigen Punkt. Wir dürfen nicht vergessen, wir in unserer Bubble, viele, die uns hier zuhören, im Gefunke, überall, wir sind in diesem, ich sag mal, in diesem Gerüchte-Game und allem schon drin. Und die ersten Gerüchte gab es ja vor über einem Jahr schon, dass Apple das splitten will, wie das ja zum Beispiel Samsung, Google, die meisten anderen Hersteller machen das schon lange so, dass man zwei Smartphone-Events mindestens pro Jahr hat. Aber ich denke auch, also die große Masse der Leute, die guckt das an und ich sehe jetzt, also ich bin überzeugt, wenn das so kommt, ich rechne eigentlich schon damit, weil die Gerüchte haben sich wirklich über so langen Zeitpunkt verdichtet.
1: Ja.
0: Aber ich bin trotzdem überzeugt davon, der generelle Konsens, der dann so rausgetragen wird, wird sein, hey, Apple ist ja krass teuer geworden. Letztes Jahr konnte ich noch für 890 Franken ein iPhone kaufen. Dieses Jahr kostet das mindestens 1400. Da werden dann zwar Birnen mit Äpfel verglichen, aber letztendlich ist das der Punkt. Letztes Jahr konntest du ein normales iPhone kaufen, ein iPhone 17, für eben unter 1000, deutlich unter 1000 bei uns in der Schweiz. Und jetzt, wenn es das wirklich nicht gibt, dann eben nicht. Und das, ja, das gibt dann so ein bisschen Aufklärungsbedarf, beziehungsweise eben, es ändert ja nichts, wenn die Leute einfach, und da gibt es viele, die einfach, ja, die wollen ein neues iPhone, aber sie wollen einfach das günstigste von diesen neuen iPhones. Und das wird es so in der Form dann in dem Fall jetzt eben nicht geben.
1: Was bei mir dann doch die Frage aufwirft, ob Apple nicht von seiner Regel abweicht und in irgendeiner Art und Weise einen kleinen Teaser einbaut, dass
0: kein Fall
1: ein Standard-iPhone irgendwann kommen
0: Meinst
1: wird.
0: Du?
1: Ja, ich meine,
0: hey, ihr müsst das Teure nicht kaufen, es kommt ja dann im Frühling was Günstigeres.
1: Sie sehen sich ja einer doppelten Problematik ausgesetzt. Sie haben ja das Problem, dass ja einerseits sie jetzt ein teures Line-up jetzt nur haben in diesem Jahr, aber dann kommt ja noch diese massive drohende Preiserhöhung durch die Speichergeschichte ja auch noch obendrauf. Also
0: kommt beides zusammen,
1: ja
0: klar.
1: Das
0: der perfekte Sturm.
1: Das ist, glaube ich, eine Überlegung wert, wie man das regeln kann, dass man da, ohne jetzt zu sagen, es kommt definitiv etwas, aber etwas, was so, ich meine, Apple beherrscht ja diese Kunst. Wir haben das ja immer wieder gesehen, dass sie dann so Brückenschlag gemacht haben, dass man schon ahnte, okay, wir müssen bis Frühjahr warten.
0: Ja, ich meine, das Problem, dass ja, wir sprechen ja immer über die Preise und wir hatten ja auch schon Feedbacks, haben wir auch schon mal hier, glaube ich, drüber gesprochen, die gesagt haben, hey, aber die Preise sind eben auch ein Mittel, um die Nachfrage zu steuern. Und wenn du sowieso nicht liefern kannst, wenn du sowieso weißt, du hast viel zu wenig Chips, nicht nur RAM-Chips, sondern zum Beispiel auch die A-Prozessoren, dann ist ja das auch eine Möglichkeit, dass du die Dinge halt eben, dass du eben nicht das günstigere Modell, wo du vielleicht sowieso mehr verkaufst, aber jetzt wäre es gerade unpraktisch, weil du es ja sowieso nicht liefern kannst. Aber es ist schon, wie du sagst, die große Frage ist eigentlich dann, wie sie das in irgendeiner Form kommunizieren, ob sie, was sie damit machen, bin ich auch gespannt.
1: Ich erinnere mich immer noch an, das war ja bei irgendeinem Mac, glaube ich, dass John Ternus dann auch in der Präsentation diesen legendären Satz gesagt hat, that's for another day.
0: Ja, ne? Stimmt. Ja,
1: und das,
0: genau.
1: Und so Augenzwinkern und alle wussten, was er meinte und er hat nichts konkret angekündigt, aber es sorgte für Beruhigung. Ich kriege leider gerade nicht mehr so ganz zusammen, um welches Produkt es damals ging.
0: Das war doch der Mac, war das nicht der Mac Pro?
1: Das kann sein.
0: Das war der Mac Pro.
1: Ja, das kann sein.
0: Das war bei der Vorstellung des ersten Mac Studio, wo alle so dachten, hä, Moment mal, aber es gibt doch noch einen viel teureren darüber. Das war die Geschichte.
1: Es war auf jeden Fall eine beruhigende Maßnahme seiner Zeit, dass er das gemacht hat. Und ich könnte mir so etwas hier auch vorstellen, weil es einfach zu sensibel ist. Weil es einfach, dass die Leute einen falschen Hals kriegen, das entfaltet eine Eigendynamik, die Apple schwer wieder eingefangen bekommt.
0: Es ist ein großes Problem für Apple, das muss man ganz klar sagen. Die Frage, die sich ja dann auch stellt, ich meine, es ist eben spannend, es gibt so viele mögliche Fragen um das Thema rum. Ich meine, wenn wir jetzt die 18 Pro und Pro Max bekommen und dieses Crazy Fold und vielleicht noch ein paar AirPods, können wir nachher noch drüber sprechen, und dann eben kein iPhone 18, dann bleibt ja das iPhone 17 offiziell im Rennen bei Apple. Weil Apple macht sich ja immer einfach. Apple schmeißt ja das letztjährige Modell oft raus, zumindest bei den Pro-Modellen ist das jeweils so. Die fliegen dann raus. Und dann gibt es vielleicht noch ein vorletztjähriges manchmal, aber es ist ja, das Apple-Lineup auf der Apple-Webseite ist ja immer ganz einfach. Da fliegt ja dann das Ältere raus, das Neue ist drin und Punkt. Natürlich im Handel sieht es komplett anders aus. Aber wie machen Sie es dieses Mal? Lassen Sie dann das 17 ein? Müssten Sie ja. Also Sie können es ja nicht rausnehmen. Das müsste weiterlaufen.
1: Klar.
0: Aber die Frage dann natürlich so ein bisschen, wird denn das auch teurer? Weil es wird ja alles, also es wurde ja alles teurer. Selbst uralte HomePods und Apple TVs und so. Theoretisch, Sie haben sich das ja nur aufgespart, aber theoretisch könnte es natürlich trotzdem auch sein, die neuen sind teuer, die bestehenden, die noch drin bleiben, werden auch ein bisschen teurer.
1: Das ist denkbar, weil Sie damit ja auch beim iPhone 18 im nächsten Frühjahr den Vorteil hätten, dass Sie dann keine Preiserhöhung mehr zu verkünden haben. Und Sie könnten dann die gute Nachricht verkaufen, dass das iPhone 17 dann im Preis gesenkt wird.
0: Genau.
1: Das wäre natürlich so ein Spin, den Sie da ergreifen könnten. Ja, möglich.
0: Ich würde nicht drauf wetten, dass du das iPhone 17 noch für 7,99 bekommst, wie es aktuell noch auf unserer Webseite draufsteht.
1: Denkbar, ja.
0: Ja, mal gucken. Ah, spannend. Was kommt denn sonst noch neben diesen iPhones und denen, die nicht kommen?
1: Ja, das ist tatsächlich die sehr spannende Frage, was sie vielleicht noch so als Ergänzungen reinnehmen. Also die Apple Watch ist natürlich ein ganz heißer Kandidat. Die gehört ja eigentlich zum iPhone-Event dazu. Ja, witzig, ne? Ich meine, die vergisst man sehr leicht mittlerweile.
0: Total, die habe ich komplett vergessen.
1: Stimmt. Aber die ist da eingepreist. Und dann ist die Frage, ob sie dann noch Platz und Muße haben, zum Beispiel jetzt zur Home-Linie etwas zu machen oder ein Apple TV dort vorzustellen. Mhm. Ich habe so die Befürchtung, oder was heißt die Befürchtung, aber die Vorahnung, sie machen es vielleicht nicht. Weil,
0: ja, ich glaube auch nicht.
1: Weil das Fold-Thema ist so groß und erklärungsbedürftig.
0: Ja.
1: Und dann noch die Apple Watches und die restlichen iPhones, das ist ja schon eine ganze Menge.
0: Ich glaube schon eine ganze Menge. Ich glaube echt nicht, dass sie, ja, ich habe wirklich auch das Gefühl, dass sie das nicht machen, dass sie das quasi nicht bringen, zusätzlich noch. Klar, wir wissen, man erwartet das und das Zeug ist ja ready und so. Und sie werden sicher auch noch ein paar Worte über iOS 27, also das wird sicher ein Thema werden. Hey, jetzt und mit der tollen neuen
1: Generation. Das weiß ich gar nicht.
0: Meinst du nicht?
1: Das weiß ich. Ich glaube, sie noch werden...
0: Mal so ein kurzer Recap.
1: Nee, das glaube ich gar nicht mal. Das haben sie in den letzten Jahren ja auch entgegen der Erwartungen immer unterlassen. Sondern ich könnte mir dieses Jahr sehr klar vorstellen, dass sie Siri AI nochmal ganz deutlich featuren und auch
0: Genau.
1: Ja, aber nicht jetzt das Betriebssystem als Ganzes, sondern den KI-Aspekt, KI-Aspekt im Fokus.
0: Ja,
1: und dass sie das dann halt dann auch in den Fokus stellen.
0: Ja.
1: Und auch, sag ich mal, das so darstellen werden, als wenn das ein Geräte-Feature ist. Also, dass sie eben auch diese Verknüpfung herstellen für die Leute. Ja.
0: Genau, so ohne es zu sagen, hey, mit den neuen iPhones ist natürlich die neue geile Siri dabei und die ist ja dort viel besser als überall sonst und so. Ja, ja, klar, das habe ich gemeint, sorry, ich habe mich unklar ausgedrückt, genau. Also Siri AI wird sicher ein großes Thema werden, denke ich. Und dann ist ja so ein bisschen die Frage, also AirPods, da gibt es ja auch Gerüchte, dass AirPods 5, also die normalen AirPods, kommen können. Ich glaube, die Pro, das ist Gerüchte, dieses Kamerazeug, das glaube ich jetzt inzwischen Garmin ist sicher, das kommt nächstes Jahr. Die neuen Pros mit Kameras. Aber
1: ja, Garmin liegt das, auch oft also, daneben. Ja, das Garmin finde ich mittlerweile kein sehr zuverlässiges Orakel mehr. Aber ich könnte mir tatsächlich auch vorstellen, dass das so eine Überfrachtung des Events
0: wird. Ja, genau. Weil die sollten sie in irgendeiner Form kommen, dann sind ja die auch erklärungsbedürftig. Das ist ja nicht das Gleiche, wie sonst du sagst, hey, Töne ein bisschen besser, 5 Stunden mehr Akkulaufzeit, cool, Punkt, weiter geht's. Sondern da müsstest du auch mehr erklären, das wäre dann eigentlich zu viel. Das denke ich auch.
1: Die Frage ist ja letzten Endes, und ich meine, das ist ja eng verknüpft auch mit diesem Führungswechsel bei Apple, wie stark Turners jetzt auch als Innovator wahrgenommen werden möchte. Also inwieweit man jetzt auch versucht, möglichst schnell möglichst viele neuartige Produkte zu lancieren, um diesen Wechsel an der Spitze auch, sag ich mal, um ihm so ein bisschen Vorschusslorbeeren zu geben. So eine Lehre eigentlich aus dem Übergang zu Tim Cook, der ja damals eben durch die gesundheitliche Entwicklung und den Tod von Steve Jobs ja ungeplant war. Und Tim Cook war ja einige Jahre so ein bisschen in Verdrückung, dass ihm ja immer nachgesagt wurde von wegen, ja, der hat keine Innovation, da kommt nichts Neues mehr. Und dann war ja dieser Befreiungsschlag damals die Apple Watch.
0: Die Apple Watch, genau.
1: Mit der er ja dann zum Ausdruck bringen konnte, wir können noch was Neues machen.
0: Ja.
1: Und dass man Turnus gar nicht erst in diese Verdrückung bringt, dass man Turnus eigentlich so gleich, weil er ja auch der frühere oder der jetzige Hardware-Chef ist noch, dass er sozusagen sagt, guckt hier, pam, pam, pam, und hier ist erstmal sehr viel Hardware, was ihm dann auch so ein bisschen den Rücken frei macht, sich dann um die schwierigeren Baustellen zu kümmern, wie zum Beispiel Software, die ja anstehen.
0: Das stimmt natürlich. Ich meine, das würde wiederum dafür sprechen, dass eben mehr kommt. Dass vielleicht trotzdem sogar noch Home-Zeug kommt oder so.
1: Ja, oder dass sie tatsächlich in den Oktober mal was Neuartiges reinpacken. Weil unser nächstes Thema mit den Macs ist ja auch ein wenig rätselhaft vom Timing her.
0: Genau.
1: Und das öffnet natürlich neue Perspektiven für den Herbst, dass die Macs eigentlich schon, sag mal, weitgehend abgefrühstückt sind.
0: Ich kann mir das genau eben auch vorstellen, dass nicht das iPhone-Event überlastet wird, weil man darf nicht vergessen, ist das wichtigste Produkt für Apple ist immer noch das iPhone, und das willst du ja nicht irgendwie, das willst du ja nicht konkurrenzieren durch irgendwelche crazy neuen Home-Produkte oder so, sondern das willst du eigentlich einfach eben, es strahlt alleine, staunen und strahlen. Und dann aber trotzdem irgendwie 4-5 Wochen später kommt dann nochmal ein Event, und da dreht sich dann eben zum Beispiel nur um Home. Da kannst du ja auch nochmal Siri AI erwähnen, weil das ja so toll funktioniert damit und so. Und dort bringst du dann ganz viele Dinge, die überall dort reinpassen. Das würde schon passen. Gerade der Mac, wir kommen nachher gleich dazu, aber weil der ja so völlig außer Plan, also nicht außer Plan für Apple, aber für uns, also völlig außer Reihe einfach jetzt noch reingedrückt wurde. Das würde dafür sprechen, da hast du recht, ja. Das wäre vielleicht so ein Oktober-Hardware-Event, ich meine MacBook Air, er kommt mir nachher dazu. Ich will noch eine Sache mit dir besprechen, das gehört zum Apple-Event so ein bisschen dazu noch. Und zwar, wir haben es ja am 9. Und ich habe vorhin so gesagt, ja, dann wäre ja, wenn es so normal wäre, der 18. wäre dann Verkaufsstart. Jetzt haben wir ja den Mac vorgestellt bekommen, unser nächstes Thema, was wir schon spoilern können, der ist ja ab 22.09. erhältlich. Auch so ein komisches Datum, ein Dienstag. Am Dienstag kannst du den, klar, jetzt kannst du sagen, so einen Monat, nachdem er vorgestellt wurde, da ist ja Apple dann ganz strikt, wurde gestern am Dienstag vorgestellt und einen Monat später kann man den haben. Aber meinst du, dieses Datum ist einfach so völlig random, oder ist dann vielleicht auch fürs iPhone das Datum?
1: Also es scheint ja in irgendeiner Art und Weise verknüpft zu sein mit den Betriebssystemen auf jeden Fall, weil die neuen Macs ja mit macOS 27 ausgeliefert werden sollen. Und es gab ja auch in einem Briefing in Amerika die Nachfrage, ob das so ist. Und man hat dann nichts offiziell nicht so gesagt, aber alle haben geschmunzelt. Und es war eigentlich schon so Wink genug zu erahnen, dass es dann so sein könnte. Deshalb, ja, möglicherweise wird dann alles so in diesem Zeitfenster rauskommen. Also auch iOS 27 und damit dann die Voraussetzung für die neuen iPhones. Das könnte tatsächlich so sein.
0: Ja, das könnte so sein. Du hast recht. Und ich meine, der 22. passt, weil wir haben macOS und ich glaube auch iOS haben wir schon oft an einem Montag bekommen. Das gab es doch schon ein paar Mal, dass am Montag das neue Betriebssystem rauskam. Und dann am Dienstag kommt die neue Hardware. Würde auch für die iPhones natürlich passen, weil ich meine, du willst ja nicht 3 Tage vorher die iPhones verkaufen mit iOS 6.27 und du selber hast noch nicht. Also es ist ja immer so, du kriegst das Update für deine Geräte zuerst und dann 1-2 Tage später oder manchmal auch noch ein bisschen, kommen dann die neuen Geräte damit.
1: Gut, wir haben natürlich ja auch schon gesehen, und das wäre jetzt witzig, wenn es mal umgekehrt wäre, dass macOS deutlich später kommt als iOS. Und vielleicht ist es jetzt mal umgekehrt, dass macOS rauskommt und iOS lässt noch auf sich warten. Aber es gibt ja eigentlich keinen guten Grund, warum iOS auf sich warten lässt. iOS ist ja,
0: ist ja fertig.
1: In dieser Beta, muss man ja sagen, wirkt es ja fertiger denn je.
0: Aber es kann halt sein, dass die Geräte noch auf sich warten
1: lassen.
0: Da gibt es ja auch hartnäckige Gerüchte, die nicht nur beim Fold sagen, das Ding kommt spät und wenn, dann nur in gewisse Länder. Es gibt ja generell Gerüchte, die sagen, hey, alle die Dinger kommen ein bisschen später. Das könnte theoretisch auch sein, dass wir, du hast vorhin ganz kurz erwähnt, wir haben den Mac gestern vorgestellt bekommen. Ein Monat später können wir ihn ja quasi erst kaufen. Ich will jetzt nicht unken, aber theoretisch könnte sowas Ähnliches auch beim iPhone passieren, dass wir da plötzlich eine längere Spanne dazwischen haben als diese üblichen 10 Tage.
1: Beim Mac stellt sich ja tatsächlich die Frage, warum dieses Timing jetzt gewählt wurde. Ist es der Liefersituation geschuldet? Ist es vielleicht auch einfach Strategie, weil Apple die Macs raushalten will aus jetzt dem iPhone-Event? Denn wir wissen ja, ich meine, in dem Moment, wo du anfängst, die Macs auszuliefern, werden sie auch getestet und natürlich werden sie Thema sein. Und das jetzt, sage ich mal, in einer oder zwei Wochen würde natürlich brutal mit dem iPhone-Event kollidieren. Und,
0: ja, komplett.
1: Und wahrscheinlich zulasten des Macs. Also wählt man einen Termin, der dann schon so ein bisschen raus ist, auf der anderen Seite aber auch immer noch ziemlich nah dran. Weil wenn wir jetzt darüber sprechen, dass dann die iPhones rauskommen, vielleicht ist es ja aber auch, ich meine jetzt mal eine ganz kühne These, vielleicht ist auch der Gedanke, man bringt die Macs am 22. September, weil man dann noch gar keine iPhones hat, sodass ja, dann zumindest irgendwas positiv berichtet werden
0: das
1: kann.
0: Das wollte ich gerade sagen, auf das wollte ich ja hinaus, genau. Ja.
1: Und später kommen dann die iPhones,
0: ja, genau.
1: Also abgestuft je nach Modell.
0: Weil wenn wir jetzt bei Apples normalem Zeitplan bleiben, finde ich es immer noch super knapp. Wenn wir am 9., ich weiß, für euch ist das vielleicht ein bisschen blöd zum Zuhören. Ich habe hier den Kalender offen, weil sonst kriege ich es nicht auf die Reihe. Müsstet ihr vielleicht auch machen. Aber wenn du am 9. haben wir das Event, das wissen wir mit Sicherheit. Wenn es so läuft wie jedes Jahr, dann haben wir am 18. den Verkaufsstart. Das heißt, am 16. normalerweise plus minus sind diese Review-Perioden für die paar, die das schon vorher bekommen, sind zu Ende. Das heißt, du hast in der Woche vom 16. bis am 20. irgendwie hast du all diese iPhone-Reviews von den Hightech-YouTubern etc. Aber dann schon zwei Tage später den Mac bringen, weil auch da ist es ja normalerweise so, dass du zumindest so MKBHD und die Großen, die haben ja das auch schon zwei, drei Tage vorher, also können vorher berichten, sage ich mal. Ich finde, das ist alles wahnsinnig knapp. Also für mich macht das ehrlich gesagt wirklich nur Sinn, wenn eben am 9. die iPhones vorgestellt werden, aber irgendwie vor dem 30. oder sogar 7. Anfang Oktober kriegt man die gar nicht. Und dann hättest du genau das, was du nämlich gesagt hast. Große Vorstellung iPhones, große Enttäuschung, wir müssen noch lange warten. Zwei Wochen später immerhin schon mal die Macs und dann nochmal zwei Wochen später erst die iPhones. Könnte tatsächlich auch sowas geben.
1: Also die Krux des jetzigen Zeitpunkts ist ja tatsächlich, dass wir noch nicht in der Lage sind, das wirklich zu sehen, welche Taktik hier gewählt wurde, warum Apple das zum jetzigen Zeitpunkt mit den Macs gemacht hat. Wir werden im Oktober werden wir sicherlich sehr profund das beantworten können. Dann werden wir sagen können, jetzt ist alles klar, warum sie das so gemacht haben.
0: Schon am 9., weil dann... Sie werden ja einen Liefertermin.
1: Das ist richtig,
0: bekannt geben müssen.
1: Das werden wir da auch sehen. Ich meine, es gibt natürlich noch andere Theorien, die ja auch noch möglich sind, dass einfach die Macs zu einem jetzigen Zeitpunkt gekommen sind, weil Apple da auch Mitbewerbern zuvorkommen will und die Deutungshoheit, jetzt die Technologiehoheit behalten will, jetzt den 2-Nanometer-Chip dann rauszubringen. Also auch da gibt es ja gute Argumente, dass man jetzt zum jetzigen Zeitpunkt das jetzt herausbringt und nicht nur, um jetzt das iPhone zu flankieren. Aber das werden wir tatsächlich dann erst im September so richtig sehen können, was dahinter steckt.
0: Ja, weil die Situation, dass ein Mac-Launch und dann nicht mal der Volumen-Macs, muss man ja fairerweise auch sagen. Wir reden ja hier nicht von MacBook Air oder MacBook Pros, wir reden von Mac Mini und von Mac Studio. Aber dass so ein Mac-Start quasi so nah ans iPhone-Event kam, das gab es noch nie. Weil normalerweise schaufelt sich Apple diese Zeit rund ums iPhone-Event frei. Weil eben, hey, dann ist iPhone, Punkt, wichtigstes Produkt. Also das macht mich so ein bisschen nervös. Aber wir wissen es nicht. Lass uns mal über die Macs sprechen. Jetzt haben wir schon ziemlich viel vorgeteased und geredet, aber jetzt müssen wir mal wirklich Tacheles reden. Apple hat nicht nur neue Macs vorgestellt, den Mac Mini und den Mac Studio, beziehungsweise aktualisierte, neu sind die, Design sieht genau gleich aus wie vorher, aber innen ist alles neu, sondern natürlich auch neue Prozessoren, und zwar eigentlich zwei neue. Wir haben den M6 bekommen, crazy, musst du uns nachher gleich mal einordnen, und den M5 Ultra. M5 Pro und M5 Max hatten wir ja vorher schon im Frühling mit den MacBook Pros bekommen, aber jetzt haben wir quasi einerseits den neuen Supi-Dupi Mega Ultra Chip und dann aber gleich beim Basismodell sozusagen einen Sprung gemacht vom M5 auf den M6.
1: Ja, und das ist in der Tat bemerkenswert, weil Apple da jetzt ja das, was wir bei der M4-Linie damals gesehen haben, wo sie den M3 Ultra rausgebracht haben und wir ja auch schon darüber diskutiert haben, dass es irgendwie merkwürdig ist, da eine 3 inmitten dieser 4 zu haben. Mhm. Das machen sie jetzt in umgekehrter Reihenfolge und es lässt fast die besseren Computer dann so ein bisschen schlechter aussehen, weil die noch im 5er-Zeitalter geblieben sind, 3 Nanometer Strukturbreite. Und so dieses... technologische Anführergerät ist jetzt halt der Basis-Mac mit 6 und eben dieser 2-Nanometer-Strukturbreite.
0: Genau, genau.
1: Wir sehen da auch sehr interessante Grundzüge dessen, was uns erwarten könnte bei künftigen Apple Silicon Prozessoren. Also wir haben ja beim M5 schon gesehen, dass sie diese sogenannten Supercores eingeführt haben. Und
0: ja,
1: viele dachten ja, und man musste das ja auch annehmen, dass das entweder ein neuer Marketingbegriff ist für dasselbe oder der Nachfolger der Performance-Cores, weil die ja plötzlich verschwunden waren aus den neuen Prozessoren.
0: Ja.
1: Und jetzt sehen wir tatsächlich, es gibt ein Dreigestirn. Es gibt diese Efficiency-Cores, es gibt die Performance-Cores und es gibt die Super-Cores. Und alle drei stecken jetzt in diesem M6 drin, was ja dann auch klar bedeutet, die werden natürlich in nachgelagerten Pro- und Max-Prozessoren definitiv auch drin stecken. Also Apple hat sich da so ein kleines Baukastensystem jetzt aufgebaut, mit dem sie da sehr passgenau eben dann Chips zusammenbauen können.
0: Ja, das ist wirklich so, ganz genau. Also sie können da quasi verschiedenste Dinge zusammenmixen sozusagen. Und ja, man muss ja auch sagen, wenn wir vielleicht schnell beim M5 Ultra noch vorbeigucken, bevor wir uns dann die Spezifikation ein bisschen im Detail anschauen, das Teil ist ja auch krass. Also da hat das ja dieses zweimal M5 Max, wie wir das ja kennen, der M3 Ultra war ja auch zweimal M3 Max quasi, aber durch die Verbesserungen, die sich halt beim M5 schon ergeben haben, hast du ja jetzt, wenn du diese Performance-Sprünge anguckst, klar, Apple hat früher immer dann mit dem M1 verglichen und das war dann immer viermal schneller und so. Dieses Mal sind sie ja auf ihrer Webseite relativ klar. Sie haben auch direkt zum Beispiel mit dem M3 Ultra verglichen, also dem direkten Vorgänger. Und gerade was so bei KI-Anwendungen ist, ist ja absurd, wie viel schneller der neue geworden ist.
1: Das ist in der Tat so. Also Apple spricht ja von einem KI-Kraftwerk, aber vor allem markiert der Ultra ja auch eine sehr große, eigentlich die größte Architekturveränderung seit Einführung des Apple Silicons.
0: Genau.
1: Weil sie dieses Prinzip von Ultra Fusion, was sie am Anfang eingeführt haben und wo wir zeitweise auch ein bisschen ratlos waren, wie sie das fortführen wollen. Das war ja diese Problematik, dass sie dort ja im Max-Prozessoren zusammen getackert haben, sage ich jetzt mal ganz salopp, und dann über Ultra Fusion dann eben dann zusammengeschaltet haben und das Grenzen aufzeigte und wo dann auch die Frage war, wie soll das denn in Zukunft weitergehen? Dann haben sie ja schon beim Max-Prozessor, beim M5, eigentlich so eine Vorarbeit geleistet und jetzt sehen wir tatsächlich mit dem M5 Ultra, dass wir 4 zusammengeschaltete Dies haben, also Quad-Die, das dann über Ultra Fusion dann da zusammengebaut ist und das mit einer sagenhaften Übertragungsrate, die deutlich das übertrifft, was wir eben in allen vorherigen Ultra-Generationen gesehen haben. Also wir sehen tatsächlich hier eine richtige Zeitenwende beim Ultra-Prozessor. Ja.
0: Und ich meine einfach, dass es nochmal gesagt ist, das sage ich jetzt nicht, weil ich ihn auf dem Schreibtisch habe. Ich meine, ich lasse das Teil noch in 10 Jahren nicht aus. Aber auch der M3 Ultra war ja eine absolute Powermaschine. Der M2 und der M1 auch. Das sind halt extrem schnelle Prozessoren. Aber jetzt haben sie wirklich den Turbo gezündet, wie es von dir erklärt ist. Und natürlich sieht man natürlich auch, worauf das abzielt. Ich meine, 1,2 Terabyte pro Sekunde Speicherbandbreite, seien wir mal ehrlich, das brauchst du eigentlich nie. Das brauchst du nicht zum Gamen, das brauchst du nicht zum Entwickeln. Aber wenn es um KI geht, ist das natürlich einer der Hauptpunkte, wo die teilweise tatsächlich, auch wenn sie krass gut sind, noch einen Flaschenhals darstellen. Also Apple hat dieses Teil natürlich genau dafür positioniert, oder? Lokale KI-Modelle schnell laufen lassen zu können.
1: Ja klar, es geht auch nur um KI. Es ist eigentlich, ich meine, der Apple hatte mit seinen Pro-Prozessoren ja ein großes Problem, das wir beim M3 schon in Ansätzen beobachten konnten. Sie waren einfach zu leistungsfähig für das, wofür sie ursprünglich halt gemacht wurden.
0: Genau.
1: Im kreativen Bereich, klar, man konnte noch mehr Spuren in Logic Pro bearbeiten. Man konnte jetzt noch mehr ProRes 8K Videospuren in Final Cut bearbeiten. Aber die Frage war ja am Ende, wer braucht das nachher wirklich?
0: Genau.
1: Das war eine ganz spitze Zielgruppe. Und sie haben die Showcases ja bei den Max-Prozessoren ja schon so gewählt, dass wir eben wirklich so Hardcore-Anwendungen hatten, wie Ersatz für Workstations. Also nichts, was jetzt einen so breiten Markt hatte, wie man ihn für Apple eigentlich erwarten müsste, dass sie ihn haben müssen. Und das ganze KI-Thema, das ja über sie gekommen ist, dass sie ja, sag mal, wo auch viel Prinzip Zufall noch mit reingespielt hat. Klar, sie haben tolle Vorarbeit geleistet mit der Hardware. Deshalb sind sie ja auch ja von vielen ausgewählt worden eben für die Software. Aber im Endeffekt, sie haben dieses Thema eigentlich ja nicht von selber gespielt. Und jetzt sind sie so in diesem Stadium, dass sie tatsächlich jetzt diesen Ball selber weiter nach vorne spielen.
0: Genau.
1: Und weil sie einfach einen riesen Absatzmarkt jetzt da sehen.
0: Genau. Ja, absolut. Genau. Das ist ja genau der Punkt. Also, und jetzt finde ich, wird es eben ganz crazy, wenn wir jetzt den Mac Mini anschauen. Der Mac Mini hat ja auch eine krasse Wandlung durchgemacht. Der Mac Mini, ursprünglich ein Einsteigermodell, ein hey, probier doch auch mal den Mac aus, ist cool, du hast noch irgendwo einen PC-Monitor, eine Tastatur, stöpsel die mal dran und komm mal so ein bisschen schnuppern im Mac-Universum. Das war ja mit dem M4 Mac Mini preislich zwar noch, konnte man das noch so sagen, aber im Prinzip schon der war ja, ich meine, mit ihm konntest du alles machen. Es war ein vollwertiger Mac, der einfach super klein war. Jetzt mit dem M6 muss man ja sagen, auf den Preis kommen wir nachher noch, aber der ist ja auch unfassbar für KI optimiert. Der ist ja auch schon ganz, ganz stark in dem Bereich.
1: Der geht in den Bereich, wobei man da die Limits schon stärker sehen kann. Also die RAM-Ausstattung ist ja zum Beispiel so ein Limit, wo man dann ja sagen kann, okay, man muss schon sehr genau gucken, für welchen Use Case man das jetzt verwendet. Selbst wenn man die Mac Minis clustert, die ein M5 Pro haben. Aber diese 64 GB Oberlimit sind natürlich schon
0: natürlich
1: ziemlich harte Grenze. Also Apple hat das schon so gestaltet, dass man sehr schnell beim Mac Studio landet, wenn man jetzt lokale KI machen möchte.
0: Ja, wir wissen, wenn Apple etwas kann, ist es Upselling, natürlich.
1: Aber für viele Anwendungen ist es ja tatsächlich so, dass es dann auch durchaus dann machbar ist, dass man das jetzt auch mit so einer Mini-Konstellation machen kann. Und ich meine, man muss eines noch dazu sagen, es geht ja nicht nur um KI, es ist eigentlich das Mac-Release, was am stärksten seit langem auch in Richtung Unternehmenskunden geht. Also man kann ganz klar sehen, dass Apple auch angesichts der gestiegenen Preise sein Wohl jetzt gar nicht mal so sehr mehr bei den Privatkunden momentan sucht, sondern dass sie sagen, das ist jetzt gerade bei Unternehmen gefragt, lokale KI. Man kann es gegenrechnen gegen Tokens, die man einspart für Cloud-KI. Nicht alles braucht Cloud-KI. Man braucht nicht immer die High-End-Modelle. Und es kommen natürlich noch so ein paar andere Sachen dazu, wie Datenschutz, Datensouveränität, die ja auch noch als gute Argumente für eben lokale KI sprechen. Und da positioniert sich Apple jetzt ganz klar.
0: Ja, und generell, du hast vorhin gesagt, also ich finde auch beim Mini, man merkt zum Beispiel, was ich großartig finde, jeder Mac Mini, egal auch der günstigste, hat eine 2,5 Gigabit Ethernet-Port. Nicht mehr dieser 1 Gigabit-Port. Und jeden Mac Mini kannst du, wenn du willst, auch mit einem 10 Gigabit Ethernet-Port ausrüsten. Ich meine, wer hat so ein schnelles Internet? Aber trotzdem, im Unternehmensumfeld unter Umständen ist das spannend. Also da sieht man, haben sie einfach durch die Bank die ganze Technik aktualisiert. Der Mac Mini ist ja auch, wenn du die M5 Pro-Variante wählst, gibt ja beides, es gibt eine M6, Einsteigermodell, ich traue mich das kaum zu sagen, ist aber so. Und dann gibt es ja noch den M5 Pro. Und wenn du den M5 Pro hast, hast du tatsächlich Thunderbolt 5. Du hast es erwähnt, dann kann man die stacken, also kann man sie zusammenklöppeln für zum Beispiel KI-Anwendungen. Sonst hat er Thunderbolt 4, was ja auch unfassbar schnell ist. Also der ist einfach, selbst in der Basis-Variante, ich würde wahrscheinlich mit 256 GB nicht weit kommen, das ist tatsächlich ein Problem. Aber sonst ist ja der super performant. M6, 16 GB RAM und dann eben, sagen wir mal, 5, 12 GB. Das ist ja ein absolut toller, jeden Tag Mac, vollwertiger Mac.
1: Ja, ich meine, wir sind ja jetzt in einem Stadium angelangt, wo man sagen muss, dass für bestimmt 90-95% der Privatanwender so ein Basis-Mac vom Prozessor her. Also Speicher natürlich muss man individuell konfigurieren, aber vom Prozessor her völlig ausreicht. Also
0: total.
1: Ja. Ein Ultra als Liebhaberei,
0: nein, das braucht
1: jeder soll sich hinstellen, was er möchte, aber das objektiv zu begründen wird dann doch sehr schwer, weil du da einfach völlig oversized unterwegs bist.
0: Natürlich, absolut. Und der Mini ist halt cool, weil er eben wirklich klein ist quasi. Und inzwischen kann man ihn ja speichertechnisch wunderbar aufrüsten. Also ist ja nicht bei 512 vorbei. Wenn du 2 Terabyte willst, just do. Es kostet einfach viel. Aber ja, also genau. Also es sind extrem coole Macs, die mich faszinieren. Was man halt schon, vor allem beim Mini, ich finde beim Studio, da finde ich das gar nicht schlimm, aber beim Mini, die sind natürlich alle teurer geworden. Und der Mini, finde ich, der Einstiegs-Mini kostet, ich rede in Schweizer Preisen, 899 Schweizer Franken. Und der Einstiegs-Mini mit M4, der war halt bei 599 Franken. Und das ist ja schon, das ist ja nicht nichts. Schon, es halt schon einfach deutlich teurer geworden, das Teil.
1: Ja, in Deutschland übersteigen wir sogar eine magische Grenze, nämlich die 1.000-Euro-Grenze. Echt? Da sind wir bei über 1.000 Euro für den Einstieg.
0: Also der Standard nur 16 und 256.
1: Ja. Wow. Ja. Das ist schon, ich meine, der M4 hat, glaube ich, auch 700 Euro seinerzeit gekostet, als er an den Start gegangen ist.
0: 300 ist er einfach hochgegangen bei uns.
1: Und jetzt sind wir bei 1049 Euro in der Grundkonfiguration. Also das ist schon eine Ansage. Und ich meine, das ist tatsächlich ja auch eine Abkehr von diesem Konzept, dass du einen ohne Display und Tastatur ausgelieferten Grund-Mac hast, der dir den Einstieg in die Apple-Welt versüßt. Ja. Du musst schon ziemlicher Überzeugungstäter sein, wenn du dann eben diesen Einstieg willst.
0: Ja, das kannst du laut sagen, allerdings.
1: Andererseits bewegt sich natürlich dieser Mac jetzt auch in einem Marktumfeld, wo insgesamt auch vieles teurer geworden ist. Und wo auch ja im PC-Bereich manche Einstiegsgeräte wegen mangelnder Rentabilität drohen oder bereits verschwunden sind vom Markt. Also
0: nicht vergessen, das
1: stimmt. Es ist ja kein Alleingang von Apple, der da gerade stattfindet, sondern es ist eben eine allgemeine Entwicklung, die wir da sehen.
0: Ja, ja, absolut. Das ist ein ganz wichtiger Punkt. Also das kann man nicht einfach Apple anlasten.
1: Ja.
0: Lustigerweise finde ich übrigens den Mac Studio in der Basis, ich meine, bei so einem crazy Teil von Basis zu reden, ist immer ein bisschen komisch, aber ist halt so. Also die M5 Max ist ja die Basisvariante vom Mac Studio, wenn du eben nicht den M5 Ultra willst. Die kostet zumindest bei uns gleich viel wie der M4 Max Mac Studio vorher gekostet hat. Die wurde nicht teurer.
1: Ja, man muss sich das tatsächlich genau begucken, weil es auch bei den Preiserhöhungen ganz interessante Unterschiede gibt. Also es ist nicht automatisch gesagt, dass eine leistungsfähigere Komponente automatisch jetzt proportional genauso viel mehr kostet, als zum Beispiel eine Basiskomponente. Ja. Das ist mir auch so bei dem Preistableau aufgefallen, dass es da sehr interessante Eigendynamiken gibt, die Apple da gewählt hat. Aus welchen Gründen auch immer. Ich meine, aus irgendwelchen Gründen werden sie gesagt haben, das ist jetzt nicht klug, da das jetzt auch so drauf zu schlagen. Aber
0: offensichtlich.
1: Da lässt sich, ich will jetzt nicht sagen, ein Schnäppchen schlagen, aber hier und da ist es schon eine interessante Abwägung, die man machen kann.
0: Man muss einfach genau gucken, welche Konfiguration man wirklich braucht, weil je nachdem ist eine andere unter Umständen verhältnismäßig günstiger. Das ist genau der Punkt. Also es lohnt sich immer, aber in dem Fall finde ich auch, es lohnt sich ganz besonders, mal genau hinzuschauen. Ja.
1: Was ich noch interessant finde, was ich heute gelesen habe, ist, dass Apple bei den Macs, die noch in der Bestellung sind und die noch nicht ausgeliefert wurden, jetzt dann kostenlose Upgrades teilweise macht für Kunden. Ja, das hatte heute 9to5 Mac berichtet.
0: Cool.
1: Und es zeigt aber andererseits ja eben auch, wie stark der Backlog ist, den sie da haben. Ne? Also, dass sie jetzt schon so sagen, ach Leute, wartet nicht mehr auf den alten, jetzt nimmt doch einen neuen, ist doch sowieso, ihr müsst eh warten. Und
0: ja, ich meine, wir hatten ja genau diese Probleme schon lange. Also beim Mac Studio in besseren Konfigurationen, entweder war gar nicht mehr erhältlich oder mit absurden Wartezeiten. Und ich meine, stell dir mal vor, du hast jetzt gerade vor 5 Wochen ein Mac Studio M3 Ultra bestellt. Der kostet ja ein Gewehr, der ist ja super teuer, je nach Konfiguration. Du wartest, der steht immer noch auf drei, vier Monaten Lieferzeit. Und jetzt kommt dieser neue, der ja unfassbar viel besser ist und unter Umständen ähnlich teuer. Ich meine, das ist ja super ärgerlich.
1: Ja,
0: klar, das kann dir immer passieren. Ich weiß, Hardware in dem Moment, wo du sie kaufst, ist sie veraltet. Aber ich meine, wir reden hier von teilweise weit über 10.000 Franken. Also das finde ich, es ist okay, wenn Apple da sagt, hey Freunde, komm, wir schicken euch den anderen.
1: Die Frage, die ich mir ja stelle jetzt bei dieser KI-Offensive ist, ich meine, Apple war stark in Sachen KI-Hardware.
0: Mhm.
1: Apple ist jetzt durch diese neuen Macs noch stärker in Sachen KI-Hardware. Ja. Aber was ist mit der Software? Also die Mittelschicht, die wir ja sehen, die ja eingesetzt wird, um lokale Modelle zu fahren, das sind ja alles Tools von Startups und
0: von
1: externen Firmen, nicht von Apple selber. Ja. Also ein LLM-Server, einen lokalen, unter macOS zu betreiben, du musst irgendeine externe Lösung wählen und Apple selber hält in macOS nichts bereit. Die Frage wäre ja für mich, müsste nicht die Software da jetzt eigentlich auch ganz dringend mal nachrüsten?
0: Doch. Massiv. Ich finde total. Also ich meine, der Mac Studio vor allem, der macht sich zu einem schon länger, das ist jetzt nicht durch dieses Update, aber wir sehen diese Entwicklung schon länger, macht sich zu einer unglaublich attraktiven, ich glaube, soweit ich das beurteilen kann, zu einer der, wenn nicht sogar der attraktivsten Plattform, um doch noch für verhältnismäßig, ich weiß, ihr dürft mich schimpfen, 20.000 Franken sind nicht verhältnismäßig, aber im Verhältnis günstigen Plattformen, um eben LLM-Modelle zu betreiben, das weiß Apple und das ist der Haupteinsatzzweck dieser Geräte geworden. Und dann müsste sich das aber auch, ich finde es dann immer komisch, weil ich kenne auch Leute, die haben sich diesen super fully specced Mac Studio schon ein paar Mal gekauft, selbst als sie noch mit 512 GB gab RAM. Und dann installieren die irgendeine komische Software drauf, die da irgend so in einem Fenster vor sich hinrödelt, wo ich so denke, ich weiß ja nicht. Ich finde schon, dass das Apple das wirklich ins System bauen müsste.
1: Na, vor allem ist es halt auch mit Risiken behaftet. Das Problem ist ja, wenn, ich meine, gängige Lösungen sind ja LM Studio und Olama, ja, die man jetzt auf dem Mac als Zwischenschicht einsetzt. Und es kann ja jederzeit passieren, Apple hat das ja auch schon gemacht in der Android-Welt, da kommt jetzt ein missliebiger Mitbewerber und kauft die einfach weg vom Markt.
0: Genau.
1: Und sagt dann, wir betreiben das aber jetzt nicht mehr auf Apple-Plattformen, so wie Apple das ja bei manchen Apps, Dark Sky zum Beispiel, ist ja auch damals bei Android dann verschwunden, die Wetter-App. Und dass Apple dann plötzlich blöd dasteht, weil sie halt tolle KI-Hardware haben, aber eigentlich nicht mehr die besten Tools, um diese lokale KI darauf zu betreiben. Und diesem Risiko setzen sie sich zunehmend aus. Man kann ihnen das nicht vorstellen.

0: werfen jetzt in der jüngeren Vergangenheit, weil sie selber ein wenig überrascht wurden von der Entwicklung.
1: Mhm.
0: Also ich würde mich nicht wundern, wenn wir in nächster Zeit da Akquisitionen sehen, weil ich auch festgestellt habe, auf der WWDC, die Nähe von Apple zu diesen Software-Schmieden ist jetzt schon frappierend stark.
1: Ja.
0: Also da gab es dann zum Beispiel dann im Keller des Steve Jobs Theaters so eine Demo, da wurde dann LM Studio am Beispiel eines geclusterten Mac Studios gezeigt und mir schien irgendwie so, ja, die sind sich schon ziemlich einig. Also das wäre eigentlich ein logischer nächster Schritt, dass Apple da die auch immer dann kauft zu einem späteren Zeitpunkt.
1: Eigentlich schon, ja, eigentlich schon. Das müsste eigentlich, ich meine, wenn wir mal bei LM Studio bleiben, das müsste ja eigentlich Systembestandteil werden.
0: Genau.
1: Ich könnte mir halt vorstellen, weil KI, weil Hype, dass das Ding einfach auch halt selbst für Apple verhältnismäßig zu teuer ist inzwischen.
0: Der Kauf also der Software, meinst
1: ja,
0: du das?
1: Ja, wenn du die jetzt kaufst. Ich meine, diese Firmen sind ja zum Teil absurd bewertet. Ich meine, nicht nur die Großen, auch die Kleinen. Dass das einfach halt schlicht und ergreifend dann doch einfach zu teuer ist, nur damit du das integrieren kannst.
0: Ja, aber...
1: Ich weiß nicht, ich habe keine Ahnung, wie die organisiert sind, zum Beispiel in einem Studio. Aber du siehst ja, jede Firma, die sich KI irgendwie draufschreibt, die wird im Moment mit vielen, vielen Milliarden bewertet, ob sie wirklich was dahinter haben oder nicht. Und LM Studio hat ja ganz klar einen sehr, sehr geilen Use Case. Also ich kann mir schon vorstellen, die sind ziemlich viel wert.
0: Die werden sicherlich nicht für günstiges Geld zu haben sein.
1: Nee.
0: Ich weiß jetzt natürlich nicht, ob sie so schwer zu bekommen sind wie die Modellanbieter, wo ja die Preise wirklich exorbitant sind.
1: Ja, nee, das weiß ich auch nicht.
0: Aber letzten Endes wird es natürlich kein Schnäppchen sein, da gebe ich dir recht. Aber es ist einfach eine strategische Überlegung. Oder Apple müsste halt selber was auf die Beine stellen. Ich meine, da sind wir wieder bei dem Punkt, Apple begibt sich da in Abhängigkeiten von anderen. Sie haben zwar ein Foundation-Model, aber sie haben zum Beispiel kein nennenswertes großes Modell, das sie jetzt irgendwie anbieten können als Alternative oder auch als Treiber im Markt. Ich meine, sie müssen ja auch sehen, im Moment können sie auf die Eigendynamik dieses Marktes setzen. Wir sehen ja gerade im Bereich lokale KI, die Chinesen haben da sehr viel Druck gemacht mit den Open-Weight-Modellen. Wir haben aktuell Muse Glimmer von Meta, die mischen jetzt auch die USA so ein bisschen auf. Aber kann Apple darauf vertrauen, dass diese Dynamik, die wir da zurzeit sehen, sich ewig aufrechterhält? Wir reden ja auf der anderen Seite, Analysten ja auch schon davon, dass die Blase so allmählich auch mal platzen könnte. Und was dann? Ja,
1: absolut.
0: Was dann? Ja. Ich meine, da müsste Apple eigentlich auch im Bereich Software und Modelle zu einem größeren Gewicht werden.
1: Ja,
0: das sind sie momentan nicht. Momentan sind sie einfach nur bei der Hardware extrem gut.
1: Ja, genau. Und das ist ja wieder das alte Lied, das wir schon lange singen, also nicht nur wir, ist schon anderen aufgefallen, aber dass Apple quasi so unfassbar innovativ und toll sie seit vielen Jahren im Bereich Hardware, vor allem eben Prozessoren und so, sind, die Software hinkt einfach nach. Die Software kann diese Pace nicht im Ansatz mithalten. Gut, komm, lass uns noch zu einem anderen. Ah, übrigens, sie haben irgendwie, das musst du mir kurz erklären, ich habe es nämlich nicht gecheckt, weil das sind so Sachen, die ich nie sehe. Sie haben ja noch das Magic Keyboard refreshed zusammen. Also du kriegst quasi ein neues Magic Keyboard, wenn du jetzt diese Macs bestellst. Was genau ist anders? Hat irgendwie mehr Symbole und weniger Text drauf?
0: Das ist im Wesentlichen das. Das ist eine kosmetische Veränderung, die das Magic Keyboard jetzt an die veränderten Tasten bei den MacBooks angleicht. Bei den MacBooks haben sie diesen Wandel schon gemacht hin zu den Symbolen.
1: Nicht mehr Command und Control und so zum
0: jetzt
1: Beispiel.
0: Jetzt vollziehen sie das dann auch beim Magic Keyboard als externes Zubehör. Ansonsten ist aber nichts neu, keine neue Touch-ID-Technik oder dergleichen oder eine Kamera, die eingebaut wurde.
1: Ich wollte gerade sagen, genau.
0: Face-ID, man kann sich ja nie sicher sein, was dann da so wieder eingebaut wurde. Genau.
1: Genau. Nein, okay, gut, alles klar. Dann lass uns, ich meine, das ist ja schön und gut und kostet ja auch wahnsinnig viel Geld und meine Güte, ist geil, neue Macs, keine Frage, aber seien wir mal ehrlich, the real deal, es gibt auch noch, das nächste Produkt beweist uns, dass Apple nicht nur ein Produkt verbessern kann, in einer neuen Version auf den Markt bringen, sie können auch noch den Preis senken. Wer hätte das gedacht? Das haben wir in diesem Jahr noch von keinem Produkt von Apple sagen können, aber beim neuen Putztuch ist das tatsächlich der Fall. Es gibt eine Version V2.0.
0: Und es sieht so ein bisschen kleiner aus. Vielleicht erklärt das den günstigeren Preis tatsächlich.
1: Ja, wahrscheinlich.
0: Ja, das Putztuch ist ja irgendwie so ein legendärer Gegenstand bei Apple, der ja auch damals, als er dann vorgestellt wurde in Version 1, dann ja auch irgendwie ewig ausverkauft war. Und der sich ja vor allem mit Blick auf das Nanotexturglas als sehr hilfreich erwiesen hat. Ich habe ja auch so ein Ding rumliegen.
1: Ich habe auch.

0: Aber das kann man auch mit einem Standard-Tuch, mit einem Mikrofasertuch reinigen. Das hat genauso gut funktioniert. Also so ist es ja nicht. Aber das Tuch ist schön dick, das muss man natürlich sagen. Ich habe das bei mir im Rucksack und putze damit meine Brille ab und zu. Das ist wahrscheinlich das ist genau gleich wie, ich putze mit dem Apple-Putztuch meine Brille und dann hat mein Mac Studio M3 Ultra auf meinem Schreibtisch stehen. Das ist ungefähr das Gleiche. Ein bisschen Overkill in Sachen Gadgets. Aber ja gut, es gibt ein neues, es ist günstiger, ob es kleiner ist, wissen wir nicht. Vielleicht wird sogar beim iPhone Ultra beigelegt. Who knows?
1: Das ist bei dem Preis natürlich durchaus denkbar, ja.
0: Ja, gut, das haben sie schon, drum mussten sie es ein bisschen günstiger machen, damit die Rechnung beim Foldable noch aufgeht. Wir wissen es nicht. Egal, trotzdem lustige Geschichte. Gut. Bevor wir zum App-Highlight dieser Folge kommen, noch eine andere News, die wir besprechen müssen. Und zwar geht es um einen im Prinzip ja sehr praktischen Dienst von Apple, der zur iCloud, wenn man irgendeine Form von Bezahlversion hat, dazugehört, nämlich diese Hide My Email-Funktion. Und da gab es so ein bisschen ein Hin und Her, Rotär drumherum, oder?
1: Ja, in der Tat. Da hatte Apple vor einiger Zeit angekündigt, dass sie das vereinheitlichen wollten. Im Juni war das, glaube ich, mit den E-Mail-Domains, die dem zugrunde liegen. Und bei dieser Hide-by-E-Mail-Geschichte ist es ja so, man kann sich da eine temporäre E-Mail-Adresse anlegen, die eine Weiterleitung ist auf eine vorhandene E-Mail-Adresse. Mhm. Und da hat man den Vorteil, dass man die halt dynamisch dann über die Software immer wieder abschalten kann. Das heißt, wenn da Spam kommt oder irgendwas Unerwünschtes, dann macht man die einfach dicht und dann ist nicht die eigene E-Mail-Adresse die Haupt-E-Mail-Adresse verbrannt. Quasi. Ja. Das Problem dieser Domain-Angleichung, also ich meine, auf den ersten Blick konnte es einem ja egal sein. Das ist ja nun, wie gesagt, eine temporäre Adresse und wie Apple das macht, eigentlich kann es einem egal sein, aber das Problem ist tatsächlich, bislang läuft das auf der iCloud.com und künftig sollte das dann auf einer Unterdomain dann laufen von appleid.com, privaterelay.appleid.com. Und da ist es jetzt so, dass es viel Kritik gab, weil gesagt wurde, dann können diese, also die iCloud-Adresse, weil sie auch legitime Adressen hat, ist sie halt whitelisted bei ganz vielen Mail-Servern. Ja. Das kann man für die anderen nicht behaupten. Und das Problem wäre halt gewesen, dass dann ganz viele Hide-My-E-Mail-Adressen dann womöglich irgendwo hängen geblieben wären und nicht mehr funktioniert hätten. Also die E-Mails, die an die gesendet werden.
0: Genau. Ich verstehe ja, muss ich sagen, auch so ein bisschen die Idee, die Apple hatte. Weil wenn man das jetzt so iCloud, also in der besten aller Welten, würden wir uns ja wünschen, dass die iCloud.com, das sind alles reale Menschen, sage ich mal, reale Firmen, whatever. Und dann eben diese Private iCloud.com, da weißt du, das ist dieser ganze Newsletter und bliblablub, die brauchst du dafür. Finde ich von der Idee her toll, aber du hast natürlich genau das Killer-Argument gebracht. Private iCloud.com könnte man dann eben halt einfach blockieren und damit wäre es dann weg. Und du weißt ja, das sind ja nur diese Weiterleitungsadressen. Das ist ja, du tust ja viel weniger jemandem weh, als wenn du iCloud sperrst. Das iCloud.com sperren wäre doof. Aber jetzt ist auf jeden Fall Apple wieder zurückgegangen, oder? Also die setzen das jetzt nicht um, diesen Wechsel.
1: Teils. Also bei Sign In with Apple machen sie es weiterhin. Da ist es auch jetzt nicht so gravierend. Aber jetzt bei Hide My E-Mail, da vollziehen sie tatsächlich eine Kehrtwende.
0: Ja, ganz genau. Es bleibt bei iCloud. Das sind ja so ganz lange Nummern, Kombinationen at iCloud.com, die es dann daraus generiert. Ich meine, du musst dich um das ja nicht kümmern, weil das macht ja eben der Dienst für dich selber. Aber genau, es bleibt also vor der Hand so. Gut. Dann, lieber Malte, sprechen wir noch über eine neue App. Und zwar eine App, die für mich eigentlich der Beweis ist, dass du ja bei Heise mehr so hobbymäßig arbeitest. Das machst du so am Morgen, glaube ich, jeweilen. Und dann am Mittag fragst du dich, was mache ich eigentlich noch mit meiner Zeit? Ja, okay, den kleinen Podcast habe ich noch. Der hat auch eine App, übrigens Funkgerät. Die App zum Apfelfunk empfehle ich euch sehr zum Download. Nichtsdestotrotz hast du noch genug freie Kapazitäten, um dich dem wirklich großartig sexy Thema Zeiterfassung anzunehmen. Also ein Thema, was uns ja alle nervt, was keiner gerne macht, was wir alle mit irgendwelchen merkwürdigen Tools tun müssen. Die einen besser, die anderen weniger gut, aber es macht trotzdem keinen Spaß und viele von diesen Tools sind dazu auch noch super mühsam. Du hast dir jetzt gedacht, hey komm, lass uns doch mal eine Art digitale Stempeluhr nachbauen, oder?
1: Ja, ich muss zunächst deinem Eindruck widersprechen, dass ich dann irgendwie zu viel Zeit habe oder jetzt allzu viel Zeit investieren konnte in dieses Projekt. Tatsächlich ist es ein

0: Projekt, was schon entstanden ist vor über einem Jahr in den Grundzügen und woran ich halt immer wieder gebastelt habe, wenn sich mir mal Lücken geboten haben und wo auch pure Eigennutz eine große Rolle spielte. Denn ich bin auch so ein Leidgeplagter von Zeiterfassungssystemen. Also gar nicht mal jetzt, dass es jetzt irgendwie so ganz schrecklich ist, aber das Problem ist ja, Arbeitgeber stellen dir ganz häufig Zeiterfassungssysteme zur Verfügung und du als Anwender hast halt keine Wahl. Du musst sie halt
1: Ja,
0: benutzen
1: klar,
0: und
1: logisch.
0: du siehst täglich die Defizite, die die haben.
1: Genau,
0: Wie
1: genau.
0: zum Beispiel jetzt in meinem Fall war so ein Punkt, dass ich nicht so richtig nachvollziehen konnte. Es gibt ja manchmal so fragmentierte Tage. Da muss man jetzt irgendwie zwischendurch nochmal ein paar mehr Unterbrechungen machen und dann lockt man sich aus und wieder ein. Und du weißt am Ende des Tages irgendwie gar nicht so richtig, wie viel Zeit habe ich denn heute wirklich jetzt gearbeitet? Habe ich mein Soll jetzt
1: Ja.
0: erreicht oder muss ich noch
1: Ja.
0: einen drauflegen? Es gibt Zeiterfassungssysteme, die zeigen dir das erst einen Tag später an. Und das bringt mir natürlich wenig.
1: Ja,
0: Und so war ich in der
1: echt? Ja,
0: Vergangenheit dann
1: super.
0: immer tatsächlich dann mit Excel-Tabelle unterwegs oder habe das im Kopf ausgerechnet und habe mich halt gefragt, warum machst du denn nicht einfach selbst was? Und das war der Impuls zu sagen, jetzt eben eine Zeiterfassungs-App zu machen. Es war ein ziemlich weiter Weg dann noch, das App Store fähig zu machen. Also von, ich mache mir selber jetzt mal was, was hier irgendwie
1: Ja.
0: funktioniert über Xcode, hin zu, es erfüllt alle Voraussetzungen, dass Apple das überhaupt in seinen App Store lässt, muss man auch sagen.
1: Genau. Und jetzt hast du ja, also das Grundprinzip dieser App, die ich natürlich auch nutzen darf, ist ja, dass du quasi so, du checkst ein sozusagen. Du sagst, hey, jetzt geht's los. Und dann sagst du, hey, jetzt stopp, jetzt mache ich was anderes und jetzt bin ich wieder dran. Sehr schön, finde ich, umgesetzt, sehr einfach mit wunderbarer Dynamic Island Unterstützung. Siehst du quasi den Status jeweils immer. Also es geht eben eigentlich nicht darum, auch wenn man das nachträglich kann, habe ich dann rausgefunden, dass du deine Stunden ebenso erfasst. Ich habe da im Moment von 10 nach 8 bis 20 nach 10 gearbeitet. Danach war ich aber eine Stunde privat unterwegs und so, sondern du eben wie eine Stempeluhr eigentlich, oder? Rein raus.
0: Ja, also wie du schon sagst, diese App ist ja um zwei zentrale Ideen herum entstanden. Das eine ist, dass sie möglichst einfach, weil man sie ja täglich mehrfach benutzt, aktivieren kann, die Zeitmessung. Und da ist der Action-Button, sofern man ihn beim iPhone hat, eine Möglichkeit. Aber man kann sich das über Kurzbefehle auch ganz einfach dann auf zum Beispiel auf diesen Backtab über die Bedienungshilfen legen, dass man den iPhone-Rücken anklopft und dann wird es aktiviert. Oder ich habe auch so einen Lockscreen-Button bereitgestellt, dass man darüber dann anstelle beispielsweise der Taschenlampe das machen kann. Da gibt es vielfältige Möglichkeiten. Das ist diese eine Idee. Die zweite Idee war tatsächlich eben diese Transparenz herzustellen, jederzeit im Sperrbildschirm über eine Live-Activity, dass du eben sehen kannst, wo stehe ich denn aktuell und wie lange, wenn ich mir ein Zeitziel setze, und das betrifft ja jetzt nicht nur den klassischen Angestellten, sondern auch zum Beispiel im Hobby, projektbasiert oder irgendetwas,
1: Klar.
0: sagst du, ich will heute mal 3 Stunden daran arbeiten, wann ist das erreicht? Und das bekommst du dann jederzeit angezeigt. Wenn du eine Pause machst, wird es angepasst. Und das war so die Idee oder die beiden Ideen, aus denen das heraus entstanden ist. Die App selber bietet dir dann vielfältige Möglichkeiten, das zu managen. Und da, sage ich mal, sind auch die Ansatzpunkte. Ich habe in den ersten Tagen unglaublich viel Feedback bekommen zur App und ganz, ganz viele Wünsche. Also ein ganz herzliches Dankeschön dafür, für diese vielen, vielen positiven Nachrichten, die ich bekommen habe. Aber ich habe auch gesehen, meine Güte, gibt es wahnsinnig viele Wünsche, was sowas angeht. Und auch, sagen wir mal, Szenarien, die spezifisch sind. Und im Moment bin ich in so einer Denkphase, wo die Frage ist, so, was davon kann ich realisieren? Also kann einerseits von meinen Programmierfähigkeiten, aber letzten Endes auch einfach vom Zeithaushalt. Weil eins ist ganz klar, das ist und das bleibt ein Nebenprojekt. Und
1: Klar.
0: ich werde das jetzt nicht zur Hauptaufgabe machen können. Deshalb werde ich einfach schauen, was lässt sich realisieren, welche Wünsche lassen sich erfüllen, was ist machbar und es soll auch letztendlich einfach bleiben. Das ist auch für mich eine Prämisse. Es soll nicht irgendwie nachher so Feature-überfrachtet sein,
1: Ja.
0: dass du 16 Seiten Onboarding hast
1: Die
0: oder
1: Gefahr besteht natürlich
0: ja.
1: bei vielen, das ist ja sowas, was viele Zeiterfassungstools negativ auszeichnet, sage ich mal, dass sie zwar wahnsinnig viel können, weil sie all diese möglichen Szenarien abdecken müssen, aber die Bedienung ist auch entsprechend komplex. Also bei unserem ist es auch so, ich meine, ich gehe nicht jeden Tag rein, weil bei uns ist das, man muss es auch nicht so super genau machen, zum Glück. So einmal pro Woche gehe ich dann drüber und zack, zack, zack. Aber trotzdem denke ich dann immer, wow, und hier noch ein Knopf und oh shit, jetzt habe ich da falsch gedrückt und so. Und das ist ja das, was dein Tool wirklich auszeichnet. Es ist super simpel. Also ich meine, ich habe dich nie nach was gefragt. Ich habe sie einfach ausprobiert. Du hast es mir ja von längerer Zeit schon mal gezeigt. Die Statistiken passieren von selber. Du kannst das auch noch bearbeiten. Aber es ist super simpel. Und ich glaube, die große Herausforderung wird sein, je mehr du einbaust, trotzdem, dass es so simpel bleibt.
0: Ja. Ja, und ich möchte es auch nicht übertreiben, weil ich weiß, dass diejenigen, für die das jetzt im Moment ausreicht, werden es mir ab einem bestimmten Punkt übel nehmen, wenn es Überhand nimmt.
1: Ja,
0: und,
1: genau.
0: Und das ist jetzt diese Frage, ich bin auch schon so ein bisschen dabei, maßvoll zu erweitern. Also um mal ein Beispiel zu nennen, was jetzt natürlich machbar ist. Es haben mir viele berichtet, sie haben gar nicht in dem Sinne jetzt ein Tagesziel, aber sie haben zum Beispiel ein Wochenziel oder ein Monatsziel. Manche zum Beispiel, die geringfügig beschäftigt sind, haben ein Monatskontingent an Zeit und das verteilen sie dann ganz wild über den Monat. Und da ist es ja noch schwieriger, als an einem Tag den Überblick zu bewahren.
1: Absolut.
0: Und sie würden sich wünschen, dass sie das monatsweise einstellen können. Das ist zum Beispiel so eine Sache, die kann man nachrüsten, ohne dass die App jetzt unglaublich kompliziert für alle anderen wird. Und das sind so Felder, da bin ich gerade dran.
1: Ja,
0: auch mal gucken, wo die Reise dahin geht. Aber es ist auf jeden Fall sehr lustig, weil ich habe mich halt gefragt, ich meine, das war auch so eine Schnapsidee zu sagen, das packe ich jetzt mal in den App Store. Es war ja alles andere als gesagt, dass das so eine Resonanz findet. Also meine große Sorge, oder was heißt Sorge, aber meine Erwartung war ja eher, es wird so ein paar Liebhaber geben. Klar, ich meine, wir sind Multiplikatoren, wir haben ein paar Kanäle, wo wir dann auch sagen können, wir haben was gemacht und wir haben sehr treue Hörer, Zuschauer und Leser. Vielleicht ein bisschen
1: einfacher als anderen, genau.
0: Genau, die neugierig sind und sagen, ich gucke mir das jetzt mal an. Das ist ja wirklich eine sehr dankbare Situation, in der wir uns befinden. Mhm. Aber ich hätte jetzt nicht gedacht, dass es jetzt so eine Resonanz darauf gibt. Was mir aber auch zeigt, dass dieses Problem, was ich selber damit gelöst habe, augenscheinlich viele beschäftigt.
1: Ja, natürlich. Ich meine, das sind ja keine Liebhaber prinzipiell nur von dir, die das einfach kaufen, weil sie finden, ich mache dem Malte einen Gefallen, das vielleicht auch. Man muss ja sagen, es gibt keine In-App-Käufe, keine Abos, es ist ein Einmalkauf. Ja. Was kostet es? 2 Euro, oder?
0: Genau, 1,99.
1: Was kostet es eigentlich in der Schweiz? Weil du hast mir einen Code zugewiesen.
0: Ich meine auch 1,99.
1: Auch sowas, gell?
0: Ja, ich musste mal nachgucken.
1: Muss man im App Store noch gucken, weil lustigerweise, wenn man es ja dann mal einlöst, kann man ja nicht mehr gucken, was sie kostet, weil man im App Store dann immer nur sieht, ja, ich kann es laden, wenn ich es deinstalliere oder so. Ich sehe den Preis gar nicht mehr. Ich muss mal auf ein anderes iPhone klicken. Aber ja, wahrscheinlich dürfte es ja das Gleiche sein, oder?
0: Ich bin da einfach mal Apple gefolgt, weil die machen das ja automatisch, dass sie das dann umsetzen für alle möglichen Währungen.
1: Genau.
0: Und da habe ich mich, ich versuche das gerade parallel herauszufinden.
1: Auf jeden Fall warst du, darauf will ich zurück. Du warst, wenn ich das richtig mitbekommen habe, in den bezahlten App-Store-Charts und zwar ziemlich weit oben.
0: Ja, zeitweise
1: Bezahl-Apps.
0: In Deutschland auf Platz 2 sogar.
1: Crazy.
0: Also in Produktivität auf 1, es war total verrückt.
1: Ich meine, du musst mal erzählen, also nur wenn du das willst, aber sonst erzählst du mir nachher, wenn wir das Mikrofon ausschalten. Aber weißt du, das ist ja sowas, man kann sich das ja, das ist wie früher bei der Hitparade mit den Schallplatten. Man konnte sich gar nicht vorstellen, was bedeutet denn das? Wie viele Apps musst du denn verkaufen, um überhaupt in die Charts zu kommen? Klar verändert sich das, weil es dynamisch ist, aber man kann sich das überhaupt nicht vorstellen. Sind das vierstellige Verkaufszahlen, die du da generieren musst oder nicht? Oder
0: es sind
1: halt mal was, musst du ja nicht genau, aber,
0: nein, aber
1: so Größenordnung.
0: Es befindet sich im dreistelligen Bereich.
1: Schon.
0: Also ja, man sieht daran schon, dass der Bereich der Einmal-, also der Kauf-Apps, der klassischen Kauf-Apps.
1: Gibt es halt immer weniger.
0: Genau, Apple, also wenn man da reinguckt in die Charts, stellt man ja auch fest, dass da so immer die gleichen auch stehen in den Charts. Ja,
1: genau.
0: Und das muss aber ja nicht unbedingt heißen, dass dieser Bereich nicht mehr so belebt ist, sondern dass einfach einige unglaublich erfolgreich sind. Aber ich habe tatsächlich festgestellt, es ist so, dass die meisten Apps dann dieses Freemium-Modell machen. Die sind kostenlos herunterladbar. Genau. Und dann
1: In-App-Purchase.
0: Genau, im besten Falle hast du einen Einmalkauf in der App oder aber, was immer häufiger wird, du hast das Abo. Und die finden in dieser Statistik, aber in dieser Chartliste gar nicht statt. Und deshalb sieht es halt gewaltig aus. Es ist aber
1: cool. Es ist ein Erfolg, Malte. Ich finde es großartig. Ich finde dir das riesig.
0: Es war lustig. Es war auf jeden Fall schon ein bisschen wild, dieses erste Wochenende.
1: Sehr cool. Ich würde mir ja, sage ich dir ganz ehrlich, und das ist, da habe ich gemerkt, so mein Workflow, ich würde mir extrem eine Apple Watch App wünschen.
0: Hm.
1: Oder selbst nur die Möglichkeit, ein- und auszuchecken. Ich muss ja sonst, würde ich mir nie eine Statistik oder Zahlen aufgucken. Aber einfach diese Möglichkeit. Ich habe zum Beispiel so eine Wasser-Tracking-App, weil ich notorisch immer so ein bisschen zu wenig trinke. Ich habe ja noch verschiedene Medikamente, da sollte man ein bisschen drauf achten. Und diese Wasser-App, die heißt irgendwie Waterminder oder keine Ahnung, habe ich vor Jahren mal gekauft, auch ein One-Time-Purchase zum Glück. Waterminder heißt das. Und die hat eine App auf der Apple Watch, die ist noch so schön animiert. Aber im Prinzip wichtig ist einfach, ich kann da so meine Standardgetränke, bei mir vor allem Kaffee, aber nicht nur, kann ich einfach aufwählen auf der Apple Watch. Mit einer Komplikation. Also ich muss gar nicht in die App, sondern ich mache in der Komplikation, drücke ich drauf und sage, jetzt habe ich einen Kaffee getrunken, zack. Sowas würde ich mir extrem wünschen. Das ist eigentlich fast mein einziger Wunsch.
0: Ja, du bist mit diesem Wunsch nicht allein. Ich habe übrigens nachgeguckt, das sind genau 2 Schweizer Franken.
1: Cool.
0: Nicht 1,99, cool. Sondern eine runde Summe.
1: Sehr schön.
0: Du bist nicht alleine mit dem Wunsch nach einer Apple Watch App, wobei ich da beantwortet habe, dass ich halt gesagt habe, mein primärer Fokus ist jetzt erstmal die iPhone-App noch zu optimieren. Logisch. Und wenn wir dort ein Stadium erreicht haben, dass noch mehr Use Cases abgedeckt sind und das alles sauber läuft, dann ist die Apple Watch halt auch ein wirklich naheliegendes Ziel, dass man sagt, das erweitert man dorthin. Wir haben jetzt schon diese Live-Activity. Also wenn du jetzt die Zeiterfassung startest, dann kommt die Live-Activity und zeigt dir dann die laufende Zeit
1: an. Das habe ich gesehen, genau. Die wird auf der Uhr sauber dargestellt und gespiegelt, genau.
0: Genau, das ist da, aber halt alles
1: oder
0: weitere
1: kann ich nichts machen quasi. Genau.
0: Nein, genau, richtig.
1: Nee, ist geil. Also sehr cool. Sie heißt Flux. Wir verlinken sie natürlich. Genau. Bitte den Link da noch rein, Malte.
0: Ja.
1: In die Shownotes. Also den Link direkt auf die App. Aber ich finde es großartig. Also ich meine, du weißt natürlich, dass ich dich hochgenommen habe. Ich weiß, wie viel du für Heise arbeitest, ist ja klar. Aber es ist einfach interessant und spannend, dass du solche Dinge noch aus dem Boden stampfen kannst. Finde ich sehr, sehr cool.
0: Ja. Das, wie gesagt, es war ein Späßchen, aber
1: es ist schon ein bisschen mehr als ein Späßchen, mein Lieber.
0: Es hat dann doch einen interessanten Turn gemacht.
1: Ist cool. Nee, ist cool. Sehr, sehr schön. Also wenn ihr das Problem Zeiterfassung habt, dann wisst ihr jetzt, was zu tun ist. Dann könnt ihr mal ausprobieren. Die Flux-App, wie bist du eigentlich auf den Namen gekommen? Das will ich noch wissen.
0: Ja, da habe ich auch relativ viel Zeit drauf verwendet, weil ich meine, kurze Namen sind ja sehr beliebt und sind aber ja vielfach schon besetzt. Und Flux ist ja ein Wort in der deutschen Sprache, was ja auch einen zeitlichen Kontext hat, mal eben rasch machen. Und das ist ja die Grundidee der App, dass man auf der einen Seite Zeit erfasst und auf der anderen Seite das aber eben auch Flux erledigen kann. Und das ist ja die Grundidee. Nicht irgendwie über 30 Menüebenen, ich muss mich erstmal einloggen, oh, meine Entra-ID muss ich auch wieder eingeben.
1: Ja, genau.
0: All das will kein Mensch. Menschen wollen schnell und einfach sowas machen. Und da kam ich halt dann irgendwie auf dieses Wort und dachte dann, es passt. So cool. Mittlerweile haben einige gesagt, natürlich auch, ich glaube, aus Zurück in die Zukunft, der Fluxkompensator.
1: Ja, klar, der Fluxkompensator, an den habe ich auch gedacht.
0: Stimmt. Den hatte ich natürlich gar nicht auf dem Radarschirm. Der schreibt sich aber mit X und Flux schreibt sich ja mit ES. Aber ich meine, auch das würde durchaus passen. Aber Flux ist dann die sichere Variante, weil das dann jetzt nicht irgendwie in einen Film da hineingrätscht.
1: So großartig. Sehr, sehr, sehr cool. So, mein Lieber, wir kommen zur Umfrage der Woche. Was wollten wir letzte Woche eigentlich wissen?
0: Wir haben ja letzte Woche über die App-Store-Einigung mit der EU gesprochen. Und da war die Frage, ist das ein gutes Zeichen für andere EU-Konfliktthemen?
1: Da haben 1945 von euch haben mitgemacht. Und davon haben 64% gesagt, ja, gutes Zeichen. Knapp 30%, weiß ich nicht, keine Ahnung, nur 7% haben gesagt, nö, das bedeutet sozusagen quasi nichts. Und ja, in den Kommentaren konnte man dann so ein bisschen die Einordnung lesen. Viele haben halt Hoffnung, also viele haben ganz klar auch geschrieben, ja, ich habe hier ja gedruckt und die Hoffnung stirbt schließlich zuletzt und so. Die Kommunikation geht in die richtige Richtung, war auch so was, was immer mal wieder kam. Und viele sagen halt aber auch, sie wissen es halt letztendlich nicht. Also es ist, man würde sich's wünschen und wenn man will, dann kann man darin ein Zeichen sehen. Aber so eine gewisse Skepsis war auch in den Kommentaren eben schon zu spüren, obwohl so viele gesagt haben, ja klar, ist ein gutes Zeichen.
0: Ja, klar, ich meine, es ist am Ende ja auch eine Prognose, die man nur abgeben kann aus einer Sache. Zwischenzeitlich hat sich ja noch ergeben, dass die EU sich jetzt auch mal geäußert hat dazu. Mhm. Und ja, bestätigt hat, das, was Apple bislang einseitig dargestellt hat, dass man sich zusammengesetzt hat und dass man zu Ergebnissen gekommen ist. Aber man muss natürlich jetzt trotzdem auch schauen, Apple hat gesagt, sie hätten das Kapitel für sich geschlossen.
1: Ja.
0: Ich bin gespannt, ob das wirklich so ist. Also ob dieser Wunsch in Erfüllung geht dass auch die EU das Kapitel schließt oder
1: kann man sich nicht so
0: wenn ein vorstellen. Mitbewerber um die Ecke kommt und irgendwas beanstandet, dann doch wieder aufmacht. Das ist ja die spannende Frage.
1: Genau.
0: Ja, ansonsten, ich meine, es gibt ja gegenwärtig auch aus den USA gerade wieder sehr ketzerische Kommentierungen. Ja, dieses Thema ist halt schwierig. Ja.
1: Ist schwierig, definitiv. Was wollen wir diese Woche wissen?
0: Diese Woche wollen wir wissen, wie hoch eure Erwartungen sind vor dem Apple-Event am 9. September. Denn ich habe mal nachgeguckt, wird ja sonst ein bisschen knapp, diese Umfrage zu stellen. Deshalb habe ich die jetzt schon mal eingetragen, dass ihr da mal eure Erwartungen formuliert.
1: Ganz genau. Und da könnt ihr natürlich, das ist so unsere Evergreen-Frage, die immer kommt, könnt ihr sagen, sehr hoch, hoch, mittelmäßig, gering, sehr gering. Oder ihr könnt auch sagen, hey, keine Ahnung, weiß ich nicht. Gut. Lass uns doch noch einen kleinen Blick ins Feedback werfen, wenn du magst.
0: Dann gucke ich mal, was ich hier habe. Ich habe hier den Matthias, der hat uns geschrieben zum iPhone 17 oder 17 Pro. Ja. Da schreibt er, das ist ja bald Vergangenheit. Wie ist denn nun euer Fazit, vor allem bezogen auf die vor einem Jahr eingeführten Neuigkeiten? Hier einige Beispiele. Ist der Ceramic Shield 2 wirklich so kratzfest? Ist die Dampfkammer wirklich eine Hilfe bei warmen Temperaturen? Haben sich die Alugehäuse verändert, farblich weniger stabil? Und sind die Kameraverbesserungen gelungen? Schreibt er.
1: Ja, ich finde das cool, dass man mal vor der, vor der Keynote dann eben auch noch mal so kurz ein bisschen Revue passieren lässt. Und ich finde das eigentlich spannend, können wir zusammen ja machen, vom iPhone 17. Ich gehe davon aus stark, dass du das ähnlich siehst wie ich, aber ich muss sagen, ich bin wirklich, ja, das tönt so ein bisschen platt, aber ich bin rundum zufrieden mit diesem Gerät. Also ich finde die Kamera ist extrem verlässlich. Der Zoom ist in meinen Augen schon noch mal eine Ecke besser. Und den Zoom ist halt so ein Thema, was ich sehr oft brauche. Da merkt man es, finde ich, auch qualitativ stark. Die Hauptlinse, die war beim 16er auch geil. Aber ich finde vor allem beim Zoom merke ich es persönlich eigentlich sehr stark, dass sich's verbessert hat. Die ganze Hitzegeschichte hatte ich ja mega Mühe, 15, 16 bei uns im Sommer. Und das war noch vor dem verrückten Sommer 2026, waren die unbrauchbar. Ich glaube, dieses Jahr hätte ich das iPhone gar nicht nutzen können. Es war so lange, weit über 30 Grad. Ich hatte damit keine Probleme. Es wurde zwar extrem heiß, nach wie vor. Also das iPhone ist manchmal in meiner Tasche. Wenn ich es hervorgekramt habe, war das so heiß, dass ich wirklich, es hat sich sehr unangenehm angefühlt. Und ich habe so eine Kunststoffhülle und dachte manchmal, das klebt irgendwie fest dran, weil wenn der Kunststoff ein bisschen weich wird, ist nicht passiert. Aber egal, es lief immer. Es hat nie abgedunkelt, es hat nie irgendwie, klar, der Akku, der ist verdampft, also die Akkulaufzeit war natürlich dann viel schlechter. Aber ich muss sagen, hitzetechnisch hat das diesen Hitzesommer unglaublich gut überlebt. Wie war das bei dir?
0: Ja, also ich meine, hier war der Sommer ja nicht so extrem jetzt im Vergleich und deshalb ist der Benchmark schwierig. Und ich habe zudem auch vorher nie so massive Probleme verspürt, tatsächlich, dass die Dampfkammer jetzt bei mir nötig war. Ich habe aber schon gesehen, dass so die Display-Dimmung die im Hochsommer gerne mal stattgefunden hat, dann nachgelassen hat. Also dass augenscheinlich die Thermik da besser ist. Der Ceramic Shield kann ich jetzt keine so ganz verlässlichen Aussagen tätigen. Bis Juni habe ich tatsächlich das Gerät ohne eine Folie vorne betrieben. Bin da kratzerfrei ausgegangen, aber das ist mir eigentlich bei den vorherigen Modellen auch jeweils gelungen. Danach habe ich jetzt diese matte Folie drauf gemacht, die ein guter Kollege mal empfohlen hat. Und dadurch ist es natürlich jetzt besonders beschützt. Aber die habe ich nicht aus Schutzgründen drauf gemacht, sondern weil ich einfach dieses matte Display dann cool finde. Das Alugehäuse ist so ein bisschen mein Knackpunkt, muss ich dir sagen. Mhm. Weil da bin ich eigentlich ja gestartet mit dem Standpunkt, ein Glück ist Titan weg, weil Titan die Farbvariation ja doch arg eingeschränkt hat.
1: Genau.
0: Und dann passierte das, was passieren sollte. Irgendwie ist mir das hier mal so zumindest aus geringer Höhe auf den Tisch gefallen und schon hatte ich eine Beule drin. Und das ist mir bei den Edelstahlrahmen und beim Titan nie passiert. Nein, gar nicht. Und jetzt ist es wirklich so eine leichte, als wenn der einer so da im Auto da reingefahren ist an der Seite. Ne? Also das
1: unschön.
0: Ja. Das Display hat alles hat keinen Schaden genommen, aber man sieht doch, dass das Alu dann schneller eindrückt. Genau, dass es ein weicherer Werkstoff ist.
1: Also ich muss, kann ich einhaken. Also ich bin ja wirklich so ein Langweiler. Ich habe immer eine Hülle drum. Wirklich immer. Also auch bei Testgeräten von Android, die ich irgendein halbes Jahr behalten darf, ich kaufe mir eine Hülle, ich kann nicht ohne, es geht einfach nicht. Weil ich es erstens oft fallen lasse und zweitens auch finde, die sind einfach alle zu glitschig. Aber drum, beim iPhone war am ersten Tag eine Hülle drum. Die Hülle hat inzwischen diverse Male gewechselt, aber nichtsdestotrotz, drum habe ich da gar keine Probleme. Ich merke gar nichts. Also wenn ich die Hülle abnehme, ein bisschen rumpützel, sieht das aus wie neu. Das war aber früher auch immer so. Was ich aber tatsächlich festgestellt habe bei Ceramic Shield, ich hatte immer, wirklich immer, seit ich denken kann mit iPhones, das Problem, dass die nach kürzester Zeit auf dem Display, es sind nicht tiefe Kratzer, aber so Mikrokratzer bekommen haben. Immer. Also manchmal nach einer Woche konntest du so im Dunkeln, weißt du, nicht wenn das Display an ist, da siehst du ja nichts, aber wenn es schwarz ist und je nach Licht hast du genau gesehen, boah, da hat so kleine Kratzer drin. Ich weiß nicht, ob in meinen Hosentaschen immer noch Sand ist oder keine Ahnung. Passiert mir auf jeden Fall immer. Bei Android-Smartphones, die ich ja auch gerne mit mir rumschleppe, hatte ich das Problem schon lange nicht mehr. Seit Jahren ist das Problem bei Android irgendwie gelöst. Und ich muss jetzt sagen, für mich beim iPhone 17 Pro Max zum ersten Mal hatte ich das nicht. Das Display, wenn ich es mit besagtem teuren Apple-Tuch schön sauber putze, sieht aus wie am ersten Tag. Also da muss ich wirklich sagen, das Ceramic Shield 2 ist in meinem Fall massiv kratzfester als alle iPhones, die ich vorher hatte.
0: Ja, ja, wie gesagt, da hatte ich keine Probleme in den letzten Jahren. Deshalb bin ich von 0 auf 0 sozusagen gegangen.
1: Du, der an der Nordsee wohnst, ich frage mich echt, was das bei mir ist, aber es ist wirklich... war also relativ, konntest die Uhr danach stellen.
0: Aber du hast ja eine nach vorne offene Hülle im Einsatz, oder?
1: Ja, immer. Ja, natürlich,
0: ja,
1: immer.
0: Das ist ja der Unterschied. Das ist ja der Unterschied. Ich habe ja dieses Fitback, das mittlerweile schon sehr übel aussieht, aber immer noch hält.
1: Und aber das schützt natürlich auch das Display, klar.
0: Genau. Ich habe das ja primär auch deshalb ja nur besorgt. Also die Rückseite war mir jeweils immer eigentlich ziemlich egal damals. Aber als ich mal massiv mit Mikrokratzern auf der Vorderseite zu kämpfen hatte, habe ich irgendwann beschlossen, okay, da muss jetzt irgendwie so eine Abdeckung vorne her.
1: Ja, und da hilft es natürlich massiv. Ja, das ist ein guter Punkt. Stimmt.
0: Und der positive Nebeneffekt ist ja durch diese Fütterung, ich will da keine Werbung für die machen, die haben mir nicht mal was geschenkt oder so, aber...
1: Hätte das schon ein paar Mal so die positiv erwähnt.
0: Weil einfach, ich meine, ich habe da immer mal 20 Euro investiert und das ist jetzt seit Jahren im Einsatz und wie gesagt, es sieht nicht mehr sehr ästhetisch aus, aber es ist nach wie vor zweckmäßig. Und dann, da ist halt auch dann so ein Stoff innen drin, der das halt dann gleichzeitig sauber macht.
1: Ja.
0: Ich glaube, so langsam muss ich mich da aber doch mal von trennen. Ich gucke mir das hier gerade mal an.
1: Kleines Update, oder?
0: Ja, es wird dann doch mal irgendwie fällig oder so. Naja.
1: Großartig. Ja, genau. Wie sieht es mit der Kamera bei dir aus? Das möchte ich von dir noch wissen.
0: Ich bin mit der Kamera sehr zufrieden. Ich meine, wir sind ja jetzt auf so einem Plateau gelandet in diesem Prozess der Kamera-Weiterentwicklung.
1: Plateau erreicht, genau.
0: Ja, also es rückblickend gesehen war es ja jahrelang ein manchmal etwas nerviger Zwischenzustand, dass du 48 Megapixel und 12 Megapixel Kameras da eingebaut hattest und teilweise auch riesige Gefälle, was dann eben die Blenden anging und so. Du hast es ja wirklich deutlich gemerkt, wenn du jetzt auf die Tele gegangen bist, dass du dann eben erheblich weniger Möglichkeiten bei der Bildgestaltung manchmal hattest.
1: Ja.
0: Und jetzt sind wir tatsächlich ja von einem Punkt angelangt, wo die mal gleichgezogen haben. Ich bin gespannt, welche jetzt wieder ausschert mit dem nächsten Modell und wie. Aber für den Moment ist es eine sehr angenehme Situation. Und das prägte eigentlich fotografisch so dieses vergangene Jahr. Das muss ich wirklich sagen, dass ich einfach Kameras vorgefunden habe. Klar, ich meine, der Wunschzettel, da steht immer noch drauf, noch mehr Zoom, ne? Also noch mehr, noch näher rankommen. Ich sage nur Leuchtturmtest. der ist halt immer noch relativ klein auf den Bildern.
1: Genau, das ist ja auch der absolute Hardcore-Test, aber der ist wunderbar, weil du einfach ja genau.
0: Du hast den Leuchtturm selber gesehen, ich meine, der ist der Benchmark.
1: Der ist halt wirklich weit weg, kann man absolut nichts dazu sagen, das ist so, genau.
0: Ja, nein, aber ich bin schon sehr, sehr zufrieden mit der Kamera und das ist für mich ja auch einer der Hauptanwendungsfälle bei dem iPhone. So blöd das klingt, ich meine, ein Telefon zum Fotografieren, aber bei mir ist es halt so.
1: Telefon ist es schon lange nicht mehr, natürlich, genau, absolut. Ja, also gespannt, ich meine, auch da können wir die Brücke eigentlich schlagen, weil ich schlage vor, wir beenden dann nach diesem Feedback, aber die Brücke können wir schlagen zu den neuen iPhones. Es wird natürlich sehr spannend zu sehen. Wir haben jetzt diverse Sachen aufgezählt, dank Matthias, der uns quasi konkret gefragt hat. Es wird spannend zu sehen, wo gibt es noch Verbesserungen? Also werden wir bei der Kamera tatsächlich diese, man spricht ja von so einer variablen Blende vielleicht sehen, das haben ja andere auch schon probiert, das ist dann wieder irgendwie verschwunden. Werden wir Ceramic Shield 3 sehen? Also jetzt mal abgesehen vom fancy Faltding, wo dann alle drüber sprechen, aber die Standardmodelle werden ja auch verbessert werden. Und da bin ich sehr gespannt drauf, ob das so ein bisschen abflacht, weißt du? Ich meine, letztes Jahr war halt durchs neue Design und Alu und andere Farben. Das war natürlich so ein bisschen ein Knaller. Dieses Jahr wahrscheinlich ist ja so ein bisschen vielleicht ein S-Jahr, hätten wir früher gesagt. Aber trotzdem, es wird spannend zu sehen sein, was sich da verändert.
0: Ja, und wie Apple generell in der Modellpflege jetzt mit seinen, in Anführungszeichen, alten Modellen umgeht. Das war ja seinerzeit eine Sorge und die war auch ja über Strecken nicht unberechtigt bei der Apple Watch. Als die Ultra rauskam, hat man natürlich schon ganz klar gesehen, dass die im Fokus von Apple stand und dass die Series über einen gewissen Zeitraum so ein Schattendasein führte. Das hat sich dann geändert mit der Series 10, ja genau, 10 war das ja, glaube ich, wo sie dann ja deutlich flacher wurde und auf einmal wieder sehr, sehr spannend wurde als Uhr.
1: Und den besseren Bildschirm hatte als die Ultra plötzlich.
0: Genau, auch das, ja, richtig. Da hat man dann gesehen, da hat Apple dann mal wieder gleichgezogen. Aber es war am Anfang ja wirklich so, dass die Series, die sonst immer das Aushängeschild war, gelitten hat unter der Ultra. Und da frage ich mich jetzt natürlich auch. Ich meine, ich glaube es weniger beim iPhone, weil das Fold einfach in einer anderen Preiskategorie spielt. Apple wird seine Cash-Cow, sein Bestseller jetzt nicht vernachlässigen. Aber die Frage, die du gestellt hast, ist ja eine sehr berechtigte, ungeachtet von Apples Innovationsfähigkeit. Aber was fehlt uns denn so massiv noch, dass wir jetzt auch in Zeiten steigender Preise ein starkes Bedürfnis verspüren, jetzt dann beim Pro-iPhone zu updaten? Da fehlt mir im Moment so ein bisschen die Fantasie. Und das, was ich bislang in der Gerüchteküche gehört habe, das sind alles ganz schöne Sachen, wenn sowieso ein iPhone-Kauf ansteht, dass du dann halt das aktuell Beste hast. Ja, das ist super, aber ist es ein starkes Argument, wenn du ein 3 Jahre altes Gerät hast, jetzt zu wechseln? Da bin ich mir noch nicht so sicher. Ich bin gespannt.
1: Ja, und die Diskussion wird natürlich genau kommen. Also wir können davon ausgehen, dass das iPhone 18 Pro, Pro Max ja gleich aussieht wie jetzt, vielleicht neue Farbe, whatever. Dann werden wir ein paar Verbesserungen sehen, natürlich. Aber das wissen wir jetzt schon. Die Diskussion wird sein, ja, guck mal, kaum bringt ihr jetzt ein Foldable für irgendwie 2.500, dann vernachlässigt ihr die iPhones. Und dann gibt's noch keine 17er bzw. 18er, die normalen. Also diese Diskussion, die wird sowieso kommen. Völlig egal, was Apple jetzt macht, aber weil es eben eher so ein S-Jahr ja aussieht, wird sie wahrscheinlich noch ein bisschen stärker sein.
0: Ja, ich erwarte das auch. Und ich bin gespannt, was sie dem entgegensetzen.
1: Ich auch, ja.
0: Also ganz klar, gerade bei den Pro-Modellen, die für sie so ertragreich sind, werden sie schon Mittel und Wege suchen, um die Leute zu überzeugen, dass sie eben nicht denken, dass das jetzt vernachlässigt wird. Und da lasse ich mich wirklich überraschen. Also dem sehe ich auch sehr freudig entgegen. Weißt du, das Fold interessiert mich jetzt eher so unter technologischen Gesichtspunkten, dass ich so sage, mal gucken, welche Lösung sie dafür gefunden haben, wie sie das angehen. Und klar, würde ich das gerne mal ausprobieren, aber beim Pro, was denke ich, in meinem Alltag noch länger verankert sein wird als das Phone.
1: Das wird das Standard-Phone sein.
0: Genau. Da hab ich natürlich schon auch in der Produktivität klare Erwartungen und auch die Hoffnung, dass natürlich da noch ein Schub ist. Also mal gucken. Absolut. Wir schauen uns das an.
1: Ja, es wird spannend, definitiv. Gut, ich würde sagen, das ist doch ein schöner Teaser. Es wird spannend. Nächste Woche auch und übernächste Woche dann erst recht die verrückte Apple-Woche. Die Keynote-Woche steht ja sozusagen vor der Tür. Vorher nochmal als Reminder, Apfelfunk am Hörer. Heute, jetzt am Freitag, 21.45 Uhr, wenn ihr dabei sein wollt. Ihr könnt das natürlich auch nachträglich dann auf YouTube noch gucken. So oder so, lieber Malte, ich freue mich sehr, dass wir uns am Freitag, halt nicht in echt, aber immerhin virtuell sehen. Und dann nächste Woche werden wir weiter diskutieren. Mal schauen, ob es dann vielleicht schon ein paar konkretere Gerüchte gibt, gerade zum iPhone 18 Pro und Pro Max. Mal schauen. Bin ich gespannt drauf. Ich freue mich natürlich auch von euch zu hören und zu lesen, was ihr uns da schickt an Feedback und an Gedanken. Das freut uns immer sehr. Und ja, hey, macht gut. Bis bald. Tschüss aus Bern.
0: 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Ja, und ansonsten bis nächste Woche. Tschüss von der Nordsee.
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0: 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Ja, und was machen wir hier? So ein bisschen Musik und ein bisschen Freude bringen. Zum Beispiel von 1973 Manfred Mann.
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0: Ja, so ein bisschen Freude. Transferiert von 1973. Manfred Mann and the Joybringer. Und dann kommen wir gleich auf heute. Noch nicht zu morgen, das machen dann die Chicane. Chicane, eine aktuelle Gruppe, und sie befassen sich mit dem Morgen. Come tomorrow.
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Chicane, Come Tomorrow. So, dann gehen wir mal in die 80er Jahre zurück. Das ist nicht unbedingt ein Oldie. Die Musik der 80er Jahre ist sowohl alt als auch immer wieder modern. The Chameleons sind hier von 1985, From 1985. Das Album ist betitelt What Does Anything Mean Basically? Ja, also das verwechsel ich dann immer. Is entitled oder ist betitelt? The Chameleons 1985 und Home is, ja wo wohl, Home is where the heart is. 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

The Chameleons. Home is where the heart is. Ja, so ein Herz kann ja auch mal auf Wanderschaft gehen. Ja, dann weiß man nicht, wo es stehen bleibt. Das waren damals so die Jahre, die 70er und die 80er Jahre, wo es eine Menge Trapper gab. Trapper, ja, eigentlich ein indianischer Begriff. In der europäischen englischen Sprache ist es eigentlich Tramp, ne? Ein Tramp, der immer mal unterwegs ist und hier sein Herz verliert und da sein Herz verliert. Aber das war auch was ganz Natürliches im Unterschied zu Sex and Drugs and Rock'n'Roll. Es waren gar nicht die geschmähten bösen 60er Jahre, sondern Yen Dury hat damit eigentlich angefangen. 1977, also viel später, als man eigentlich denkt. Sex and Drugs and Rock'n'Roll. Going back in time on the sounds of the nation, it's the

Ja, Sex and Drugs and Rock'n'Roll. Jan Jury, 1977. Für viele, naja, für fast alle ist das ja auch heute noch ein Thema. Sex and Drugs and Rock'n'Roll. So, dann gibt es eine Gruppe, die nennt sich Night Ranger. Night Ranger, das war eigentlich einmal ein Mann in Frisco, der sich um Obdachlose gekümmert hat, selber obdachlos. Ja, und das war ein gutes Beispiel und deshalb hat die Gruppe sich den Namen Night Ranger zugelegt. Feeding the Mojo ist eins ihrer vielen Alben und das ist Mojo.

0: Randy, California, run to your lover. Ja, was macht man, wenn man keinen Lover hat? Man rennt gegen die Wand. Wie oft bin ich in meinem Leben schon gegen die Wand gerannt?
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0: The Blow Monkeys von ihrem Album Animal Magic. Sorry, The Wicked Ways.

0: good instrumental music from Tony McAlpine. Tony McAlpine bringt uns schöne Rockmusik, rein instrumental. Das waren die Tears of Sahara. Und wir hören noch ein bisschen mehr von Tony McAlpine. Aber ich will noch ein bisschen was sagen. Reception Reports haben wir erhalten, vielmehr aus verschiedenen europäischen Ländern. Die weiteste Entfernung war Russland, China und Bali. We received reception reports from different European countries. The greatest distance, we have reception reports from Russia, China and Bali.
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0: This is Whitesnakes, David Coverdale's Whitesnakes, 1987.

So, das war's schon wieder fast auf Gloria International. Und wir sind in 4 Wochen wieder dran, zur gleichen Zeit, im 49-Meter-Band, 14 bis 15 Uhr. Und von 17 bis 18 Uhr über Coloradio und in dem Internet coloradio.org. Hier auf Gloria International sagt Tschüss, Bye-bye und Winke-Winke.

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2: Im Studio Cornelius Dreger. Schönen guten Abend. Der FC Bayern macht zum Bundesliga-Start genau da weiter, wo er vor der Sommerpause aufgehört hat. Im Eröffnungsspiel gegen den VfB Stuttgart haben die Bayern am Ende deutlich mit 5:1 gewonnen. Das Team von Trainer Vincent Kompany ließ sich auch nicht vom zwischenzeitlichen Ausgleich der Stuttgarter schocken. Bayern-Spieler und Torschütze zum 4:1 Alexander Pavlovic sagte bei Sky:
3: Wir haben von Anfang bis Ende alles gegeben und ist oft gegen Stuttgart so, dass sie mit der zweiten Hälfte ein bisschen einbrechen, nicht mehr so viel Kraft haben und es war heute wieder so und wir machen immer weiter, hören nicht auf und machen unsere Tore.
2: Gemeinsame Übungen, neue Technologien und eine neue Taskforce. Die Ostseestaaten wollen beim Thema Drohnenabwehr künftig enger zusammenarbeiten. Das wurde bei einem Treffen der Innenminister in Flensburg vereinbart. Die neue Sicherheitstaskforce soll aber auch auf andere hybride Bedrohungen reagieren, so Bundesinnenminister Dobrindt.
4: Wir reden hier in der Ostsee von gekappten Unterwasserkabeln, von Anschlagsversuchen, von Desinformationskampagnen. Alles dient der Destabilisierung unserer Gesellschaften, der Politik, unserer Demokratien.
2: Das Land Berlin wird nach einem Hackerangriff erpresst, will laut regierendem Bürgermeister Wegner aber nicht auf die Forderung eingehen. Mitte August hatte die Attacke die Berliner Behörden zum Teil lahmgelegt. Es wird immer noch geprüft, welche Daten gestohlen wurden. Die Hacker behaupten laut einem Spiegelbericht an etliche Daten gekommen zu sein und sie drohen damit, sie zu veröffentlichen, sollten sie nicht gut 2 Millionen Euro in Bitcoin bekommen. Norwegen nimmt Abschied von König Harald. Tausende Menschen legten Blumen und Karten vor dem Palast in Oslo nieder. Viele umarmten sich und weinten. Am Abend wurde der Sarg durch die Hauptstadt zum Schloss gefahren. Im ganzen Land läuteten die Kirchenglocken. Harald soll zunächst in der Schlosskapelle aufgebahrt werden. Bis zu seiner Beisetzung gilt Staatstrauer. Mit Haralds Tod rückt sein Sohn Håkon auf den Thron. Crash Out, Ragebait oder Peak. Eines der drei wird Jugendwort des Jahres. Ab sofort kann über diese Top 3 Kandidaten online abgestimmt werden. Crash Out meint übrigens Ausrasten, Ragebait provozierenden Content und Peak quasi das Beste vom Besten.
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5: Mit KI-Support. Viele Wolken gibt es heute Abend noch. Dazu regnet es in der Südosthälfte immer mal wieder. An der Küste kommen auch noch Schauer runter. Gewitter sind höchstens am Anfang noch vereinzelt dabei. Später lässt das Ganze nach und die Temperaturen sinken in der Nacht auf 18 bis 11 Grad. Morgen wird es insgesamt warm mit bis zu 28 Grad, im Westen ziehen aber wieder Wolken mit Regen auf.

0: Hier, Pension Spreewitz.
1: Hallo. Frau Schnellfurt. Tag, Frau Schnellfurt, wie geht es?
0: Wie?
1: Eine schreckliche Nachricht?
0: Ja, ich höre.
1: Na, das konnte ja gar nicht schlimmer kommen. Was machen wir nun?
0: Ja.
1: Nein, eben nicht. Was sagt denn Monika dazu?
0: Na, das kann ich mir vorstellen.
1: Nein, die zweite Post ist noch nicht durch. Jedenfalls ist es sehr nett, dass Sie mich quasi vorgewarnt haben. Ja, na, ich werde mir irgendetwas einfallen lassen müssen. Vielleicht, na, dann laufen Sie nur schnell. Eben, wir können ja später nochmal telefonieren. Bis dann.
0: Tja, was sagen Sie dazu? Wie plötzlich doch eine Katastrophe über einen hereinbrechen kann. Da steht man völlig hilflos da und kann nichts machen. Das heißt, ich muss doch was machen. Ich kann doch nicht ruhig zusehen, wie... Aber was? So schnell kann man ja nichts improvisieren, das arme Kind.
2: Ja, ja.
0: Ach, wenn's das bloß wäre. Kummer, großer Kummer.
2: Ach, kann ich dir irgendwie trösten, mein Kind?
0: Danke, aber es handelt sich nicht um mich. Es betrifft Gisela.
2: Gisela? Hm. Ist was passiert?
0: Das ist so ziemlich das Schlimmste, was ihr passieren konnte. Opa, die Welt stürzt ein.
2: Ach, was, so schnell nicht. Sie ist viel zu stabil zu...
0: Aber ein Teil davon. Und ausgerechnet der, auf den sie sich seit 8 Tagen freut.
2: Ach, der Kinderfest?
0: Ja, die Gartenparty.
2: Ach, weiß es schon.
0: Nein, noch nicht. Wir müssen sehen, dass wir einen Weg finden.
2: Ach, du tust ja gerade so, als ob von sowas der Seligkeit abhängt.
0: Ja, für Gisela hängt sie davon ab.
2: Ach, wen, so eine Lappalie.
0: Sicher hat Opa recht. Es gibt bei Weitem Schlimmeres. Jeder vernünftige Mensch wird einem sagen, dass ein ausgefallenes Kinderfest etwas ziemlich Unwichtiges ist. Das Fest selber schon, aber die Vorfreude, die plötzlich ruckzuck eins aufs Dach kriegt, das ist eine andere Sache. Und man darf nicht außer Acht lassen, wie viel Mühe Gisela damit gehabt hat, was sie sich hat alles einfallen lassen müssen. Immer wieder neue Tricks hat sie versucht. Also das ging so weit, dass sie tagelang mustergültig brav war. Sie wurde uns schon unheimlich. Ich fürchtete bereits, sie sei womöglich krank.
3: Nee, das ist nichts, Mama. Ich fühle mich ganz wohl.
0: So, na, weil du so still bist.
2: Ja, man hört sie überhaupt nicht. Oder hast du etwa ein schlechtes Gewissen?
3: Nee, bestimmt nicht, Opa. Ich bin ganz brav.
0: Ja, ja eben, das ist ja das Erstaunliche.
3: Naja, ich wäre ja langsam älter, nicht?
2: Ja, das wirst du nur schon seit Jahren. Aber bisher war es immer mit Lärm verbunden.
3: Ich werde eben auch vernünftig.
0: So, na also, wenn es weiter nichts ist, dann wollen wir uns freuen, was, Opa?
2: Ja, hoffentlich dauert's eine Weile.
3: Ja, da werde ich nur anfangen mit meinen Schularbeiten, ne?
0: Ja, ja, geh nur.
3: Die Kartoffeln hole ich dir nachher, wenn es dir recht ist, Mama.
0: Ist gut, mein Kind. Merkwürdig, was?
2: Du, Otti, ob sie vielleicht einen Wunsch hat?
0: Du meinst, dass sie deshalb... Na ja, also ganz neu wäre ja die Taktik nicht.
2: Nicht wahr?
0: Immerhin hält sie am Allgemeinen nicht lange hinterm Berg damit.
2: Das stimmt. Ja. Länger als einen Tag schafft sie es sonst nicht.
0: Es sei denn, es handelt sich um etwas besonders Ausgefallenes.
2: Das hätten wir ahnen sollen, dass es sich um was handelt, was am Ende wirklich ausgefallen ist. Aber wir ahnten es eben nicht. Otti nahm sich ihre Tochter kurz vorm Schlafengehen diesbezüglich vor. Sie kloppte mal auf den Busch, verstehen Sie.
0: Sag mal, Gisela, was wünschst du dir denn zum Geburtstag?
3: Ach, gar nicht. Das ist ja noch so lange hin, Mama. Da habe ich noch ja nicht dran gedacht.
0: Nu, ich habe immer schon ein halbes Jahr vorher gewusst, was ich mir wünsche.
3: Nee, wirklich, Mama. Ich hab ja alles.
0: Na, nu, spiel mal nicht zu sehr, die Bescheidene. Dann werde ich bloß stutzig. Guck mich mal an. Du hast doch insgeheim meinen Wunsch, hm?
3: Aber keinen für einen Geburtstag. Überhaupt keinen, der was kostet.
0: Nichts kostet?
3: Nein, bestimmt nicht, Mama. Vielleicht hätte ich's Mama jetzt schon sagen sollen. Aber dann hätte es ja so ausgesehen, als ob ich bloß drauf gewartet habe. Und das macht ja einen schlechten Eindruck, nicht wahr? Das ist nämlich so. Die Monika, mit der geht doch in eine Klasse. Und ihr Bruder, der Jürgen, der meine Schularbeiten beaufsichtigt, Sie wissen doch, nicht? Also die beiden haben 2 Vettern draußen im Grunewald. Die Leute sind nicht gerade arm, also was die Eltern sind von die Vettern. Villa mit großen Garten und so, Schwimmbecken mit alle Schikanen. Naja, und in die ihren Garten soll die Sache stattfinden. Ich nahm mir beim Einschlafen vor, den nächsten Tag mal ganz unauffällig davon anzufangen. Ja, also am kommenden Abend war die Gelegenheit günstig. Und Peter, ausgerechnet Peter, lieferte mir das Stichwort.
4: Du, Mama, sonnabend bin ich beim Chef eingeladen, ja? Ihr habt doch nichts dagegen.
0: Na, hör mal, warum denn? Du allein oder...
4: Nein, es ist mir eine Kleines Betriebsfest sozusagen.
0: So, ist aber nett von ihm.
4: Er meint, zu einem guten Arbeitsklima gehört auch eine Portion menschlicher Kontakt.
0: Bei ihm oder?
4: Ja, bei ihm. Wenn wir irgendwo hingehen, meint er, dann blieb es doch nur konventionell wie immer. Mhm. Er hat auch einen hübschen Garten.
2: Ach, wie sich das alles geändert hat. Zu unserer Zeit hätten wir sowas nicht gemacht.
0: Na, hast du nicht mit deinem Chef Skat gedroschen? Und der alte Kohlmeier, der erzählt doch auch sowas,
2: ja,
0: oder?
2: Ja, wenn der Chef Spaß dran hatte, dann sicher.
0: Na, aber siehste. Und was anderes ist es bei Peters Chef auch nicht. Man nennt es heute bloß anders,
2: aber
0: nicht?
2: Aber so viele Leute. Wie viel seid ihr denn?
4: Mit den Filialen zusammen, na so 30, 35.
0: Na, hoffentlich habt ihr gutes Wetter. 30 Menschen in einer Wohnung unterbringen, das wird nicht so leicht sein.
4: Vor allen Dingen ist es im Freien zwangloser. Die Terrasse, der Rasen.
0: Und gesünder, statt in verqualmten Räumen rumzuhocken.
3: Ach du Mama, ja? Da fällt mir ein, die Monika hat mich neulich gefragt, ob ich nicht, also...
0: Na, was denn du?
3: Naja, also sie wollte mich einladen und da...
2: Also nur red doch nicht lange drum rum, Gisela. Immer so umständlich. Ja, ne? Dass du dir nicht klar ausdrücken kannst.
3: Also zum Geburtstag, da soll eine kleine Party gegeben werden.
2: Party? Wieso kann man denn Kindergeburtstag nicht Kindergeburtstag nennen?
0: Nun lasse doch, Opa. Ist doch egal, ob sie ihre Schokolade auf einer Kindergesellschaft oder auf einer Party trinkt.
2: Ach, immer diese Modefaxereien. Otti, du solltest
4: aber
2: es...
4: Aber Opa, ist das denn so schlimm?
0: Eben. Und warum solltest du denn nicht zu Monikas Geburtstag gehen?
3: Das ist nicht Monika, nee, Ehre.
2: Das ist der von Jürgen. Ja? Deswegen die Rumdruckserei. Dachte ich's mal doch.
4: Aber Opa dachte sich doch nicht das Richtige. Mit dem üblichen Argwohn war es nämlich nicht getan. Ein bisschen komplizierter lag der Fall doch. Und Mama musste noch ein Weilchen bohren, bis sie alles wusste.
0: So, der Vetter. Mhm. Wie alt ist denn der Vetter?
3: 16. Und das soll auch im Garten sein. Und du hast selber gesagt, dass das sehr gesund ist.
0: Ich habe gesagt, dass es gesünder ist als in verqualmten Räumen.
3: Na, siehste.
2: Verdreh doch Mama nicht das Wort. Was für Peter gesünder ist, ist für dich noch lange nicht gesund.
0: Also, weißt du, Gisela, wir reden noch mal drüber. Ja. Es gefällt mir noch nicht. Wer sind denn die Leute überhaupt?
3: Na, die Vettern von Monika.
2: Und Jürgen, warum sagst du denn nicht, dass auch der Jürgen
3: da ist? Na sicher, Opa, sicher, sie können ja nicht nur die von Monika sein.
0: Also Gisela, so wird schon gar nichts draus. Ich kenne die Jungen nicht. Also da bin ich...
3: Das sind sehr nette Jungs, Mama. Die würden dir bestimmt gefallen. Die haben eine Villa im Grunewald.
0: Und wie kommen die dazu, dich einzuladen? Kennt der dich überhaupt?
3: Tommy, na sicher, wir haben uns doch schon mal gesehen.
2: Wie heißt der?
3: Tommy.
2: Ach, sind das Ausländer?
3: Nein, Opa, Thomas heißt er. Er wird bloß Tommy genannt von alle.
2: Ach, mir gefällt das nicht, Otti. Wenn du wissen willst, was ich davon halte, ich bin da je.
4: Aber Opa, nur weil der Junge Tommy genannt wird statt Thomas?
2: Ja, das ist doch nicht unsere Art.
4: Ich hab Kollegen, die nennen mich Pitt. Bin ich deswegen ein anderer?
0: Pitt? Warum denn das? Peter ist doch ein hübscher Name, also das verstehe ich offen gestanden auch nicht.
2: Siehste, deine Mutter empfindet das genauso wie ich. Man ist stolz auf seinen
4: Mama,
2: Namen.
4: Als ich ins Geschäft aufgenommen wurde, war schon ein Peter da und weil der älter ist...
0: Naja, also dann ist das was anderes, da muss der Jüngere natürlich...
3: Och, na, ich finde das ja dufte. Pitt, wollen wir nicht auch Pitt sagen? Das ist kürzer, da sparen wir viel Zeit.
4: Noch mehr Zeit sparen wir, wenn du den Mund hältst, ja?
3: Och, Mann, das war doch nicht böse, ihr meint, nur nimm doch nicht alle gleich übel.
0: Also Schluss der Debatte. Ich glaube nicht, dass da was draus wird.
3: Oh.
0: Ach, was weiß ich denn, was das für Leute sind?
3: Na, sehr feine, vornehme.
0: Na, also, dann passt du doch sowieso nicht dazu. Wir werden uns blamieren. Die sprechen sicher ein gutes Hochdeutsch und dann kommst du mit deinem...
3: Na, ich kann mir ja zusammennehmen.
2: Ja, davon merken wir bloß nichts.
0: Eben, ich bin gar nicht so sicher, dass du das kannst.
3: Hochdeutsch?
0: Nein, dich zusammennehmen.
2: Aber um uns das Gegenteil zu beweisen, aus lauter Trotz, verstehen Sie, nahm sich das Luderchen doch zusammen und redete den ganzen Tag über geziert. Nur ich dachte, länger hält sie nicht durch, aber auch am nächsten Tag kam kein vernünftiges Wort aus ihrem Mund.
3: Würdest du mir bitte noch eine Schnitte Brot zubereiten, Mama?
0: Mit Wurst?
3: Wie du meinst, Mama, ich würde aber auch den Käse...

0: Mama, es tut mir leid, aber ich verstehe nicht recht, womit ich diesen Zorn verdiene.
1: Du darfst dich, wenn du gegessen hast, zurückziehen.
0: Jawohl, Mama. Ist es dir recht, wenn ich noch etwas lese?
1: Von mir aus? Hast du mir eigentlich das Seifenpulver geholt und die...
0: Ich habe die Sachen in den Schrank gestellt. Gute Nacht, Opa.
2: Nacht.
0: Gute Nacht, Mama.
1: Nacht.
0: Und viel Spaß im Kino. Es soll ein sehr amüsanter Film sein, nach einem Theaterstück
1: von... Danke, mein Kind. Gute Nacht.
2: Theater, das ist ja auch ein Theaterstück, was sich die Jüre erlaubt, dass du dir das bieten lässt.
1: Sie will uns beweisen, dass sie sich Hochdeutsch benehmen kann. Ich meine sprechen.
2: Das wird die Wurm sein.
1: Ja, ja, es ist ja der 7:45.
2: Ja, grüße, ja. Mein Schön. Ja, gut, und danke. Avisiert euch gut. Ich kick mal noch ein bisschen das Fernsehen an. Wiedersehen, Uttiken.
0: Guten Morgen, Mama. Guten Morgen, Opa. Guten Morgen, Peter. Ich hoffe, ihr hattet eine gute Nacht.
3: Das Rauchen bitte einstellen. Wir wünschen Ihnen einen guten Flug. Klingt das nicht großartig, Mama?
1: Aber Junge, Gisela übt gute Manieren. Da darfst du sie nicht durch den Kakao ziehen.
0: Ach, so empfindlich bin ich nicht, Mama. Lass ihn nur. Er meint es ja nicht böse.
3: Sag mal, Murkel, wann willst du denn wieder natürlich mit uns reden?
2: Ach, das macht sie doch bloß aus Trotz.
0: Ich befleißige mich doch nur einer hochdeutschen Aussprache und versuche manierlich und...
2: Du kriegst gleich einen Katzenkopf.
1: Opa, es besteht gar kein Grund, sich aufzuregen. Hier, Herrschaften, jetzt wird gefrühstückt. Wie ist das heute? Wann kommst du nach Haus, Peter?
3: Ja, ich glaube, es wird später, Mama. Hm. Ich kann dich ja gegen 2 anrufen, da weiß ich Bescheid. Gut.
2: Vergiss nicht, Otti, ich gehe am Nachmittag zu Kohlmeier.
1: Ja, du musst dann heute zu Haus bleiben, Gisela. Ja. Ich will zur Schneiderin und noch was in der Stadt besorgen.
0: Aber selbstverständlich, Mama, ich werde in der Zeit den Abwasch machen. Lass du nur alles stehen.
2: Ach, nach der Jalle, ich hör dir Trapsen. Hörst du ja auch, Otti?
1: Na, ich bin ja nicht taub. Ja,
3: also ich muss los, Mama. Tschüss. Ja, tschüss. 2 rufe ich an. Ja.
0: Wiedersehen. Peter.
3: Was?
0: Wiedersehen.
3: Wiedersehen, Murkel.
2: Nur sagen Sie selber, ist das Kind noch auszuhalten und alles, weil sie uns einwickeln will. Man kann schon nicht mehr hinhören, wenn sie so geschraubt dreht. Naja, sie ging denn bald in die Schule. Ich machte mir ans Blumengießen und die nahm sich das Zimmer vor und bis zum Mittag hatten wir Ruhe.
1: Soweit man die übliche Arbeit, die so eine Pension macht, soweit man davon Ruhe sprechen kann. Dann erschien meine Tochter wieder mit einem Blumenstrauß. Nichts Teures, sonst wäre ich auch richtig böse geworden. Nein, ein nettes Sträußchen, so für 1,50 vielleicht. Ich wusste nicht, soll ich gerührt sein oder entrüstet? Ich tat so, als meine sie es ganz harmlos.
0: Die Hauptsache, sie gefallen dir.
1: Das tun sie. Teuer gewesen?
0: 1,60.
1: Na, du sollst doch dein Taschengeld nicht für Blumen ausgeben. Aber ich danke dir schön, Gisela.
0: Wo ist denn Opa?
1: Ich glaube, er ist vorne auf dem Balkon. Lass nur, ich gehe schon selbst. Hier, Pension Spreewitz. Ja, gekochten Schinken, ja. Nicht mehr. Ja, was machen wir denn da? Ach, Fräulein, dann schicken Sie mir stattdessen bitte Schweinebraten. Schön, ja. Danke, auf Wiederhören. Na, Opa?
2: Wie findest du das, Otti?
1: Was?
2: Sie hat mal eine Zigarre mitgebracht.
1: Gisela?
2: Ja, so ja eine sehr gute.
1: Na, das ist doch lieb von ihr. Hoffentlich bist du nicht wieder...
2: Nee, ich bin ganz ruhig geblieben. Ja, ob ich sie Kohlmeier mitnehme?
1: Aber Opa kam dann doch Bedenken. Er beschloss, sie selber zu rauchen und in Gegenwart seiner Enkelin. Sie sollte sehen, dass er ihr Geschenk zu würdigen wisse. Ja, wir brachen dann auf, Opa seinen Besuch machen, ich auf dem Weg zur Schneiderin und Gisela hütete das Haus.
0: Ach, guten Tag, Herr Schulze.
4: Tag, Gisela. Ist Mama da?
0: Nein, sie ist leider zur Schneiderin. Ach, das tut mir aber leid. Wollen Sie nicht einen Augenblick reinkommen?
4: Stärk auch Opa nicht.
0: Opa? Opa macht einen Besuch bei Familie Kohlmeier. Vielleicht darf ich Ihnen eine Tasse Kaffee anbieten, Herr Schulze?
4: Nee, danke. Dann weg noch mal später. Sag mal, was ist denn mit dir los?
0: Mit mir, Herr Schulze? Wieso? Was veranlasst Sie zu dieser Frage?
4: Na, irgendwas ist doch du. Du redst doch so gedrückt.
0: Ich spreche Hochdeutsch, Herr Schulze. Das wird es sein. Es ist etwas ungewöhnlich zunächst.
4: Ja, jawohl, das ist es, ja. Na ja, steht einem jungen Mädchen ja auch besser, wenn sie...
0: Ach, finden Sie? Peter meint, es klingt unnatürlich und Opa hält es für Trotz.
4: Trotz? Wieso Trotz? Willst du mir das mal genauer erklären? Jetzt riech ich auch schon gespreizt. Wieso was?
0: Ja, es steckt furchtbar an. Ach, wissen Sie, Herr Schulze, das ist eine lange Geschichte. Ich bin da ganz ratlos.
4: Da solltest du mal mit Mama drüber sprechen.
0: Mama ist ja ebenfalls ganz ratlos. Es ist ein richtiges Dilemma, aber ich will sie nicht
4: damit...

0: schon, was los ist.
1: Ja, das wird Mama nicht recht sein. Versprechen Sie mir eins, Herr Schulze. Sie dürfen keinen Druck auf Mama ausüben. Sonst glaubt sie, ich hätte sie beeinflusst.
0: So, jetzt hast du es spannend genug, Gisela. Spannender geht's nicht.
2: Ja, und da blieb ja nun meiner Tochter nichts weiter übrig, als Herrn Schulze zu informieren und ihm das Dilemma zu schildern. Und Herr Schulze sah ja dann auch sofort ein, wie ratlos Mutter und Tochter in dieser Angelegenheit waren und sagte, er werde sich das Problem mal durch den Kopf gehen lassen. Ja, und das tat er dann auch lang und breit. Und wie er meinte, es lang und breit genug zu haben, das war am späten Abend, da tauchte er zum zweiten Mal bei uns auf.
0: Wir wissen so, Otti, vielleicht hat Gisela noch was zu tun, hm?
2: Ja, sie wollte mir den Abwasch abnehmen, nicht?
1: Das tue ich auch, Mama. Ich gehe schon.
2: Was ist denn, Erwin? Sie gucken so ernst.
0: Na nu, sieh ich ernst aus? Ich wollte bloß nachdenklich aussehen.
2: Das kann es auch sein. Haben Sie was auf dem Herzen?
0: 15 ist er, nicht wahr?
2: Wer, Gisela? Ja, allerdings, wieso?
0: Nö. Ach, Otti, jetzt ziehen Sie mal keine falschen Schlüsse. Ich habe mich vorhin mit ihr unterhalten.
2: Ach, ja? Ich weiß schon, woher der Wind weht.
0: Na, umso besser. Ich muss noch betonen, nicht Gisela hat davon angefangen, sondern ich. Hm? Ich fragte, was mit ihr los sei und da...
2: Und da wollte sie natürlich nicht mit rausrücken schließlich haben sie Gewalt anwenden müssen.
0: Hm? Ja, sieht so aus. Aber mal ernsthaft, trauen Sie diesen Jungen nicht, ne?
2: Ja, ich weiß nicht. Gisela hat bisher nie etwas von diesem Tommy erzählt. Das ist der Vetter von dem Jürgen, der bei uns...
0: Kenn ich. Aber Sie fürchten, dass so ein Jartenfest...
2: Ja, ich kann das Kind ohnehin nicht auf Schritt und Tritt begleiten. Das ist es nicht. Schließlich wird es sich ja um Leute handeln, die...
0: Die Eltern sind dabei, hm?
2: Die Mutter. Hm. Der Vater ist geschäftlich in Madrid. Nein, meine Sorge ist eine ganz andere. Das Milieu. Ich möchte nicht, dass Gisela da in eine Welt reinguckt.
0: Sie meinen, es könnte ihr den Kopf verdrehen?
2: Ja, und womöglich entstehen daraus Komplexe. Sie hat das Gefühl, nicht mitzuzählen.
0: Tja, Otti, und wenn Sie es ihr verbieten, können da nicht dieselben Komplexe auch hin?
2: Allerdings ja, auch.
0: Naja, sie fühlt sich ausgeschlossen, sie kann nicht Anschluss gewinnen an Freunde, diese...
2: Also, wie ich es auch mache, mache ich es verkehrt.
0: Aber nicht, doch Sie vergessen, sie geht ja nicht Mutterseelen allein hin, sondern mit Monika und Jürgen. Und in dem Alter macht man sich solche Sorgen überhaupt noch nicht.
2: Ja, Sie haben recht, aber...
0: Ich würde an Ihrer Stelle mal mit Monikas Mutter telefonieren. Nur so, verstehen Sie?
2: Was denn? Das kann ich doch nicht. Wie sieht denn das aus?
0: Aber Otti, es wird auch irgendeinen belanglosen Grund geben, sie anzurufen.
2: Erwin Schulze hatte wirklich recht. Und ich fand auch mühelos einen belanglosen Grund, mit Frau Schnellfurt zu sprechen, wegen Giselas Nachhilfestunden und so weiter. Ja, und dann fragte Frau Schnellfurt, ob denn nun Gisela mitkäme. Und wir waren beim Thema. Die Vettern wären also welche zweiten Grades und reizende Burschen, erfreulicherweise nicht verdorben durch den Reichtum des Vaters. Kurz und gut, wir telefonierten fast eine halbe Stunde. Und nach dieser halben Stunde war mir doch wohler. Und mein Entschluss stand fest, Gisela darf.
1: Opa, ich darf. Mama hat gesagt, dass ich hier nie hin darf.
3: Na und, ist das ein Grund, hier reinzustürzen und mich so zu erschrecken?
1: Aber Opa, ich hab mir da bloß so gefreut.
2: Wie war das? Du berlinerst ja wieder.
1: Ja, bloß aus Versehen, Mama, wirklich. Ich werde künftig immer bestrebt sein, korrekt und manierlich. Opa, was ist denn? Raus ist er.
2: Also Gisela, es ist ja sehr schön, wenn du dich manierlich benehmen willst. Aber man kann es auch übertreiben. Absichtlich übertreiben.
1: Ach nee, wissen Sie, es allen recht machen ist nicht leicht. Hochdeutsch ärgert Opa, Berlinern findet Mama unfein. Nur treffen Sie mal den richtigen Ton. Ich werde versuchen, Hochdeutsch zu Berlinern. Aber wie macht man das? Im Übrigen gibt's wirklich Wichtigeres. Und ich hatte nur noch 3 Tage, mich drauf vorzubereiten. Mama machte sich über mein Kleid her, ich zerbrach mir den Kopf über ein Geburtstagsgeschenk. Na, hören Sie mal, wenn einer ein Schwimmbad im Garten hat, da schenken Sie mal so eben was. Und zum Friseur musste ich auch noch. Und alles in 3 Tage. Na, und wie die Zeit so vergeht, auf einmal war es bloß noch einer. Und die Friseuse hatte was gezaubert. Ich sage Ihnen, ich bin ja nicht eitel, aber wie ich ins Spiegel kickte, ich hätte glatt werden können.
2: In der Zeit zerbrach ich mir den Kopf, wie kann man die Enttäuschung abbremsen. Tja, die Gartenparty war geplatzt. Der Herr Papa hatte sich etwas besonders Originelles ausgedacht für seinen Sohn. Er hatte 2 Plätze buchen lassen nach Madrid. Thomas würde mit der Mutter hinfliegen und seinen Geburtstag im engsten Familienkreis verbringen. Für die ganze Party zu buchen, so reich sind die Leute wohl denn doch nicht.
3: Ach, was ist doch albern, Otti. Da verliert man keinen Ton. Ist es Giselas Geburtstag, oder?
2: Ich hab dir bereits gesagt, dass sie sich sehr drauf freut und die Tricks, die sie alle an.
3: Ja, und ich hab dir angeboten, zum Bäcker zu gehen und Florentina zu gucken.
2: Sag mal, was hältst du davon? Was hältst du davon? Wollen wir morgen rausfahren zum Wannsee, schön Kaffee trinken?
3: Naja, von mir aus. Aber eine Erziehung ist das nicht. Das sag ich dir, weil die...
2: Opa, pst, Gisela kommt. Opa, guck mal. Kennst du sie noch wieder?
3: Och, was haben die denn mit dir? Na ja. Sieht ja sehr schön aus.
2: Nicht wahr?
3: Ein bisschen sehr modern, aber schön, ja. Ja, na, dann werde ich mal schnell.
2: Ja, geh man. Ich werde... Hör mal, Gisela.
1: Ja?
2: Ist wegen morgen der Thomas...
1: Och, also sag bloß den Namen nicht. Ich will den nicht sehen. So ein gemeiner Kerl.
2: Was denn, nicht sehen? Was ist denn?
1: Och, na, der kann mir gestohlen bleiben.
2: Du siehst jetzt beinahe wie eine Dame aus, Gisela. Also keine Ausdrücke,
1: die... Na, ich hätte mir ja noch viel zu fein ausgedrückt, deinetwegen. Dieser Schuft. Also ich gehe da nicht hin, Mama.
2: Hast du recht. Wenn er ein Schuft ist, dann gehst du nicht hin. Soll er ohne dich älter werden?
1: Jürgen hat ein blaues Auge. Ich hab ihn eben getroffen. Von Thomas hat er's. So ein Schlieger. Ein ganz blaues Auge. Na, sag mal, würdest du da hingehen?
2: Sagen Sie mal... Würden Sie da noch hingehen? Wir nicht. Nein, wir waren noch mal mit dem blauen Auge davongekommen. Und wenn es auch Jürgen gehört. Macht das einen Unterschied?

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2: Im Studio Cornelius Dreger. Schönen guten Abend. Deutschland und die anderen Ostseestaaten wollen beim Thema Drohnenabwehr enger zusammenarbeiten und auch auf andere Bedrohungen wie Desinformationskampagnen oder gekappte Unterwasserkabel stärker reagieren. Bei einem Treffen der Innenminister in Flensburg wurde vereinbart, dafür eine neue Taskforce zu gründen. Bundesinnenminister Dobrindt sagte:
3: Unser Ziel ist es, dass wir noch stärker gemeinsam innerhalb des Ostseeraums, innerhalb Europas abgestimmt uns gegen diese hybriden Bedrohungen schützen. Wir wollen schlichtweg schneller aufklären, abschrecken, abwehren.
2: Eine Hackergruppe erpresst das Land Berlin und droht offenbar damit, gestohlene Daten zu veröffentlichen. Tom Husse mit den Einzelheiten.
4: Mitte August hatte ein Hackerangriff die Berliner Verwaltung zum Teil über Tage lahmgelegt. Nun behaupten die Hacker laut Spiegel, dabei eine erhebliche Menge Daten gestohlen zu haben. Und diese Daten wollen sie nun veröffentlichen, sollten sie nicht gut 2 Millionen Euro in Bitcoin bekommen. Berlins regierender Bürgermeister Wegner hat jedoch schon erklärt, man werde sich nicht erpressen lassen. Es werde mit Hochdruck daran gearbeitet, die Täter zu fassen.
2: Norwegen nimmt Abschied von König Harald. Tausende Menschen legten Blumen und Karten vor dem Palast in Oslo nieder. Viele umarmten sich und weinten. Am Abend wurde der Sarg durch die Hauptstadt zum Schloss gefahren. Harald soll zunächst in der Schlosskapelle aufgebahrt werden. Aus dem Flutgebiet in Nepal ist eine deutsche Familie gerettet worden. Sie wurde unverletzt in Sicherheit gebracht. Laut Auswärtigem Amt wird eine hohe einstellige Zahl Deutsche nach der katastrophalen Sturzflut weiter vermisst. Insgesamt ist von 2.400 Vermissten und fast 600 Toten die Rede. Der FC Bayern München hat das Bundesliga-Eröffnungsspiel klar gewonnen. Gegen den VfB Stuttgart hieß es am Ende 5:1. Bayern-Trainer Vincent Kompany sagte bei Sky:
5: Am Anfang war unheimlich schwierig, aber das ist normal. Wir wissen, dass Stuttgart ist einfach körperlich und physisch sehr, sehr stark. Haben auch gute offensive Spiele, haben letzte Saison auch viele Tore gemacht. Aber wir sind ruhig geblieben und die Chancen sind immer größer geworden. Und am Ende glaube ich, dass wir verdient gewonnen haben, aber das war nicht leicht.
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6: Mit KI-Support. Viele Wolken gibt es heute Abend noch, dazu regnet es in der Südosthälfte immer mal wieder, an der Küste kommen auch noch Schauer runter. Gewitter sind höchstens am Anfang noch vereinzelt dabei. Später lässt das Ganze nach und die Temperaturen sinken in der Nacht auf 18 bis 11 Grad. Morgen wird es insgesamt warm mit bis zu 28 Grad, im Westen ziehen aber wieder Wolken mit Regen auf.

0: rothaarige Kobold und Schreinermeister Florian Eder in der ersten Staffel zu einem unzertrennlichen Duo zusammengewachsen sind, geht der Schabernack jetzt in eine zweite Runde. 13 neue Folgen voller Spaß, Herzlichkeit und jede Menge Wirbel in der Schreinerwerkstatt warten ab dem 17. Juli auf DVD und Blu-ray auf kleine und große Fans. Mein Kollege Matthias Pillasch gibt uns einen Vorgeschmack auf Neue Geschichten vom Pumuckl, Staffel 2.
1: In der Werkstatt von Schreinermeister Florian Eder ist wieder einiges los. Sein Nachbar Alfie, ein selbsterklärter Experte für Kobolde und Geister, lässt einfach nicht von seiner Theorie ab, dass es den Hausgeist tatsächlich gibt. Um seinen Verdacht endlich zu beweisen, hat er sich etwas ganz Besonderes ausgedacht.
2: Das, mein Lieber, ist eine Fotofalle. Die allermeisten Geisterwesen sind bei Anwesenheit von Menschen unsichtbar. Sind sie aber alleine und fühlen sich sicher, dann werden sie sichtbar. Mit Hilfe dieser von mir entwickelten Konstruktion bin ich in der Lage, dieses Wesen zu fotografieren.
1: Als Köder soll Schokolade dienen, denn die haben Kobolde besonders gern. Pumuckl bekommt von dem Plan natürlich Wind und gibt sich erst einmal unbeeindruckt.
3: Eine Fotofalle mit einem Schokoköder. Also, dass ich nicht lache. Für wie blöd hält er mich denn? Dieser Alfie-Bauer erwischt mich sowieso nicht. Niemals erwischt er mich. Papalapap.
1: Eder kennt seinen Kobold allerdings ganz genau und macht sich trotzdem ein bisschen Sorgen.
4: Du Pumuckl, unterschätzt mir diesen Alfie nicht. Magst nicht lieber doch auf, nicht das, was passiert mit der Fotofalle. Sag einmal, kann man die überhaupt fotografieren?
3: Vielleicht.
1: Allein in der Werkstatt zurückgeblieben, hält sich Pumuckl tapfer von der Falle fern. Doch dann entdeckt er die Schokolade und seine Neugier wird größer als seine Vorsicht.
3: Ist das wohl deine Schokolade ist? Sieht aus wie volle Milch. Volle Milchstick kommt mir recht. Schmeckt dich schlecht, mein Lieber, schlecht.
1: Ob Pumuckl dem Koboldjäger Alfie wirklich in die Falle tappt, das verraten wir an dieser Stelle natürlich noch nicht.

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1: Stromtarife vergleichen ist oft komplizierter, als es auf den ersten Blick scheint. Viele Zahlen, große Versprechen, ja und dann die Frage, was am Ende wirklich fair ist. Darüber spreche ich jetzt mit Dirk Müller, Geschäftsführer beim Energieanbieter ePrimo. Hallo.
2: Hallo, danke für die Einladung.
1: Herr Müller, warum ist es denn so schwer, Stromtarife wirklich fair miteinander zu vergleichen?
2: Viele Tarife werden heute mit einem Bonus angeboten. Und dieser Bonus wird in den Preisvergleichen oft in den Preis des ersten Jahres eingerechnet. Danach fällt er aber weg. Wer also wirklich vergleichen will, muss deshalb auf die eigentlichen Konditionen schauen. Also auf Arbeitspreis und Grundpreis ohne Bonuszahlung.
1: Aber warum haben denn Boni in Preisvergleichen trotzdem so eine starke Wirkung?
2: Ja, weil ein hoher Bonus sofort ins Auge fällt. Und der lässt den Tarif im ersten Jahr günstig aussehen. Entscheidend sind aber Arbeitspreis und Grundpreis. Also das, was Kundinnen und Kunden dauerhaft wirklich zahlen. Und genau das geht beim ersten Blick auf die vielen Angebote oft unter.
1: Das heißt, woran sollten Kunden stattdessen festmachen, ob ein Strompreis fair ist?
2: Ein fairer Preis überzeugt halt nicht nur am Anfang, der bleibt auch über längere Zeit attraktiv. Ohne Tricks und ohne versteckte Effekte. Für Verbraucherinnen und Verbraucher heißt das, sie sehen klar, was sie zahlen und müssen nicht jedes Jahr neu vergleichen und wechseln, nur um wieder ein gutes Angebot zu bekommen.
1: Wie kommen wir denn an ein faires Angebot?
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1: Dirk Müller vom Energieanbieter ePrimo. Ich danke Ihnen für das Gespräch.
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3: Im Studio Cornelius Dreger. Schönen guten Abend. Deutschland und die anderen Ostseestaaten wollen beim Thema Drohnenabwehr enger zusammenarbeiten und auch auf andere Bedrohungen wie Desinformationskampagnen oder gekappte Unterwasserkabel stärker reagieren. Bei einem Treffen der Innenminister in Flensburg wurde vereinbart, dafür eine neue Taskforce zu gründen. Bundesinnenminister Dobrindt sagte:
4: Unser Ziel ist es, dass wir noch stärker gemeinsam innerhalb des Ostseeraums, innerhalb Europas abgestimmt uns gegen diese hybriden Bedrohungen schützen. Wir wollen schlichtweg schneller aufklären, abschrecken, abwehren.
3: Eine Hackergruppe erpresst das Land Berlin und droht offenbar damit, gestohlene Daten zu veröffentlichen. Tom Husse mit den Einzelheiten.
5: Mitte August hatte ein Hackerangriff die Berliner Verwaltung zum Teil über Tage lahmgelegt. Nun behaupten die Hacker laut Spiegel, dabei eine erhebliche Menge Daten gestohlen zu haben. Und diese Daten wollen sie nun veröffentlichen, sollten sie nicht gut 2 Millionen Euro in Bitcoin bekommen. Berlins regierender Bürgermeister Wegner hat jedoch schon erklärt, man werde sich nicht erpressen lassen. Es werde mit Hochdruck daran gearbeitet, die Täter zu fassen.
3: Norwegen nimmt Abschied von König Harald. Tausende Menschen legten Blumen und Karten vor dem Palast in Oslo nieder. Viele umarmten sich und weinten. Am Abend wurde der Sarg durch die Hauptstadt zum Schloss gefahren. Harald soll zunächst in der Schlosskapelle aufgebahrt werden. Aus dem Flutgebiet in Nepal ist eine deutsche Familie gerettet worden. Sie wurde unverletzt in Sicherheit gebracht. Laut Auswärtigem Amt wird eine hohe einstellige Zahl Deutsche nach der katastrophalen Sturzflut weiter vermisst. Insgesamt ist von 2400 Vermissten und fast 600 Toten die Rede. Der FC Bayern München hat das Bundesliga-Eröffnungsspiel klar gewonnen. Gegen den VfB Stuttgart hieß es am Ende 5:1. Bayern-Trainer Vincent Kompany sagte bei Sky:
6: Am Anfang war unheimlich schwierig, aber das ist normal. Wir wissen, dass Stuttgart ist einfach körperlich und physisch sehr, sehr stark. Haben auch gute offensive Spiele, haben letzte Saison auch viele Tore gemacht. Aber wir sind ruhig geblieben und die Chancen sind immer größer geworden. Und am Ende glaube ich, dass wir verdient gewonnen haben, aber das war nicht leicht.
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1: Games machen Lust auf Zukunft. Das ist das Leitthema der diesjährigen Gamescom, dem weltweit größten Event rund um Computer und Videospiele, das in diesem Jahr vom 26. bis zum 30. August in Köln und online stattfindet. Worauf sich Gaming-Fans dieses Mal freuen können und was es für neue Trends gibt, weiß meine Kollegin Jessica Martin.
2: Los geht's am 25. August mit der Eröffnungsshow Gamescom Opening Night Live. Hier bekommt man einen guten Überblick über die Highlights der Gamescom. Eins davon, und übrigens zum ersten Mal in Europa und auf der Gamescom, ist Games Done Quick, wo Spielerinnen und Spieler an sogenannten Speedruns teilnehmen.
3: Also so schnell wie möglich durch ein Spiel kommen, jeden Winkel, jede Abkürzung finden, also ganz kreativ und lustig und auch noch für einen guten Zweck. Da werden nämlich Spenden gesammelt für Gaming for Democracy. Das ist ein Projekt der Stiftung Digitale Spielekultur und der Bertelsmann Stiftung. Das ist vielleicht ein Beispiel zusammen mit Cosplay-Contest, E-Sport-Veranstaltung. Also ich könnte jetzt noch ganz viel nennen.
2: So Felix Falk, Geschäftsführer von Game, dem Verband der deutschen Games-Branche und Mitveranstalter der Gamescom. Er erklärt gleich weiter, was es mit dem diesjährigen Leitthema Games machen Lust auf Zukunft auf sich hat.
3: Die DNA von der Games-Community, von den Games-Studios, die ganze Branche ist eigentlich, dass alle immer nach vorne gucken. Es geht um das Gründen von neuen Unternehmen, um Zukunftsinnovation, die Begeisterung für die neuesten Technologien. Und im Kern ist eigentlich immer die Frage, wie komme ich auf das nächste Level? Also so ein positiver Wille, eine positive Zukunft zu gestalten.
2: Kein Wunder also, dass auch wieder jede Menge Politikprominenz auf der Gamescom vertreten sein wird. Neben Vizekanzler Lars Klingbeil und Gamesministerin Dorothee Beer auch zum ersten Mal überhaupt Bundespräsident Frank-Walter Steinmeier, der zum positiven Einfluss von Games auf die Demokratie sprechen wird. Denn ein Trend in diesem Jahr lautet, spielend die Welt retten.
3: Denn Gamerinnen und Gamer, wir wirken auch immer mehr in der realen Welt. Zum Beispiel sehen wir Spendenaktionen für Krebsprävention oder zur Stärkung der Demokratie. Aber die Community sammelt auch Unterschriften oder organisiert Demos in Spielewelten. Und das ist wirklich eine unterschätzte Kraft noch der Community für unsere Gesellschaft. Ein zweiter Trend heißt kleine Teams, große Erfolge. Also die größten und aufwendigsten Entertainment-Produktionen unserer Zeit, das sind Games. Aber genauso bemerkenswert ist ja, wie oft heute kleine oder kleinste Indie-Spiele weltweite Erfolge feiern. Und deswegen ist die Indie-Area auf der Gamescom auch einer der beliebtesten Punkte.
1: Das größte Games-Event der Welt öffnet bald seine Tore. Die Gamescom findet vom 26. bis zum 30. August in Köln und online statt. Tickets und alle Infos gibt's im Netz unter gamescom.global.
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1: Ohne Handy läuft ja fast nichts mehr. Egal, ob direkt nach dem Aufwachen, unterwegs in der Bahn oder abends auf dem Sofa. Unser Smartphone ist immer dabei. Ständig checken wir Nachrichten, scrollen durch Social Media, hören Musik, schauen Videos oder telefonieren. Mal ganz abgesehen davon, dass wir sicherlich auch alle unsere Bildschirmzeit um einiges verringern könnten, geht das Ganze auch viel nachhaltiger. Meine Kollegin Sarah Diener verrät uns jetzt mehr.
2: Mobilfunk ist etwas, das wir alle ganz selbstverständlich täglich nutzen. Genau deshalb lohnt es sich, hier mal genau hinzuschauen. Und das nicht nur beim Preis und Datenvolumen, sagt Roland Zimmer vom Telekommunikationsanbieter Amiva.
3: Datennutzung, Netze, Endgeräte, all das verbraucht jede Menge Energie und Ressourcen. Aber das bleibt im Alltag leider oft unsichtbar. Dabei ist es im Sinne der Nachhaltigkeit wirklich wichtig, genauer hinzuschauen. Da stellen sich Fragen wie, wird ein Gerät produziert, wie lange kann es genutzt werden, wie wird der Netzbetrieb organisiert und wie verantwortungsvoll handelt ein Anbieter.
2: Ein guter Weg, um nachhaltiger zu telefonieren und zu surfen, ist deshalb, das eigene Smartphone länger zu nutzen und bei einer Neuanschaffung auf ein rundum erneuertes Gerät zu setzen.
3: Noch besser ist es, wenn du dich für einen nachhaltigen Handytarif entscheidest. Den bekommst du bei Anbietern, die ihre CO2-Emissionen auf ein Minimum reduzieren und, was sich nicht vermeiden lässt, ausgleichen und oder darüber hinaus in erneuerbare Energien investieren, um die Energiewende voranzutreiben.
2: Was viele nicht ahnen?
3: Durch die Handynutzung wird über die gesamte Kette inklusive Rechenzentren etc. so viel CO2 emittiert, wie durch alle innerdeutschen Flüge zusammen.
2: Genau da setzt nachhaltiger Mobilfunk an. Der bietet die gleiche Qualität und denselben Komfort, ist aber besser für die Umwelt.
3: Der Anbieterwechsel ist hier in Deutschland mittlerweile super easy. Danach kann man wie gewohnt telefonieren, surfen etc. Nur eben nachhaltiger. Es ist keine Einschränkung, sondern eine sinnvolle Weiterentwicklung. Da mein Tipp für euch. Einfach mal ausprobieren, ganz ohne Risiko. Denn zum Beispiel bei uns Amiva gibt es auch nachhaltige Handytarife, die man monatlich kündigen kann.
1: Nachhaltig telefonieren, streamen oder chatten. Das geht super einfach und ohne große Einschnitte. 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
3: Im Studio Cornelius Dreger. Gemeinsame Übungen, neue Technologien und eine neue Taskforce. Die Ostseestaaten wollen beim Thema Drohnenabwehr künftig enger zusammenarbeiten. Das wurde bei einem Treffen der Innenminister in Flensburg vereinbart. Die neue Sicherheitstaskforce soll aber auch auf andere hybride Bedrohungen reagieren, so Bundesinnenminister Dobrindt.
4: Wir reden hier in der Ostsee von gekappten Unterwasserkabeln, von Anschlagsversuchen, von Desinformationskampagnen. Alles dient der Destabilisierung unserer Gesellschaften, der Politik, unserer Demokratien.
3: Das Land Berlin wird nach einem Hackerangriff erpresst, will laut regierendem Bürgermeister Wegner aber nicht auf die Forderung eingehen. Mitte August hatte die Attacke die Berliner Behörden zum Teil lahmgelegt. Es wird immer noch geprüft, welche Daten gestohlen wurden. Die Hacker behaupten laut einem Spiegelbericht an etliche Daten gekommen zu sein und sie drohen damit, sie zu veröffentlichen, sollten sie nicht gut 2 Millionen Euro in Bitcoin bekommen. Wegen der Lage in Ceuta bittet Spanien jetzt die EU um Unterstützung. Dabei geht es vor allem um die Bearbeitung von Asylanträgen. In der Exklave war es zuletzt zu gewaltsamen Protesten und Zusammenstößen gekommen. Nach Regierungsangaben sind noch mehrere tausend Migranten in Ceuta. Norwegen hat einen neuen König. Nach dem Tod von Harald V. ist jetzt automatisch sein Sohn Håkon aufgerückt. Eine Krönung ist dafür nicht notwendig. Harald war gestern im Alter von 89 Jahren gestorben. Die Trauer in Norwegen und die Anteilnahme in ganz Europa ist groß. Der FC Bayern macht zum Bundesliga-Start genau da weiter, wo er vor der Sommerpause aufgehört hat. Im Eröffnungsspiel gegen den VfB Stuttgart haben die Bayern am Ende deutlich mit 5:1 gewonnen. Das Team von Trainer Vincent Kompany ließ sich auch nicht vom zwischenzeitlichen Ausgleich der Stuttgarter schocken. Bayern-Spieler und Torschütze zum 4:1 Alexander Pavlovic sagte bei Sky:
5: Wir haben von Anfang bis Ende alles gegeben und es oft ging Stuttgart so, dass sie mit der zweiten Hälfte ein bisschen einbrechen, nicht mehr so viel Kraft haben und es war heute wieder so und wir machen immer weiter, hören nicht auf und machen unsere Tore.
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6: mit KI-Support. Viele Wolken gibt es heute, an der Nordseeküste regnet es zwischendurch, sonst startet der Tag erst freundlich, später ziehen mehr Wolken rein und ab und zu kommt mal ein kurzer Schauer runter, am Abend wird es im Westen dann nasser. Dazu Höchstwerte von 20 bis 28 Grad. Morgen bleibt es oft wolkig mit Schauern, sonst meist trocken bei bis zu 29 Grad.
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1: Was passiert, wenn im Vatikan plötzlich gar nichts mehr nach Plan läuft? Wenn große Träume auf ziemlich leere Kassen treffen? Darum geht's in Papa Mobil, ein Papst on Tour. Es geht um den Papst, eine Reise nach Mexiko und um all die Dinge, die dabei komplett außer Kontrolle geraten. Mein Kollege Matthias Pillasch verrät uns mehr von Papa Mobil, ein Papst on Tour.
2: Der neue Papst Barnabé träumt von einer großen Reise durch Lateinamerika. Doch schon bald folgt die Ernüchterung. Der Vatikan ist pleite.
3: Wie kann man mit so einem Immobilienvermögen am Rande des Bankrotts stehen?
4: Um genau zu sein, wurde in den letzten 30 Jahren unser Vermögen verkauft, um unsere Schulden zu tilgen.
5: Die Gehälter der letzten 3 Monate wurden noch nicht gezahlt.
4: Es ist äußerst wichtig, besonders in dieser Situation Stillschweigen zu bewahren. Abgesehen davon wirft es kein gutes Licht auf die Kirche.
2: Eine wohlhabende Spenderin will die Reise finanzieren. Im Gegenzug soll der Papst an einem Event teilnehmen. Ausgerechnet in Mexikos Hochburg der Kriminalität.
6: Aus welcher Branche kommt sie?
7: Import-Export. Sie handelt mit Pflaumen. Und sie investiert auch in neue Technologien und in die regionale Wirtschaft. Aber sie hat noch weitere Interessen. Sie unterstützt Kultur, kurze Lieferketten, artgerechte Haltung.
8: Bemerkenswert.
7: Oh ja, sehr.
2: Bemerkenswert. Gleich bei seinem ersten öffentlichen Auftritt in Ciudad Juárez wird Papst Barnabé gekidnappt. Und die vermeintliche Wohltäterin, die ausgewanderte Französin Françoise, entpuppt sich als Chefin eines Drogenkartells.
9: Man sollte sich nicht schämen, finanzielle Schwierigkeiten zu haben. Ich selbst war auch schon oft auf mich allein gestellt. Doch jetzt geht es wieder. Alles kommt und geht. Die Mexikaner haben mich in ihr Herz geschlossen und dafür möchte ich mich revanchieren. Dann machen wir jetzt ein Foto. Danach können Sie sich hinlegen. Morgen ist ein großer Tag.
2: Festgehalten auf dem luxuriösen Anwesen der Kartellchefin soll der Papst als Druckmittel

auf deinen Hund oder so. Schlaf schön! Glück auf!

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1: Viele Grundschulen stehen jedes Jahr vor derselben Herausforderung. Immer mehr Schulanfänger kommen mit sprachlichen Defiziten in die erste Klasse. Die Folgen reichen weit über den Deutschunterricht hinaus. Denn Sprache ist die Grundlage für Lernen in nahezu allen Fächern. Und auch in der Politik wird gerade heiß über dieses Thema diskutiert. Denn beim neuen Kita-Startchancen- und Qualitätsentwicklungsgesetz geht es um weitere Sprachförderung in Kitas. Eine Möglichkeit, Kinder früh zu stärken, liegt aber auch dort, wo viele sie zunächst nicht vermuten. In der MINT-Bildung. MINT ist ja die Abkürzung für Mathematik, Informatik, Naturwissenschaften und Technik. Wie das genau funktioniert und warum forschendes Lernen ein wichtiger Baustein für mehr Bildungsgerechtigkeit sein kann, das weiß Jessica Martin.
2: Manche Kinder hören bis zu ihrem vierten Lebensjahr 30 Millionen Wörter weniger als andere. Das behindert ihre sprachliche Entwicklung und erschwert Bildungsgerechtigkeit, sagt Dr. Tobias Ernst, Vorstand der Stiftung Kinder forschen.
3: Wenn man schon von Anfang an auf der Ebene in der Sprache ein Defizit hat, dann hat man auch weniger Freude am Lernen, weniger Selbstwirksamkeitserfahrungen in den Lernprozessen, ist da weniger motiviert. Und am Ende des Tages wird es in der ganzen auch schulischen Karriere immer schwierig sein, auch zum Beispiel Matheaufgaben gut zu lösen, wenn schon das Lesen der Textaufgabe eine Herausforderung darstellt.
2: Die Lösung: MINT und Sprache miteinander verbinden, denn wer forscht, spricht, erklärt Dr. Stefanie Kademann von der Stiftung.
4: Also wir wissen aus Studien, dass das Forschen ein idealer Sprechanlass ist. Die eigene Neugier, der Stolz über das gerade Herausgefundene, das sprudelt förmlich aus den Kindern heraus. Und wenn wir Erwachsenen das aufgreifen, in Gesprächen vertiefen, dann sehen wir, dass der Wortschatz wächst, die Sätze länger werden, die Kinder sich gezielter ausdrücken. Also kurz gesagt, solche Gespräche rund ums Forschen fördern genau die Art von Sprache, die Kinder fürs Leben und die Schule brauchen. Und schön ist, dass alle profitieren, auch Kinder, die mehrsprachig aufwachsen.
2: Um solche Gespräche zu fördern, qualifiziert die Stiftung Kinder forschen Kita-Fachkräfte, zum Beispiel über Fortbildungen und Online-Kurse, so Dr. Stefan Gühmann, der erklärt, wie forschendes Lernen im Kita-Alltag aussehen kann.
5: Es geht nicht darum, den Kindern die Welt zu erklären, sondern mit den Kindern sich gemeinsam auf Augenhöhe auf den Weg zu machen, die Phänomene, die sie da beobachten, sich zu erklären. Und das ist sozusagen automatisch dann auch sprachförderlich, weil man auch über das spricht, was man dort sieht. Und es ist auch wichtig, dass man das im Kopf hat, dass viele Fachbegriffe im Alltag eine andere Bedeutung haben. Also das Thema Wurzel zum Beispiel, Wurzel in der Mathematik ist etwas anderes als die Wurzel, die man vielleicht essen kann.
1: Wer forscht, spricht und lernt. So kann man aktuelle Erkenntnisse zusammenfassen, die zeigen, dass entdeckendes und forschendes Lernen den Wortschatz und die Sprachbildung von Kindern stärkt. Damit dieses Potenzial schon früh genutzt wird, unterstützt die Stiftung Kinder forschen pädagogische Fachkräfte in Kitas, Horten und Grundschulen mit Fortbildungen und Materialien. Mehr Infos gibt's unter stiftung-kinder-forschen.de.

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1: Im Studio Cornelius Dreger. Gemeinsame Übungen, neue Technologien und eine neue Taskforce. Die Ostseestaaten wollen beim Thema Drohnenabwehr künftig enger zusammenarbeiten. Das wurde bei einem Treffen der Innenminister in Flensburg vereinbart. Die neue Sicherheitstaskforce soll aber auch auf andere hybride Bedrohungen reagieren, so Bundesinnenminister Dobrindt.
2: Wir reden hier in der Ostsee von gekappten Unterwasserkabeln, von Anschlagsversuchen, von Desinformationskampagnen. Alles dient der Destabilisierung unserer Gesellschaften, der Politik, unserer Demokratien.
1: Das Land Berlin wird nach einem Hackerangriff erpresst, will laut regierendem Bürgermeister Wegner aber nicht auf die Forderung eingehen. Mitte August hatte die Attacke die Berliner Behörden zum Teil lahmgelegt. Es wird immer noch geprüft, welche Daten gestohlen wurden. Die Hacker behaupten laut einem Spiegelbericht, an etliche Daten gekommen zu sein und sie drohen damit, sie zu veröffentlichen, sollten sie nicht gut 2 Millionen Euro in Bitcoin bekommen. Wegen der Lage in Ceuta bittet Spanien jetzt die EU um Unterstützung. Dabei geht es vor allem um die Bearbeitung von Asylanträgen. In der Exklave war es zuletzt zu gewaltsamen Protesten und Zusammenstößen gekommen. Nach Regierungsangaben sind noch mehrere tausend Migranten in Ceuta. Norwegen hat einen neuen König. Nach dem Tod von Harald V. ist jetzt automatisch sein Sohn Håkon aufgerückt. Eine Krönung ist dafür nicht notwendig. Harald war gestern im Alter von 89 Jahren gestorben. Die Trauer in Norwegen und die Anteilnahme in ganz Europa ist groß. Der FC Bayern macht zum Bundesliga-Start genau da weiter, wo er vor der Sommerpause aufgehört hat. Im Eröffnungsspiel gegen den VfB Stuttgart haben die Bayern am Ende deutlich mit 5:1 gewonnen. Das Team von Trainer Vincent Kompany ließ sich auch nicht vom zwischenzeitlichen Ausgleich der Stuttgarter schocken. Bayern-Spieler und Torschütze zum 4:1 Alexander Pavlovic sagte bei Sky:
3: Wir haben von Anfang bis Ende alles gegeben und ist oft gegen Stuttgart so, dass sie mit der zweiten Hälfte ein bisschen einbrechen, nicht mehr so viel Kraft haben und es war heute wieder so und wir machen immer weiter, hören nicht auf und machen unsere Tore.

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1: Der ChatGPT-Entwickler OpenAI will nach eigenmächtigen Hacking-Attacken durch künstliche Intelligenz seine neuen KI-Modelle härter kontrollieren. Zum Beispiel soll der Zugang zu Programmierwerkzeugen eingeschränkt werden. OpenAI hatte zuletzt Schlagzeilen gemacht, weil ein Modell es schaffte, aus einer eigentlich isolierten Testumgebung ins Internet zu gelangen und in ein Computersystem einzubrechen. Die Europäische Union hat Internetkonzerne wie Meta und TikTok aufgefordert, entschiedener gegen Falschinformationen vorzugehen. Digitalkommissarin Virkkunen äußerte sich mit Blick auf die Migrationskrise in der spanischen Exklave Ceuta. Auf Social Media hatten sich Falschinformationen verbreitet, die Grenze zwischen Marokko und Ceuta sei offen. Zehntausende Menschen hatten das geglaubt und sich auf den Weg gemacht. Und Eltern versagen beim Schutz vor Social Media, sagen Kinder- und Jugendärzte. Der Sprecher des zuständigen Berufsverbands sagte der Neuen Osnabrücker Zeitung, dass sich Kinder der, Zitat, krassen Beeinflussung auf Plattformen kaum noch entziehen könnten. Jugendliche könnten sich kaum noch eine freie Meinung bilden. Eltern würden zu selten Grenzen setzen und seien zu selten ein gutes Vorbild.
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1: Starkes Übergewicht betrifft rund 17 Millionen Menschen in Deutschland und trotzdem bleibt der Weg zur Behandlung für viele extrem schwierig. Häufig fehlen spezialisierte Ärzte und dazu kommt oft noch die Angst vor unangenehmen Situationen in der Praxis. Genau hier kann die Telemedizin, also die Online-Sprechstunde, den Zugang durchaus erleichtern und Versorgungslücken schließen. Mehr von Annabel Kopp.
2: Telemedizin, also ein Online-Arztbesuch, kann vielen Patienten mit Adipositas erste Hürden oder Scham nehmen. Denn die Sprechstunde findet zu Hause vor dem Bildschirm statt, erklärt Facharzt für Allgemeinmedizin Stefan Spieren.
3: Die meisten haben einfach einen langen Leidensweg und haben vielleicht schon zigmal eine Diät versucht und sind natürlich auch stigmatisiert und trauen sich dann einfach nicht. Telemedizin ist natürlich von der Hürde deutlich einfacher, als wenn man in eine Praxis muss.
2: Wichtig ist aber,
3: dass es eine Plattform ist, die zugelassen ist, wo also wirklich auch Ärzte arbeiten, die in Deutschland zugelassen sind. Zweitens natürlich, dass man während dieser Videosprechstunde auf dieser Plattform